0: 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Hallo und herzlich willkommen. Hören Sie nun eine Lesung aus der großen Hörbibel nach Martin Luther, erschienen bei der Deutschen Bibelgesellschaft. Einen Abschnitt zunächst aus dem Alten Testament, aus dem Buch der Sprüche, Kapitel 1 bis 4 und nach ein wenig Musik auch einen Abschnitt aus dem Neuen Testament, aus dem Epheserbrief, Kapitel 4. Und nun viel Freude beim Zuhören des Wortes Gottes.
1: Dies sind die Sprüche Salomos, des Sohnes Davids, des Königs von Israel, um zu lernen Weisheit und Zucht und zu verstehen verständige Rede, dass man annehme Zucht, die da klug macht, Gerechtigkeit, Recht und Redlichkeit, dass die Unverständigen klug werden und die Jünglinge vernünftig und besonnen. Wer weise ist, der höre zu und wachse an Weisheit. Und wer verständig ist, der lasse sich raten, dass er verstehe Sprüche und Gleichnisse, die Worte der Weisen und ihre Rätsel. Die Furcht des Herrn ist der Anfang der Erkenntnis. Die Toren verachten Weisheit und Zucht.
2: Mein Sohn, gehorche der Zucht deines Vaters und verlass nicht das Gebot deiner Mutter. Denn das ist ein schöner Schmuck für dein Haupt und eine Kette an deinem Halse. Mein Sohn, wenn dich die bösen Buben locken, so folge nicht. Wenn sie sagen,
3: geh mit uns, wir wollen auf Blut lauern und den Unschuldigen nachstellen ohne Grund. Wir wollen sie verschlingen wie das Totenreich die Lebendigen. Und die Frommen sollen sein wie die, welche hinunter in die Grube fahren. Wir wollen kostbares Gut finden. Wir wollen unsere Häuser mit Raub füllen. Wage es mit uns. Einen Beutel nur soll es für uns alle geben.
2: Mein Sohn, wandle den Weg nicht mit ihnen, halte deinen Fuß fern von ihrem Pfad, denn ihre Füße laufen zum Bösen und eilen Blut zu vergießen. Man spannt das Netz vor den Augen der Vögel, doch lassen sie sich nicht warnen. So lauern jene auf ihr eigenes Blut und trachten sich selbst nach dem Leben. So geht es allen, die nach unrechtem Gewinn trachten. Er nimmt ihnen das Leben. Die Weisheit ruft laut auf der Straße und lässt ihre Stimme hören auf den Plätzen. Sie ruft im lautesten Getümmel am Eingang der Tore. Sie redet ihre Worte in der Stadt.
4: Wie lange wollt ihr Unverständigen unverständig sein und ihr Spötter Lust zur Spötterei haben und ihr Toren die Erkenntnis hassen? Kehrt euch zu meiner Zurechtweisung. Siehe, ich will über euch strömen lassen meinen Geist und euch meine Worte kundtun. Wenn ich aber rufe und ihr euch weigert, wenn ich meine Hand ausstrecke und niemand darauf achtet, wenn ihr fahren lasst all meinen Rat und meine Zurechtweisung nicht wollt, dann will ich auch lachen bei eurem Unglück und euer Spotten, wenn da kommt, was ihr fürchtet. Wenn über euch kommt wie ein Sturm, was ihr fürchtet, und euer Unglück wie ein Wetter, wenn über euch Angst und Not kommt, dann werden sie nach mir rufen, aber ich werde nicht antworten. Sie werden mich suchen und nicht finden. Weil sie die Erkenntnis hassten und die Furcht des Herrn nicht erwählten, meinen Rat nicht wollten und all meine Zurechtweisung verschmähten, darum sollen sie essen von den Früchten ihres Wandels und satt werden an ihren Ratschlägen. Denn den Unverständigen bringt ihre Abkehr den Tod, und die Toren bringt ihre Sorglosigkeit um. Wer aber mir gehorcht, wird sicher wohnen und ohne Sorge sein und kein Unglück fürchten.
5: Mein Sohn, wenn du meine Rede annimmst und meine Gebote behältst, so dass dein Ohr auf Weisheit achtet und du dein Herz der Einsicht zuneigst, ja, wenn du nach Vernunft rufst und deine Stimme nach Einsicht erhebst, wenn du sie suchst wie Silber und nach ihr forschst wie nach Schätzen, dann wirst du die Furcht des Herrn verstehen und die Erkenntnis Gottes finden. Denn der Herr gibt Weisheit, und aus seinem Munde kommt Erkenntnis und Einsicht. Er lässt es den Aufrichtigen gelingen und beschirmt die Frommen. Er behütet die Rechttun und bewahrt den Weg seiner Frommen. Dann wirst du verstehen Gerechtigkeit und Recht und Frömmigkeit und jeden guten Weg. Denn Weisheit wird in dein Herz eingehen und Erkenntnis wird deiner Seele lieblich sein. Besonnenheit wird dich bewahren und Einsicht dich behüten, dass du nicht gerätst auf den Weg der Bösen, noch unter Leute, die Falsches reden. Weder verlassen die rechte Bahn und gehen finstere Wege, die sich freuen, Böses zu tun und sind fröhlich über böse Ränke, die krumme Wege gehen und auf Abwege kommen, dass du nicht gerätst an die Frau eines anderen, an eine Fremde, die glatte Worte gibt und verlässt den Gefährten ihre Jugend und vergisst den Bund ihres Gottes. Denn ihr Haus neigt sich zum Tode und ihre Wege zum Ort der Toten. Alle, die zu ihr eingehen, kommen nicht wieder und erreichen den Weg des Lebens nicht. Dass du wandelst auf dem Weg der Guten und bleibst auf der Bahn der Gerechten. Denn die Gerechten werden im Lande wohnen und die Frommen darin bleiben. Aber die Gottlosen werden aus dem Land ausgerottet und die Treulosen daraus vertilgt.
2: Mein Sohn, vergiss meine Weisung nicht und dein Herz behalte meine Gebote, denn sie werden dir langes Leben bringen und gute Jahre und Frieden. Gnade und Treue sollen dich nicht verlassen. Hänge meine Gebote an deinen Hals und schreibe sie auf die Tafel deines Herzens, so wirst du Freundlichkeit und Klugheit erlangen, die Gott und den Menschen gefallen. Verlass dich auf den Herrn von ganzem Herzen und verlass dich nicht auf deinen Verstand, sondern gedenke an ihn in allen deinen Wegen. So wird er dich recht führen. Dünke dich nicht weise zu sein, sondern fürchte den Herrn und weiche vom Bösen. Das wird deinem Leibe heilsam sein und deine Gebeine erquicken. Ehre den Herrn mit deinem Gut und mit den Erstlingen all deines Einkommens, so werden deine Scheunen voll werden und deine Kelter von Wein überlaufen.
5: Mein Sohn, verwirf die Zucht des Herrn nicht und sei nicht ungeduldig, wenn er dich zurechtweist. Denn wen der Herr liebt, den weist er zurecht und hat doch Wohlgefallen an ihm wie ein Vater am Sohn. Wohl dem Menschen, der Weisheit erlangt und dem Menschen, der Einsicht gewinnt. Denn es ist besser, sie zu erwerben als Silber und ihr Ertrag ist besser als Gold. Sie ist edler als Perlen und alles, was du wünschen magst, ist ihr nicht zu vergleichen. Langes Leben ist in ihrer rechten Hand, in ihrer linken ist Reichtum und Ehre. Ihre Wege sind liebliche Wege und alle ihre Steige sind Frieden. Sie ist ein Baum des Lebens allen, die sie ergreifen, und glücklich sind, die sie festhalten.
2: Der Herr hat die Erde durch Weisheit gegründet und nach seiner Einsicht die Himmel bereitet. Kraft seiner Erkenntnis quellen die Wasser der Tiefe hervor und triefen die Wolken von Tau. Mein Sohn, lass sie nicht aus deinen Augen weichen. Bewahre Umsicht und Klugheit. Das wird Leben sein für dein Herz und ein Schmuck für deinen Hals. Dann wirst du sicher wandeln auf deinem Wege, so dass dein Fuß sich nicht stoßen wird. Legst du dich, so wirst du dich nicht fürchten. Und liegst du, so wirst du süß schlafen. Fürchte dich nicht vor plötzlichem Schrecken, noch vor dem Verderben der Gottlosen, wenn es über sie kommt. Denn der Herr ist deine Zuversicht. Er behütet deinen Fuß, dass er nicht gefangen werde.
5: Weigere dich nicht, dem Bedürftigen Gutes zu tun, wenn deine Hand es vermag. Sprich nicht zu deinem Nächsten, geh hin und komm wieder, morgen will ich dir geben, wenn du es doch hast. Trachte nicht nach Bösem gegen deinen Nächsten, der arglos bei dir wohnt. Geh nicht mutwillig mit jemand vor Gericht, wenn er dir kein Leid getan hat. Sei nicht neidisch auf den Gewalttätigen und erwähle seiner Wege keinen, denn wer auf Abwegen geht, ist dem Herrn ein Greuel. Aber den Frommen ist er Freund. Im Hause des Gottlosen ist der Fluch des Herrn. Aber das Haus der Gerechten wird gesegnet. Er wird der Spötter spotten, aber den Demütigen wird er Gnade geben. Die Weisen werden Ehre erben, aber die Toren werden Schande davontragen.
2: Hört, meine Söhne, die Mahnung eures Vaters. Merkt auf, dass ihr lernt und klug werdet. Denn ich gebe euch eine gute Lehre. Verlasst meine Weisung nicht. Denn als ich noch Kind in meines Vaters Hause war, ein zartes, das einzige unter der Obhut meiner Mutter, da lehrte er mich und sprach:
6: Lass dein Herz meine Worte aufnehmen, halte meine Gebote, so wirst du leben. Erwirb Weisheit, erwirb Einsicht, vergiss sie nicht und weiche nicht von der Rede meines Mundes. Verlass sie nicht, so wird sie dich bewahren. Liebe sie, so wird sie dich behüten. Denn der Weisheit Anfang ist, erwirb Weisheit und erwirb Einsicht mit allem, was du hast. Achte sie hoch, so wird sie dich erhöhen und wird dich zu Ehren bringen, wenn du sie herzest. Sie wird dein Haupt schön schmücken und wird dich zieren mit einer prächtigen Krone. Höre, mein Sohn, und nimm an meine Rede, so werden deine Jahre viel werden. Ich will dich den Weg der Weisheit führen. Ich will dich auf rechter Bahn leiten, dass, wenn du gehst, dein Gang dir nicht sauer werde und wenn du läufst, du nicht strauchelst. Bleibe in der Unterweisung, lass nicht ab davon. Bewahre sie, denn sie ist dein Leben. Komm nicht auf den Pfad der Gottlosen und tritt nicht auf den Weg der Bösen. Lass ihn liegen und geh nicht darauf. Weiche von ihm und geh vorüber. Denn jene können nicht schlafen, wenn sie nicht übel getan, und sie ruhen nicht, wenn sie nicht Schaden getan. Sie nähren sich vom Brot des Frevels und trinken vom Wein der Gewalttat. Der gerechten Pfad glänzt wie das Licht am Morgen, das immer heller leuchtet bis zum vollen Tag. Der gottlosen Weg aber ist wie das Dunkel. Sie wissen nicht, wodurch sie zu Fall kommen werden. Mein Sohn, merke auf meine Rede und neige dein Ohr zu meinen Worten. Lass sie dir nicht aus den Augen kommen. Behalte sie in deinem Herzen, denn sie sind das Leben denen, die sie finden, und heilsam ihrem ganzen Leibe. Behüte dein Herz mit allem Fleiß, denn daraus quillt das Leben. Tu von dir die Falschheit des Mundes und sei kein Lästermaul. Lass deine Augen stracks vor sich sehen und deinen Blick gerade ausgerichtet sein. Lass deinen Fuß auf ebener Bahn gehen und alle deine Wege seien gewiss. Weiche weder zur rechten noch zur linken. Wende deinen Fuß vom Bösen.

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1: So ermahne ich euch nun, ich, der Gefangene in dem Herrn, dass ihr der Berufung würdig lebt, mit der ihr berufen seid, in aller Demut und Sanftmut, in Geduld. Ertragt einer den anderen in Liebe und seid darauf bedacht, zu wahren die Einigkeit im Geist durch das Band des Friedens. Ein Leib und ein Geist, wie ihr auch berufen seid zu einer Hoffnung eurer Berufung, ein Herr, ein Glaube, eine Taufe. Ein Gott und Vater aller, der da ist über allen und durch alle und in allen. Einem jeden aber von uns ist die Gnade gegeben nach dem Maß der Gabe Christi. Darum heißt es, er ist aufgefahren zur Höhe und hat Gefangene mit sich geführt und hat den Menschen Gaben gegeben. Dass er aber aufgefahren ist, was heißt das anderes, als dass er auch hinabgefahren ist in die Tiefen der Erde? Der hinabgefahren ist, das ist derselbe, der aufgefahren ist über alle Himmel, damit er alles erfülle. Und er hat einige als Apostel eingesetzt, einige als Propheten, einige als Evangelisten, einige als Hirten und Lehrer, damit die Heiligen zugerüstet werden zum Werk des Dienstes. Dadurch soll der Leib Christi erbaut werden, bis wir alle hingelangen zur Einheit des Glaubens und der Erkenntnis des Sohnes Gottes, zum vollendeten Mann, zum vollen Maß der Fülle Christi, damit wir nicht mehr unmündig sein und uns von jedem Wind einer Lehre bewegen und umhertreiben lassen durch trügerisches Spiel der Menschen, mit dem sie uns arglistig verführen. Lasst uns aber wahrhaftig sein in der Liebe und wachsen in allen Stücken zu dem hin, der das Haupt ist, Christus, von dem aus der ganze Leib zusammengefügt ist und ein Glied am anderen hängt durch alle Gelenke, wodurch jedes Glied das andere unterstützt nach dem Maß seiner Kraft und macht, dass der Leib wächst und sich selbst aufbaut in der Liebe. So sage ich nun und bezeuge in dem Herrn, dass ihr nicht mehr leben dürft, wie die Heiden leben, in der Nichtigkeit ihres Sinnes. Ihr Verstand ist verfinstert und sie sind entfremdet dem Leben, das aus Gott ist, durch die Unwissenheit, die in ihnen ist, und durch die Verstockung ihres Herzens. Sie sind abgestumpft und haben sich der Ausschweifung ergeben, um allerlei unreine Dinge zu treiben in Habgier. Ihr aber habt Christus nicht so kennengelernt. Ihr habt doch von ihm gehört und seid in ihm unterwiesen, wie es Wahrheit in Jesus ist. Legt von euch ab den alten Menschen mit seinem früheren Wandel, der sich durch trügerische Begierden zugrunde richtet. Erneuert euch aber in eurem Geist und Sinn und zieht den neuen Menschen an, der nach Gott geschaffen ist in wahrer Gerechtigkeit und Heiligkeit. Darum legt die Lüge ab und redet die Wahrheit, ein jeder mit seinem Nächsten, weil wir einander Glieder sind. Zürnt ihr, so sündigt nicht. Lasst die Sonne nicht über eurem Zorn untergehen und gebt nicht Raum dem Teufel. Wer gestohlen hat, der stehle nicht mehr, sondern arbeite und schaffe mit eigenen Händen das nötige Gut, damit er dem Bedürftigen abgeben kann. Lasst kein faules Geschwätz aus eurem Mund gehen, sondern redet, was gut ist, was erbaut und was notwendig ist, damit es Segen bringe denen, die es hören. Und betrübt nicht den Heiligen Geist Gottes, mit dem ihr versiegelt seid für den Tag der Erlösung. Alle Bitterkeit und Grimm und Zorn und Geschrei und Lästerung seien fern von euch samt aller Bosheit. Seid aber untereinander freundlich und herzlich und vergebt einer dem anderen, wie auch Gott euch vergeben hat in Christus.
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1: Hallo und herzlich willkommen bei Bibel erklärt. Zuerst ein wenig Musik und dann ein Vortrag von Roland Künke zum Thema Der Herr Jesus als Diener.

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1: Ich denke, für wen hilft das Evangelium nach Markus jetzt besonders? Ich denke natürlich für alle, die wir irgendwie Knechte sind oder Diener oder so. Sei es irgendwo auf der Arbeit oder in der Gemeinde irgendeinen Dienst ausführen oder zu Hause in der Familie. Überall, wenn wir am Arbeiten sind, hilft uns einfach auf den Herrn Jesus zu schauen. Seine Haltung, wie er das macht. Und wir haben gesehen, einfach wie er gekommen ist, wie er sich entschieden hat dazu. Und das heißt, mit allem Kleingedruckten ist er durchgegangen. Er wusste das schon alles vorher. In den vielen Opfern des Alten Testaments und den vielen Vorbildern hat er das schon aufgeschreiben lassen, wie sein Dienst aussieht. Und er ist dann gekommen, hat es freiwillig getan. Und ich denke, manchmal war sein Leben der Mühe wert. Hättest du gerne sein Leben gelebt? Hättest du gerne so eine Kindheit gehabt? Hättest du gerne so eine Jugend gehabt? Hättest du gerne so ein Arbeitsleben gehabt? 30 Jahre fast unbekannt, außer mal so bei 12 Jahren irgendwie so ein kleiner Lichtblick. Und da sitzt er im Tempel, ist nicht am Fußballspielen. Von seiner Kindheit wissen wir nicht viel. Er ist beschnitten worden, das wissen wir. Er war in der armen Familie, das wissen wir. Aber viel mehr wissen wir nicht. 30 Jahre undercover, kannst du dir das vorstellen? Keiner kennt dich. Keiner schreibt was von dir auf. Nur Vorbereitung für seinen Dienst. Und dann 3 Jahre Dienst, aber Konfrontation von morgens bis abends. Leid von morgens bis abends. Und am Ende ein grausamer Tod. Könntest du dir so ein Leben vorstellen? Das sieht doch so weggeworfen aus, oder? Und am Kreuz stirbt er und er verschied. Das hört sich so schlimm an, finde ich. So ein weggeworfenes Leben. Aber wir sehen, dass sein Leben Frucht gebracht hat. Und du und ich, wir sind Früchte davon. Und der Jesus, ihm war das so wichtig, dass er uns anleitet, selbst Diener und Nachfolger zu sein für ihn. Und ich möchte gerne von seiner Haltung lernen, wie er gearbeitet hat, seinen Dienst, wie er den ausgefüllt hat, mit Freude und Hingabe, in Abhängigkeit. Ich möchte lernen zu leiden, wie er gelitten hat, mit der gleichen Einstellung. Und ich möchte auch lernen, meinen fürchterlichen Geltungsdrang unter das Kreuz zu bringen, der ich immer wieder, wie der Petrus oder der Johannes und Jakobus und die Jünger, und immer wieder doch irgendwo sein will wie Christus, aber lernen muss, diesen Weg zu gehen wie der Sohn des Menschen. Das hatten wir gestern gesehen. Und jetzt wollen wir uns noch ganz kurz angucken, wie der Jesus das macht, andere anzuleiten. Also er geht jetzt in den Himmel, aber er hat sein Leben lang eigentlich andere Menschen angeleitet. Weil er ist ja nur in Israel gewesen und hat so ein paar Jünger hinterlassen. Aber die waren jetzt zuständig für die Ausbreitung dieser Knechtschaft oder dieses Dienstes bis an das Ende der Erde, oder? Und jetzt schauen wir uns an, ab Kapitel 1, Vers 17. Sofort, als er anfängt, seinen Dienst auszuführen, steht in Vers 17, und Jesus sprach zu ihnen, kommt, folget mir nach, und ich werde euch zu Menschenfischern machen. Also ehrlich gesagt, es war netter am See, als mit dem Herrn Jesus zu gehen, menschlich gesagt. Also der kommt jetzt da vorbei, der Simon, der Andreas, die haben Arbeit, die sind in ihrer Familie eingebunden, irgendwie 2 Brüder fischen zusammen und die stehen morgens auf und fahren mit ihrem Bootchen raus. Wir waren einmal mit der Schule an der Plöner Seenplatte, nee, in Augsburg war das, Augsburg, da an irgendeinem See. Und da sind wir morgens um 5 aufgestanden und mit dem Boot rausgefahren und es war absolut still. Und wir haben auf dem See den Sonnenaufgang erlebt. Das war faszinierend. Und Petrus konnte das jeden Tag machen, mit seinem Bootchen rausfahren. Ein Boot am See, das wäre doch was, so an so einem Fjord oder sowas, oder? Und dann kommt der Jesus, sagst du, ich mache dich zu einem Menschenfischer. Folge mir nach. Vorher war Petrus Chef über sein Boot. Jetzt auf einmal war er Diener eines anderen. Wenn der Jesus gesagt hat, heute stehen wir früh auf, dann stehen wir früh auf. Wenn er gesagt hat, heute arbeiten wir lange, dann arbeiten wir lange. Wenn er gesagt hat, heute laufen wir nach Kapernaum, dann laufen wir nach Kapernaum. Wenn er sagt, okay, morgen geht's wieder zurück nach Jerusalem, dann gehen wir doch durch nach Jerusalem. Wenn er sagt, aber wir müssen jetzt nur durch Samaria gehen, dann gehen wir halt durch Samaria. Wenn der Jesus sagt, heute schlafen wir bei Maria und Martha und Lazarus im Haus, dann schlafen wir da schön im Bett vielleicht. Und wenn er sagt, heute geht's zum Ölberg, dann geht's zum Ölberg. Ist nicht einfach, Nachfolge, oder? Da muss man irgendwie seinen Willen hingeben an jemand anders. Folge mir nach. Und die große Frage, die uns der Jesus jetzt heute Morgen wieder stellt, ist, willst du das? Willst du ihm nachfolgen? Sind wir bereit, uns in seinen Dienst zu stellen? Aber das ist nicht nur schwierig, das ist auch schön. Wir werden den Herrn Jesus kennenlernen, auf ganz besondere Art und Weise. Je mehr wir uns ihm anvertrauen, umso mehr werden wir von ihm kennenlernen, oder? Das hat der Johanna zum Beispiel erzählt, was sie da alles erlebt hat. Ich könnte euch erzählen, ich persönlich, ich bin überzeugt, ich habe einen Engel gesehen, der mir geholfen hat. Du darfst den Herrn Jesus kennenlernen. Der Jesus sagte zu seinen Jüngern, also Nathanael, du wirst die Engel Gottes auf den Sohn des Menschen auf- und niedersteigen sehen, oder? Du wirst das sehen. Das Leben ist mit dem Herrn Jesus ist nicht einfach. Aber du wirst Gott sehen, du wirst sehen, wie er handelt. Du darfst mit ihm gehen, durch dick und durch dünn. Und das ist so besonders. Wir dürfen seine Herrlichkeit sehen. Oder sagt doch Johannes, wir haben seine Herrlichkeit gesehen. Willst du das? Das war die Frage für Petrus hier. Willst du an dem See sitzen bleiben jetzt? Oder willst du meine Herrlichkeit sehen? Kapitel 3, Vers 14. Und er steigt auf den Berg und ruft dazu, welche er selbst wollte. Und sie kamen zu ihm. Und er bestellte 12, damit sie bei ihm seien und damit er sie aussende, zu predigen und Gewalt zu haben. Hier ist ganz wichtig die Reihenfolge. Der Jesus ist auf dem Berg, ruft jetzt welche hinzu. So ruft jetzt 12 Jünger, die er bestellt. Und sie kamen zu ihm, steht da. Aber was passiert jetzt? Was war das Erste, was sie lernen mussten? Damit sie bei ihm seien. Also wir wollen natürlich alle den dritten Aspekt hier, Gewalt haben, Dämonen austreiben und so weiter, predigen und da sollen sich Leute bekehren und Hauskreise starten und Gemeindegründung und Bücher schreiben und was weiß ich alles. Wir wollen alle irgendwie da oben, oder? Aber das Erste, was hier beschrieben wird, das Wichtigste, was hier kommt, ist, damit sie bei ihm seien. Also wenn hier der Klaus einen Vortrag hält über 5. Mose, da gibt es nicht viele Kommentare dazu zu 5. Mose. Da muss er sich zu Hause hinsetzen, irgendwo in seinem Schreibtisch in der dunklen Ecke und Licht an und Bibel auf und dann studieren, oder? Der hatte ja hier so einen ganzen Block liegen von Material, was er aufgeschrieben hat, oder? Das fällt ja nicht einfach so vom Himmel. Der muss erstmal da vor seinem Schreibtisch vor dem Herrn sitzen und empfangen. Das geht nicht einfach, dass man sich hinstellt und irgendwas erzählt. Du musst vor dem Herrn sitzen und erst empfangen. Wenn du Kinderstunde machst, dann muss der Text erstmal in dein Leben gesprochen haben, bevor du es den Kindern weitergeben kannst. Sonst ist das alles leeres Palaver. Und wollen wir das eigentlich vor dem Herrn Jesus sein? Wollen wir das eigentlich? Oder ist uns alles andere wichtiger? Wir haben alle 24 Stunden am Tag, oder? Wollen wir wirklich vor dem Herrn Jesus sein? Oder ist uns wichtiger unsere Ausbildung oder der Sport oder irgendwas anderes? Oder das

egal. Und da musste ich dann Soldaten anleiten zu marschieren und Betten zu machen und putzen und alles Mögliche. Und dann, weiß ich noch, sind wir auf so einem Exerzierplatz und ich musste denen Marschieren beibringen und dann auch noch singen dazu. Und dann da standen da 150 Soldaten vor mir und ich musste denen jetzt erzählen, wie man marschiert. Und dann habe ich dann angefangen, mit denen zu singen. Und irgendwann habe ich gesagt, Abteilung, halt! Und die da vorne, die haben das gar nicht gehört. Und die marschierten weiter. Ein Drittel marschierte weiter, ein Drittel war ganz verstreut irgendwie und ein Drittel blieb stehen. Ich dachte, ach du Schande, was ist denn hier los? Und dann komme ich nach Hause und irgendwann sagte meine Schwester zu mir, Roland, warum redest du eigentlich so komisch mit uns? Wir sind nicht Soldaten hier. Ich bin deine Schwester. Irgendwas bleibt uns hängen, hoffentlich, wenn wir in der Nähe des Herrn Jesus gewesen sind, oder? Seine Art, sein Charakter, sein Dienst, seine Liebe zu den Menschen. Hoffentlich ist uns in der Woche irgendwas hängen geblieben. Und wir riechen noch ein bisschen so nach Dienst, oder? Wenn du eine Woche gedient hast, ohne zu duschen, dann riechst du nach Dienst, oder? Wenn du am Lagerfeuer gestanden hast, riechst du nach Lagerfeuer. Und wenn du bei mir in Jesus gewesen bist, dann riechst du nach Herr Jesus, oder? Wenn du ihn wirklich lieb hast. Und hier, sie sollten bei ihm sein. Also bitte, lies die Bücher, die du mitgenommen hast. Hol deinen Kommentar raus und fang an, Bibel studieren, wenn du es noch nicht tust. Such ihn einfach, such seine Gegenwart. Nimm Traktate mit, haben wir gestern gehört, oder? Irgendwo in der Tasche und dann fang einfach an. Jemand hat gesagt, beten lernt man beim Beten, oder? Anders geht's nicht. Kannst noch so viele Bücher über Beten lesen. Aber irgendwie muss man es dann doch machen. Und dann kommt erst, damit sie bei ihm sein und damit er sie aussende, zu predigen. Also erst den Herrn Jesus kennenlernen und dann gehst du raus und dann hast du auch was zu sagen. Dann sind deine Worte nicht leer und dann hast du auch Gewalt oder Autorität, göttliche Autorität. Und das mussten die Jünger lernen. 3,5 Jahre die Klappe halten, oder? Und der Petrus sagt immer, nein, Herr, nein, nein, so nicht. Hinter mich, oder? Hinter mich. Stell dich da hinten an. Und das müssen wir lernen. Und ab und zu kommt mal einer und haut dir richtig einen in die Kante und sagt dir, du, das so aber nicht. So nicht. Und das ist gut. Dann stell dich hinten an. Aber dann stell dich an und geh mit. Und bleib nicht da sitzen. Und dann schickt der Herr Jesus die zu zweit weg, Kapitel 6, Vers 7. Und er ruft die 12 herzu und er fing an, sie zu 2 und 2 auszusenden und gab ihnen Gewalt über die unreinen Geister. Jetzt macht der Jesus so einen Probelauf, oder? Einfach mal 14 Tage oder ich weiß nicht, wie lange sie da weg waren, schickt er sie weg. Aber er schickt sie zu zweit raus. Und jetzt, denke ich, müssen wir eine ganz wichtige Lektion lernen. Zu zweit gehen. Das heißt nicht verheiratet unbedingt, kann auch sein. Aber das heißt, wenn du jetzt irgendwelche Vorsätze hast und sagst, das will ich jetzt irgendwie umsetzen in meinem Leben, dann mach eine WhatsApp-Gruppe auf und lad jemand dazu ein. Also du sagst zum Beispiel, ich will jetzt endlich anfangen, stille Zeit zu machen. Ich habe es bisher nicht gemacht. Ja, dann frag jemand anders und treff dich mit dem jeden Morgen, schreib ihm eine WhatsApp, du, das habe ich gelernt. Oder trefft euch einmal in der Woche morgens zum stille Zeit. Ich habe das in Kolumbien selbst gebraucht, und habe einen Freund gehabt, mit dem haben wir uns morgens, am Montagmorgen getroffen, zum Frühstück, zum Austausch. Was hast du, wie geht's dir diese Woche, wie geht's mir diese Woche? Das brauchen wir alle. Irgendjemand, dem wir ein bisschen Rechenschaft abgeben, der uns mal fragt, wie geht's dir eigentlich? Was machst du eigentlich? Liest du eigentlich noch in der Bibel? Oder hast du irgendeine Gebetserhörung gehabt? Irgendwie ein bisschen ermutigen, das hilft. Das kann dein Ehepartner sein, wenn du einen hast, und wenn nicht, dann such dir einen Freund, mit dem du dich einfach austauscht und sagst, du, guck mal, können wir nicht ab und zu mal uns treffen, einfach mal und ein bisschen austauschen. Geh zu zweit. Und wenn du zur Uni gehst und da evangelisieren willst, dann geh bitte zu zweit. Geh nicht alleine. Wie viele sind auf der Uni plötzlich abgetaucht und kamen nicht mehr wieder? Weil sie meinen, sie schaffen das schon alleine. Geh zu zweit. Der Jesus schickt seine Jünger zu zweit aus. Das ist eine große Hilfe. Da, wo du nicht antworten kannst, da kann vielleicht dein Freund antworten. Da, wo du nicht mehr weiter weißt, da war jetzt der andere vielleicht eine Lösung. Aber such dir jemanden, mit dem du gemeinsam dem Herrn Jesus dienen kannst.

0: Bilde ein Team. Es kann auch mehr sein als zwei. Steig in ein Team ein. Siehst irgendwo, das interessiert mich, dieser Dienst. Da würde ich gerne helfen. Ja, frag, ob du irgendwie da Teil von diesem Team sein kannst. Und dann Kapitel 6, Vers 30. Jetzt kommen die Apostel wieder zurück von ihrem evangelistischen Einsatz. Und die Apostel versammelten sich bei Jesus und sie berichteten ihm alles, was sie getan und was sie gelehrt hatten. Es ist doch so ermutigend, wenn wir hier hören von Joanna, was sie da in Rumänien erlebt, oder? Es geht ja nicht darum, dass Joanna so toll ist, sondern es geht darum zu sehen, was macht denn Gott eigentlich in ihrem Leben, oder? Und es fasziniert mich nicht so, wenn ihr erzählt, da habe ich eine Gebetserhörung gehabt. Guck mal, der Vers, der hat mich sehr ermutigt letzte Woche. Ich war irgendwie am Boden und dann schickt mir der Herr so ein Vers. Oder ich habe gebetet, was soll ich machen? Und dann auf einmal kommt der Vers. Das ist doch so ermutigend, oder? Das ist doch so prickelnd. Und was, das ermutigt uns, wenn wir den Glauben in dem anderen sehen, wenn wir sehen, der Herr ist lebendig, oder? Wenn wir den Klaus sehen, wie er seinen Sohn umarmt hier, oder? Das ist doch schon, also, das nehme ich mir mit nach Hause, oder? So ein kurzer Moment. Was hat er denn darüber geredet? Gar nichts. Wir haben das nur gesehen. Und wenn du den Glauben im anderen siehst, das ermutigt einfach auch andere Menschen. Teil das mit. Die Apostel kommen zurück und erzählen alles. Das war so ein richtig netter Kaminabend, oder? Der Jesus in der Mitte und alle erzählen, du, da sind wir da rausgegangen, ich hatte so eine Angst und dann kommt dieser Bär da auf mich zu und ich sage, du, glaube an Jesus und du wirst errettet werden. Und der kniet nieder und gibt sein Leben an Jesus. Irgend sowas werden die erzählt haben, oder? Und dann kam da einer hinkend an und ich konnte ihm die Hände auflegen, habe für ihn gebetet und auf einmal lief der wieder. Das passiert dir, das erzählen die ihnen alles. Das ist ja so ermutigend. Ich finde das so traurig, dass wir immer so viel über Fußball, Olympia, Autos, Frauen, was auch immer reden. Warum reden wir nicht mehr über das, was wirklich Wert hat im Leben? Über das, wo wir uns wirklich drüber freuen können? Über das, wo wir unseren Herrn Jesus so kennenlernen? Also wie oft, frage ich euch mal, habt ihr euch über den letzten Sonntag die Predigt unterhalten? Weißt du überhaupt noch, was gepredigt wurde? Ich muss erst mal nachdenken. Aber es passiert doch wirklich ganz selten, dass man nochmal darüber redet zu Hause, oder? Oder mit den Geschwistern aus der Versammlung. Oder man WhatsApp, du, das war, die, das und das hat mich sehr beeindruckt. Hast du das auch gehört am Sonntag? Warum reden wir nicht mehr über das, was der Jesus tut? Sie versammelten sich bei Jesus und berichteten ihm alles, was sie getan, was sie gelehrt hatten. Und er spricht zu ihm, kommt ihr selbst an einen öden Ort für euch allein und ruht ein wenig aus. Schön. Der Jesus ist dabei und du darfst auch ausruhen. Das finde ich auch sehr wichtig, auch eine große Lektion. Du darfst einfach mal ausruhen. Für mich ist diese Woche Ausruhen. Ich habe zwar meinen Computer mitgebracht, ich habe auch mein Buch mitgebracht, was ich eigentlich lesen wollte, aber ich habe einfach gedacht, nee, ich lasse das alles da oben liegen, komm, ist völlig egal. Ich bin jetzt hier und darf einfach mal ausruhen. Das war für mich so schön die Woche, einfach ausruhen. Irgendwo da auf der Bank liegen, mal in den Himmel gucken oder so. Schön, wunderbar. Du darfst ausruhen. Natürlich unser Leben nicht ausruhen, das ganze Leben nicht ausruhen, aber wir dürfen immer wieder ausruhen. Wir dürfen auch was Schönes essen, haben wir gehört, oder? Dann Kapitel 8, Vers 34, haben wir gesehen, Nachfolge ist nicht immer einfach. Als er die Volksmengen samt seinen Jüngern herzugerufen hatte, sprach er zu ihnen, wenn jemand mir nachfolgen will, verleugne sich selbst und nehme sein Kreuz auf und folge mir nach. Nun, das haben wir schon viel drüber geredet. Nachfolge ist nicht einfach. Es gibt Lohn für die Nachfolge. Kapitel 10, Vers 28 bis 30. Petrus fing an, zu ihm zu sagen, sieh, wir haben alles verlassen und sind dir nachgefolgt. Petrus sprach, wahrlich, ich sage euch, es ist niemand, der Haus oder Brüder oder Schwestern oder Mütter oder Väter oder Kinder oder Äcker verlassen hat, um meinet und um des Evangeliums willen, der nicht hundertfach empfängt. Jetzt in dieser Zeit Häuser und Brüder und Schwestern und Mütter und Kinder und Äcker unter Verfolgung. In dem kommenden Zeitalter ewiges Leben. Ich habe versucht, in diesen Kommentaren überall zu suchen, was bedeutet das hier? Also in diesem Zeitalter oder jetzt, was gibt man hin? Haus, Brüder und Schwestern, Mutter, Vater und Kinder und Äcker verlassen um meinet und um des Evangeliums willen. Also das, der Grund, warum jemand was verlässt, ist der Jesus und das Evangelium. Was hat er verlassen? Sein Haus. Also seine materiellen Träume, seine, keine Ahnung, Ziele, die er hatte in seinem Leben. Irgendwie auch eine Sicherheit, ein Haus, vielleicht auch Gemeinschaft. Und dann Brüder, Schwestern, Mutter, Vater, Kinder hat er verlassen. Das heißt, er hat einfach dieses Evangelium oder den Herrn höher gestellt als Beziehungen zu Menschen. Und dann hat er seinen Acker verlassen, da kommt sein Geld rein, sein Beruf, vielleicht weniger Stunden auf der Arbeit, um einfach mehr Zeit zu haben für Besuche machen, für evangelistische Sachen, für meinen Dienst, um Geschwister zu ermutigen, was auch immer du einfach machst. Es muss ja nichts Großartiges sein, aber einfach frag den Jesus, was ist mein Dienst? Soll ich einfach jede Woche, da gab es irgendwo in so einem ganz Tätowierten, glaube ich, der hat immer so viele Briefe geschrieben, so Postkarten, oder? In München oder so hat er gewohnt, der, wie hieß der denn, weiß ich nicht mehr.
1: Franz,
0: genau. Der hat so ganz immer ständig Postkarten geschrieben, oder? Aber Hunderte hat er geschrieben. Da hat die Post schwer an dem verdient. Und er hat einfach nur Postkarten geschrieben an irgendwelche Adressen. Dann sammel Adressen und schreib Postkarten. Ermutige andere Menschen. Oder, weiß nicht, mein Vater, der hat, ich habe oft gedacht, Papa, warum machst du nicht mehr Besuche? Ja, der war so ein Berliner, ja, ich kann das nicht so, ich bin da, das ist nicht so meins, hat er immer gesagt. So. Aber ich sage euch, mein Vater war Bauingenieur und der hat ganz einfach gelebt. Meine Mutter hat immer noch, die ist heute 82, sie hat immer noch ihr Kleid, was sie beim Standesamt angehabt hat. Und die hat also Klamotten von meiner Oma, die ist heimgegangen, hat sie das alles, das trägt sie alles noch, die braucht keinen, also für sie wäre die Lebensmitteltextilindustrie wäre pleite gegangen, also an meiner Mutter und meinem Vater auch. Das kann man alles noch reparieren, ja? Das kann man alles noch stopfen und so, ja? Also die Socken von dem, ach du Schande, da war mehr neuer Faden dran als alter Faden, aber das war meinem Vater völlig egal. Ich habe irgendwann mal seinen Gehaltsauszug gesehen. Ich dachte, Moment, was passiert damit? Und wir sind dann in Urlaub gefahren und wir sind zelten gegangen. Essen gehen, das war fast nie drin. Also im Schnitt vielleicht einmal im Jahr oder sowas. Ich weiß nicht. Ein Eis gab es immer, aber sonst Brote kann man auch hier auch zu Hause schmieren. Das geht schon, ne? Die Stulle da. Frau, machst noch eine Stulle. Das war immer so sein Ding. Aber wenn wir auch nach 3 Wochen Zelten nach Hause kamen, dann lag da wirklich ein Riesenpack Briefe, alles Dankeschreiben von irgendwelchen Leuten, von irgendwelchen Organisationen, Missionsorganisationen. Und ich habe selbst die Beerdigung von meinem Vater gehalten und da saß ein Bruder drin und sagte, du, ich weiß nicht, wie mein Leben jetzt, wie ich weiterleben soll. Dein Vater war der, der mich hauptsächlich unterstützt hat im Dienst. Und er ist ein ganz bekannter Bruder in der alten Versammlung. Wenn der nicht da wäre, vorsichtig. Du kannst einfach dienen. Es kann sein, dass keiner sieht. Aber dienen. Mach dem Herrn, dien ihm in Freude. Und je mehr du dienst, so sieht gar keiner, umso mehr Lohn kriegst du am Ende auch, oder? Steht ja auch irgendwo da. Du hast deinen Lohn schon gekriegt, weil alle haben dir schon applaudiert. Das reicht ja schon. Oder dienst du ihm einfach im Stillen. Und hier Vers 30, meine große Frage ist, du hast jetzt alles oft verlassen, der wird es 100-fältig empfangen, steht hier, also da gibt es kein Bankkonto, keine Aktiengesellschaft, die 100-fältig, die das gibt. Jetzt in dieser Zeit Häuser und Brüder und Schwestern, Mütter, Kinder und Äcker unter Verfolgung. Also du hast das hingegeben in dieser Zeit und in dem kommenden Zeitalter ewiges Leben. Es könnte aber auch bedeuten, und da bin ich mir nicht ganz sicher, sage ich ganz vorsichtig, dass du jetzt deine Sachen hingegeben hast und du kriegst jetzt in dieser Zeit auch Häuser, Brüder und Schwestern, Mütter und Kinder. Aber ich glaube eher, dass es sich hier bedeutet, die Stelle, dass du das jetzt hingegeben hast unter Verfolgung und dass du im kommenden Zeitalter ewiges Leben hast. Eigentlich, das, was wir hier auf der Erde haben, sobald der Deckel zugeht, ist das alles sowieso weg. Und ich denke manchmal an die Israeliten, die waren in der Wüste und dann hat Mose was gesammelt für diese Stiftshütte. Und das war so viel, dass Mose irgendwann gesagt hat, du, es reicht, bitte bringt nicht mehr Zeug an. Und die haben Gold und Silber und Diamanten und alles angeschleppt und Edelsteine. Und Mose hat gesagt, bitte nicht mehr, stopp, es ist reicht, bringt nichts mehr. Und ich denke, warum haben die so viel angeschleppt? Was kann man mit Gold in der Wüste machen? Sand kaufen. Oder? Und ansonsten ist das eine dumme Plackerei. So ein Barren Gold wiegt eine ganze Tonne da. Also das ist richtig schweres Zeug. Und das schleppst du durch die Wüste und schleppst es da rum. Und da sagt Mose, kann ich euch was abnehmen? Ja klar, nimm doch den ganzen Kram hier, oder? Da kann ich eh nichts kaufen außer Sand hier in der Wüste. Und wir glauben, wir können mit unserem Reichtum hier in dieser Wüste Sandburgen bauen. Wenn heute der Jesus käme, wem gehört mein Haus, wem würde es gehören? Der Antichrist würde sich riesig freuen, oder? Der kriegt diese ganzen Erbschaften von uns Christen alle. Das wird da alles für sich ein Klambüsern da. Eigentlich bauen wir nur Sandburgen. Und wir sagen, hoffentlich kommt der Jesus heute noch. Und gleichzeitig bauen wir unsere Sandburg auf. Ich habe auch eine Sandburg. Und meine Frage ist jeden Tag, Herr, wie kann ich die einsetzen, sodass meine Sandburg nicht meine Zeit einnimmt, sondern dass ich meine Sandburg für deine Ehre einsetzen kann. Es gibt Lohn. Der Jesus hat selbst gesagt, er schaut auf die Belohnung. Du darfst auch um der Belohnung willen für den Herrn dich einsetzen. Das ist auch eine biblisch gerechtfertigte Einstellung. Um der Belohnung willen. Der Jesus hat es auch gemacht. Er hat auf die Belohnung geschaut. Schau auf die Belohnung und dien weiter. Was ganz wichtig ist, Kapitel 13, Vers 33. Gebt Acht, wacht und betet. Gebt Acht. Pass auf. Sei vorsichtig. Wir haben einen großen Feind, der uns zu Fall bringen will, der uns so schnell einwickeln will. Das geht ganz schnell, oder? Einen Mittwochabend, als wir zurückkamen, hatte uns jemand ein VW-Bus geliehen, der selbst Missionar ist. Und als wir dann nach einem Jahr ungefähr sagt er, du, ich komme zurück, Heimaturlaub, ich brauche den VW-Bus. Und wir haben 4 Kinder. Das heißt, wir sind schon 6. Wir können nicht in einem kleinen Golf sitzen. Wir brauchen irgendwie einen größeren Wagen. Und da habe ich zu meiner Frau gesagt, du Dani, wir bauen gerade das Haus um. Wir haben weder Geld, uns ein Auto zu kaufen, noch habe ich Zeit zu suchen. Und sagte Dani, du, es macht gar nichts, wir beten einfach dafür. Und dann haben wir dafür gebetet und dann 14 Tage, bevor wir den VW-Bus abgeben sollten, waren wir noch in Hermeskeil abends in der Bibelstunde. Und nach der Bibelstunde sagten die Geschwister, komm mal raus auf den Hof. Da stand ein weißer VW-Bus T5 mit einer riesigen roten Schleife darauf. Für euch, hier ist der Schlüssel. Stimmt's, Timon? War selbst dabei. Ich denke, hallo, was ist jetzt los? Ich habe da gestanden geheult. Das gibt's doch gar nicht. Aber weißt du, dann hast du einen VW-Bus und dann denkst du, naja, also Stahlfelgen sehen ja komisch aus. Also wäre schon nett, so ein paar Alufelgen, oder?
1: So eine rote Schleife sieht blöd aus.
0: Und dann denkst du, naja, also er ist ja schon ein bisschen verkratzt und eigentlich so ein paar Beulen, also sieht ja nicht so schick aus. Eigentlich könnten ja die Scheiben noch getönt sein und dann könnte man noch vielleicht Rückwärtskammer wäre auch ganz nett. Man sieht ja doch nicht so gut nach hinten und die Boxen beim Radio, beim Musik hören ist ja auch nicht so schick und so. Und dann könnte man sich so, ich bin ja so ein Mechaniker, Automechaniker, also ich habe in der Konstruktion von Autos gearbeitet. Ich habe da ganz viele Ideen, was man alles machen könnte in dem Auto. Und ich würde am liebsten, also natürlich nicht am liebsten, aber ich könnte mir Samstagnachmittag in der Garage verbringen und da rumschrauben und so, ja. Oder in meinem Garten. Also ich bewundere Leute wie den Walter Mauerhofer, da geht man hin und das ist ein Paradies. Das sieht einfach schön aus. Und jetzt habe ich plötzlich, ich muss da sagen, ich bin nach Hause gekommen von Kolumbien und wir haben jetzt ein Haus. Ich weiß nicht, wie der Herr das gemacht hat. Ich bin zur Bank gegangen, habe gesagt, ich hätte gerne einen Kredit, ich wollte mir ein Haus kaufen. Dann haben sie gesagt, was verdienen Sie denn? Ja, nichts. Warum sind Sie gekommen? Musste wieder gehen. Aber ich habe ein Haus inzwischen ohne Kredit. Ich weiß nicht, wie das geht. Der Herr hat das irgendwie gemacht. Ich gebe ihm dafür die Ehre. Aber jetzt habe ich da so einen schönen Unkraut außenrum. Alles voller Unkraut. Ja, was machen wir damit? Kann man richtig was Schönes draus machen, oder? Mein Vater war Bauingenieur. Wisst ihr, was ich gemacht habe? Ich habe seine ganzen, er hat so immer so eine Hefte gekriegt. Da habe ich diese ganzen Firmen angeschrieben. Wintergärten, Sauna und Glasdach und alles mögliche. Und habe Kataloge gesammelt, so riesige Stapelkataloge. Und habe dann mein Traumhaus daraus gebaut. Jetzt wisst ihr, was ich gerne machen würde mit meinem Haus, menschlich. Aber bin ich dafür auf der Erde? Eigentlich nicht, oder? Eigentlich nicht. Bin ich hier, damit ich das schönste Haus in der ganzen Straße habe? Bin ich hier, damit ich die schönsten Rosen im ganzen Umkreis habe? Eigentlich nicht. Ich kann das natürlich nutzen. Natürlich. Und wir sollen es auch nicht, dass unser scheußlichste Haus in der ganzen Straße ist. Das auch nicht. Aber bin ich nur hier, um Landschaftsgärtner zu sein? Von meinem eigenen Besitz, dass ich abends da schön sitze und denke, mein Haus, meine Scheunen, oder? Mein, du nah, heute Nacht werde ich deine Seele von dir fordern, sagt der Herr, oder? Also pass auf. Der Teufel, wir müssen wachsam sein. Wacht, gebt Acht und betet. Abhängigkeit vom Herrn. Du darfst ein tolles Auto haben. Kein Problem. Aber pass auf. Bete. Wenn der Herr es dir schenkt, danke. Wenn es nicht schenkt, danke. Weiter geht's, oder? Weiter geht's. Dann Kapitel 16. Wir haben gestern schon gesehen, die Jünger, die hauen mal so richtig daneben. Und der Jesus benutzt sie weiter. Und jetzt kommt Kapitel 16, das hat mir ein Bruder vor 14 Tagen gezeigt, den Vers. Nachher aber, also der Jesus ist auferstanden und die glauben sie nicht. Also Vers 13 zum Beispiel, sie gingen hin und verkündigten den Übrigen, auch denen glaubten sie nicht. Vers 11 war das Gleiche, und als jene es hörten, dass er lebe und von ihnen gesehen worden sei, glaubten sie es nicht. Vers 14, nachher aber, als sie zu Tisch lagen, offenbarte sich er sich den Elfen und schalt ihren Unglauben und ihre Herzenshärte, dass sie denen, die ihn auferweckt gesehen hatten, nicht geglaubt hatten. Sie haben nicht geglaubt, der Herr schimpft sie. Und was sagt er im nächsten Vers? Und er sprach zu ihnen, geht hin in die ganze Welt und predige der ganzen Schöpfung das Evangelium. Hallo, bitte? Ihr taugt nichts, ihr glaubt nichts, ihr wisst nichts, ihr wollt nichts. Jetzt geht bitte hin und evangelisiert die ganze Welt. Ich kann den Jesus überhaupt nicht verstehen, ne? Ich hätte doch andere Leute ausgesucht. Vielleicht sagst du nach so einer Freizeit, wo die Latte so hoch war, oder? Wo wir den Jesus gesehen haben, da oben, da ist es. Eieieiei. Ich glaube ja nicht mal, oder? Ich weiß gar nicht, wie ich das machen soll. Ich bin ein Versager. Na, dann lest den nächsten Vers, oder? Geh hin in die ganze Welt, predigt das Evangelium der Schöpfung, predigt der ganzen Schöpfung das Evangelium. Wer glaubt und getauft wird, wird errettet werden, wer aber nicht glaubt, wird verdammt werden. Jetzt kriegen die Glaube nichts. Die kriegen ein Evangelium in die Hand und jetzt geht raus und predigt. Das ist ja so gewaltig, oder? Der eine kämpft hier mit Zigaretten, der andere kämpft mit Pornografie und der andere kämpft mit, keine Ahnung, weil er alleine ist oder nicht verheiratet ist, und der andere kämpft mit dem. Jeder hat irgendwo seine Baustelle. Und der Jesus sagt dir, du, pass mal auf, ich gebe dir einen Auftrag, geh hin und predige das Evangelium. Das ist so toll. Unser Herr ist so gnädig, oder? So gnädig. Und nicht nur das. Was tut er noch? Vers 19. Der Herr nun wurde, nachdem er mit ihnen geredet hatte, in den Himmel aufgenommen und setzte sich zur Rechten Gottes. Also, kleines Auflösung von dem Rätsel, das ich euch gegeben habe. Er setzt sich. Das heißt, wenn ich mich gleich hinsetze, was heißt das zu meiner Predigt? Ich bin fertig, oder? Fertig. Ich setze mich hin. Ausruhen. Abgeschlossen. Das heißt, setzen. Stehen heißt aktiv. Immer noch am Arbeiten, oder? Ja. Und jetzt steht hier, er setzt sich. Aber, sie aber gingen hinaus und predigten überall. Und was macht der Jesus vom Himmel her? Wobei der Herr mitwirkte und das Wort bestätigte durch die darauf folgenden Zeichen. Also sein Dienst ist abgeschlossen, sein Erlösungswerk ist vorbei, er setzt sich in den Himmel. Aber gleichzeitig arbeitet er vom Himmel weiter, denn ist der ewige Knecht Gottes. Hast du es schon mal gesehen hier? Die Jünger gehen raus und predigen überall, wobei der Herr mitwirkte. Du bist nicht alleine. Du bist einfach nicht alleine. Der Herr geht heute mit dir mit nach Hause. Auch wenn du völlig allein auf weiter Flur bist. Und er wirkt mit, er will mitwirken. Aber du musst rausgehen und predigen, oder? Das hat Klaus auch gesagt. Der Herr wirkt, aber wir müssen wirken. Wir haben eine Verantwortung. Und der Herr geht mit und wirkt mit und bestätigt das Wort durch die darauffolgenden Zeichen. Er ist immer noch am Dienen. Jetzt möchte ich dir den letzten Vers vorlesen. Lukas 12. Ich weiß nicht, ob du den schon mal gesehen hast. Das ist der absolute Wahnsinn. Jetzt gehen wir in den Himmel. Du stirbst hier auf der Erde, kommst in den Himmel. Die anderen sind auch im Himmel. Die Entrückung ist vorbei. Wir sind alle da oben. Was passiert da? Vers 37. Glückselig jene Knechte, du und ich, Knechte, die der Herr, wenn er kommt, wachen finden wird. Wahrlich, ich sage euch, er wird sich umgürten und sie sich zu Tische legen lassen und wird hinzutreten und sie bedienen. Das ist Himmel. Du liegst am Tisch. Steh nicht auf. Du musst nicht da bedienen, andere. Du legst dich hin, ganz gemütlich. Du kriegst serviert. Und der, der dir serviert, der, der dich bedient, ist niemand anders als der ewige Knecht Gottes. Unser Herr Jesus. Hast du den Vers schon mal gesehen? Hast du das schon mal gesehen? So ist Himmel. Du darfst dann endlich ausruhen. Du legst dich dann da zu Tisch. Und der, der sein Leben lang hier gedient hat, der Oberknecht, der Knecht aller Knechte, der steht auf und sagt, bleib sitzen. Bleib sitzen. Ich werde dich hier bedienen. Er wird sich umgürten und sie sich zu Tische legen lassen. Und wird hinzutreten und sie bedienen. Ich würde doch lieber dem Herrn Jesus dienen da oben, oder? Ich würde doch lieber aufstehen, wenn er was braucht. Aber er sagt, bleib sitzen. Ich mach das schon. Was brauchst du? Butter? Bitteschön. Willst du Fisch? Willst du Fleisch? Ich weiß nicht, was da zum Essen gibt. Wie er uns bedienen wird, weiß ich nicht. Aber ist es nicht wirklich, müssen wir nicht sagen, ich habe nur auf der Erde Zeit, dem Herrn Jesus zu dienen. Mehr Zeit habe ich nicht. Weil dann da oben, da werde ich bedient werden. Wollen wir deshalb nicht unseren Dienst noch ein bisschen effektiver machen? Noch mehr mit Hingabe ihm dienen, einfach für das, was er ewig an uns tun wird. Gut, hier beende ich jetzt einfach meine Worte. Ich möchte euch noch bitten, beantwortet mal jetzt drei Fragen. Holt mal euren Bleistift raus oder ein Papier oder sowas. Ich glaube, wenn wir jetzt nicht Nägel mit Köpfen machen heute, dann wird sich das so lange hinschieben, bis wir bei meinem Jesus sind. Also ich finde es sehr wichtig, dass man gleich nach so einer Freizeit sagt, jetzt kommen wir mal auf die Startbahn, oder? Die erste Frage ist, hast du neue Erkenntnisse über Gott und sein Wort in dieser Zeit erhalten? Wenn ja, welche natürlich? Was hast du gelernt über Gott und über sein Wort? Die zweite Frage ist, okay, langsam, ne? Also hast du neue Erkenntnisse über Gott oder sein Wort erhalten? Und welche? Die zweite Frage ist, sind dir irgendwelche Sünden oder falsche Einstellungen bewusst geworden in dieser Zeit? Also, dass du plötzlich dich an irgendwas erinnerst, was nicht gelöst ist, was nicht stimmt in deinem Leben, irgendwas, was du nicht bekannt hast. Dann schreib das irgendwie auf. Und das Dritte ist, welche konkreten Veränderungen oder Vorsätze hast du jetzt in deinem Herzen? Kann sein, irgendwas bekennen, kann sein, irgendwas aus deinem Leben rausschmeißen oder irgendwas einbauen oder keine Ahnung. Ich denke, der Herr hat zu jedem irgendwie geredet in dieser Zeit. Denkt einfach mal kurz drüber nach, über diese drei Fragen und schreibt ein bisschen was auch dazu.
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1: Ich bin Henning Schwörer. Das wird der Tag. Der geplante Tankrabatt soll ab dem 1. Oktober gelten.

0: Das Bundeskabinett will die Steuersenkung noch in dieser Woche im Umlaufverfahren beschließen. Bundestag und Bundesrat müssen noch zustimmen. Die Bundesregierung plant außerdem einen Preisdeckel für Kraftstoff. Wann er genau kommt, ist aber noch offen. Nach Angaben des Finanzministeriums soll die Regelung spätestens am 1. Januar 2027 in Kraft treten. Dafür müssen die weiteren Pläne noch ausgearbeitet werden. In Berlin geht heute der Welt-AI-Summit zu Ende. Bei der Veranstaltung diskutieren Fachleute über künstliche Intelligenz und ihre Folgen für Wirtschaft und Gesellschaft. Das Treffen findet seit Montag bei Axel Springer statt. Auch die internationale Debatte über Risiken und Regeln für KI dürfte damit weiter an Bedeutung gewinnen. Konkrete Beschlüsse des Berliner Treffens sind bisher nicht angekündigt. In New York startet heute die Generaldebatte der 81. UN-Vollversammlung. Vom 22. bis zum 28. September sprechen Staats- und Regierungschefs über internationale Krisen. Im Mittelpunkt stehen unter anderem die Kriege in Gaza, der Ukraine, im Sudan und in Myanmar. Auch die Folgen des Klimawandels, steigende Preise und der Umgang mit künstlicher Intelligenz gehören zu den zentralen Themen. Heute beginnt in Berlin die Messe InnoTrans. Unternehmen und Verkehrsverbände stellen dort neue Technik für Schienenverkehr und öffentliche Mobilität vor. Die Fachmesse dauert bis Freitag. Im Mittelpunkt stehen unter anderem Züge, Bahninfrastruktur und digitale Lösungen für den Verkehr. Bei den Straßenweltmeisterschaften in Montreal steht heute die Mixed-Staffel im Zeitfahren auf dem Programm. In dem Teamwettbewerb fahren Frauen und Männer gemeinsam um den Titel. Außerdem sind die Junioren mit ihren Zeitfahren an der Reihe. Die Rennen beginnen am Vormittag deutscher Zeit. Die Weltmeisterschaften laufen noch bis Sonntag, den 27. September.
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0: Heute tagsüber setzt sich nach Auflösung von Frühnebelfeldern vielerorts heiteres Wetter durch, bei Höchstwerten von 15 bis 23 Grad. Morgen scheint nach Nebelauflösung erneut oft die Sonne bei maximal 17 bis 24 Grad. Lediglich im Nordwesten ziehen dichte Wolken mit etwas Regen auf.
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2: Hallo und herzlich willkommen hier bei Glaube und Wissen. Zunächst ein wenig Musik und dann ein Vortrag von Dr. Jürgen Spieß. Bleiben Sie dran.

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1: Radikale Religion. Das ist das Thema, mit dem wir uns in den nächsten Tagen beschäftigen wollen. Und da ich die Ehre und das Vergnügen habe, zu den beiden ersten Abenden jeweils eine etwas längere Einführung machen zu können, möchte ich mich zunächst auch etwas vorstellen, damit Sie etwas von meiner Biografie wissen und manches vielleicht von daher auch besser einordnen können. Ich komme aus Dillenburg, das ist eine kleine Stadt in Hessen. Dass ich aus dieser Stadt komme, könnte man dann merken, wenn man sich auskennt, wenn ich Zischlaute gebrauche. Ich werde Zischlaute deshalb vermeiden. Also ich werde nicht über Geschichtlichkeit sprechen, sondern über Historizität. Ich würde auch nie über Geschlechtlichkeit sprechen, sondern dann über Sexualität. Wenn man aus Dillenburg kommt, hat man Probleme mit den Zischlauten. Also man kann schwer unterscheiden die Kirche, in die man hineinbeißt, von der, in die man hineingeht. Und wenn es ein Kirchentag ist, dann fragen sich die Dillenburger, ob es da auch eine Kirchenkönigin gibt. Dillenburg ist, wenn berühmt, dann für Wilhelm von Oranien berühmt. Wilhelm von Oranien hat im 16. Jahrhundert den Freiheitskampf der Holländer geführt und deshalb ist Dillenburg so eine Art Wallfahrtsort für Holländer. Und die holländische Fußballnationalmannschaft, die spielt in den Farben von Dillenburg in Orange. Das kann man leider jetzt bei der Europameisterschaft nicht sehen, weil die Holländer sich leider nicht qualifiziert haben, obwohl diesmal noch mehr Nationen teilnehmen können als sonst. Die holländische Fußballnationalmannschaft singt vor Beginn eines jeden Länderspiels ein Lied auf einen Dillenburger. Leider können Sie das in den nächsten Wochen nicht hören, sonst würde ich Ihnen sagen, achten Sie mal auf die erste Zeile. Die erste Zeile der holländischen Nationalhymne heißt, Wilhelmus von Nassauen bin ich von deutschem Blut. So beginnen die Nationalhymne der Holländer. Wilhelmus von Nassauen, das geht immer auf den Dillenburger Wilhelm von Oranje zurück, bin ich von deutschem Blut. Man kann sich vorstellen, dass immer wieder neu in Holland darüber diskutiert wird, ob man die erste Zeile nicht irgendwie ändern sollte, in der holländischen Nationalhymne vom deutschen Blut zu singen. Das geht zurück auf Wilhelm von Oranje aus Dillenburg. Und wie Sie sich denken können, gibt es in Dillenburg ein Wilhelm von Oranje Gymnasium. Und ich war auf diesem Wilhelm von Oranje Gymnasium. Und damals, als ich in die Oberstufe kam, mussten wir uns entscheiden zwischen sprachlichem Zweig und mathematischem Zweig. Und ich habe mich damals für den sprachlichen Zweig entschieden. Das war ganz ungewöhnlich, das hat aus meiner Klasse nur noch ein Junge gemacht. Weil die Jungs gingen alle mathematischen Zweig, die Mädchen sprachlichen Zweig. So waren wir die beiden letzten überlebenden Jungen aus unserer Klasse und saßen deshalb zwangsweise nebeneinander und bildeten eine Notgemeinschaft. Und dieser Junge war Christ. Und er sagte zu mir, Jesus Christus ist von den Toten auferstanden. Ich fand das wirklich eine ganz überraschende Mitteilung, eine wirkliche Neuigkeit. Ich habe die anderen in der Klasse gefragt, was sie über ihn denken. Und die haben gesagt, der ist Christ, weil seine Eltern auch Christen sind. Und das stimmte, seine Eltern waren auch Christen. Das Argument hat mich nicht 100% überzeugt, weil er sein Christsein nicht mit seinen Eltern begründet hat, sondern mit der Auferstehung von Jesus Christus. Und die Auferstehung von Jesus Christus hat ja bekanntlich mit seinen Eltern nichts zu tun. Und das hat mich sehr interessiert und das sind wir sozusagen schon beim Thema 1, Wahrheit. Das hat mich interessiert, was ist eigentlich dran an dieser Auferstehung, von der er sprach. Und es war mir sehr schnell klar, das ist sozusagen grundlegend für den christlichen Glauben. Und darum habe ich begonnen, mich mit dem Neuen Testament zu beschäftigen. Ich habe dann in Gießen studiert, das ist die nächste Universität zu München und dann zu Dillenburg und dann in München, hauptsächlich in München und habe in München meine Doktorarbeit geschrieben in alter Geschichte. Ich bin also staatlich geprüfter Althistoriker. Manchmal werde ich gefragt, was eigentlich ein Althistoriker ist. Also Althistoriker ist eine Fachbezeichnung. Es ist nicht so, dass jeder Historiker irgendwann automatisch zum Althistoriker wird, sondern Althistoriker ist eine Fachbezeichnung. Da versteht man die Zeit von Beginn der Erfindung der Schrift, also gut 3000 vor Christi Geburt, bis Beginn des Mittelalters. Mittelalter, das legt jeder Professor selbst fest, sagen wir irgendwo zwischen 300 und 500 nach Christi Geburt beginnt das Mittelalter. Ich habe, um meine Marktchancen zu erhöhen, auch noch Ägyptologie studiert. Das hat leider meiner Handschrift nicht wesentlich geholfen. In meinem allerersten Zeugnis nach einem halben Jahr stand ein einziger Satz. Jürgen hat einen guten Anfang gemacht, bis auf die Schrift. Leider ist also meine Handschrift durch das Hieroglyphenstudium nicht wesentlich verbessert worden. Das führt zu dem Problem, dass ich leider oft das nicht lesen kann, weil ich mir erst kurz vorher aufgeschrieben habe. Das wird sicher auch heute Abend ab und zu der Fall sein. Dann habe ich gewisse Probleme. Ja, also das ist mein beruflicher Hergang, meine Ausbildung, Historiker, Althistoriker. Von meiner Biografie ist noch von Interesse, dass ich zum zweiten Male verheiratet bin. Meine erste Familie, Frau und Kind, sind vor vielen Jahren beim Verkehrsunfall ums Leben gekommen. Das war auf dem Rückweg aus der DDR. Daraus kann man auch schon sehen, dass es viele Jahre her sein muss, als es die DDR noch gab. Ende der 70er Jahre bin ich bereits regelmäßig in die DDR gefahren und habe da Vorträge gehalten. Das war offiziell mir nicht erlaubt zu tun. Und man hat dann bei größeren Veranstaltungen gesagt, haben wir heute einen Besucher, der hat eine weite Reise hinter sich, der kommt aus Westdeutschland. Das war eine ganz weite Reise von Westdeutschland nach Ostdeutschland. Wobei die Reise von Ostdeutschland nach Westdeutschland war noch weiter. Und weil er so eine weite Reise hat, darf er jetzt ein etwas längeres Grußwort halten. Und da habe ich Grußworte von 45 Minuten Länge von mir gegeben, um die Leute zu grüßen, die da waren. Ich habe sogar einmal bei einer Veranstaltung eine Frage mit Erlaubnis der Veranstalter kurz und knapp in 45 Minuten beantwortet. Das ist aber keine Drohung, falls Sie nachher eine Frage an mich haben. Werde ich versuchen, kürzer zu antworten. Und auf eine dieser Fahrten aus der DDR, als ich erstmals mit meiner Familie da war, hatten wir einen sehr schweren Verkehrsunfall auf dem Rückweg, bereits wieder im westlichen Teil Deutschlands. Ich selber habe diesen Unfall nicht mitbekommen, weil ich auf dem Rücksitz saß, mit unserem Kind gespielt oder gesprochen habe und von einem Moment zum anderen war es eben vorbei mit der Ehe und Familie. Und aus unerklärlichen Umständen ist meine Frau also auf die gegenüberliegende Seite gekommen, direkt auf einen LKW. Und sie hat es nicht überlebt, unser Sohn hat es nicht überlebt. Und durch einen unglaublichen Zufall bin ich unterhalb des Beifahrersitzes am Leben geblieben. Wir waren nicht sehr lange verheiratet. Unsere Freundschaft und Ehe hat insgesamt etwas mehr als 3 Jahre gedauert. Und unser Kind war gerade mal gut 10 Monate alt. Aber es ist klar, gerade am Anfang einer Ehe und Familie hat man viele Pläne und ist voller Idealismus. Wenn ich weiter von dieser Ehe erzählen würde, würde ich idealisieren, das will ich natürlich nicht. Aber daraus können Sie sehen, worüber mein Interesse morgen Abend besteht. Denn spätestens von dem Zeitpunkt an hat mich die Frage natürlich beschäftigt, wie ist Leid und die Frage nach Gott zusammenzubringen. Aber das ist ja erst das Thema morgen Abend. Heute Abend geht es um die Wahrheitsfrage. Also das, was für mich von Interesse war nach der Begegnung mit meinem Schulfreund. Das Thema für die Tage heißt ja radikale Religion. Das sind beides Worte aus dem Lateinischen, wie Sie wahrscheinlich wissen. Radikal, das hängt mit radex, die Wurzel, zusammen. Das heißt, wer eine radikale Lösung sucht oder eine radikale Frage stellt, der will an die Wurzel. Der will also nicht eine Antwort der Oberfläche oder eine Oberflächenbehandlung, sondern es soll an die Wurzel gehen. Das wissen Gärtner, wie wichtig es ist, nicht nur an der Oberfläche was zu machen, sondern tatsächlich bis zur Wurzel. Vor allem, wenn man Unkraut nicht mehr haben will im Garten, muss man nicht einfach nur oben was abschneiden, sondern am besten ist es, dass man etwas mit der Wurzel herausnimmt. Leider weiß man auch, dass es beim Zahnarzt Wurzelbehandlungen gibt, die auch besser helfen, als vielleicht nur von außen die Zähne neu und frisch anzustreichen. Also Wurzel radikal, das bedeutet, man will an die Wurzel gehen. Also man hat eine Fragestellung, die radikal ist. Man sucht nach Lösungen, die eine radikale Veränderung bedeuten. Nicht nur etwas an der Oberfläche verändern, was also in kurzer Zeit, weil die Wurzeln immer noch so sind, wie sie waren, wieder das Alte hervorbringen. Bei Religion ist die Frage etwas komplizierter, das kommt auch aus dem Lateinischen, aber da gibt es, wie man im historischen Wörterbuch der Philosophie nachlesen kann, 2 verschiedene etymologische Bedeutungen. Einerseits könnte es kommen von relegere, das heißt etwas widerlesen, und das heißt einfach, dass man etwas beachtet, dass er etwas ernst und wichtig nimmt, Sitzo hat das verstanden als Beachtung der Gesetze, das, was die Götter gedacht haben und gewollt haben, dass man sich damit beschäftigt. Es gibt aber auch eine andere etymologische Erklärung von Religion aus Religare. Und Religare heißt sich binden, festmachen. Das haben viele dann in der späteren Antike und Mittelalter, in der Neuzeit für sozusagen den interessanteren Begriff gehalten, bis dahin, dass Martin Luther ja gesagt hat, Gott, das ist das, woran du dein Herz hängst, woran du dein Herz festmachst. Das sind die beiden Begriffe, die mit Religion zusammenhängen. Radikale Religion soll also heißen, dass wir uns mit einer Frage beschäftigen, die an die Wurzel geht und die etwas zu tun hat mit der Bindung, die wir in unserem Leben eingehen, das, woran wir uns halten, woran wir uns richten. Heute Abend heißt ja das Thema Wahrheit und Toleranz. Und da mag es manchem so vorkommen, dass das eigentlich problematische Wort bei Wahrheit und Toleranz das Wort und ist. Also muss es nicht eigentlich heißen Wahrheit oder Toleranz. Also es ist nicht so, entweder hat man die Wahrheit gefunden, man glaubt sie zu besitzen, zu kennen, und dann ist man intolerant gegenüber allen anderen, die die Wahrheit nicht kennen oder gar haben. Oder aber man ist tolerant, aber das bedeutet, dass man gegenüber Wahrheitsansprüchen sehr zurückhaltend ist und sagt, jeder hat seine eigene Wahrheit. So wie der Klassiker in dem Lied ist von Frank Sinatra, I did it my way. Also jeder lebt nach seinem eigenen Gusto und nach seiner eigenen Wahrheit. Das ist also sozusagen die entscheidende Frage, der wir uns heute Abend stellen wollen. Wahrheit und Toleranz oder Wahrheit oder Toleranz? Gehört das zusammen und das sind das zwei ganz verschiedene Dinge? Ich beginne mit folgendem Punkt, mit der Frage nach Wahrheit und Verlässlichkeit. Ich habe mein Referat in drei Punkte überschrieben. Der Punkt 1 ist Wahrheit und Verlässlichkeit. Der zweite ist Wahrheit und Toleranz. Und der dritte ist Wahrheit und Gewissheit. Also Wahrheit und Verlässlichkeit, Wahrheit und Toleranz. Und das dritte, Wahrheit und Gewissheit. Ich beginne mit Wahrheit und Verlässlichkeit. Vor einigen Jahren gab es einen großen Kongress deutscher Philosophen, das waren damals die wohl namhaftesten Philosophen in Deutschland. Die hatten sich ein Thema gestellt für eine mehrtägige Veranstaltung. Das Thema lautete Wahrheitsansprüche in den Religionen heute. Wahrheitsansprüche in den Religionen heute. Und es war klar, bevor sie zu ihren Hauptreferaten kamen, mussten sie sich erstmal einigen, was wollen wir unter Wahrheit verstehen. Es gab also ein Eingangsstatement von einem Philosophieprofessor aus Bonn zur Frage, was ist Wahrheit? Und hat er folgendermaßen Wahrheit definiert. Wahr ist das, was verlässlich ist, was gilt und Orientierung gibt. Deshalb kann man ebenso von einem wahren Freund wie von einer wahren Aussage oder von einer wahren Begebenheit sprechen. Weil jeder Mensch eine verlässliche Lebensorientierung braucht, ist jeder auch an Wahrheit interessiert. Das ist eine schöne Definition, an die sich die Philosophen damals auch bis zum Schlussreferat gehalten haben. Und ich glaube, dass sie uns auch hilft, wenn wir über das Paar Wahrheit und Toleranz nachdenken. Denn wenn wir wissen wollen, ob das passt oder nicht passt, ist zunächst mal entscheidend, wie definieren wir Wahrheit und wie definieren wir Toleranz. Und dann müssen wir sehen, kommt das zusammen oder wo kommt es eben nicht zusammen. Und Wahrheit eben als das zu definieren, worauf wir uns verlassen können. Das, was gilt, was Orientierung gibt. Und dann natürlich die logische Schlussfolgerung, dass deshalb jeder Mensch an Wahrheit interessiert ist. Das heißt, wir brauchen alle etwas, worauf wir uns verlassen können. Das ist übrigens im Deutschen eine sehr schöne Formulierung. Ich verlasse mich. Das ist eine super Formulierung. Ich verlasse mich. Wir können also nicht bei uns selber bleiben, sondern wir müssen uns verlassen. Und die Frage ist, worauf sollten wir uns verlassen? Können wir dem vertrauen, worauf wir uns verlassen? Der Gegenbegriff zum Vertrauen wäre ja etwa die Skepsis. Ich selbst bin außerordentlich skeptisch aufgewachsen. Also mich haben Familiensprüche oder vor allen Dingen ein Familienspruch geprägt, der mir sehr geholfen hat, ein sehr radikaler Skeptiker zu werden. Sie kennen das auch, Familiensprüche ist das, was in der Familie vielleicht immer wiederholt wird und von daher sich einprägt oder was vielleicht nur ganz selten vorkommt, aber so fulminant, dass uns das jahrelang beschäftigt. Und oft mehr als die offizielle Erklärung, die die Eltern abgeben über das Leben. Und als ich zum ersten Mal darüber nachdachte, also bei Ihnen wird das auch so sein, dass es Sprüche gibt, positiv, du schaffst das schon, was sollen die Leute von uns denken oder was auch immer. Es gibt ja alle möglichen Sprüche, können Sie mal nachdenken. Bei mir war das so, als ich zum ersten Mal darüber nachdachte, was so ein Familiensprüch bei uns zu Hause war, sah ich meinen Vater, der immer, wenn ein Politiker im Fernsehen sprach, sagte, alles gelogen. Wenn die Nachbarin erzählte, wenn meine Mutter erzählte, was die Nachbarin gesagt hat, dann hat er gesagt, alles gelogen. Und wenn man mit diesem Familienspruch aufwächst, alles gelogen, egal wer was sagt, alles gelogen, dann hat man wirklich gute Aussichten, ein skeptischer Mensch zu werden. Also von daher war Skepsis etwas, was tief in mir drin ist und ist auch heute noch tief in mir drin. Also Skepsis gegenüber das, was ich höre und lese, das ist sehr stark in mir. Die Frage ist natürlich, ist totale Skepsis überhaupt lebbar? Da sagt man das schon sprachlich gar nicht lebbar. Also wer sagt, alles gelogen, muss ja wenigstens diesen Satz für wahr halten. Also kann man das überhaupt leben? Führt nicht ein Satz wie, es gibt gar keine Wahrheit ins Absurde, so hat es der Philosoph Spemann mal gesagt, weil man muss ja wenigstens diesen Satz, dass es keine Wahrheit gibt, für wahr halten. Sonst ist jedes Gespräch beendet. Oder wie man auch sagt, er war absolut überzeugt, dass alles relativ ist. Also wir kommen gar nicht umhin, von festen Überzeugungen auszugehen. Das Wort Skepsis kommt aus dem Griechischen und heißt, wie ich mal gelesen habe, etwas prüfend aus der Distanz betrachten. Und das ist auch nötig. Wenn nämlich alles wahr wäre, was wir hören, sehen oder lesen, müssten wir nicht skeptisch sein. Wir wissen aber, dass nicht alles wahr ist. Wir wissen, dass es Irrtum gibt, es gibt Täuschung und es gibt Lüge. Deshalb müssen wir die Dinge prüfen. Gleichzeitig können wir aber mit totaler Skepsis nicht leben. Der Gießener Philosoph Odo Marquardt, der immer wieder mal für einen guten Spruch zu haben war, hat gesagt, so wie es in der Physik den Satz von der Erhaltung der Energie gibt, gibt es beim Menschen den Satz von der Erhaltung der Naivität. Das klingt jetzt nicht so gut. Er wollte damit sagen, wenn jemand sagt, ich bin ein Skeptiker, dann heißt das eigentlich nur, er ist in einem bestimmten Bereich ein sehr skeptischer Mensch. Aber im anderen Bereich ist er naiv, um sozusagen seinen Naivitätspegel zu halten. Er braucht immer etwas, worauf er vertraut. Wir können gar nicht leben. Und Marquardt schreibt, es geht nicht darum, ob wir glauben im Sinne von Vertrauen, sondern die Frage ist, wem wir glauben und vertrauen und wie gut das jeweils begründet ist. Wir sind sozusagen permanent Glaubende, wir müssen uns nämlich immer auf andere verlassen. Ich verlasse mich. Wir können gar nicht anders. Auch heute Abend sind wir hier eine Gemeinschaft von Glaubenden. Wir haben geglaubt, dass diese Veranstaltung stattfindet. Das war vorher nicht beweisbar, ist auch morgen nicht unbedingt beweisbar, kommt auf an, was wir als Beweis anerkennen könnten. Aber wir haben den Vertrauensschritt gemacht. Wir haben gelesen, es findet heute Abend statt. Und wir glauben grundsätzlich alles, was auf weißen oder gelben oder grünen Zetteln steht. Also sind wir gekommen. Oder uns hat jemand eingeladen und eigentlich, was der sagt, ist grundsätzlich wahr. Aber es war immer noch ein Glaubensschritt nötig. Er hätte sich irren können. Vielleicht war der Vortrag gestern oder ist erst morgen. Also wir sind praktisch Glaubende und das ist nicht nur eine Frage Personen gegenüber, sondern später auch Institutionen. Nicht nur Personen wie der eigenen Eltern oder Lehrern, sondern und Freunden und Büchern, sondern wir sind auch Glaubende gegenüber Institutionen. Wir vertrauen der Institution des Arztes, des Kochs, des Piloten, des Mechanikers. Wir können nicht alles überprüfen. Wir müssen uns permanent verlassen. Ich verlasse mich. So meint Odo Marquardt, wir kommen nur umhin zu vertrauen. Totale Skepsis ist nicht lebbar. Wir müssen also in unserem Leben eine Art Balance finden zwischen Vertrauen und Skepsis. Wie ich eben schon sagte, allein die Sprache zeigt schon, dass radikale Skepsis nicht möglich ist. So gibt es auch andere Bereiche. Also wie gesagt, die Sprache führt uns dazu, dass wir immer davon ausgehen, dass Wahrheit möglich und auch nötig ist, wenn wir Leute nach bestimmten Dingen fragen. Und eben der Satz selber ist kritisch zu sehen, zu sagen, es gibt keine Wahrheit, er müsste ja selbst dann für sich Wahrheit in Anspruch nehmen. Aber eigentlich in allen Bereichen gehen wir von Wahrheit aus und sind auch an Wahrheit interessiert. Also auch ein Wissenschaftler ist an Wahrheit interessiert. Er muss sogar von Wahrheit ausgehen, einmal davon, dass es möglich ist, Wahrheit überhaupt in unserem Universum zu erforschen und eine Wahrheit, auf die er aufbauen kann. Zum Beispiel die Wahrheit, wie man am besten Brücken baut, sodass sie halten. Das folgt gewissen Regeln, die wahr sind. Oder auch Medikamente, dass man Medikamente einsetzt, so in einer bestimmten Dosierung, dass sie Menschen helfen. Wir kommen nicht umhin, anderen zu vertrauen und davon auszugehen, dass unsere Welt, in der wir leben, uns ein wahres Gesicht zeigt. Leider zeigt sie uns manchmal auch das andere, eben Täuschung, Lüge und Irrtum. Wobei es auch interessant ist, sprachlich, dass wir nichts mehr verdammen, als wenn wir belogen werden. Wenn uns jemand, mit dem wir ganz eng befreundet sind, oder der Ehepartner belügt, das ist etwas, was ganz schwer zu vergeben ist, weil er stellt uns damit außerhalb der Wahrheit dieser Welt. Er hat uns eine Scheinwelt gesetzt. Und das ist etwas, was wir nicht wollen. Wir wollen alle in der Wahrheit leben. Und das sieht man oft bei Politikern, denen alles möglich verziehen wird. Aber wenn ein Politiker zugeben muss, dass er gelogen hat, ist er meistens nicht mehr zu halten. Weil das ist das, was am schlimmsten ist. Wer einen Menschen belügt, stellt ihn außerhalb der Wahrheit. Er gaukelt ihm etwas vor, was gar nicht real ist. Und das ist das, was uns am empfindlichsten trifft. Wir gehen von Wahrheit aus. Übrigens auch historisch gesehen, also in der Geschichte. Geschichte findet statt. Zum Beispiel, dass wir heute Abend hier sind, ist eine Wahrheit. Also am 31. Mai 2016 um 21 Uhr saßen wir in diesem Hörsaal in Freiburg. Das bleibt bis ewigen Zeiten wahr. Das wird nie mehr unwahr, diese Aussage. Das ist grundsätzlich wahr. Das kann selbst Gott nicht mehr rückgängig machen. Wir sitzen, also wir könnten euch morgen sagen, wir waren gar nicht hier. Und vielleicht findet noch einen, der das bezeugt, dass wir ein Alibi haben, dass wir ganz woanders waren. Aber sollte es einen Gott geben, der also sozusagen ein übergeordnetes Bewusstsein hat, der könnte sagen, also das kann ich dir ganz genau sagen, am 31. Mai 2016 warst du in dem Hörsaal um 21 Uhr. Das ist eine Wahrheit, die ist nie mehr rückgängig zu machen. Das heißt, historische Wahrheiten sind auch nicht mehr rückgängig zu machen, die haben stattgefunden. Es kann sein, wenn wir über die Vergangenheit forschen, dass wir sie nicht mehr herauskriegen, die Wahrheit. Aber es gibt eine Wahrheit und sollte sozusagen ein göttliches Bewusstsein geben, ein ewiges Bewusstsein, der könnte uns das noch erklären, könnte sagen, damals warst du da und da, auch wenn du es vergessen hast oder wenn du es sogar verdrängt hast. Es gibt eine Wahrheit in der Geschichte. Und übrigens den Begriff, wie man oft sagt, der Postmoderne, keiner glaubt an die Wahrheit, das stimmt nicht. Bei allen Dingen, die für uns wichtig sind, glauben wir schon an die Wahrheit. Also zum Beispiel nehmen wir an, Sie bekommen Ihren Bankauszug und sehen 500 Euro Defizit. Sie sind aber fest davon überzeugt, dass da stehen müsste 500 Euro plus. Dann sagen Sie doch nicht, die Bank hat Ihre Wahrheit, ich habe meine Wahrheit und jeder muss mit seiner Wahrheit leben. Ganz im Gegenteil. Dann gehen Sie zur Bank und sagen, hören Sie mal zu, meiner Meinung nach irren Sie, weil meiner Meinung nach muss anders. Also mindestens, wenn es zu Ihrem Nachteil wäre, die Unwahrheit, dann legen Sie doch Wert auf die Wahrheit. Mindestens, vielleicht legen Sie sogar Wert auf die Wahrheit, wenn das zu Ihrem Nachteil ist. Aber wenn die Unwahrheit zu Ihrem Nachteil ist, dann sind Sie ganz sicher hoch daran interessiert, dass die Wahrheit Raum gewinnt. Also wir gehen eigentlich von Wahrheit aus. Selbst in der Ethik, was ein sehr kompliziertes System ist, gehen wir nicht davon aus, dass alles gleichgültig ist. Dass jeder nach seiner Fasson leben kann. Ich glaube, jeder, wenn er kurz nachdenkt, hat irgendetwas, wo er denkt, das sollte jetzt in der Welt nicht stattfinden. Es findet irgendwas in der Welt statt, wo man sagt, das sollte eigentlich nicht stattfinden. Also wir würden ja auch sagen, Kindermord, Schändung, Menschenhandel, Folter, sollte es nicht geben. Man kann nicht sagen, der eine sieht es halt so und der andere ist anders. Sondern wir würden sagen, das sollte nicht sein. Das ist auch nicht einfach beliebig. Wir haben ja im Deutschen dieses interessante Wortspiel, dass wir positiv formulieren können, das ist gleichgültig. Wenn wir es zusammenschreiben, heißt das gleichgültig. Also sozusagen das ist ein Problem, was wir in unserer Sprache zum Ausdruck bringen, womit wir auch sagen wollen, die Gleichgültigkeit glaubt niemand im ethischen Bereich. Weil wir auch wissen, Kindermord und Kinderliebe sind nicht gleichgültig. Und in diesem Moment tun Menschen vorsätzlich etwas in der Welt, wo wir sagen, das sollte nicht sein. Das ist nicht nur unser Belieben, dass wir persönlich Folter ablehnen oder Mord. Also ich persönlich lehne das ab, aber wenn andere denken, das ist gut so, jeder nach seiner Fasson. Das machen wir alles nicht. Also wir stellen fest, wenn wir uns mit der Wahrheitsfrage beschäftigen, dass Wahrheit für uns nötig ist. Wir könnten gar nicht anders leben, schon in der Sprache, ohne von Wahrheit auszugehen. Weil wir uns auf das auch verlassen müssen, was Gültigkeit hat. Vielleicht auch manchmal in diesem Wortsinne wahr und bewährt, was sich bewährt hat. Da kommen wir gar nicht umhin. Wie ist es nun mit der Toleranz? Kommen wir also zu dem zweiten Begriff, Wahrheit und Toleranz. Das Wort Toleranz kommt vom lateinischen tolerare und heißt dulden. Und das hängt wiederum mit einem anderen lateinischen Wort zusammen, tollere, Lasten aufheben. Nun klingt das natürlich, dass es dulden ist eine Last, dass man etwas erduldet, das ist ja eine Last. Gleichzeitig gilt das natürlich sehr passiv und sehr defensiv. Toleranz, wir tolerieren etwas. Manche denken auch, es ist so ein bisschen von oben herab. Also ich toleriere das so ein bisschen von oben herab. Aber immerhin, das ist ja keine Feindschaft und kein Streit. Immerhin, ich toleriere es. Im historischen Wörterbuch der Philosophie, das ich auch hier zu Rate gezogen habe, steht folgende Definition von Toleranz. Toleranz ist die Duldung von Personen, Handlungen oder Meinungen, die aus moralischen oder anderen Gründen abgelehnt werden. Aber sie werden geduldet aus Respekt vor der anderen Person. Also es gibt sozusagen eine Toleranz in sachlicher Hinsicht, weil man aber die Person nicht ablehnt. Deshalb versucht man heute auch oft zu sagen, Anerkennung ist eigentlich mehr als nur tolerieren. Und das ist ganz wichtig, dass im Bewusstsein zu haben, dass Anerkennung der Person zentral ist. Ja, im christlichen Glauben ist ja sogar so, dass Jesus sagt, liebe deine Feinde. Das ist nicht nur tolerieren. Bete für die, die euch verfolgen. Also das ist nicht nur etwas tolerieren, sondern das ist mehr. Das ist die Anerkennung einer anderen Person. Und Toleranz sollte auch mehr sein als nur erdulden. Aber immerhin, das ist schon ein erster Schritt, dass wir eine andere Meinung ertragen. Im technischen Bereich, so schreibt man das historische Wörterbuch der Philosophie, spricht man von der Fehlertoleranz. Das kennen Sie vielleicht, manchmal gibt es so einen Zettel, vom Oberbürgermeister kriege ich ab und zu mal einen Brief, also nicht, weil wir uns so gut kennen würden, der Oberbürgermeister und ich von Marburg, sondern da steht drin, also Sie haben vor 2 Wochen um 14.37 Uhr sind Sie statt 50, 57 gefahren. Abzüglich der Fehlertoleranz macht das eben 15 oder 20 Euro. Also man sagt, da ist eine Fehlertoleranz drin, vielleicht war die Messung nicht ganz so präzise, aber es ist trotzdem noch zu viel gewesen und deshalb müssen Sie Strafe zahlen. Wir haben in dem Institut, für das ich gearbeitet habe, vor einigen Jahren einen Film gemacht über Entstehung der Sterne. Und wenn man sich mit Kosmologie beschäftigt, da ist man ja beeindruckt, wenn die Kosmologen, die sprechen von 100 Milliarden Sternen, 100 Milliarden Galaxien, da sagt man sich als Laien, haben sie es nicht noch mehr kleiner. Also ich meine, 96 Milliarden Galaxien wäre auch schon super, aber die gehen gleich mit 100 Milliarden. Und da habe ich mal einen Professor aus Zürich, der war Professor für die Entstehung und Entwicklung von Sternen, gefragt, wie hoch ist denn Ihre Fehlertoleranz? Na, hat er gesagt, die liegt bei 50%. Das wäre für Autofahrer wieder ziemlich günstig, meistens jedenfalls. Also er hat gesagt, es ist so, wenn wir sagen, in unserer Galaxie sind 200 Milliarden Sterne, dann könnten es auch 100 Milliarden sein, es könnten auch 300 Milliarden sein, vielleicht sind es sogar 400 Milliarden. Also von daher kann man da schon mal großzügig sein. Also Toleranz, man toleriert etwas, man duldet etwas. Fehlertoleranz im technischen Bereich, im menschlichen Bereich heißt das, dass man andere Meinungen duldet. Diktaturen sind normalerweise nicht tolerant, weil ein Diktator duldet nur seine eigene Meinung. Man kann durchaus sagen, Voraussetzung für die Toleranz ist, dass man überhaupt eine Meinung hat. Also wenn man in einer Sache gar keine Meinung hat, muss man auch keine andere tolerieren. Also praktisch nur, weil ich eine Überzeugung habe und jetzt mit jemandem zusammen bin, der andere hat, stehe ich ja überhaupt vor dem Problem, etwas tolerieren zu müssen. Wenn alle meiner Meinung wären, müsste ich keine andere Meinung tolerieren. Also wer keine Überzeugung hat, muss keine andere tolerieren. Und da spricht man auch am besten nicht von Toleranz, sondern da hat sich eher eingebürgert zu sagen, das ist indifferent. Also man hat eben keine Meinung und da spricht man von einer Indifferenz. Weil wie gesagt, zur Toleranz gehört es gerade eine Meinung. Also gerade nicht so, wie die Überschrift suggeriert oder auch die Diskussion es suggeriert. Wahrheit ist sozusagen der Toleranzkiller. Sondern Toleranz ist überhaupt nur nötig, wenn einer eine Wahrheitsüberzeugung hat. Wenn man keine Überzeugung hat, ist Toleranz völlig unnötig, weil dann kann jeder nach seiner Fasson das machen. Nur wenn ich überzeugt bin, bestimmte Dinge sind nicht richtig, wie Folter oder sonst etwas oder auch in anderen Bereich, das ist nicht richtig, dann spielt die Frage der Toleranz eine große Rolle. Also erst in diesem Moment wird die Toleranz zu einem wichtigen Punkt. Gibt es Grenzen der Toleranz? Man kann sich das natürlich gleich klar machen, dass es auch Grenzen der Toleranz gibt. Vor vielen Jahren gab es mal eine große Aufmarsch gegen Ausländerfeindlichkeit. Schon eine ganze Reihe von Jahren her und die Frage selbst ist ja so aktuell, wie man immer wieder erfährt. Das hat man damals allerdings unglücklicherweise den Aufstand der Anständigen gehalten. Vielleicht erinnern Sie sich noch schon ein paar Jahre her. Das ist deshalb unglücklich, weil mancher, weil er an der Demonstration mitgewirkt hat, schon dachte, er wäre ein Anständiger, weil er jetzt an dem Aufmarsch der Anständigen teilnimmt. Manche haben auch gesagt, es wäre vielleicht besser, es gäbe einen Aufstand der Zuständigen, als nur einen Aufstand der Anständigen. Man wollte damit demonstrieren gegen Ausländerfeindlichkeit in Worten und Taten. Und die Wochenzeitung Die Zeit hat damals auf der Titelseite geschrieben, das ist ein Marsch der Intoleranz. Und zwar genau aus diesem Grund, nämlich zu sagen, wir tolerieren keine Ausländerfeindlichkeit, weder in Worten noch in Taten. Das heißt, Toleranz kann auch nicht ohne jede Grenze sein. Früher gab es mal den Spruch, habe ich jetzt vor kurzem jetzt wieder irgendwo gelesen, wer nach allen Seiten offen ist, kann nicht ganz dicht sein. Also man kann gar nicht sozusagen ein Haus haben, was nach allen Seiten offen ist, sondern man braucht auch bestimmte Begrenzungen. Die Frage ist, wo kommen diese Begrenzungen her? Und das gilt selbst, wie dieser Aufmarsch damals zeigte, auch in ethischen Bereichen. Gibt es Grenzen der Toleranz? Selbstverständlich. Also einmal gibt es natürlich Grenzen der Toleranz in Wissensfragen. Also es ist zum Beispiel nicht völlig egal, wie man Medikamente bei welcher Krankheit auch immer einnimmt, sondern muss wissen, welches Medikament ist wofür. Und meistens ist auch sehr wichtig, welche Dosis. Es ist auch nicht unwichtig, mit welcher Statik Brücken gebaut werden. Mathematik, könnte man sagen, ist komplett intolerant. Und so ist also praktisch die Berechnung von Statik, die das eine Brücke hält, nicht im Belieben des Ingenieurs oder Architekten gestellt. Und wenn der Staat den Eindruck hätte, da macht einer Brücken oder Häuser, die gar keinen Halt haben können, dann muss eigentlich der Staat eingreifen. Er kann das nicht dulden. Also, es gibt, man sieht schon bei Eltern, die greifen auch schon mal ein, das ist nicht eine Frage des Wissens, sondern das ist eine ethische Frage. Und sollten Eltern in die Küche kommen und zwei minderjährige Kinder versuchen, gerade einen Streit mit den Küchenmessern auszutragen, würde man auch versuchen, dagegen einzuschreiten und zu helfen. Also sozusagen nur eine Hilfe, dass man sich nicht selber verletzt. Also es gibt sozusagen eine Grenze der Toleranz in Wissensfragen. Mathematik ist sozusagen ganz intolerant. In der Wissenschaft gibt es vielerlei Grenzen, aber auch in ethischen Bereichen, auch Schutzgründen. Zum Beispiel sagt man, der Staat hat das Gewaltmonopol. Der Staat kann es nicht dulden, dass Bürger im Staat umgebracht werden. Er kann nicht dulden, dass Menschen leben auf Kosten anderer. Er muss einschreiten. Er kann also nicht sagen, der Stärkere setzt sich einfach durch, so ist das Leben. Das kann der Staat gerade nicht. Sondern der Staat muss sagen, also die Gewalt kann nicht toleriert werden, die von einem an anderen begangen wird. Und der Staat muss in dem Falle eingreifen. Es gibt also eine ganze Reihe von Punkten, wo man sagen würde, hier reicht Toleranz nicht aus, sondern da wird eine Intoleranz gezeigt, so wie es damals in der Zeit stand. Oder um den Philosophen Karl Popper zu zitieren, der hat gesagt, uneingeschränkte Toleranz führt mit Notwendigkeit zum Verschwinden der Toleranz. Denn wenn wir die unbeschränkte Toleranz sogar auf die Intoleranten ausdehnen, wenn wir nicht bereit sind, eine tolerante Gesellschaftsordnung gegen die Angriffe der Intoleranten zu verteidigen, dann werden die Toleranten vernichtet werden und die Toleranz mit ihnen. Also zur Toleranz gehört es erstens, dass es eine Überzeugung gibt. Nur wer eine Überzeugung hat, muss andere tolerieren. Wer keine Überzeugung hat, muss auch keine andere tolerieren. Für den kann man sagen, ist es eben indifferent, weil er hat ja keine Meinung in der Sache und ist ihm auch egal, ob was andere für Meinungen haben. Es gibt allerdings Grenzen der Toleranz, selbst in ethischen Wertefragen, vor allen Dingen aber auch in Wissensfragen und auch im Monopol des Staates gegenüber der Gewalt. Der Staat kann es nicht tolerieren, dass der Stärkere sich einfach so durchsetzt. Das ist nicht möglich. Im christlichen Glauben, das hatte ich gesagt, ist ein interessanter Punkt, dass Jesus zur Feindesliebe aufruft, was etwas ganz anderes ist als Toleranz. Das ist also eine Anerkennung, sogar mehr als eine Anerkennung, den Feind zu lieben. Das ist sicherlich die härteste Forderung, die Jesus an seine Nachfolger gestellt hat. Ich möchte noch ganz kurz zu zwei Punkten etwas sagen, die im Zusammenhang mit der Toleranz oft eine große Rolle spielen. Das eine ist die Ringparabel von Lessing. Für viele ist das ja ein ganz wichtiges Zeichen, ein wichtiges Beispiel für Toleranz. Vielleicht haben Sie das gelesen oder in der Schule durchgenommen, wird auch auf dem Theater gespielt. Also die Geschichte geht ungefähr so, kurz und knapp, dass also eine Familie einen kostbaren Ring von Generation zu Generation vererbt. Und nun ist es so, immer an einem Sohn. Und jetzt hat ein Vater drei Söhne. Und er kann sich nicht entscheiden, wem er das vererben soll. Er macht also zwei Falsifikate, könnte man sagen. Er stellt zwei Ringe her, die genauso gleich aussehen wie der eine, der vererbt wird. Und alle drei Söhne haben nun einen gleichen Ring. Aber sie wissen nicht, welcher der echte ist. Und in der Ringparabel ist es so, es geht darum, dass die Menschen angenehm sind vor ihren Mitmenschen. Das heißt, dass man in der Liebe tätig wird. Und das kann man sein eigentlich, egal ob man den echten Ring hat oder einen nicht echten Ring. Das wird sich ja zeigen, wie man sich verhält. Von daher, das ist sozusagen die Losung, die Lösung des Gleichnisses von der Ringparabel, ist es eigentlich egal, wer den echten Ring hat. Es kommt darauf an, dass man sich engagiert im ethischen Bereich für andere. Für Lessing standen ja die drei monotheistischen Religionen hinter dieser Ringparabel. Nun sehe ich mein Manuskript, das ist schon mal erfreulich. Und die Schlussfolgerung war, es ist eigentlich ganz unerheblich, ob man nun den echten Ring hat oder nicht. Das Bild hat vielen eingeleuchtet. Bei Bildern ist ja immer auch eine gewisse Suggestivkraft und die ist auch ganz offensichtlich mit dem Ring. Hätte er ein anderes Bild genommen, sähe die Sache möglicherweise anders aus. Nimm mal an, hätte er gesagt, es gab eine Bergsteigerfamilie und da wurde jedes Jahr oder jedes Mal ein Seil vererbt, was nicht reißen konnte. Und dann hätte ein Vater zwei Falsifikate angefertigt und jetzt hätten drei Söhne drei gleich aussehende Kletterseile, aber nur eins ist unzerreißbar. Da hinge alles davon ab, wer das echt hat. Also es wäre eine ganz andere Ausgangslage. Bei dem Ring hängt nichts davon ab, das ist ja die Suggestion des Bildes. Wäre es ein Bergsteigerseil, hinge alles davon ab, ob das Seil nun reißt oder nicht, ob es das echte ist oder ein Falsifikat. Man könnte auch so sagen, Lessing hat diesen Toleranzgedanken, den er vermitteln wollte, was ja auch ganz wichtig und wertvoll ist, dadurch erkauft, dass er gesagt hat, der Kern der drei monotheistischen Religionen ist die Ethik. Und alle drei Religionen würden sagen, also die Ethik ist ganz wichtig. Allerdings würden alle drei sagen, das Entscheidende bei uns ist die Gottesanbetung. Wer ist der wahre Gott? Das ist das eigentlich Entscheidende. Ethik ist ein ganz wichtiger Punkt. Man könnte so sagen, Lessing hat die Religionen in ihrem Selbstverständnis nicht ernst genommen. Das ist der Preis, den er dafür zahlt, das ist alles gleich. Und in der Ethik ist wirklich vieles ähnlich. Wenn Sie in den Religionen, im Lexikon lesen, die verschiedenen Ethiken der Religion, werden Sie sagen, da ist vieles sehr ähnlich. Manchmal ist der Geltungsbereich ein bisschen anders, aber an sich sind die da sehr ähnlich. Aber der entscheidende Unterschied besteht in der Frage, wer ist Gott? Und das würden alle drei sagen, ist der entscheidende Punkt, nicht der ethische Bereich. Von daher ist das sozusagen damit erkauft, die Ringparabel, dass sie die Religionen nicht ernst genommen hat in ihrem Selbstverständnis. Ich meine aber, man müsse die Religionen in ihrem Selbstverständnis ernst nehmen, wenn man ihnen gerecht werden will. Und sagen, was sagen sie selbst, wer sie sind, wie sie verstanden werden wollen. Das Bild vom Kletterseil ist jetzt nicht zufällig gewählt, sondern es gibt so eine ganz interessante Passage im Alten Testament. Da wird einmal davon gesprochen, dass jemand sich festmachen soll an Gott, wie ein Bergsteiger sich festmacht und sichert mit seinem Seil. Das ist eine ganz berühmte Bibelstelle im Alten Testament, steht Jesaja 7, Vers 9. Wenn ihr euch nicht an Gott festmacht, werdet ihr keinen Bestand haben. Das bringt uns zurück zu diesem Wort Religion, Religare, sich festmachen. Dahinter steht der Gedanke, dass wir als geschaffene Wesen, keiner von uns hat sich ja selbst in diese Welt gebracht, sondern wir sind geschaffene Wesen, danach suchen, Bestand zu gewinnen. Wir müssen uns festmachen. Und der uns geschaffen hat, ist der allein Ewige. Nur in Gott ist das Leben. Unser Leben, wir sind abgeleitet. Und so heißt es da in dieser Stelle im Alten Testament, wenn wir Bestand haben wollen, müssen wir uns an Gott festmachen, der Bestand hat. Das ist sozusagen das Entscheidende, dass wir Bestand haben. Wenn wir uns an Gott nicht festmachen, nicht sichern wir in einem Seil, dann werden wir keinen Bestand haben. Luther hat das ganz kurz und knapp übersetzt, glaubt ihr nicht, so bleibt ihr nicht. Schreibt ihr nicht, so bleibt ihr nicht, wie die Skats würde sagen. Also glaubt ihr nicht, so bleibt ihr nicht. So hat Luther das übersetzt, das ist schon okay, aber das Eigentliche, was ich den Leuten entnommen habe, die des Alten Testaments auch sprachlich mächtig sind, da wird gesagt, wenn ihr euch an mir nicht festmacht, wie ein Kletterer mit seinem Bergseil, werdet ihr keinen Bestand haben. Und der Bestand ist sozusagen das, was eigentlich wichtig ist. Nur der sich an Gott festmacht, hat auch da einen ganz festen Bestand. Das zweite Beispiel, das manchmal im Zusammenhang mit Toleranz genommen wird im religiösen Bereich, ist der Hinduismus. Da sagt man, die Hinduisten sind sehr tolerant, da gibt es 300 Millionen Götter und Gottheiten und die sind nicht so dogmatisch wie etwa die Christen oder auch andere monotheistische Religionen. Man muss sich aber darüber im Klaren sein, dass auch der Hinduismus ein Dogma hat. Und zwar das Dogma von der prinzipiellen Unerkennbarkeit Gottes. Also wenn Sie jetzt zu einem Hinduisten sagen, der, so wie es im Neuen Testament etwa steht, der Weg zu Gott führt über Jesus von Nazareth, würde er sagen, nee, das ist nicht richtig, sondern Jesus ist auch Gott, selbstverständlich, aber er ist nur einer von vielen. Und wenn der Christ sagt, es gibt keinen anderen Heil als in Jesus Christus, wird der Hinduist sagen, nein, das ist falsch, weil es gibt eben viele Wege zu Gott. Das heißt, das Dogma des Hinduismus ist die prinzipielle Unerkennbarkeit Gottes. Man könnte auch so sagen, der Hinduismus ist tolerant gegenüber hinduistischen Denkmodellen, aber nicht gegen monotheistische Modelle, die sagen, das ist der Weg zu Gott. Und von daher haben beide Seiten ihr Dogma. Kommen wir zum dritten und letzten Punkt, Wahrheit und Gewissheit. Ich komme nochmal zurück auf die Ausgangsdefinition. Die Ausgangsdefinition war ja Wahrheit, also in diesem Philosophenkongress, Wahrheit ist das, worauf man sich verlassen kann. Das, was gilt, was Orientierung ist. Weil alle Menschen an Verlässlichkeit, an Orientierung interessiert sind, ist jeder auch an Wahrheit interessiert. Und deshalb, weil eben das, worauf man sich verlassen kann, Wahrheit ist, kann man genauso gut von einem wahren Freund wie einer wahren Aussage oder auch einer wahren Begebenheit sprechen. Das ist ja das Interessante, weil die Dinge unterschiedlich sind. Ein wahrer Freund, eine wahre Aussage, eine wahre Begebenheit. Das sind drei ganz unterschiedliche Dinge. Aber man kann immer das Wort wahr davor setzen. So die Definition auf diesem Philosophenkongress. Am Schluss hat ein Philosoph zu der Frage gesprochen, wie kann man denn die Wahrheit herausfinden? Und er hat dann diese Beispiele vom Anfang aufgegriffen und bei dem Kongress, wahrscheinlich weil es in Deutschland war und es deutsche Philosophen waren, hat halt damals vor allen Dingen der christliche Glaube eine große Rolle gespielt. Und dieser Philosoph am Schluss, das war Robert Spemann, inzwischen emeritiert von der Universität München, der hat gesagt, bei der Wahrheit muss man unterscheiden zwischen personaler Wahrheit und Tatsachenwahrheit und hat versucht, das am Bild der christlichen Religion darzustellen. Personale Wahrheit, Tatsachenwahrheit. Also eine Tatsachenwahrheit, wenn wir von der christlichen Religion ausgehen, besteht darin, dass es im Neuen Testament heißt, das ist eine ganz wichtige Stelle, dass das Grab von Jesus Christus am dritten Tage leer war. Und die Auferstehung von Jesus ist ein wichtiger Punkt und das leere Grab gehört natürlich mit dazu. Das ist eine Tatsachenwahrheit.

0: Und das ist eine Problematik, vor der wir alle stehen, nicht nur in religiösen Fragen. Also wir stehen alle vor der Frage, ob wir uns auf einen anderen Menschen verlassen können. Das ist eigentlich das Wichtigste, was man über einen Menschen herausfinden kann. Kann man sich auf einen Menschen verlassen? Das ist das, was wir suchen und was wir auch brauchen. Da kann man natürlich auch jemanden anderen fragen und kann ihn fragen, wie schätzt du denn ein, kann man dem trauen? Und der andere wird dann eine Einschätzung geben. Man muss aber trotzdem sich selber überlegen, will ich das oder will ich das nicht? Und wenn man jemanden sich öffnet, wird man auch verletzbar. Und das ist sozusagen das Problem. Andererseits gibt es aber keine Freundschaft oder Liebe aus der Distanz. Ich habe ja eingangs gesagt, Skepsis heißt etwas prüfend aus der Distanz betrachten. Und das ist auch nötig, weil es eben Lüge, Irrtum und Täuschung gibt. Aber es gibt kein Leben aus der Distanz. Es gibt keine Liebe aus der Distanz, keine Freundschaft aus der Distanz. Wenn man Liebe oder Freundschaft erleben will, muss man ein gewisses Stück seine Distanz aufgeben. Man muss sich öffnen und dann sehen, was passiert. Im Deutsch, im Lateinischen ist es übrigens interessanterweise so, das Wort für Glauben heißt im Lateinischen credere. Da hängt im Deutschen das Wort, was wir im Deutschen noch gebrauchen, Kredit mit zusammen. Ein Kredit bekommt jemand, der glaubwürdig nachweisen kann, dass er es wahrscheinlich wieder zurückzahlt. Also das, dann hat man Kredit. Und credere im Lateinischen ist ein zusammengesetztes Wort aus cor und dare. Und cor und dare heißt das Herz geben. Damit war also ausgedrückt, Glaube ist nicht ein verschwommenes für Wahrhalten, ganz im Gegenteil, es ist die intensivste Beziehung, die man überhaupt noch haben kann. Im Deutschen ist es übrigens ähnlich. Glauben hängt mit geloben zusammen, angeloben. Wir haben noch das Wort, früher haben Leute, bevor sie geheiratet haben, haben sich verlobt. Machen sie vielleicht heute auch noch, aber das war ja nicht ein Zeichen eines verschwommenen für Wahrhalten, sondern das sollte ein gewisser Schritt sein, eine ganz feste, enge und intensive Beziehung und Bindung. Also wir sehen, dass Glauben da nichts Verschwommenes ist, aber es mit einem Risiko behaftet. Das heißt, über Personen die Zuverlässigkeit herauszufinden, ist ein anderer Weg, als nur Indizien zu prüfen. Bei einer Tatsachenwahrheit, wenn wir nicht selber einen mit unseren eigenen Augen etwas sehen können, ist ein wichtiger Punkt, Indizien zu prüfen. Bei Personen in gewisser Weise auch, weil wir ja vielleicht jemand anders fragen, was denkst du über ihn? Oder weil wir selber auch natürlich Indizien auslegen. Wir haben ja Erfahrungen mit jemandem und versuchen, das ist ja auch ein Indiz, wie man auch sagen kann, für Liebe gibt es keine Beweise, aber es gibt Hinweise. Wir versuchen Hinweise zu gewinnen. Liebt er uns? Kann man sich dem anvertrauen? Und versuchen daraufhin also einen bestimmten Weg mitzugehen. Im Alten Testament übrigens ist es ganz interessant, das Wort für Wahrsein heißt Emet. Und das, so habe ich in den Büchern gefunden, heißt eigentlich zuverlässig sein. Das heißt, wenn im Alten Testament von Gott gesprochen wird, dass er Emet wahr ist, manchmal steht im Psalm, Gott ist wahr, dann heißt es eigentlich, er ist zuverlässig. Das heißt, man kann auf ihn vertrauen. Das ist wieder das gleiche Prinzip. Und hier, genau wie bei der Liebe und bei der Beziehung zwischen Menschen, ist es auch so, das erfährt man nicht nur aus der Distanz. Aus der Distanz muss man Dinge prüfen. Aber wenn man erfahren will, ob man sich auf Gott verlassen kann, muss man einen Weg mit ihm gehen. Also es gibt kein Leben aus der Distanz. Distanz ist wichtig, distanziertes Betrachten ist wichtig, aber es reicht nicht. Damit bin ich zum Schluss meiner Ausführung gekommen und lande nochmal bei Religio. Und zwar gerade bei der Frage der personalen Gewissheit. Wenn wir von diesem zweiten Begriff ausgehen, den viele für den Wichtigeren halten, nicht alle, nämlich Religio abzuleiten von Religare, sich zu binden, dann stehen wir einmal vor der Frage, dass wir uns binden müssen, im Deutschen gut ausgedrückt mit, ich verlasse mich, wir können nicht uns nur verfügen über andere, sondern wir müssen uns auch verlassen und gleichzeitig stehen wir vor der Frage, vor wem, an wen wollen wir uns binden, dass er Bestand hat, dass er zuverlässig ist. Das gilt im persönlichen Bereich und natürlich auch in der Gottesfrage.
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1: Ich bin Jerome Nussbaum. Die Bundesregierung hat den neuen Tankrabatt auf den Weg gebracht. Damit sollen die Preise für den Liter Benzin und Diesel um 17 Cent fallen, wie schon im Mai und Juni.
2: Schwarz-Rot macht Tempo, damit das Mittel noch rechtzeitig zum 1. Oktober greift. Die Senkung der Energiesteuer und damit die geringere Mehrwertsteuer auf Kraftstoffe muss noch durch Bundestag und Bundesrat. Die Kosten werden auf 2,5 Milliarden Euro veranschlagt. Die Hälfte tragen die Bundesländer. Die Maßnahme wurde im Umlaufverfahren vom Kabinett beschlossen, also schriftlich und ohne physisches Treffen der Ministerrunde um Kanzler Merz. Spätestens zum Jahreswechsel soll auch noch ein Preisdeckel kommen, nach dem Vorbild Luxemburgs oder Belgiens. Ulrike Klein, Redaktion.
1: Auf dem Münchner Oktoberfest ist am Abend ein Security-Mitarbeiter ums Leben gekommen. Der 52-Jährige verunglückte am Fahrgeschäft Hangover, einem Freefall-Tower. Offenbar hielt er sich im Gefahrenbereich auf, als sich die Gondel mit hohem Tempo nach unten bewegte. Der Mann wurde getroffen. Augenzeugen wurden von einem Kriseninterventionsteam betreut. Noch ist unklar, was genau zu dem Unfall geführt hat. Nach der deutlichen Niederlage der CDU bei der Landtagswahl in Mecklenburg-Vorpommern gibt es personelle Konsequenzen.
3: Spitzenkandidat und Landeschef Daniel Peters ist zurückgetreten. Übergangsweise übernimmt für ihn der Staatsminister für die Bund-Länder-Zusammenarbeit im Kanzleramt, Philipp Amthor, den Landesvorsitz. Die CDU hatte den Wiedereinzug ins Parlament verpasst. AfD-Spitzenvertreter Holm hat inzwischen eingeräumt, dass er seine Partei trotz seines Wahlkampfs

0: Sieges in der Opposition sieht. Er sagte im ZDF am Abend, es werde keine Einladungen an die anderen Parteien mehr geben. Noah Ulrich, Redaktion.
1: Die Berliner Linke hat sich nach ihrem Sieg bei der Abgeordnetenhauswahl für schnelle Sondierungsgespräche mit SPD und Grünen ausgesprochen. Wenn der Parteitag am Freitag zustimme, könnten die Gespräche schon kommende Woche losgehen, sagte Landesgeschäftsführer Thiele Bein. SPD-Spitzenkandidat Krach kündigte sachbezogene Verhandlungen über eine mögliche Koalition an. Er lehnt etwa Enteignungen von Wohnungsunternehmen ab. Und Grünen-Spitzenkandidat Graf forderte vor Sondierungsgesprächen eine konsequente Auseinandersetzung der Linken mit Antisemitismus in den eigenen Reihen. Vier große US-Sender haben sich gegen Präsident Trump zusammengeschlossen. Nach den Hausverboten für CNN, Politico und MS Now im Weißen Haus wollen sie nicht mehr über Trump berichten. Dies kündigten die Sender ABC, CBS, NBC und auch Fox News an. Sie gehören zusammen mit CNN zu einem Pool, der im Rotationsverfahren Trump-Termine wahrnimmt. Etwa sein anstehender Besuch bei der UN-Vollversammlung in New York. Es hieß, keine Regierung dürfe ein Medienunternehmen einschränken, nur weil sie dessen Berichterstattung missbilligt.
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1: Die Temperaturen liegen im Moment in Köln bei 10 Grad, 7 messen wir in Hamburg und 6 Grad sind es in Stuttgart. Heute wird es im äußersten Nordwesten stark bewölkt bis bedeckt bleiben, in der Mitte und im Südosten auch teils wolkig. Sonst zeigt sich nach Nebelauflösung hier und da auch die Sonne. Die Höchstwerte liegen zwischen 15 und 23 Grad. Morgen geht es dann im Nordwesten stark bewölkt weiter. Im Nordseeumfeld kann es auch einzelne Gewitter geben. Sonst zeigt sich wieder die Sonne bei maximal 24 Grad.
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0: 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Morgen, guten Morgen und herzlich willkommen. Hören Sie nun einen Beitrag von Wilfried Schloh.
1: Ist Partnerschaft und Ehe ein Glücksspiel? Dieser Gedanke scheint heute immer häufiger zur Praxis zu werden. Wie viele Partnerschaften entstehen in unserer modernen Computerzeit durch Kontakt im Internet? Man stellt sich vor und stellt sich dar. Manchmal offenbart sich hier der Mensch bis in das intimste Privatleben. Und genau über diese Internetangebote hat schon mancher Betrachter seine letzten sauberen Charakterzüge verloren. Nur zu oft vertragen diese Angebote absolut kein Tageslicht. Wichtig scheint in den meisten Situationen die optische Seite mit ihren Kurven und Proportionen. Die wirkliche Liebe, die Gott dem Menschen für diesen Lebensbereich gegeben hat, wird sehr vordergründig zum Erlebnis- und Besitzdenken erniedrigt. Hauptsorge vieler Partner ist es, dass man äußerlich und sexuell zusammenpasst. Gottes Wort beschreibt uns ganz offen einen solchen Mann im Buch Richter, Kapitel 14, Vers 1 bis 3. Den starken Simson, der von Gott auserwählt war für die große Geschichte Israels. Aber ihm bedeutete das nichts, dass er auserwählt war, Israel aus der Feindeshand der Philister zu retten. Simson ging hinab nach Timna und sah ein Mädchen in Timna unter den Töchtern der Philister. Und als er heraufkam, sagte er seinem Vater und seiner Mutter, »Nehmt mir nun diese zur Frau.« Sein Vater und seine Mutter sprachen zu ihm, »Ist denn nun kein Mädchen unter den Töchtern in deinem ganzen Volk, dass du hingehst und willst eine Frau nehmen von den Philistern?« Simson sprach zu seinem Vater, »Nimm mir diese, denn sie gefällt meinen Augen.« Ihr Äußeres war Simsons Maßstab. Ihr Inneres und ihre Glaubenseinstellung als Feinden seines Volkes war ihm egal. So nahm ein Leben ohne Gottes geplanten Segen seinen Lauf. Ein Glücksspiel ohne Erfolg, ohne erfüllte sexuelle Sehnsüchte. Sein ganzes Leben wurde von einer Reihe solcher Frauen gesäumt, bis zur Delila, einer Prostituierten am Bach Sorek. Gesellschaftlich war er schon lange fertig und abgeschrieben. Durch unseren Eigenwillen und den fehlenden Glauben verhindern wir oft selbst, dass Gott uns segnen kann. Oft sind Mitmenschen erstaunt. Da leben zwei nette Menschen, freundlich, friedlich, so richtig positiv. Und in ihrem Miteinander klappt nichts. Fehlt ihnen der Segen, der aus dem Glauben kommt? Was sind deine Motive? Willst du deinen Willen verwirklichen? Oder ist dir Gottes Führung und Segen wichtig in dieser so sehr persönlichen Angelegenheit? Willst du glücklich werden oder glücklich machen? Sehr bald wird der Unterschied sichtbar zwischen beispielsweise einem glücklichen und einem unglücklichen Ehemann. Ganz klar, der eine hat ein trautes Heim und der andere traut sich gar nicht heim. Gott sagt dazu im Buch der Sprüche, Kapitel 19, Vers 14, Haus und Güter vererben die Eltern, aber eine verständige Ehefrau kommt vom Herrn. Und ein Kapitel vorher, in Vers 22, wer eine Ehefrau findet, der findet etwas Gutes und kann guter Dinge sein im Herrn. Darum orientiere dich nicht an der Tatsache, dass heute oftmals Gottes Maßstab in unserer Gesellschaft von Politikern, Wirtschaftlern, Lehrern und Professoren, sogar von den Vertretern der ethischen Moral verworfen wird. Die Ehe ist kein unauflöslicher Bestandteil der christlichen Ethik mehr. So lässt sich Gott nicht aushebeln oder Ehe, solange es gut geht. Das finden wir in Gottes Wort, dem von uns nicht zu verändernden Maßstab der Bibel, nicht. Und die modernste Trauformel, wer liebt, der ist von Gott, ist sinnverdreht aus dem Zusammenhang herausgenommen und wird entgegen Gottes Willen mancher gleichgeschlechtlichen Zweisamkeit zugesprochen. Nach Gottes Willen ist die Ehe zwischen Mann und Frau eine sehr gute Einrichtung seiner Schöpfung und absolut kein Glücksspiel. Aber trotz unserer knallhart gnadenlosen Einstellung in unserer Leistungsgesellschaft geht es beim Thema Partnerschaft und Ehe nicht darum, nur noch zu vegetieren oder gerade zu existieren. Übrigens, bist du Single, schalt nicht ab. Hier wird keiner ausgegrenzt. Im Gegenteil, es kann vorbeugend und hilfreich sein oder zu nüchterner Klarsicht führen. Gott hat uns Menschen mit der festen Partnerschaft von Mann und Frau eine wirklich hochinteressante Lebensaufgabe zugedacht. Und er hat diese Verbindung unter seinen Segen gestellt und damit geschützt. Darum wird ein Mann Vater und Mutter verlassen und an seiner Frau hängen. Und die zwei werden ein Fleisch sein. So sind sie nun nicht mehr zwei, sondern ein Fleisch. Was nun Gott zusammengefügt hat, das soll der Mensch nicht scheiden. So beschreibt Gott die Ehe im Matthäusevangelium Kapitel 19, Vers 5 und 6 mit zwei Menschen, die wirklich eins werden. Zwei Menschen, die im Wesen völlig unterschiedlich gepolt sind. Unterschiedlicher kann eine Gemeinschaft nicht aussehen. Der Mann in seiner Anlage und die Frau in ihrer. Da können Erkenntnisse und Ansichten ähnlich oder gleich sein. Sie werden doch grundverschieden gesehen und aufgenommen, innerlich und auch praktisch. Von echter Liebe getragen, bleibt dieses Verhältnis immer sehr interessant und lebendig. Genau das erlebe ich täglich in meiner eigenen Ehe. Meine Frau ist eine sehr liebe, aber auch zum Glück starke Persönlichkeit, aber völlig anders als ich. Und Jesus macht durch den Glauben unsere Gene zueinander passend und harmonisch. Wir haben das deutlich gemerkt, als nach 4 Ehejahren Jesus Christus unsere Ehe durch unseren Glauben an ihn völlig veränderte. Heute wissen wir, die schönsten Erinnerungen sammelt man immer zu zweit. Und trotzdem denken wir hier über einen hochsensiblen, aber auch zugleich wunderbaren und enorm wichtigen Lebensbereich von uns Menschen nach. Das große Problem in unserer Zeit ist immer wieder der Mensch. Bei allen Schwierigkeiten des Alltags bemühen wir den Hersteller oder seinen Kundendienst. Im nicht immer leicht zu durchschauenden Zusammenleben von Mann und Frau müssen wir uns an den wenden, der der Erfinder und Schöpfer von Ehe und Partnerschaft ist und was Gott uns als Gebrauchsanleitung mit auf den Weg zu zweit gegeben hat. Im Brief an die Epheser schreibt Paulus in Kapitel 5, Vers 15 bis 17 und drei weiteren Versen: So seht nun sorgfältig darauf, wie ihr euer Leben führt, nicht als Unweise, sondern als Weise, und kauft die Zeit aus, denn es ist böse Zeit. Darum werdet nicht unverständig, sondern versteht, was der Wille des Herrn ist. Ordnet euch einander unter in der Furcht Christi. Ihr Männer, liebt eure Frauen, wie auch Christus die Gemeinde geliebt hat und hat sich selbst für sie dahingegeben. So sollen auch die Männer ihre Frauen lieben wie ihren eigenen Leib. Wer seine Frau liebt, der liebt sich selbst. Gottes Wille ist so gut verständlich. Er ist durch den Glauben an seinen Sohn für uns. Er hat überhaupt nichts gegen unsere Liebe, auch nicht die intime Liebe der Ehe. Aber in unseren Ehen will Gott, dass wir auf seine bestimmte Ordnung achten, die einfach dem zum Segen wird, der sie beachtet. Sein Wort beschreibt uns darüber hinaus noch weit mehr, aber dieses ist der Schlüssel dafür, dass Partnerschaft und Ehe kein Glücksspiel sind. Da ist allein unser Wort Ehe schon eine große Herausforderung. Auf jeder Seite lesen wir ein E und in der Mitte das H für die Gegenwart des Herrn. Der Herr Jesus muss in der Mitte deiner Ehe sein, dass du und deine Frau, die beiden E, die beiden Egoisten, sich nicht pausenlos aneinander reiben können. Und wenn ihr euch schon reibt, dann reibt euch nicht wund, sondern reibt einander blank zu eurer Freude und Gottes Ehre. Versucht das einmal im praktischen Alltag, in deiner Gefühlswelt, mit Jesus zu leben. Gott will also nicht, dass Partnerschaft und gerade auch die Ehe eine Art Glücksspiel mit Zufallstreffern wird. Wie viel Leid entsteht, wenn mehr als jede dritte Ehe in unserem Land zerbricht und vorher umschmuste Kinder innerlich in unvorstellbarer Weise seelisch verletzt werden. Wo bleibt bei den Gewalttaten die Würde des Menschen? Spätestens jetzt brauchst du den Helfer in deiner Not, den Arzt deiner Seele, den du unbedingt vorher für deine Pläne als Führung nötig gehabt hättest. Dieser Helfer und Arzt der menschlichen Seele ist Jesus Christus. Er hat für dich und alle anderen Menschen alles getan, was nötig ist, um durch den Glauben an ihn mit ihm zu leben. Er hat auch für deine Sünde am Kreuz von Golgatha sein eigenes Leben als gültiges Opfer gegeben. Nur er allein war fähig dazu, als Sohn des lebendigen Gottes im Himmel uns Menschen aus unserer Verlorenheit zu erlösen. Fast unvorstellbar, dass seine Liebe zu uns ihn das für dich und mich tun ließ. Jeder Mensch, der diese Tatsache im Vertrauen und Glauben annimmt, erhält von ihm ein neues Leben geschenkt, wird zu einem Christen, der in vertrauter Gemeinschaft zu ihm beten kann. Gott, durch den Glauben an Jesus Christus mit in dein Leben einbeziehen zu können, ist der größte Gewinn deines Lebens. Ob du über Partnerschaft nachdenkst oder in deiner Ehe lebst, vielleicht in großen Schwierigkeiten, dann ist dieser Christus Gottes deine Chance zum Leben. Im ersten Brief des Johannes heißt es in Kapitel 1, Vers 9, wenn wir aber unsere Sünden bekennen, so ist Jesus treu und gerecht, dass er uns die Sünden vergibt und reinigt uns von aller Ungerechtigkeit. Alles, was du falsch gemacht hast in deiner Partnerschaft und Ehe, kann und will Jesus Christus dir vergeben, wenn du ihn darum bittest und ein neues Leben im Glauben anfängst. Denn wenn man von Herzen glaubt, so wird man gerecht. Und wenn man mit dem Munde bekennt, so wird man gerettet. Denn die Schrift spricht, wer an ihn glaubt, wird nicht zu Schanden werden. So sichert dir das Wort Gottes diese feste Verheißung im Römerbrief, Kapitel 10, Vers 10 zu. Die Partnerschaft, die zur Ehe führt, und die Ehe selbst, kann nicht auf gut Glück hin entstehen, wenn sie echt sein soll und Bestand haben soll, sondern nur durch Gottes Willen. Er kennt dich genauer, genauer als du lieb bist. Er kann dich mit dem Menschen zusammenführen, der richtig zu dir passt. Oder schenkt euch durch den Glauben Liebe und Einigkeit in eurer Ehe. Dazu musst du ihn, Jesus Christus, aber im Gebet anrufen und kennen. Bist du schon in eine schwierige Lage hineingeraten, dann fange an zu glauben und zu beten. Für Partnerschaft und Ehe brauchst du nicht Glück, sondern Jesus Christus, der euch füreinander passend macht. Vertraue dich ihm an, er hilft dir. Wir beten. Lieber Herr Jesus, du siehst die vielen schwierigen Partnerschaften und Ehen in unserem Land. Herzlich danken wir dir dafür, dass du mit allen, auch noch so verfahrenen Situationen fertig wirst. Du vergibst die Sünden, wenn Menschen ihr Herz vor dir ausschütten und machst Ehen völlig neu. Hilf, dass alle Menschen, die in solchen Ehen einander das Leben schwer machen, sich jetzt an dich wenden, dass sie ihre Fehler und Sünden vor dir bekennen und dir im Vertrauen beginnen zu glauben. Segne darin alle Zuhörer. Amen.

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1: Ich bin Jerome Nussbaum. Die Bundesregierung hat den neuen Tankrabatt auf den Weg gebracht. Damit sollen die Preise für den Liter Benzin und Diesel um 17 Cent fallen, wie schon im Mai und Juni.
2: Schwarz-Rot macht Tempo, damit das Mittel noch rechtzeitig zum 1. Oktober greift. Die Senkung der Energiesteuer und damit die geringere Mehrwertsteuer auf Kraftstoffe muss noch durch Bundestag und Bundesrat. Die Kosten werden auf 2,5 Milliarden Euro veranschlagt. Die Hälfte tragen die Bundesländer. Die Maßnahme wurde im Umlaufverfahren vom Kabinett beschlossen, also schriftlich und ohne physisches Treffen der Ministerrunde um Kanzler Merz. Spätestens zum Jahreswechsel soll auch noch ein Preisdeckel kommen, nach dem Vorbild Luxemburgs oder Belgiens. Ulrike Klein, Redaktion.
1: Auf dem Münchner Oktoberfest ist am Abend ein Security-Mitarbeiter ums Leben gekommen. Der 52-Jährige verunglückte am Fahrgeschäft Hangover, einem Freefall-Tower. Offenbar hielt er sich im Gefahrenbereich auf, als sich die Gondel mit hohem Tempo nach unten bewegte. Der Mann wurde getroffen. Augenzeugen wurden von einem Kriseninterventionsteam betreut. Noch ist unklar, was genau zu dem Unfall geführt hat. Nach der deutlichen Niederlage der CDU bei der Landtagswahl in Mecklenburg-Vorpommern gibt es personelle Konsequenzen.
3: Spitzenkandidat und Landeschef Daniel Peters ist zurückgetreten. Übergangsweise übernimmt für ihn der Staatsminister für die Bund-Länder-Zusammenarbeit im Kanzleramt, Philipp Amthor, den Landesvorsitz. Die CDU hatte den Wiedereinzug ins Parlament verpasst. AfD-Spitzenvertreter Holm hat inzwischen eingeräumt, dass er seine Partei trotz seines Wahlsieges in der Opposition sieht. Er sagte im ZDF am Abend, es werde keine Einladungen an die anderen Parteien mehr geben. Noah Ulrich, Redaktion.
1: Die Berliner Linke hat sich nach ihrem Sieg bei der Abgeordnetenhauswahl für schnelle Sondierungsgespräche mit SPD und Grünen ausgesprochen. Wenn der Parteitag am Freitag zustimme, könnten die Gespräche schon kommende Woche losgehen, sagte Landesgeschäftsführer Thielebein. SPD-Spitzenkandidat Krach kündigte sachbezogene Verhandlungen über eine mögliche Koalition an. Er lehnt etwa Enteignungen von Wohnungsunternehmen ab. Und Grünen-Spitzenkandidat Graf forderte vor Sondierungsgesprächen eine konsequente Auseinandersetzung der Linken mit Antisemitismus in den eigenen Reihen. Vier große

0: US-Sender haben sich gegen Präsident Trump zusammengeschlossen. Nach den Hausverboten für CNN, Politico und MS Now im Weißen Haus wollen sie nicht mehr über Trump berichten. Dies kündigten die Sender ABC, CBS, NBC und auch Fox News an. Sie gehören zusammen mit CNN zu einem Pool, der im Rotationsverfahren Trump-Termine wahrnimmt. Etwa sein anstehender Besuch bei der UN-Vollversammlung in New York. Es hieß, keine Regierung dürfe ein Medienunternehmen einschränken, nur weil sie dessen Berichterstattung missbillige.
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0: Die Temperaturen liegen im Moment in Köln bei 10 Grad, 7 messen wir in Hamburg und 6 Grad sind es in Stuttgart. Heute wird es im äußersten Nordwesten stark bewölkt bis bedeckt bleiben, in der Mitte und im Südosten auch teils wolkig. Sonst zeigt sich nach Nebelauflösung hier und da auch die Sonne. Die Höchstwerte liegen zwischen 15 und 23 Grad. Morgen geht es dann im Nordwesten stark bewölkt weiter. Im Nordseeumfeld kann es auch einzelne Gewitter geben. Sonst zeigt sich wieder die Sonne bei maximal 24 Grad.
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1: Dienstag, 22. September. Sie wird aber einen Sohn gebären, und du sollst ihm den Namen Jesus geben, denn er wird sein Volk erretten von ihren Sünden. Matthäus 1, Vers 21. Ein legendärer Feuerwehrmann. Paul Neil Adair, bekannt als Red Adair, war ein legendärer Feuerwehrmann. Weltweit wurde er gerufen, um die unmöglichsten Öl- und Gasgroßbrände zu bekämpfen. Beispielsweise löschte er 1991 nach dem Ende des Zweiten Golfkrieges 117 brennende Ölquellen in Kuwait. Insgesamt soll er im Laufe seines Lebens mehr als 2000 Brände gelöscht haben. Dabei entwickelte er spezielle Methoden, die mit gewöhnlichen Löschversuchen nichts mehr zu tun hatten. Manche Brände wurden durch gezielte Bombenexplosionen einfach ausgeblasen. Auch in Deutschland kam er einmal zum Einsatz. 1970 brach in Eschenfelden ein Gasbrand aus. Alle Bemühungen der deutschen Feuerwehr, das Feuer zu löschen, scheiterten. Dann wurde Red Adair gerufen. Es gelang ihm, das Erdloch, aus dem das Gas strömte, zu stopfen und die Flammen zu ersticken. Red Adair war in der Tat ein Retter in der Not. Sein Einsatz war allerdings nicht billig. Man schätzte sein Honorar auf $50,000 pro Tag. Diese Geschichte ist eine schöne Illustration für Jesus Christus. Denn auch Jesus ist ein Retter in der Not. Bei dieser Not geht es jedoch nicht um einen Brand, sondern um die Sünde. Dieses Feuer brennt bei jedem Menschen. Alle eigenen Löschversuche müssen scheitern, weil wir aus uns heraus nicht gut oder perfekt sind. Deshalb braucht es einen Retter von außen. Und diesen gibt es. Dabei hat Jesus nicht nur sein Leben riskiert, sondern ist durch seinen Tod sogar völlig hingegeben. Wer Jesus ehrlich bittet, seinen Sündenbrand zu löschen und ihn daraus zu befreien, erhält Vergebung. Im Unterschied zu Red Adair verlangt Jesus jedoch kein Honorar. Die Vergebung und Befreiung von Sünden dürfen wir umsonst erhalten. Jesus hat die Kosten selbst getragen, als er sich ans Kreuz schlagen ließ. Die Frage zum Nachdenken. Haben Sie bereits erfahren, dass Jesus Ihnen alle Sünden vergeben hat? Der Tipp fürs Leben. Rufen Sie noch heute Jesus um Rettung an. Die tägliche Bibellese. Psalm 66. Dem Chorleiter ein Lied, ein Psalm. Jauchzt Gott alle Welt, besingt die Herrlichkeit seines Namens, macht herrlich sein Lob. Sprecht zu Gott, wie furchtbar sind deine Werke. Wegen der Größe deiner Macht werden dir deine Feinde Ergebung heucheln. Die ganze Erde wird dich anbeten und dir Psalmen singen. Sie wird deinen Namen besingen. Kommt und seht die Großtaten Gottes. Furchtbar ist sein Tun gegenüber den Menschenkindern. Er wandelte das Meer in trockenes Land. Durch den Strom gingen sie hinüber zu Fuß. Dort haben wir uns an ihm gefreut. Durch seine Macht herrscht er auf ewig. Seine Augen beobachten die Nationen, dass die Widerspenstigen sich nicht erheben. Preist ihr Völker unseren Gott und lasst hören den Klang seines Lobes, der unsere Seele zum Leben bringt und nicht zugelassen hat, dass unsere Füße wankten. Denn du hast uns geprüft, Gott, du hast uns geläutert, wie man Silber läutert. Du hast uns ins Netz gehen lassen, hast eine drückende Last auf unsere Hüften gelegt. Du hast Menschen über unseren Kopf reiten lassen, wir sind ins Feuer und ins Wasser gekommen, aber du hast uns herausgeführt zum Überfluss. Ich will eingehen in dein Haus mit Brandopfern, will dir erfüllen meine Gelübde, zu denen sich meine Lippen aufgetan haben und die mein Mund ausgesprochen hat in meiner Not. Brandopfer von Mastvieh will ich dir opfern, zusammen mit Opferrauch von Widdern, Rinder mit Böcken will ich dir zubereiten. Kommt, hört zu, alle, die ihr Gott fürchtet, dass ich erzähle, was er an meiner Seele getan hat. Zu ihm rief ich mit meinem Munde, und Erhebung seines Namens war unter meiner Zunge. Wenn ich es in meinem Herzen auf Götzendienst abgesehen hätte, so würde der Herr nicht hören. Doch Gott hat gehört, er hat geachtet auf die Stimme meines Gebets. Gepriesen sei Gott, der nicht verworfen hat mein Gebet, noch seine Gnade von mir zurückzieht.

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1: In der Bibel lesen wir: In beunruhigenden Gedanken kam Schrecken und Zittern über mich und durchschauerte alle meine Gebeine. Hiob 4, Vers 13 bis 14. Terror, Attentate, Milzbrand, Bomben. Ach Gott, wie elend, voller Jammer, Kummer und Sorgen ist doch unsere Zeit. Wir sind die Rede vom lieben Gott so sehr gewohnt, dass wir völlig aus dem Konzept geraten, wenn im persönlichen oder öffentlichen Leben die Ereignisse grausam ihren Lauf nehmen. Wer will bestreiten, dass es Zeiten gibt, wo nur noch die Angst regiert? Unzählige Menschen haben bis heute solche Zeiten schon oft durchmachen müssen. Die Älteren unter uns erinnern sich an solche Zeiten der Angst in den Kampfgebieten oder Bombennächten des Zweiten Weltkriegs, bei den Vertreibungen und auf der Flucht. Doch auch mitten im friedlichen Alltagsleben gibt es immer wieder Angsterfahrungen, wenn uns zum Beispiel eine schwere Krankheit überfällt. Dann kriecht die Angst in alle Winkeln unserer Seele und die Frage nach dem Warum geht uns durch den Kopf. Leidet jemand, dann soll er beten, sagt die Bibel im Jakobus 5, Vers 13. Und so werden heiße Gebete zum Himmel geschickt. Doch es kommt keine Heilung. Gott hüllt sich in Schweigen. Dann bleibt uns das Wort vom lieben Gott im Hals stecken und wir müssen erfahren, dass Gott der Herr ist und nicht der Erfüllungsgehilfe unserer Wünsche. Denn nicht wir halten Gott in der Hand, sondern er uns. Dennoch müssen wir nicht verzweifeln, sondern dürfen auch im Leid zuversichtlich Gott vertrauen, in der Gewissheit, dass alle Zweifel und Fragen, welche die menschliche Existenz erschüttern, in Gott ihren Sinn haben. Mit dem Verstand ist dies nicht zu begreifen, sondern nur mit einem gläubigen Herzen. Dort will und kann der Friede Gottes ohne billigen Trost regieren, selbst wenn uns die Angst im Nacken sitzt.

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1: Ich bin Jerome Nussbaum. Der neue Tankrabatt kommt. Die Bundesregierung hat ihn gestern schon beschlossen. Diese Woche sollen Bundestag und Bundesrat noch folgen.
2: Die stark gestiegenen Preise für Benzin und Diesel sollen ab Oktober wieder um 17 Cent sinken, wie schon im Mai und Juni. Weil der Liter dann aber immer noch teils deutlich mehr als 2 Euro kosten dürfte, soll es auch einen Preisdeckel geben. Allerdings spätestens erst zum Jahreswechsel. Die Maßnahme soll ähnlich geregelt werden wie in unseren Nachbarländern Luxemburg und Belgien. Dort werden teils täglich neue Preisobergrenzen an den Tankstellen festgelegt. Durch den Tankrabatt mit der Senkung der Energiesteuer entgehen dem Bund etwa 2,5 Milliarden Euro. Die Hälfte sollen nun die Bundesländer übernehmen. Noah Ulrich, Redaktion.
1: In Berlin soll es nach der Abgeordnetenhauswahl schon kommende Woche zu ersten Gesprächen über ein neues Regierungsbündnis kommen. Die Linke setzt sich dazu als Wahlsiegerin mit der SPD und den Grünen zusammen. Allerdings müssen in den Sondierungsgesprächen einige Kompromisse gefunden werden, etwa bei der Kernforderung von Linke-Spitzenkandidatin Ehralp, Wohnungsunternehmen zu enteignen. SPD-Spitzenkandidat Krach lehnt das weiterhin ab. Nordrhein-Westfalens Ministerpräsident Wüst ist nach der Wahlpleite der CDU in Mecklenburg-Vorpommern wieder verstärkt als möglicher Ersatzkanzler im Gespräch. Bundeskanzler Merz hatte jedoch einen Rückzug von seinen Ämtern schon ausgeschlossen. Beim Ständehaustreff der Rheinischen Post in Düsseldorf wurde Wüst noch einmal darauf angesprochen. Er sagte deutlich, dass er Ministerpräsident bleiben möchte. Auf die Nachfrage für immer antwortete er, solange wie es geht. In New York beginnt die UN-Vollversammlung. Rund 130 Staats- und Regierungschefs werden erwartet. Zu den wichtigsten Themen gehören die Kriege in der Ukraine und in Nahost.
3: Außerdem soll es um eine Regulierung von künstlicher Intelligenz gehen. Am Rande ist auch ein Treffen zwischen US-Präsident Trump und dem ukrainischen Präsidenten Zelensky geplant. Zelensky hatte neue Ideen zur Beilegung des Kriegs mit Russland angekündigt. Deutschland wird bei der Vollversammlung von Außenminister Wadephul vertreten. Kanzler Merz hatte seine Teilnahme abgesagt. Er hat nach den Wahlen in Berlin und Mecklenburg-Vorpommern genug zu klären. Ulrike Klein, Redaktion.
1: Kalifornien bereitet sich mit einer Notstandsverordnung auf Auswirkungen des Klimaphänomens El Niño vor. Der Notstand soll es den Behörden erleichtern, zum Beispiel Sandsäcke oder Pumpen bereitzustellen. Auch die kalifornische Nationalgarde kann dann schneller angefordert werden. Den Höhepunkt von El Niño mit starken Stürmen, heftigem Regen und Überschwemmungen erwarten Meteorologen für den Herbst und Winter an der Westküste der USA.
0: Deutschlandwetter.
1: Wir schauen auf die aktuellen Temperaturen. Hamburg 9 Grad, Berlin 11 und 12 Grad messen wir in Münster. Heute wird es im äußersten Nordwesten stark bewölkt bis bedeckt bleiben. In der Mitte und im Südosten auch teils wolkig. Sonst zeigt sich nach Nebelauflösung hier und da auch die

0: Sonne. Die Höchstwerte liegen zwischen 15 und 23 Grad. Morgen geht es dann im Nordwesten stark bewölkt weiter. Im Nordseeumfeld kann es auch einzelne Gewitter geben. Sonst zeigt sich wieder die Sonne bei maximal 24 Grad.
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0: 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Guten Morgen und herzlich willkommen. Hören Sie nun einen Beitrag von Wilfried Schloh.
1: Ist Partnerschaft und Ehe ein Glücksspiel? Dieser Gedanke scheint heute immer häufiger zur Praxis zu werden. Wie viele Partnerschaften entstehen in unserer modernen Computerzeit durch Kontakt im Internet? Man stellt sich vor und stellt sich dar. Manchmal offenbart sich hier der Mensch bis in das intimste Privatleben. Und genau über diese Internetangebote hat schon mancher Betrachter seine letzten sauberen Charakterzüge verloren. Nur zu oft vertragen diese Angebote absolut kein Tageslicht. Wichtig scheint in den meisten Situationen die optische Seite mit ihren Kurven und Proportionen. Die wirkliche Liebe, die Gott dem Menschen für diesen Lebensbereich gegeben hat, wird sehr vordergründig zum Erlebnis- und Besitzdenken erniedrigt. Hauptsorge vieler Partner ist es, dass man äußerlich und sexuell zusammenpasst. Gottes Wort beschreibt uns ganz offen einen solchen Mann im Buch Richter, Kapitel 14, Vers 1 bis 3. Den starken Simson, der von Gott auserwählt war für die große Geschichte Israels. Aber ihm bedeutete das nichts, dass er auserwählt war, Israel aus der Feindeshand der Philister zu retten. Simson ging hinab nach Timna und sah ein Mädchen in Timna unter den Töchtern der Philister. Und als er heraufkam, sagte er seinem Vater und seiner Mutter, »Nehmt mir nun diese zur Frau.« Sein Vater und seine Mutter sprachen zu ihm, »Ist denn nun kein Mädchen unter den Töchtern in deinem ganzen Volk, dass du hingehst und willst eine Frau nehmen von den Philistern?« Simson sprach zu seinem Vater, »Nimm mir diese, denn sie gefällt meinen Augen.« Ihr Äußeres war Simsons Maßstab. Ihr Inneres und ihre Glaubenseinstellung als Feinden seines Volkes war ihm egal. So nahm ein Leben ohne Gottes geplanten Segen seinen Lauf. Ein Glücksspiel ohne Erfolg, ohne erfüllte sexuelle Sehnsüchte. Sein ganzes Leben wurde von einer Reihe solcher Frauen gesäumt, bis zur Delila, einer Prostituierten am Bach Sorek. Gesellschaftlich war er schon lange fertig und abgeschrieben. Durch unseren Eigenwillen und den fehlenden Glauben verhindern wir oft selbst, dass Gott uns segnen kann. Oft sind Mitmenschen erstaunt. Da leben zwei nette Menschen, freundlich, friedlich, so richtig positiv. Und in ihrem Miteinander klappt nichts. Fehlt ihnen der Segen, der aus dem Glauben kommt? Was sind deine Motive? Willst du deinen Willen verwirklichen? Oder ist dir Gottes Führung und Segen wichtig in dieser so sehr persönlichen Angelegenheit? Willst du glücklich werden oder glücklich machen? Sehr bald wird der Unterschied sichtbar zwischen beispielsweise einem glücklichen und einem unglücklichen Ehemann. Ganz klar, der eine hat ein trautes Heim und der andere traut sich gar nicht heim. Gott sagt dazu im Buch der Sprüche, Kapitel 19, Vers 14, Haus und Güter vererben die Eltern, aber eine verständige Ehefrau kommt vom Herrn. Und ein Kapitel vorher, in Vers 22, wer eine Ehefrau findet, der findet etwas Gutes und kann guter Dinge sein im Herrn. Darum orientiere dich nicht an der Tatsache, dass heute oftmals Gottes Maßstab in unserer Gesellschaft von Politikern, Wirtschaftlern, Lehrern und Professoren, sogar von den Vertretern der ethischen Moral verworfen wird. Die Ehe ist kein unauflöslicher Bestandteil der christlichen Ethik mehr. So lässt sich Gott nicht aushebeln. Oder Ehe, solange es gut geht. Das finden wir in Gottes Wort, dem von uns nicht zu verändernden Maßstab der Bibel, nicht. Und die modernste Trauformel, wer liebt, der ist von Gott, ist sinnverdreht aus dem Zusammenhang herausgenommen und wird entgegen Gottes Willen mancher gleichgeschlechtlichen Zweisamkeit zugesprochen. Nach Gottes Willen ist die Ehe zwischen Mann und Frau eine sehr gute Einrichtung seiner Schöpfung und absolut kein Glücksspiel. Aber trotz unserer knallhart gnadenlosen Einstellung in unserer Leistungsgesellschaft geht es beim Thema Partnerschaft und Ehe nicht darum, nur noch zu vegetieren oder gerade zu existieren. Übrigens bist du Single, schalt nicht ab. Hier wird keiner ausgegrenzt. Im Gegenteil, es kann vorbeugend und hilfreich sein oder zu nüchterner Klarsicht führen. Gott hat uns Menschen mit der festen Partnerschaft von Mann und Frau eine wirklich hochinteressante Lebensaufgabe zugedacht. Und er hat diese Verbindung unter seinen Segen gestellt und damit geschützt. Darum wird ein Mann Vater und Mutter verlassen und an seiner Frau hängen. Und die zwei werden ein Fleisch sein. So sind sie nun nicht mehr zwei, sondern ein Fleisch. Was nun Gott zusammengefügt hat, das soll der Mensch nicht scheiden. So beschreibt Gott die Ehe im Matthäusevangelium Kapitel 19, Vers 5 und 6 mit zwei Menschen, die wirklich eins werden. Zwei Menschen, die im Wesen völlig unterschiedlich gepolt sind. Unterschiedlicher kann eine Gemeinschaft nicht aussehen. Der Mann in seiner Anlage und die Frau in ihrer. Da können Erkenntnisse und Ansichten ähnlich oder gleich sein, sie werden doch grundverschieden gesehen und aufgenommen, innerlich und auch praktisch. Von echter Liebe getragen, bleibt dieses Verhältnis immer sehr interessant und lebendig. Genau das erlebe ich täglich in meiner eigenen Ehe. Meine Frau ist eine sehr liebe, aber auch zum Glück starke Persönlichkeit, aber völlig anders als ich. Und Jesus macht durch den Glauben unsere Gene zueinander passend und harmonisch. Wir haben das deutlich gemerkt, als nach 4 Ehejahren Jesus Christus unsere Ehe durch unseren Glauben an ihn völlig veränderte. Heute wissen wir, die schönsten Erinnerungen sammelt man immer zu zweit. Und trotzdem denken wir hier über einen hochsensiblen, aber auch zugleich wunderbaren und enorm wichtigen Lebensbereich von uns Menschen nach. Das große Problem in unserer Zeit ist immer wieder der Mensch. Bei allen Schwierigkeiten des Alltags bemühen wir den Hersteller oder seinen Kundendienst. Im nicht immer leicht zu durchschauenden Zusammenleben von Mann und Frau müssen wir uns an den wenden, der Erfinder und Schöpfer von Ehe und Partnerschaft ist und was Gott uns als Gebrauchsanleitung mit auf den Weg zu zweit gegeben hat. Im Brief an die Epheser schreibt Paulus in Kapitel 5, Vers 15 bis 17 und 3 weiteren Versen: So seht nun sorgfältig darauf, wie ihr euer Leben führt, nicht als Unweise, sondern als Weise, und kauft die Zeit aus, denn es ist böse Zeit. Darum werdet nicht unverständig, sondern versteht, was der Wille des Herrn ist. Ordnet euch einander unter in der Furcht Christi. Ihr Männer, liebt eure Frauen, wie auch Christus die Gemeinde geliebt hat und hat sich selbst für sie dahingegeben. So sollen auch die Männer ihre Frauen lieben wie ihren eigenen Leib. Wer seine Frau liebt, der liebt sich selbst. Gottes Wille ist so gut verständlich. Er ist durch den Glauben an seinen Sohn für uns. Er hat überhaupt nichts gegen unsere Liebe, auch nicht die intime Liebe der Ehe. Aber in unseren Ehen will Gott, dass wir auf seine bestimmte Ordnung achten, die einfach dem zum Segen wird, der sie beachtet. Sein Wort beschreibt uns darüber hinaus noch weit mehr, aber dieses ist der Schlüssel dafür, dass Partnerschaft und Ehe kein Glücksspiel sind. Da ist allein unser Wort Ehe schon eine große Herausforderung. Auf jeder Seite lesen wir ein E und in der Mitte das H für die Gegenwart des Herrn. Der Herr Jesus muss in der Mitte deiner Ehe sein, dass du und deine Frau, die beiden E, die beiden Egoisten, sich nicht pausenlos aneinander reiben können. Und wenn ihr euch schon reibt, dann reibt euch nicht wund, sondern reibt einander blank zu eurer Freude und Gottes Ehre. Versucht das einmal im praktischen Alltag, in deiner Gefühlswelt, mit Jesus zu leben. Gott will also nicht, dass Partnerschaft und gerade auch die Ehe eine Art Glücksspiel mit Zufallstreffern wird. Wie viel Leid entsteht, wenn mehr als jede dritte Ehe in unserem Land zerbricht und vorher umschmuste Kinder innerlich in unvorstellbarer Weise seelisch verletzt werden. Wo bleibt bei den Gewalttaten die Würde des Menschen? Spätestens jetzt brauchst du den Helfer in deiner Not, den Arzt deiner Seele, den du unbedingt vorher für deine Pläne als Führung nötig gehabt hättest. Dieser Helfer und Arzt der menschlichen Seele ist Jesus Christus. Er hat für dich und alle anderen Menschen alles getan, was nötig ist, um durch den Glauben an ihn mit ihm zu leben. Er hat auch für deine Sünde am Kreuz von Golgatha sein eigenes Leben als gültiges Opfer gegeben. Nur er allein war fähig dazu, als Sohn des lebendigen Gottes im Himmel uns Menschen aus unserer Verlorenheit zu erlösen. Fast unvorstellbar, dass seine Liebe zu uns ihn das für dich und mich tun ließ. Jeder Mensch, der diese Tatsache im Vertrauen und Glauben annimmt, erhält von ihm ein neues Leben geschenkt, wird zu einem Christen, der in vertrauter Gemeinschaft zu ihm beten kann. Gott, durch den Glauben an Jesus Christus mit in dein Leben einbeziehen zu können, ist der größte Gewinn deines Lebens. Ob du über Partnerschaft nachdenkst oder in deiner Ehe lebst, vielleicht in großen Schwierigkeiten, dann ist dieser Christus Gottes deine Chance zum Leben. Im ersten Brief des Johannes heißt es in Kapitel 1, Vers 9, wenn wir aber unsere Sünden bekennen, so ist Jesus treu und gerecht, dass er uns die Sünden vergibt und reinigt uns von aller Ungerechtigkeit. Alles, was du falsch gemacht hast in deiner Partnerschaft und Ehe, kann und will Jesus Christus dir vergeben, wenn du ihn darum bittest und ein neues Leben im Glauben anfängst. Denn wenn man von Herzen glaubt, so wird man gerecht. Und wenn man mit dem Munde bekennt, so wird man gerettet. Denn die Schrift spricht, wer an ihn glaubt, wird nicht zuschanden werden. So sichert dir das Wort Gottes diese feste Verheißung im Römerbrief Kapitel 10, Vers 10 zu. Die Partnerschaft, die zur Ehe führt, und die Ehe selbst kann nicht auf gut Glück hin entstehen, wenn sie echt sein soll und Bestand haben soll, sondern nur durch Gottes Willen. Er kennt dich genauer, genauer als du lieb bist. Er kann dich mit dem Menschen zusammenführen, der richtig zu dir passt. Oder schenkt euch durch den Glauben Liebe und Einigkeit in eurer Ehe. Dazu musst du ihn, Jesus Christus, aber im Gebet anrufen und kennen. Bist du schon in eine schwierige Lage hineingeraten, dann fange an zu glauben und zu beten. Für Partnerschaft und Ehe brauchst du nicht Glück, sondern Jesus Christus, der euch füreinander passend macht. Vertraue dich ihm an, er hilft dir. Wir beten. Lieber Herr Jesus, du siehst die vielen schwierigen Partnerschaften und Ehen in unserem Land. Herzlich danken wir dir dafür, dass du mit allen, auch noch so verfahrenen Situationen fertig wirst. Du vergibst die Sünden, wenn Menschen ihr Herz vor dir ausschütten und machst Ehen völlig neu. Hilf, dass alle Menschen, die in solchen Ehen einander das Leben schwer machen, sich jetzt an dich wenden, dass sie ihre Fehler und Sünden vor dir bekennen und dir im Vertrauen beginnen zu glauben. Segne darin alle Zuhörer. Amen.

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1: Ich bin Jerome Nussbaum. Der neue Tankrabatt kommt. Die Bundesregierung hat ihn gestern schon beschlossen. Diese Woche sollen Bundestag und Bundesrat noch folgen.
2: Die stark gestiegenen Preise für Benzin und Diesel sollen ab Oktober wieder um 17 Cent sinken, wie schon im Mai und Juni. Weil der Liter dann aber immer noch teils deutlich mehr als 2 Euro kosten dürfte, soll es auch einen Preisdeckel geben. Allerdings spätestens erst zum Jahreswechsel. Die Maßnahme soll ähnlich geregelt werden wie in unseren Nachbarländern Luxemburg und Belgien. Dort werden teils täglich neue Preisobergrenzen an den Tankstellen festgelegt. Durch den Tankrabatt mit der Senkung der Energiesteuer entgehen dem Bund etwa 2,5 Milliarden Euro. Die Hälfte sollen nun die Bundesländer übernehmen. Noah Ulrich, Redaktion.
1: In Berlin soll es nach der Abgeordnetenhauswahl schon kommende Woche zu ersten Gesprächen über ein neues Regierungsbündnis kommen. Die Linke setzt sich dazu als Wahlsiegerin mit der SPD und den Grünen zusammen. Allerdings müssen in den Sondierungsgesprächen einige Kompromisse gefunden werden, etwa bei der Kernforderung von Linke-Spitzenkandidatin Ehralp, Wohnungsunternehmen zu enteignen. SPD-Spitzenkandidat Krach lehnt das weiterhin ab. Nordrhein-Westfalens Ministerpräsident Wüst ist nach der Wahlpleite der CDU in Mecklenburg-Vorpommern wieder verstärkt als möglicher Ersatzkanzler im Gespräch. Bundeskanzler Merz hatte jedoch einen Rückzug von seinen Ämtern schon ausgeschlossen. Beim Ständehaustreff der Rheinischen Post in Düsseldorf wurde Wüst noch einmal darauf angesprochen. Er sagte deutlich, dass er Ministerpräsident bleiben möchte. Auf die Nachfrage für immer antwortete er, solange wie es geht. In New York beginnt die UN-Vollversammlung. Rund 130 Staats- und Regierungschefs werden erwartet. Zu den wichtigsten Themen gehören die Kriege in der Ukraine und in Nahost.
3: Außerdem soll es um eine Regulierung von künstlicher Intelligenz gehen. Am Rande ist auch ein Treffen zwischen US-Präsident Trump und dem ukrainischen Präsidenten Zelensky geplant. Zelensky hatte neue Ideen zur Beilegung des Kriegs mit Russland angekündigt. Deutschland wird bei der Vollversammlung von Außenminister Wadephul vertreten. Kanzler Merz hatte seine Teilnahme abgesagt. Er hat nach den Wahlen in Berlin und Mecklenburg-Vorpommern genug zu klären. Ulrike Klein, Redaktion.
1: Kalifornien bereitet sich mit einer Notstandsverordnung auf Auswirkungen des Klimaphänomens El Niño vor. Der Notstand soll es den Behörden erleichtern, zum Beispiel Sandsäcke oder Pumpen bereitzustellen. Auch die kalifornische Nationalgarde kann dann schneller angefordert werden. Den Höhepunkt von El Niño mit starken Stürmen, heftigem Regen und Überschwemmungen erwarten Meteorologen für den Herbst und Winter an der Westküste der USA.
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1: Wir schauen auf die aktuellen Temperaturen. Hamburg 9 Grad, Berlin 11 und 12 Grad messen wir in Münster. Heute wird es im äußersten Nordwesten stark bewölkt bis bedeckt bleiben, in der Mitte und im Südosten auch teils wolkig. Sonst zeigt sich nach Nebelauflösung hier und da auch die Sonne. Die Höchstwerte liegen zwischen 15 und 23 Grad. Morgen geht es dann im Nordwesten stark bewölkt weiter. Im Nordseeumfeld kann es auch einzelne Gewitter geben. Sonst zeigt sich wieder die Sonne bei maximal 24 Grad.
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0: Hallo und herzlich willkommen bei der Bibelzeit. In unserer heutigen Bibellese hören Sie aus der großen Hörbibel nach Martin Luther, erschienen bei der Deutschen Bibelgesellschaft, einen Abschnitt aus dem Alten Testament, aus dem Buch der Sprüche, Kapitel 5 bis 9 und nach ein wenig Musik auch einen Abschnitt aus dem Neuen Testament, aus dem Epheserbrief, Kapitel 5. Und nun viel Freude beim Zuhören des Wortes Gottes.
1: Mein Sohn, merke auf meine Weisheit. Neige dein Ohr zu meiner Lehre, dass du behaltest guten Rat und dein Mund wisse Erkenntnis zu bewahren. Denn die Lippen der fremden Frau sind süß wie Honigseim und ihre Kehle ist glatter als Öl. Hernach aber ist sie bitter wie Wermut und scharf wie ein zweischneidiges Schwert. Ihre Füße laufen zum Tode hinab, ihre Schritte führen

0: und ins Totenreich, dass du den Weg des Lebens nicht wahrnimmst. Haltlos sind ihre Tritte, und du merkst es nicht. So gehorcht mir nun, meine Söhne, und weicht nicht von der Rede meines Mundes. Lass deine Wege ferne von ihr sein, und nahe nicht zur Tür ihres Hauses, dass du nicht andern gebest deine Kraft und deine Jahre einem Unbarmherzigen, dass sich nicht Fremde von deinem Vermögen sättigen und, was du mühsam erworben, nicht komme in eines andern Haus und müssest hernach seufzen, wenn dir Leib und Leben vergehen und sprechen,
1: ach, wie konnte ich die Zucht hassen und wie konnte mein Herz die Warnung verschmähen, dass ich nicht gehorchte der Stimme meiner Lehrer und mein Ohr nicht kehrte zu denen, die mich lehrten. Ich wäre fast ganz ins Unglück gekommen, vor allen Leuten und allem Volk.
2: Trinke Wasser aus deiner Zisterne und was quillt aus deinem Brunnen? Sollen deine Quellen herausfließen auf die Straße und deine Wasserbecher auf die Gassen? Habe du sie allein und kein Fremder mit dir. Dein Born sei gesegnet und freue dich der Frau deiner Jugend. Sie ist lieblich wie eine Gazelle und holdselig wie ein Reh. Lass dich von ihrer Anmut alle Zeit sättigen und ergötze dich alle Wege an ihrer Liebe.
0: Mein Sohn, warum willst du dich an der Fremden ergötzen und herzest eine andere? Denn eines jeden Wege liegen offen vor dem Herrn und er hat Acht auf aller Menschen Gänge. Den Gottlosen werden seine Missetaten fangen und er wird mit den Stricken seiner Sünde gebunden. Er wird sterben, weil er Zucht nicht wollte und um seiner großen Torheit willen wird er hingerafft werden. Mein Sohn, hast du gebürgt für deinen Nächsten? Und hast du Handschlag gegeben für einen anderen und bist du gebunden durch deine Worte und gefangen in der Rede deines Mundes? So tu doch dies, mein Sohn, damit du wieder frei wirst, denn du bist in deines Nächsten Hand. Geh hin, dränge und bestürme deinen Nächsten. Lass deine Augen nicht schlafen, noch deine Augenlider schlummern. Errette dich, wie ein Reh aus der Schlinge und wie ein Vogel aus der Hand des Fängers.
2: Geh hin zur Ameise, du Fauler, sieh an ihr Tun und lerne von ihr. Wenn sie auch keinen Fürsten, noch Hauptmann, noch Herrn hat, so bereitet sie doch ihr Brot im Sommer und sammelt ihre Speise in der Ernte. Wie lange liegst du, Fauler? Wann willst du aufstehen von deinem Schlaf? Ja, schlafe noch ein wenig, schlummere ein wenig, schlage die Hände ineinander ein wenig, dass du schläfst. So wird dich die Armut übereilen wie ein Räuber und der Mangel wie ein gewappneter Mann.
0: Ein heilloser Mensch, ein nichtswürdiger Mann, wer einhergeht mit trügerischem Munde, wer winkt mit den Augen, gibt Zeichen mit den Füßen, zeigt mit den Fingern, trachtet nach Bösem und Verkehrtem in seinem Herzen und richtet alle Zeit Hader an. Darum wird plötzlich sein Verderben über ihn kommen. Und er wird schnell zerschmettert werden. Und keine Hilfe ist da.
2: Diese sechs Dinge hasst der Herr. Diese sieben sind ihm ein Greuel. Stolze Augen, falsche Zunge, Hände, die unschuldiges Blut vergießen, ein Herz, das arge Ränke schmiedet, Füße, die bei Hände sind, Schaden zu tun, ein falscher Zeuge, der frech Lügen redet und wer Hader zwischen Brüdern anrichtet.
0: Mein Sohn, bewahre das Gebot deines Vaters und lass nicht fahren die Weisung deiner Mutter. Binde sie dir aufs Herz alle Zeit und hänge sie um deinen Hals, dass sie dich geleiten, wenn du gehst, dass sie dich bewachen, wenn du dich legst, dass sie zu dir sprechen, wenn du aufwachst. Denn das Gebot ist eine Leuchte und die Weisung ein Licht, und die Vermahnung ist der Weg des Lebens, auf das du bewahrt werdest, vor der Frau deines Nächsten, vor der glatten Zunge der Fremden. Lass dich nach ihrer Schönheit nicht gelüsten in deinem Herzen und lass dich nicht fangen durch ihre Augenlider. Denn eine Hure bringt einen nur ums Brot, aber eines anderen Ehefrau um das kostbare Leben.
2: Kann auch jemand ein Feuer unterm Gewand tragen, ohne dass seine Kleider brennen? Oder könnte jemand auf Kohlen gehen, ohne dass seine Füße verbrannt würden? So geht es dem, der zu seines nächsten Frau geht. Es bleibt keiner ungestraft, der sie berührt. Es ist für einen Dieb nicht so schmachvoll, wenn er stiehlt, um seine Gier zu stillen, weil ihn hungert. Wenn er ergriffen wird, ersetzt er es siebenfach und gibt her alles Gut seines Hauses. Aber wer mit einer Verheirateten die Ehe bricht, der ist von Sinnen. Wer sein Leben ins Verderben bringen will, der tut das. Schläge und Schande treffen ihn und seine Schmach ist nicht zu tilgen, denn Eifersucht erweckt den Grimm des Mannes und er schont nicht am Tage der Vergeltung und achtet kein Söhnegeld und nimmt nichts an, wenn du auch viel schenken wolltest.
0: Mein Sohn, behalte meine Rede und verwahre meine Gebote bei dir. Behalte meine Gebote, so wirst du leben, und hüte meine Weisung wie deinen Augapfel. Binde sie an deine Finger, schreibe sie auf die Tafel deines Herzens. Sprich zur Weisheit:
1: Du bist meine Schwester.
0: Und nenne die Klugheit deine Freundin, dass sie dich behüte vor der Frau des Andern, vor der Fremden, die glatte Worte gibt. Denn am Fenster meines Hauses guckte ich durchs Gitter und sah einen unter den Unverständigen und erblickte unter den jungen Leuten einen törichten Jüngling. Der ging über die Gasse zu ihrer Ecke und schritt daher auf dem Wege zu ihrem Hause in der Dämmerung am Abend des Tages, als es Nacht wurde und dunkel war. Und siehe, da begegnete ihm eine Frau im Hurengewand, listig, wild und unbändig, dass ihre Füße nicht in ihrem Hause bleiben können. Jetzt ist sie draußen, jetzt auf der Gasse und lauert an allen Ecken. Und sie erwischt ihn und küsst ihn, wird dreist und spricht:
3: Ich hatte Dankopfer zu bringen. Heute habe ich meine Gelübde erfüllt. Darum bin ich ausgegangen, dir entgegen, um nach dir zu suchen, und habe dich gefunden. Ich habe mein Bett schön geschmückt mit bunten Decken aus Ägypten. Ich habe mein Lager mit Myrrhe besprengt, mit Aloe und Zimt. Komm, lass uns kosen bis an den Morgen und lass uns die Liebe genießen. Denn der Mann ist nicht daheim, er ist auf eine weite Reise gegangen. Er hat den Geldbeutel mit sich genommen, er wird erst zum Vollmond wieder heimkommen.
0: Sie überredet ihn mit vielen Worten und gewinnt ihn mit ihrem glatten Munde. Er folgt ihr alsbald nach, wie ein Stier zur Schlachtbank geführt wird und wie ein Hirsch, der ins Netz rennt, bis ihm der Pfeil die Leber spaltet, wie ein Vogel zur Schlinge eilt und weiß nicht, dass es das Leben gilt. So hört nun auf mich, meine Söhne, und merkt auf die Rede meines Mundes. Lass dein Herz nicht abweichen auf ihren Weg und irre nicht ab auf ihre Bahn. Denn zahlreich sind die Erschlagenen, die sie gefällt hat, und viele sind, die sie getötet hat. Ihr Haus ist der Weg ins Totenreich, da man hinunterfährt in des Todeskammern. Ruft nicht die Weisheit und lässt nicht die Klugheit sich hören? Öffentlich am Wege steht sie und an der Kreuzung der Straßen, an den Toren, am Ausgang der Stadt und am Eingang der Pforte ruft sie:
4: O, ihr Männer, euch rufe ich und erhebe meine Stimme zu den Menschenkindern. Merkt ihr Unverständigen auf Klugheit und ihr Toren, nehmt Verstand an. Hört, denn ich rede, was edel ist, und meine Lippen sprechen, was recht ist. Denn mein Mund redet die Weisheit, und meine Lippen hassen, was gottlos ist. Alle Reden meines Mundes sind gerecht. Es ist nichts Verkehrtes noch Falsches darin. Sie sind alle recht für die Verständigen und richtig denen, die Erkenntnis gefunden haben. Nehmt meine Zucht an, lieber als Silber, und achtet Erkenntnis höher als kostbares Gold. Denn Weisheit ist besser als Perlen, und alles, was man wünschen mag, kann ihr nicht gleichen. Ich, die Weisheit, wohne bei der Klugheit und weiß, guten Rat zu geben. Die Furcht des Herrn hasst das Arge. Hoffart und Hochmut, bösem Wandel und falschen Lippen bin ich Feind. Mein ist beides, Rat und Tat. Ich habe Verstand und Macht. Durch mich regieren die Könige und setzen die Ratsherren das Recht. Durch mich herrschen die Fürsten und die Edlen richten auf Erden. Ich liebe, die mich lieben, und die mich suchen, finden mich. Reichtum und Ehre ist bei mir, bleibendes Gut und Gerechtigkeit. Meine Frucht ist besser als Gold und feines Gold, und mein Ertrag besser als erlesenes Silber. Ich wandle auf dem Wege der Gerechtigkeit, mitten auf der Straße des Rechts, dass ich versorge mit Besitz, die mich lieben und ihre Schatzkammern fülle. Der Herr hat mich schon gehabt im Anfang seiner Wege, ehe er etwas schuf, von Anbeginn her. Ich bin eingesetzt von Ewigkeit her, im Anfang, ehe die Erde war. Als die Meere noch nicht waren, ward ich geboren. Als die Quellen noch nicht waren, die von Wasser fließen. Ehe denn die Berge eingesenkt waren, vor den Hügeln ward ich geboren, als er die Erde noch nicht gemacht hatte, noch die Fluren darauf, noch die Schollen des Erdbodens. Als er die Himmel bereitete, war ich da. Als er den Kreis zog über den Fluten der Tiefe, als er die Wolken droben mächtig machte, als er stark machte die Quellen der Tiefe, als er dem Meer seine Grenze setzte und den Wassern, dass sie nicht überschreiten, seinen Befehl, als er die Grundfesten der Erde legte, da war ich als sein Liebling bei ihm. Ich war seine Lust, täglich, und spielte vor ihm alle Zeit. Ich spielte auf seinem Erdkreis und hatte meine Lust an den Menschenkindern. So hört nun auf mich, meine Söhne. Wohl denen, die meine Wege einhalten. Hört die Mahnung und werdet weise und schlagt sie nicht in den Wind. Wohl dem Menschen, der mir gehorcht, dass er wache an meiner Tür täglich, dass er hüte die Pfosten meiner Tore. Wer mich findet, der findet das Leben und erlangt Wohlgefallen vom Herrn. Wer aber mich verfehlt, zerstört sein Leben. Alle, die mich hassen, lieben den Tod.
0: Die Weisheit hat ihr Haus gebaut und ihre sieben Säulen behauen. Sie hat ihr Vieh geschlachtet, ihren Wein gemischt und ihren Tisch bereitet und sandte ihre Mägde aus, zu rufen oben auf den Höhen der Stadt:
4: Wer noch unverständig ist, der kehre hier ein.
0: Und zum Toren spricht sie:
4: Kommt, esst von meinem Brot und trinkt von dem Wein, den ich gemischt habe. Verlasst die Torheit, so werdet ihr leben, und geht auf dem Wege der Klugheit.
0: Wer den Spötter belehrt, der trägt Schande davon, und wer den Gottlosen zurechtweist, holt sich Schmach. Rüge nicht den Spötter, dass er dich nicht hasse. Rüge den Weisen, der wird dich lieben. Gib dem Weisen, so wird er noch weiser werden. Lehre den Gerechten, so wird er in der Lehre zunehmen. Der Weisheit Anfang ist die Furcht des Herrn, und den Heiligen erkennen, das ist Verstand. Denn durch mich werden deine Tage viel werden und die Jahre deines Lebens sich mehren. Bist du weise, so bist du's dir zu gut. Bist du ein Spötter, so musst du's allein tragen. Frau Torheit ist ein unbändiges Weib, verführerisch und weiß nichts von Scham. Sie sitzt vor der Tür ihres Hauses, auf einem Thron auf den Höhen der Stadt, einzuladen alle, die vorübergehen und richtig auf ihrem Wege wandeln.
3: Wer noch unverständig ist, der kehre hier ein.
0: Und zum Toren spricht sie:
3: Gestohlenes Wasser ist süß und heimliches Brot schmeckt fein.
0: Er weiß aber nicht, dass dort nur die Schatten wohnen, dass ihre Gäste in der Tiefe des Todes hausen.

0: 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Es folgte nun noch eine Lesung aus dem Neuen Testament, aus dem Epheserbrief, Kapitel 5.
1: So folgt nun Gottes Beispiel als die geliebten Kinder und lebt in der Liebe, wie auch Christus uns geliebt hat und hat sich selbst für uns gegeben als Gabe und Opfer, Gott zu einem lieblichen Geruch. Von Unzucht aber und jeder Art Unreinheit oder Habsucht soll bei euch nicht einmal die Rede sein, wie es sich für die Heiligen gehört. Auch schandbare und närrische oder lose Reden stehen euch nicht an, sondern vielmehr Danksagung. Denn das sollt ihr wissen, dass kein Unzüchtiger oder Unreiner oder Habsüchtiger, das sind Götzendiener, ein Erbteil hat im Reich Christi und Gottes. Lasst euch von niemandem verführen mit leeren Worten, denn um dieser Dinge willen kommt der Zorn Gottes über die Kinder des Ungehorsams. Darum seid nicht ihre Mitgenossen. Denn ihr wart früher Finsternis, nun aber seid ihr Licht in dem Herrn. Lebt als Kinder des Lichts. Die Frucht des Lichts ist lauter Güte und Gerechtigkeit und Wahrheit. Prüft, was dem Herrn wohlgefällig ist, und habt nicht Gemeinschaft mit den unfruchtbaren Werken der Finsternis, deckt sie vielmehr auf. Denn was von ihnen heimlich getan wird, davon auch nur zu reden, ist schändlich. Das alles aber wird offenbar, wenn's vom Licht aufgedeckt wird. Denn alles, was offenbar wird, das ist Licht. Darum heißt es, wach auf, der du schläfst, und steh auf von den Toten, so wird dich Christus erleuchten. So seht nun sorgfältig darauf, wie ihr euer Leben führt, nicht als Unweise, sondern als Weise, und kauft die Zeit aus, denn es ist böse Zeit. Darum werdet nicht unverständig, sondern versteht, was der Wille des Herrn ist. Und sauft euch nicht voll Wein, woraus ein unordentliches Wesen folgt, sondern lasst euch vom Geist erfüllen. Ermuntert einander mit Psalmen und Lobgesängen und geistlichen Liedern. Singt und spielt dem Herrn in eurem Herzen und sagt Dank Gott dem Vater alle Zeit für alles im Namen unseres Herrn Jesus Christus. Ordnet euch einander unter in der Furcht Christi. Ihr Frauen ordnet euch euren Männern unter wie dem Herrn. Denn der Mann ist das Haupt der Frau, wie auch Christus das Haupt der Gemeinde ist, die er als seinen Leib erlöst hat. Aber wie nun die Gemeinde sich Christus unterordnet, so sollen sich auch die Frauen ihren Männern unterordnen in allen Dingen. Ihr Männer, liebt eure Frauen, wie auch Christus die Gemeinde geliebt hat und hat sich selbst für sie dahingegeben, um sie zu heiligen. Er hat sie gereinigt durch das Wasserbad im Wort, damit er sie vor sich stelle als eine Gemeinde, die herrlich sei und keinen Flecken oder Runzel oder etwas dergleichen habe, sondern die heilig und untadelig sei. So sollen auch die Männer ihre Frauen lieben wie ihren eigenen Leib. Wer seine Frau liebt, der liebt sich selbst. Denn niemand hat je sein eigenes Fleisch gehasst, sondern ernährt und pflegt es wie auch Christus die Gemeinde, denn wir sind Glieder seines Leibes. Darum wird ein Mann Vater und Mutter verlassen und an seiner Frau hängen, und die zwei werden ein Fleisch sein. Dies Geheimnis ist groß. Ich deute es aber auf Christus und die Gemeinde. Darum auch ihr, ein jeder habe lieb seine Frau wie sich selbst, die Frau aber ehre den Mann.
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1: Hallo und herzlich willkommen bei Bibel erklärt. Zunächst ein wenig Musik und dann ein Vortragsmitschnitt von André Tövs über den Propheten Amos.

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1: Ja, guten Morgen, liebe Geschwister, guten Morgen, liebe Gemeinde hier in Heidelberg. Ich freue mich sehr, heute Morgen hier bei euch zu sein, in eurer Mitte. Einmal war ich schon hier bei euch, das war aber kein Sonntaggottesdienst, das war auf einer Beerdigung. Vor einigen Jahren durfte ich einmal hier sein, da hattet ihr gerade dieses Haus wahrscheinlich neu gebaut. Und ich freue mich jetzt zum zweiten Mal in eurer Mitte zu sein und euch das Wort Gottes zu bringen. Das Wort Gottes ist etwas Wunderbares, was wir brauchen. Wir leben davon. Die Bibel sagt, der Mensch lebt nicht vom Brot allein, sondern von dem Wort Gottes. Wir brauchen es so sehr wie Nahrung und Speise. Und deswegen freue ich mich sehr auf die kommenden Tage hier mit euch unter dem Wort Gottes. Und ich bete dafür, dass das Wort Gottes uns verändert, dass das Wort Gottes uns tröstet, uns ermahnt, dass Gott das in unserem Leben tun kann, was er tun möchte. Und dass es auch eine Zeit der Heiligung und der Reinigung wird, wo wir Jesus näher kommen. Ich freue mich, wie gesagt, hier zu sein. Mein Name ist André Tövs. Ich komme aus der Gemeinde in Köln-Ostheim. Ich glaube, Daniel Siemens war auch schon mal hier bei euch. Wir dürfen zusammen im Ältestendienst stehen, gemeinsam mit Jakob Görzen und Heinrich Derksen. Ich bin 35, bin seit etwa 12 Jahren verheiratet mit Caroline. Wir haben zusammen 4 Kinder, 3 Söhne und eine Tochter. Und ich durfte in der Bibelschule lernen, hatte da den Schwerpunkt Altes Testament, weil ich Lehrer haben durfte, die das Wort Gottes sehr geliebt haben, die den Herrn geliebt haben und die uns eine große Liebe auch gerade zum Alten Testament, nicht nur zum Neuen Testament, sondern auch zum Alten Testament vermittelt haben. Und ich würde mich sehr freuen, wenn Gott das schenkt, dass wir auch nach diesen Tagen über Amos eine noch größere Liebe zu seinem Wort haben und auch zum Alten Testament, was ja manchmal, wie Benjamin am Anfang auch schon gesagt hat, für uns weiter weg zu sein scheint als das Neue Testament. Vermutlich kennen wir alle Menschen in unserem Umfeld, die schnell dazu neigen, laut zu werden, die schnell dazu neigen, vielleicht sogar zu brüllen. Weiß ich, an wen du jetzt vielleicht gerade denkst, vielleicht ist es der Nachbar, der neben dir wohnt und der manchmal wie aus heiterem Himmel losbrüllt, weil vielleicht der Ast des Baumes in eurem Garten rüberragt und wenn das Laub fällt, dann regt er sich auf. Vielleicht denkst du da an einen Lehrer, den du hast oder den du hattest in der Schule, der immer wieder in die Klasse kam und gerade dann, wenn die Klassenarbeit, wenn die Klausur schlecht ausgefallen ist, losgebrüllt hat. Das ist nicht angenehm. Ich persönlich denke da an meinen früheren Fußballtrainer. Ich habe eine Zeit lang Fußball gespielt, auch im Verein. Und der Mann stand am Spielfeldrand und brüllte aus voller Kehle, wenn etwas nicht so passte, wie er es haben wollte. Und ich erinnere mich ganz genau auch noch an ein bestimmtes Spiel. Es war ein, wir würden das heute Lokalderby nennen, gegen unseren Erzrivalen Troisdorf 05. Und wir führen 17-0. Also für diejenigen, die sich nicht so viel im Fußball auskennen, 7-0 ist ein hohes Ergebnis. Aber 17-0, das hat historische Ausmaße. Und wir führen 17-0 und der Mann steht am Spielfeldrand und brüllt auf uns. Und in dem Moment dachte ich nur, was hat dieser Mann? Was können wir denn noch besser machen? Wir führen 17-0. Warum erwähne ich diese Beispiele? Vielleicht denkst du an einen Vorgesetzten auf der Arbeit, an deinen Abteilungsleiter, der schnell dazu neigt, cholerisch zu werden und zu brüllen. Ich will damit sagen, es ist in der Regel sehr unangenehm, wenn jemand brüllt. Es ist oft unberechtigt, dass wir angebrüllt werden. Aber ich möchte uns heute Morgen eine Frage stellen. Kann es sein, dass wir manchmal eine laute Sprache brauchen? Kann es sein, dass wir manchmal nicht hören würden oder nicht die Dringlichkeit verstehen würden, wenn nicht gebrüllt würde? Das erste Thema aus dem Buch Amos lautet, wenn Gott anfängt zu brüllen. Ich gebe zu, das Predigtthema ist etwas provozierend formuliert, aber wir werden es gleich merken. Genau das ist das, was die Bibel sagt. Dass Gott brüllt, haben wir in Vers 2. Deswegen ist das nicht etwas, was ich hineingelegt habe in den Text, sondern etwas, was aus dem Text kommt. Ich weiß nicht, ob du dir Gott bisher als einen brüllenden Gott vorgestellt hast. Aber wir werden sehen, manchmal geht die Sünde so weit, dass Gott anfangen muss zu brüllen. Das Buch Amos ist ein Buch der Warnung. Das ist auch so die Überschrift über diese Bibeltage. Es geht um eine Warnung. Und schau mal, wenn du dein Kind sehen würdest, ein kleines Kind, das auf die Schienen läuft und der Zug kommt, da würdest du doch nicht einfach sagen, Mensch, überleg dir, ob du mal umkehren sollst. Dann würdest du brüllen, aus einer Dringlichkeit heraus. Ja? Und das ist die Situation im Bibeltext, den wir uns anschauen wollen. Das Volk braucht eine laute Sprache und Gott brüllt. Der erste Punkt lautet, wenn Gott anfängt zu brüllen, dann sollen es die Menschen erfahren. Ich möchte die ersten beiden Verse aus dem Buch Amos hier einmal vorlesen. Da heißt es, dies ist, was Amos, der unter den Schafzüchtern von Tekoa war, gesehen hat über Israel zur Zeit Usias, des Königs von Juda, und Jerobiams, des Sohnes des Joasch, des Königs von Israel, 2 Jahre vor dem Erdbeben. Und er sprach, hört gut zu, der Herr wird aus Zion brüllen und seine Stimme aus Jerusalem hören lassen, dass die Auen der Hirten vertrocknen werden und der Karmel oben verdorren wird. Diese beiden Verse sind sozusagen die Einleitung, das Eingangstor in den Propheten Amos. Und wir erfahren hier zunächst einmal einiges über den Propheten selbst. Das haben wir nicht häufig. In vielen prophetischen Büchern in der Bibel wissen wir gar nicht viel über den Propheten. Wir haben nicht viel biografische Details. Bei Jeremia wissen wir einiges. Bei Haggai wissen wir sehr wenig, bei Amos wissen wir auch einiges. Und hier steht im Text etwas, was wir über Amos erfahren. Einmal erfahren wir aus diesem Text, dass Amos ein Schafzüchter in Tekoa ist. Und das ist direkt etwas, wo man vielleicht zu schnell drüber hinwegliest, aber etwas, was ich hier auch nochmal betonen möchte. Wir sehen am Beispiel Amos, dass Gott ganz normale Menschen gebrauchen kann, ganz einfache Menschen. Benjamin hat gerade schon in der Einleitung richtig gesagt, Amos war kein ausgebildeter Prophet. Vielleicht haben sich einige von euch dann die Frage gestellt, gab es denn überhaupt so etwas wie eine Ausbildung für Propheten? Oh ja, die gab es. Wir sehen es in den Büchern Könige bei dem Propheten Elisa. Er hatte Prophetenschüler um sich rum. Also so etwas Ähnliches, was heute vielleicht die Bibelschule ist, sowas gab es damals schon für Propheten. Da wurden Propheten ausgebildet in der Schule bei Elisa. Steht in den Königenbüchern. Und bei Amos sehen wir das, dass das nicht sein Hintergrund war. Wir würden heute sagen, Amos kam vom Land. Ein einfacher Mann, der Schafzüchter war, der sich mit Schafen auskennt. Und Gott beruft diesen Mann, einen einfachen Mann, mit einer so wichtigen Botschaft. Und deswegen möchte ich das dir von vornherein auch ermutigend heute Morgen mitgeben. Gott gebraucht ganz einfache Menschen. Gott gebraucht ganz normale Menschen. Das sehen wir durchweg in der Bibel. Gott gebraucht nicht die Profis. Gott gebraucht nicht in erster Linie nur die, die ein Studium absolviert haben. Gott gebraucht einfache Menschen, die sich ihm ganz hingeben, ihr Leben ihm weihen und Gott sagt, das nehme ich. Und ich vollbringe damit meine Pläne. Das sehen wir aus dem Buch Amos und das möchte ich dir von vornherein mitgeben. Gott möchte dich gebrauchen. Jesus gebraucht einfache Fischer. Ein Petrus, wo die Menschen sich wundern, das sind doch ungebildete Männer. Und Petrus hält so eine vollmächtige Predigt. Deswegen, Gott gebraucht ganz normale Menschen. Dann stellen wir weiter fest, dass Amos eine Botschaft hat über Israel. Das ist eine wichtige Info hier in Vers 1. Denn wir wissen, zur Zeit von Amos war das Reich Israel geteilt in Nord- und Südreich. Das ist ja nach Salomo unter Rehabiam geteilt worden. 10 Stämme im Nordreich und 2 Stämme im Südreich. Und diese beiden Teile waren miteinander verfeindet. Ja? Das heißt, Südreich und Nordreich, die konnten sich nicht so gut ab. Ja, da gab es eine Rivalität. Wenn wir in den Königenbüchern mal nachlesen, stellen wir sogar fest, die haben Krieg gegeneinander geführt. Und jetzt wissen wir, dass Tekoa, wo Amos herkam, der Ort, liegt im Südreich. Amos kommt aus dem Südreich, aber er hat eine Botschaft für das Nordreich. Das heißt, er muss das Gericht predigen, aber sozusagen im Feindesland. Und das können wir direkt feststellen, das war kein einfacher Auftrag für Amos. Das war eine große Herausforderung, auch noch Gericht zu predigen im Nordreich. Wir erfahren etwas aus Vers 1 über die Zeit, in der Amos gepredigt hat. Die Könige werden hier aufgeführt und anhand der Regierungsjahre dieser Könige kann man ungefähr auf das Jahr 750 vor Christus schließen. Vielleicht denkst du dir jetzt, warum ist das wichtig zu wissen, André, dass Amos 750 vor Christus gepredigt hat? Das ist ganz wichtig. Denn 722 vor Christus muss man ja andersrum rechnen. 722, also 30 Jahre nachdem Amos das Gericht verkündigt hat, kamen die Assyrer und haben das Nordreich weggeführt in die Gefangenschaft. Und zur Zeit von Amos predigt Amos da schon, kehrt um zu Gott, sonst werdet ihr gefangen weggeführt werden. Und wir sehen, 30 Jahre hatte Gott noch Geduld. 30 Jahre, Gott ist ein geduldiger Gott. Übrigens auch mit dir ist Gott sehr geduldig. Wir glauben an einen geduldigen Gott, der nicht schnell richten möchte. Und wir sehen, dass hier er gebraucht Amos, damit die Menschen es erfahren, dass er brüllt, damit sie umkehren können. Und Gott hatte noch 30 Jahre Geduld, bis Samaria durch die Assyrer erobert wurde. Die Zeit ist aber auch deswegen wichtig, weil wir feststellen können, die Zeit, in der Amos predigt, ist eine Zeit der Spaßgesellschaft. Amos predigt in eine Spaßgesellschaft hinein. Und mein Wunsch ist es, dass wir auch in den folgenden Abenden immer mehr feststellen, wie groß die Parallele zur heutigen Zeit ist. Wie sehr das Alte Testament für uns heute im 21. Jahrhundert in Heidelberg aktuell ist. Amos predigt in eine Zeit des Wohlstandes, des Reichtums. Die Leute wollen Spaß haben und sie verlassen dabei Gott. Und in diese Spaßgesellschaft hinein schickt Gott einen Propheten mit einer Botschaft. Was ich auch am Anfang noch deutlich machen möchte, ist, die Propheten im Alten Testament haben nicht in erster Linie die Zukunft vorhergesagt. Das haben sie auch. Aber Propheten im Alten Testament sind eigentlich ganz normale Prediger, die Gottes Wort in die Situation hineingesprochen haben und immer wieder zur Umkehr aufgerufen haben. Das war die erste Rolle des Propheten. Er sollte zur Umkehr anhand des Wortes Gottes aufrufen. Und so ist es auch mein Wunsch, dass wir in diesen Abenden, auch in den kommenden Abenden, einen Neuanfang mit Gott machen. Wir lesen hier weiter, dass die Predigten von Amos 2 Jahre vor dem Erdbeben gepredigt wurden. Wie ist das genau zu verstehen? Ich denke, dass zwischen der Predigt, die Amos gehalten hat, und nachträglich hat er das Buch Amos geschrieben, und dazwischen gab es noch eine Spanne. Er hat die Predigt gehalten, und in Amos 8 wird übrigens ein Erdbeben vorhergesagt. Es wird ein Erdbeben kommen. Und dann vergeht eine Zeit, in der Zwischenzeit geschieht das Erdbeben und jetzt schreibt Amos das Buch auch nieder und kündigt von Anfang an schon mal an, das, was ich gesagt habe, ist bereits schon zum Teil eingetreten. Damit wird deutlich, Amos ist ein echter Prophet, weil das Merkmal eines echten Propheten im Alten Testament ist immer, tritt das Wort ein, was er gesagt hat. Es gibt genug falsche Propheten, übrigens auch heute noch. Gibt es genug falsche Prediger, es gibt genug Irrlehren. Und das Kennzeichen eines echten Propheten ist, Gott erfüllt das Wort. Und es wird direkt von Anfang an deutlich, das Erdbeben kam. Und dann heißt es in Vers 2, und er sprach, der Herr wird aus Zion brüllen und seine Stimme aus Jerusalem hören lassen, dass die Auen der Hirten vertrocknen werden und der Karmel oben verdorren wird. Ich denke, Vers 2 ist so etwas wie eine Zusammenfassung über das ganze Buch. Gott brüllt über Israel, Gott macht ernst, könnte man sagen. Natürlich dürfen wir uns Gott nicht einfach nur als einen brüllenden Gott vorstellen. Das wäre eine sehr einseitige Gottesvorstellung. Gott ist der liebende Vater. Das müssen wir immer im Blick haben. Er ist der liebende Vater. Er ist geduldig. Er ist langsam zum Zorn. Aber wenn der Mensch in Sünde lebt, ich meine, Gott ist heilig. Gott wäre kein guter Gott, wenn er die Sünde und die Ungerechtigkeit ungestraft lässt. Dann wäre er kein guter Richter. Dann wäre er nicht gerecht. Und weil er gerecht ist, weil er heilig ist, deswegen muss er Sünde bestrafen. Deswegen müssen wir Platz machen in unserem Gottesbild, auch für einen Gott, der zornig ist über die Sünde. Und das betrifft hier das Gericht, die Natur. Hier heißt es, die Auen werden vertrocknen, der Karmel wird verdorren. Und die Logik ist folgende, der Karmel war die fruchtbarste Gegend im Land. Das war ein Berg. Und oben auf dem Berg ist es immer fruchtbarer. Da kommt mehr, ich sag mal, Niederschlag hin. Und wenn selbst der Berg vertrocknen wird, alles andere ist sowieso dann vertrocknet. Also das ist das Gericht, das hier angekündigt wird. Ich weiß nicht, ob du schon mal eine Erfahrung gemacht hast, dass du spazieren warst und dir kommt ein Hund entgegengelaufen, nicht an der Leine. Wahrscheinlich hast du so eine Situation schon erlebt. Es ist interessant, die Hundebesitzer sagen in dem Moment immer dasselbe. Der macht nichts, der macht nichts. Der will nur spielen. Kennt ihr das? Hund kommt dir entgegengelaufen, nicht an der Leine, er hätte an der Leine sein müssen eigentlich, springt dich vielleicht sogar an und das Herrchen bekommt Panik und sagt, der macht nichts. Wisst ihr, ich habe den Eindruck, dass wenn Theologen und Pastoren in unserem Land über Gott sprechen, dass sie Gott irgendwie immer so ein bisschen in Schutz nehmen müssen. Der macht nichts. Wir haben doch keinen zornigen Gott. Es ist doch einfach nur der liebe Gott mit dem weißen Bart im Himmel. Die Bibel lehrt uns etwas anderes. Amos 1, Vers 2 stellt uns Gott vor als einen brüllenden Gott. Aber schaut mal, was wir hier sehen müssen ist, Gott brüllt nicht einfach nur zum Selbstzweck. Er beruft einen Propheten mit einer Botschaft der Umkehr. Ja, Gott brüllt, aber er möchte, dass die Menschen umkehren. Und deswegen lautet der erste Punkt in der Predigt, wenn Gott anfängt zu brüllen, dann sollen es die Menschen erfahren. Und deswegen schickt Gott Amos in das Nordreich, damit die Menschen es erfahren, wie Gott über die Sünde denkt. Kann es sein, dass Gott angefangen hat, über unser Land zu brüllen? Über die Sünde in unserem Land, über die Sünde in unserer Stadt. Ich bin offen, ich denke ja. So viel Sünde, auch gerade in Köln bei uns.

0: gebrauche du mich, um auch dein Wort in eine Spaßgesellschaft hinein zu predigen, um es den Menschen deutlich zu machen, wie du über ihre Sünde denkst. Es ist nicht immer einfach, oder? Es ist manchmal mit Anfechtungen verbunden. Ich habe vor einiger Zeit in unserer Gemeinde über Römer 1 gepredigt. Ich halte gerade eine Predigtreihe zum Römerbrief. Und da kommt plötzlich das Thema Homosexualität auf die Agenda. Steht im Text, dass es Sünde ist in Römer 1. Und kurz davor bekomme ich mit, ich meine, unsere Predigten werden veröffentlicht. Köln ist Platz Nummer 2, soweit ich weiß, in Deutschland, was die Homosexualität angeht. Jetzt soll ich mitten in Köln diese Predigt halten, die veröffentlicht wird. Und am Freitag sagen mir Jugendliche, André, übrigens, am Sonntag kommt eine Frau vom Kölner Stadtanzeiger in den Gottesdienst. Ich dachte, jo, das passt. Das passt. Und plötzlich muss ich mir die Frage stellen, bin ich bereit, mich vom Herrn gebrauchen zu lassen, Sünde, Sünde zu nennen und die Umkehr aufzuzeigen, die es immer gibt in Jesus Christus? Die Frage möchte ich dir heute Morgen stellen. Bist du bereit, wenn Gott über Sünde brüllt, dich gebrauchen zu lassen, auf der Arbeit, da wo du bist, in deinem Umfeld, um den Menschen die Wahrheit in Liebe zu sagen, wie Gott darüber denkt? Denn wenn Gott anfängt zu brüllen, sollen es die Menschen erfahren. Wir kommen zum zweiten Punkt. Wenn Gott anfängt zu brüllen, dann betrifft es die Ungerechtigkeit in der Welt. Wir haben jetzt hier einen längeren Text vor uns, aber wir wollen uns Vers für Vers durch den Text arbeiten. Und ab Kapitel 1, Vers 3 bis Kapitel 2, Vers 3, ich möchte euch erstmal ganz kurz den Überblick geben, werden 6 verschiedene Völker auf die Anklagebank Gottes gesetzt. Diese Völker haben alle grausame Verbrechen verübt. Es waren alles Nachbarvölker von Israel. Und in diesen Versen sehen wir ein immer wiederkehrendes Schema. Das Gericht über eine Nation wird offiziell verkündigt mit den Worten, ihr werdet es gleich sehen, wenn wir durch den Text gehen, so spricht der Herr. Damit beginnt die Botschaft. Und dann finden wir eine Anklage, jeweils mit dieser Formel, wegen 3, ja wegen 4 Frevel. Das muss man verstehen. Ist jetzt 3 gemeint oder 4? Ja, und das ist einfach nur ein poetisches Merkmal, was deutlich machen will, die Sünden haben sich angehäuft. Das müssen wir einfach verstehen. Und dann wird die Hauptsünde genannt, und dann anschließend wird abgerechnet. Und am Anfang werden die Aramäer gerichtet. Die Ungerechtigkeit der Aramäer. Ich lese die Verse 3 bis 5. So spricht der Herr, um 3, ja um 4 Frevel willen derer von Damaskus will ich sie nicht schonen, weil sie Gilead mit eisernem Dreschlitten gedroschen haben. Sondern ich will ein Feuer schicken in das Haus Hazaels, das soll die Paläste Ben-Hadads verzehren. Und ich will die Riegel von Damaskus zerbrechen und die Einwohner aus Bikat Aven und den, der das Zepter hält, aus Beth-Eden ausrotten und das Volk von Aram soll nach Kir weggeführt werden. Ich denke, die Aramäer werden hier ganz bewusst am Anfang genannt. Wisst ihr warum? Sie waren sozusagen der Erzfeind Israels. Und was sie mit Gilead gemacht haben, das war beispiellos brutal. Da schreckt man als Prediger fast zurück, das zu sagen, wenn Kinder mit im Raum sind. Das ist nicht unbedingt jugendfrei von der Gewalt her. Was sie gemacht haben ist, sie haben die Einwohner Gileads zusammengebunden, auf ein Feld verteilt und sind mit einem Dreschlitten über die Menschen gefahren. Sie haben ein Massaker angerichtet. Das ist das, was die Aramäer mit Gilead gemacht haben. Und Amos predigt und sagt, die Führungspersonen werden dafür gerichtet werden. Sie müssen nach Kir. Da kamen die Aramäer mal her aus der Gefangenschaft. Das ist so, wie wenn man Israel sagt, ihr müsst zurück nach Ägypten. Sie bekommen ihre gerechte Strafe. Wir gehen erstmal durch den Text und dann möchte ich den anwenden, was dieser Text uns heute zu sagen hat. Als nächstes sind die Philister dran. Da heißt es in den Versen 6 bis 8. So spricht der Herr, um 3, ja um 4 Frevel willen derer von Gaza will ich sie nicht schonen, weil sie die Gefangenen alle weggeführt und an Edom ausgeliefert haben, sondern ich will ein Feuer in die Mauern von Gaza schicken, das soll seine Paläste verzehren. Und ich will die Einwohner aus Aschdod und den, der das Zepter hält, aus Aschkelon ausrotten und meine Hand gegen Ekron wenden und es soll umkommen, was von den Philistern noch übrig ist, spricht der Herr. Jetzt müssen wir uns die Frage stellen, was ist hier passiert? Die Philister wollen Geld machen. Und sie überlegen sich, also die Edomiter, die brauchen für ihren Kupferbergbau Sklaven. Und sie sind nach Israel gekommen, die Philister, haben Dörfer überfallen und die Leute aus Israel verkauft als Sklaven an die Edomiter. Und Gott sagt hier, das war nicht in Ordnung. Ihr habt damit eine rote Linie überschritten und ihr werdet gerichtet werden. Als nächstes sind die Phönizier dran. In den Versen 9 und 10, so spricht der Herr, um drei, ja, um vier Frevel willen derer von Tyros will ich sie nicht schonen, weil sie die Gefangenen alle an Edom ausgeliefert haben und nicht an den Bruderbund gedacht haben, sondern ich will ein Feuer in die Mauern von Tyros schicken, das soll seine Paläste verzehren. Ich denke, ihr habt sorgfältig mitgelesen, sie haben das Gleiche gemacht wie die Philister. Mit einem Unterschied: zwischen den Israeliten und den Phöniziern gab es einen Freundschaftsbund. Den sehen wir in 1. Könige 5, Vers 26. Der König Hiram und Salomo waren Freunde. Die Phönizier haben ihnen beim Tempelbau geholfen. Die haben das Holz geliefert. Da heißt es in 1. Könige 5, Vers 26, der Herr aber hatte Salomo Weisheit gegeben, wie er ihm zugesagt hatte. Und es war Friede zwischen Hiram und Salomo und sie schlossen einen Bund miteinander. Und was Gott hier sagt ist, niemand verkauft seine Freunde ungestraft. Ihr seid Freunde gewesen, ihr habt einen Bund geschlossen und jetzt habt ihr, lieben Phönizier, ihr habt nicht an den Bund gedacht und habt Israeliten als Sklaven verkauft. Dafür werdet ihr gerichtet werden. Dann ist Edom dran in den Versen 11 und 12. So spricht der Herr, um drei, ja, um vier Frevel willen derer von Edom will ich sie nicht schonen, weil sie ihren Bruder mit dem Schwert verfolgt haben und alles Erbarmen von sich getan haben und immerfort wüten in ihrem Zorn und an ihren Grimm ewig festhalten, sondern ich will ein Feuer schicken nach Teman, das soll die Paläste von Bosra verzehren. Was hat Edom gemacht? Was hat Edom gemacht? Edom hat ja eine spezielle Beziehung zu Israel. Israel, das sind die Nachkommen Jakobs. Die Edomiter sind die Nachkommen Esaus. Das heißt, diese beiden Völker sind von zwei Brüdern entstanden. Es war ein Brudervolk für Israel, die Edomiter. Und sie haben das, was hier genannt wird, ich denke, das geht auf 4. Mose 20 zurück. Die Bibelkenner hier im Raum, die werden sich an dieses Ereignis erinnern. Das Volk Israel zieht aus Ägypten und sie fragen Edom, dürfen wir durch dein Land gehen? Wir wollen nichts von euch haben, wir wollen nur durchgehen. Dürfen wir? Und Edom reagiert absolut provozierend und will angreifen. Und das ist wahrscheinlich das historische Ereignis, was Gott jetzt hier zur Zeit von Amos nennt. Und wisst ihr, was das Interessante dabei ist? Dieses Ereignis liegt 700 Jahre zurück zur Zeit von Amos. Was können wir daraus lernen über das Gericht Gottes? Wir können daraus lernen, bei Gott verjährt keine unbekannte Sünde. Gott sieht es. Gott führt Buch über die Sünden, die nicht bekannt wurden. Wenn du um Vergebung bittest, dann löscht Gott die Sünde. Er tilgt sie aus. Das ist die gute Nachricht. Aber die Sünden, für die nie um Vergebung gebeten wird, die sind bei Gott im Register. Und das betrifft Edom. Vor allen Dingen, weil sie ihre Meinung, ihre Einstellung auch in der Zeit von Amos zu Israel nicht verändert haben. Dann sind die Ammoniter dran. Auch sehr schlimm, was sie getan haben. So spricht der Herr, um drei, ja um vier Frevel willen derer von Ammon will ich sie nicht schonen, weil sie die Schwangeren in Gilead aufgeschlitzt haben, um ihr Gebiet zu erweitern. Sondern ich will ein Feuer anzünden in den Mauern Rabbas. Das soll seine Paläste verzehren, wenn man das Kriegsgeschrei erhebt am Tage der Schlacht, wenn das Wetter kommt am Tage des Sturms. Dann wird ihr König samt seinen Oberen gefangen weggeführt werden, spricht der Herr. Ja, leider sehen wir im Alten Testament öfter Beispiele, wo schwangere Frauen und wehrlose Kinder im Mutterleib getötet wurden. Ich denke, dieses Ereignis findet in der Richterzeit statt, weil im Buch Richter lesen wir von Kämpfen zwischen Gilead und den Ammonitern. Das liegt auch mittlerweile 600 Jahre zurück zur Zeit von Amos. Aber was möchte Gott hiermit deutlich machen? Niemand vergreift sich ungestraft an Frauen. Niemand vergreift sich ungestraft an Kindern im Mutterleib. Und hier sehen wir die Parallele. Wir denken vielleicht, wenn wir den Text lesen, wie schlimm ist das denn, schwangere Frauen aufzuschlitzen. Sowas kommt heute nicht mehr vor. Aber was wird denn mit den Babys im Mutterleib gemacht bei der Abtreibung? Das ist doch im Prinzip dasselbe. Und deswegen müssen wir uns die Frage stellen, all das Unrecht in der Welt, kann es sein, dass Gott anfängt, auch über Deutschland zu brüllen, über die westliche, aufgeklärte Welt, die in der Spaßgesellschaft lebt und denkt, sie könnten neu bestimmen, wo Leben anfängt und nicht. Sie können neu bestimmen, was eine Ehe ist und was nicht. Immer wieder, wenn der Mensch in Gottes Schöpfungsordnung eingreift, fängt Gott an zu brüllen. Als nächstes sind die Moabiter dran. Und hier kommt etwas Neues hinzu. Da heißt es in den Versen 1 bis 3 in Kapitel 2, so spricht der Herr, um 3, ja um 4 Frevel willen derer von Moab will ich sie nicht schonen, weil sie die Gebeine des Königs von Edom verbrannt haben zur Asche, sondern ich will ein Feuer schicken nach Moab, das soll die Paläste von Keriot verzehren und Moab soll sterben im Getümmel und Geschrei und Posaunenhall. Und ich will den Herrscher unter ihnen ausrotten und alle ihre Oberen samt ihm töten, spricht der Herr. Das, was hier interessanterweise noch neu herzukommt, ist, hier wird ein Verbrechen geschildert, was gar nicht an Israel begangen wurde. Habt ihr es genau mitbekommen? Hier geht es darum, dass Gott es etwas richten wird, was die Edomiter, was die Moabiter den Edomitern angetan haben. Daraus können wir Folgendes lernen. Gott interessiert sich nicht nur für die Ungerechtigkeit in der Welt, die an seinen Kindern geschieht. Gott interessiert sich für jede Ungerechtigkeit in der Welt. Auch wenn sozusagen Heiden untereinander Unrecht tun, Gott merkt sich alles. Was genau dieses Verbrechen war, es ist schwer zu sagen. Immer wenn Gebeine verbrannt werden, wenn im Alten Testament von Gebeinen die Rede ist, ist der Mensch bereits tot. Das heißt, hier geht es um eine Art Leichenschändung. Das, was Gott hier anklagt, ist eine Art Leichenschändung. Und er sagt, dafür werden die Moabiter büßen. Es war ein langer, harter Text. Und vielleicht stellst du dir die Frage, was hat das mit unserer heutigen Zeit zu tun? Ich denke, wir können aus diesem Text zunächst einmal lernen, Gott entgeht keine Ungerechtigkeit in der Welt. Schaut mal, viele Menschen, wenn du auf der Straße mal evangelisierst und mit Menschen, mit Skeptikern über den Glauben redest, häufig kommt die Frage, wie kann ich denn an Gott glauben, wenn es so viel Unrecht in der Welt gibt? Und Amos 1 liefert uns eigentlich die Antwort, Gott entgeht kein Unrecht in dieser Welt. Er straft nicht immer sofort. Es ist ja nicht, dass bei jeder Abtreibung, bei jedem Ehebruch plötzlich ein Blitz vom Himmel kommt. Gott straft nicht immer sofort. Hat er übrigens auch nicht Adam und Eva im Garten Eden. Nicht sofort, aber sie sind später gestorben. Aber was wir sehen können hier aus diesem Text, Gott entgeht keine Ungerechtigkeit in der Welt. Schau mal, wenn in Heidelberg ein Gebrauchtwagenhändler den Kilometerstand runterdreht, um das Auto teurer zu verkaufen, Gott sieht es. Wenn ein burmesisches Flüchtlingskind in Thailand entführt wird und in die Prostitution verkauft wird, Gott sieht es. Wenn ein Obdachloser in Köln von Jugendlichen angezündet wird, Gott sieht es. Gott hat alles gesehen, was im Dritten Reich passiert ist. Es ist ja immer wieder, dass bis heute gibt es Gerichtsprozesse, wo man ehemalige SS-Leute vor Gericht zieht. Und ich denke, es ist richtig, dass man diese Männer vor Gericht zieht. Sie sind mittlerweile vielleicht 95, aber ihnen wird trotzdem noch der Prozess gemacht, weil es um Gerechtigkeit geht. Aber ich stelle mir die Frage, wie viel wurde nie gesehen? Wie viele sind geflüchtet, die so viele Menschen im Dritten Reich hingerichtet haben und haben nie einen Prozess bekommen? Amos 1 ist die Antwort. Gott entgeht keine Ungerechtigkeit in der Welt. Er sieht es und jeder Mensch wird sich irgendwann vor diesem Gott verantworten müssen. Gott sieht alles, auch wenn es schon Jahre zurückliegt. Er ist ein guter Gott und deswegen wird er immer wieder für Gerechtigkeit einstehen. Ich möchte das aber auch mal auf die persönliche Ebene runterbrechen und eine seelsorgerliche Anwendung bringen. Vielleicht hast du in deinem Leben schon viel Unrecht erlebt. Vielleicht wurdest du betrogen. Vielleicht haben sich Menschen, die dir nahe standen, sich gegen dich verbündet. Vielleicht wirst du auf der Arbeit gemobbt und dir wird Unrecht getan. Vielleicht wirst du angelogen. Vielleicht ist dir als Kind etwas Schlimmes passiert durch einen Erwachsenen. Vielleicht hast du viel Leid erlebt und Leute haben sich an dir versündigt. Weißt du was, dann möchte dieser Text dir auch sagen, du musst keine eigenen Rachegedanken hegen. Du kannst das, was dir geschehen ist, wie Leute sich an dir versündigt haben, du darfst es Gott abgeben. Gott wird für dein Recht einstehen. Das ist auch ein neutestamentliches Prinzip. Ich habe das Anliegen, immer wieder auch ins Neue Testament zu gehen und den Bogen zu spannen. Schaut mal, in 2. Timotheus 4, Vers 14, da sagt Paulus ganz am Ende seines Lebens, Alexander der Schmied hat mir viel Böses getan. Der Herr wird ihm vergelten nach seinen Werken. Da ist der Apostel Paulus am Ende seines Lebens, das ist der letzte Brief, den er schreibt. Er ist alleine im Gefängnis, er bittet Timotheus, komm zu mir, ich bin alleine. Und das ist nicht so die Situation, die man sich vorstellt. Der große Apostel am Ende seines Lebens ganz allein. Und ich kann mir vorstellen, ab und zu kamen diese Gedanken an Alexander, der ihm so viel Böses getan hat. Wie geht man damit um als Christ, wenn einem so viel Böses angetan wurde? Wir sehen es hier bei Paulus. Paulus sagt, der Herr wird ihm vergelten nach seinen Werken. Ich bin nicht bitter. Ich hege nicht Rachegedanken. Ich kann alles dem Herrn abgeben. Er wird richten. Und genau das ist die Botschaft von Amos 1. Auch für dich, du darfst loslassen. Du musst diese Gedanken der Bitterkeit nicht mit dir rumtragen. Gib es Gott ab. Er steht für dich ein. Er steht für seine Kinder ein. Er sieht es, was Menschen an seinen Kindern tun. Ich habe euch jetzt meine Karte mitgebracht. Bisher ist Folgendes passiert. Einmal, hier ist Israel, das ist das Nordreich, das ist Juda, das Südreich. Und all die anderen Länder sind die Länder, über die Amos jetzt das Gericht gepredigt hat. Zuerst einmal die Aramäer, sie werden gerichtet. Dann sehen wir, dass aber auch die Philister gerichtet werden von Gott. Wir sehen, die Phönizier werden gerichtet und auch die Ammoniter, Moabiter und Edomiter werden gerichtet. Und meine Frage an euch ist, wie kam diese Predigt an bei den Leuten von Israel? Das sind alles die Erzfeinde von Israel. Und Amos kommt als neuer Prediger ins Südreich und sagt, ich habe ein Wort von Gott für euch. Gott wird eure Feinde bestrafen. Wie hat das Nordreich reagiert? Ich glaube, sie waren ziemlich ermutigt durch diese Predigt von Amos, oder? Sie haben ihm zugestimmt. Die Leute waren wahrscheinlich am Nicken während der Predigt. Ich habe ein Jahr lang in Amerika gewohnt und da noch ein bisschen weiter lernen dürfen. Und in Amerika rufen die Menschen während einer Predigt schon mal einen Amen rein. Ich kann mir vorstellen, sowas ist da passiert. Amos predigt das Gericht über die Feinde und das ist die beste Predigt, die sie je gehört haben, wenn jemand über die Sünden der anderen spricht. Versteht ihr? Und jetzt sind sie da und stellen fest, die Predigt von Amos hatte bisher 6 Punkte. Aber wird er auch das Gericht über unseren Erzfeind verkündigen? 7 ist doch die Zahl der Vollkommenheit, Amos. Bitte gib uns noch den 7. Punkt, dass du jetzt auch noch das Gericht über Juda predigst. Und ich kann mir vorstellen, einige waren am Zögern. Wird er das machen? Amos kommt ja aus Juda. Wird er wirklich auch noch das Gericht über Juda predigen? Und ihr lieben Amos, gibt den Leuten im Nordreich den 7. Punkt. Und er sagt, ja, auch Juda wird gerichtet. Die Ungerechtigkeit von Juda. In den Versen 4-5 in Kapitel 2. Da heißt es, so spricht der Herr, um 3, ja um 4 Frevel willen derer von Juda will ich sie nicht schonen, weil sie des Herrn Gesetz verachten und seine Ordnungen nicht halten und sich von Lügengötzen verführen lassen, denen ihre Väter nachgefolgt sind, sondern ich will ein Feuer nach Juda schicken, das soll die Paläste von Jerusalem verzehren. Amos predigt, auch das Südreich wird gerichtet werden, weil sie Götzendienst tun. Und ich kann mir vorstellen, jetzt wird im Nordreich nach diesem 7. Punkt wirklich gejubelt. Sogar unser Erzfeind wird von Gott gerichtet. Einige sagen wahrscheinlich, das ist die beste Predigt, Amos, die ich je gehört habe. 7 Punkte, alle unsere Feinde werden gerichtet. Und ich kann mir vorstellen, dass in diesem Moment die Bibeln der Leute zugehen im Gottesdienst und sie wollen rausgehen und sagen, jetzt haben wir eine schöne Predigt gehört. Und Amos sagt, Moment, bleib bitte sitzen. Bleib bitte sitzen, meine Predigt hat einen 8. Punkt. Ich kann mir vorstellen, die Leute fragen sich, wer wird denn noch gerichtet? Wen gibt's denn noch auf der Karte? Meint Amos hier unten die Ägypter? Wen kann er denn meinen? Und Amos sagt, ihr Lieben, mein 8. Punkt ist eigentlich mein Hauptpunkt. Auch ihr werdet gerichtet. Und damit kommen wir zum 3. Punkt. Wenn Gott anfängt zu brüllen, dann betrifft es die Ungerechtigkeit der Frommen. Frommen ist hier in Anführungsstrichen derjenigen, die sich für fromm halten, die Sünde der anderen sehen, aber keine Sicht haben für die Sünde in ihrem eigenen Leben. Kommt, wir schauen uns die Verse 6-8 an. So spricht der Herr, um 3, ja um 4 Freveln willen derer von Israel, das ist das Nordreich, will ich sie nicht schonen, weil sie die Unschuldigen für Geld und die Armen für ein paar Schuhe verkaufen. Sie treten den Kopf der Armen in den Staub und drängen den Elenden vom Wege. Sohn und Vater gehen zu demselben Mädchen, um meinen heiligen Namen zu entheiligen. Und bei allen Altären schlemmen sie auf den gepfändeten Kleidern und trinken Wein vom Gelde der Bestraften im Hause ihres Gottes. Lieben, wir müssen wissen, all die Sünden, die Amos hier aufführt, sind ausdrückliche Verstöße gegen Gottes Gesetz. Sie leben in Sünde. Und sie denken, Gott ist auf ihrer Seite. Das werden wir in den nächsten Abenden auch besonders sehen, dass das Volk in einer Illusion lebt. Gott segnet uns doch, weil wir Gottesdienste feiern. Gott segnet uns doch, weil wir sind reich. Also muss Gott mit uns zufrieden sein. Und sie haben keine Sicht für ihre eigene Sünde. Sie sind blind. Ihre eigenen Sünden zu sehen, das ist für sie so schwer, wie wenn ein blinder Mensch in einem stockfinsteren Raum eine schwarze Katze suchen muss. Geht nicht. Er sieht sie nicht. Und leider kann es auch in unserem Leben vorkommen, dass wir die eigene Sünde nicht sehen. Amos sagt dem Nordreich, ihr seid genauso gottlos wie die Heiden. Ihr seid genauso schuldig. Ihr solltet eigentlich anders sein. Ihr Lieben, der Missionsgedanke, das ist wichtig, der kommt nicht erst im Neuen Testament vor. Der Missionsbefehl beginnt nicht bei Matthäus 28, er beginnt bei 1. Mose 12, wo Gott Abraham beruft und sagt, deine Nachkommen sollen ein Licht sein für die Heiden. Das heißt, Israels Aufgabe war es, ein Vorbild zu sein für die Völker, für die anderen Völker um sie herum. Dass sie den Heiden zeigen, wie man mit Gott lebt. Und jetzt sehen wir in dieser Aneinanderreihe von 8 Völkern, ist Israel genau auf einer Stufe mit den gottlosen Heiden. Obwohl sie eigentlich das Gesetz haben, obwohl sie eigentlich wissen, was Gott von ihnen will, aber sie leben nicht danach. Und Amos sagt, ihr seid genauso wie die Heiden. Und deswegen betrifft das Gericht Gottes auch euch, auch eure Hände sind schmutzig. Am 30. April 2012 konnte man in den CBS-Nachrichten von einer Touristin lesen, die auf einer Bustour durch Island plötzlich vermisst wurde. Und das Ganze mündete in einer verzweifelten Suche mit über 50 Rettungskräften in Luft und Land. Also da wurden wahrscheinlich Hubschrauber eingesetzt, um diese eine Frau zu finden. Die Frage ist, wie kam es dazu, dass diese Frau als vermisst gemeldet wurde? Diese Frau verließ die Reisegruppe, um ihre Kleidung zu wechseln. Und als sie in einer anderen Kleidung in den Bus zurückkam, hat sie keiner aus ihrer Gruppe erkannt. Und dann wurde plötzlich im Bus davon gesprochen, dass eine Frau noch fehlte. Die vermisste Frau wurde sogar beschrieben. Eine Asiatin in dunkler Kleidung, die gut Englisch spricht. Und das Problem war, dass die Frau, die ja im Bus saß, selbst nicht wusste, dass von ihr die Rede war und sie half fleißig mit beim Suchen. Und die Suche lief und lief und lief und die Frau wurde nicht gefunden. Und einige Stunden später, erst um 3 Uhr nachts, fand der Suchtrupp heraus, dass die Frau, die sie suchten, mitten unter ihnen war. Und der Polizeichef Sven Runnersen, das ist eine wahre Begebenheit, teilte daraufhin der Öffentlichkeit mit, dass diese Frau es einfach nicht verstanden hat, dass sie die Vermisste war. Wisst ihr, wir lächeln darüber, oder? Und sagen, das ist lustig. Aber kann es sein, dass das auch manchmal in unserem geistlichen Leben zutrifft? Da hören wir eine Predigt und wir denken, wie gut, dass Schwester X heute da ist. Das ist das Wort für sie. Gut, dass Bruder Y heute da ist. Der muss genau zuhören und wir gucken zwischendurch rüber, ob er auch genau zuhört, weil er ist doch gemeint. Und wir stellen fest, wir sehen den Splitter, das sagt Jesus ja auch, im Auge des anderen und nehmen unseren Balken nicht wahr. Kann es sein, dass du Sonntag für Sonntag hier wieder rausgehst, vielleicht sogar mit einer gewissen Dankbarkeit für die Predigt, dass hier die Sünde beim Namen genannt wird, dass die Prediger, und so schätze ich eure Prediger auch wirklich ein, dass sie das Wort predigen und nichts verwässern und du gehst raus und sagst, gut, dass ich zu dieser Gemeinde gehöre, wo das Wort klar gepredigt wird, aber du vergisst, dass Gott dich meinte. Dass Gott dich angesprochen hat, nicht immer die anderen, sondern dass Gott zuerst in dein Leben verändern möchte. Und deswegen gilt die Predigt dir, in erster Linie dir. Ihr Lieben, ich möchte uns einladen, auch an den kommenden Abenden, nicht auf die anderen zu schauen, sondern dass wir hier hinkommen mit der Einstellung, Herr, rede du, zerbrich du mich, brich du meinen Stolz, zeige du mir die Sünde in meinem Leben. Das ist ein gefährliches Gebet. Also ich sage in Anführungsstrichen ein gefährliches Gebet, weil Gott erhört dieses Gebet. Es ist ein gutes Gebet. Aber es holt uns aus unserer Komfortzone. Kann es sein, dass du blind geworden bist für Sünde in deinem Leben? Kann es sein, dass du angefangen hast, gewisse Sünden in deinem Leben kleinzureden? Ja, das machen ja alle. Damit haben ja viele Männer ein Problem. Ich bin nur einer von vielen. Ja, das machen ja alle. Die anderen Schwestern in der Gemeinde, die lästern ja vielleicht auch. die reden auch negativ hinter dem Rücken. Und wir fangen an, Sünde in unserem Leben klein zu reden, vielleicht sogar zu rechtfertigen. Wir bauen ein Rechtfertigungssystem auf. Weil ich aber auch genug diene, ist das nicht so schlimm, dass ich die und die Sünde in meinem Leben pflege. Ich möchte dir heute sagen, dass Gott dich auf deine Sünde hinweisen möchte. Und vielleicht weißt du jetzt genau, was er meint. Weißt du, die Antwort auf den brüllenden Löwen ist das Lamm, das geschlachtet wurde am Kreuz, Jesus Christus. Und es ist so gut, es ist schmerzhaft, aber es ist so gut, wenn Gott auch uns Christen immer wieder auf die Sünden in unserem Leben hinweist und uns zeigt, wo wir noch nicht dem Bild Jesu entsprechen. Aber dann brauchen wir so sehr das Evangelium. Dann müssen wir wieder zum Kreuz. Dann bitten wir wieder neu um Vergebung. Ich möchte dich einladen, wenn Gott dich heute auf Dinge in deinem Leben hingewiesen hat. Vielleicht auch einfach auf deine Hartherzigkeit, dass dir die Predigten gar nicht mehr ins Herz gehen, sondern du nur die anderen im Blick hast. Das an sich ist auch schon eine Sünde, weil es Hartherzigkeit ist. Wenn Gott dich darauf hingewiesen hat, dann möchte ich dich einladen, heute zum Kreuz zu gehen. Dann möchte ich dich einladen, zu Christus zu kommen. Das ist immer die Antwort. Das ist immer die Lösung. Christus hat bezahlt. Er hat deine Schuld ans Kreuz genagelt. Du kannst Vergebung bekommen für alle Sünden. Es gibt keine Sünde, die zu groß ist in deinem Leben. Du kannst immer wieder zu Christus kommen. Und ich lade dich ein, das gilt für alle Abende auch, zurückzubleiben, wenn du ein Gespräch möchtest. Wenn du mit jemandem zusammen beten möchtest, wenn du Dinge bekennen möchtest, einem Seelsorger, dann lade ich dich ein, zurückzubleiben. Vielleicht hat Gott dich heute ganz bewusst darauf aufmerksam gemacht, dass du dein Leben noch nie ihm gegeben hast. Vielleicht sitzt du heute vorm Livestream, bist sonst hier nicht in den Gottesdiensten dabei, aber verfolgst im Livestream jetzt diese Predigt. Da möchte ich dich einladen, umzukehren. Ich möchte dich einladen, einen echten Anfang mit Jesus Christus zu machen, der dir alle deine Sünden vergeben möchte. Die Antwort auf den brüllenden Löwen ist das Lamm, das geschlachtet wurde. Und deswegen möchte ich dich einladen, heute eine Entscheidung für Jesus zu treffen, wenn du sie noch nie getroffen hast. Amen.
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1: Ich bin Jerome Nussbaum. Zum Monatswechsel soll der von vielen Autofahrern geforderte

0: Essener Chemiekonzern Evonik will 3.200 Stellen abbauen. Davon entfallen nach Konzernangaben 2.150 Stellen auf Deutschland. Schon vor anderthalb Wochen hatte Evonik angekündigt, den Standort in Bitterfeld in Sachsen-Anhalt zu schließen. Dort soll die Produktion im kommenden Frühjahr eingestellt werden. In Berlin soll es nach der Abgeordnetenhauswahl schon kommende Woche zu ersten Gesprächen über ein neues Regierungsbündnis kommen. Die Linke setzt sich dazu mit der SPD und den Grünen zusammen. Allerdings müssen in den Sondierungsgesprächen einige Kompromisse gefunden werden. Etwa bei der Kernforderung von Linke-Spitzenkandidatin Ehralp, Wohnungsunternehmen zu enteignen. SPD-Spitzenkandidat Krach lehnt das weiterhin ab. Nach der Landtagswahl in Mecklenburg-Vorpommern kommen heute die neuen Fraktionen erstmals in Schwerin zusammen. Das Landesparlament im Schweriner Schloss besteht aus 71 Abgeordneten. Die AfD stellt nach ihrem Wahlsieg mit 32 Sitzen die größte Fraktion, gefolgt von der SPD mit 29 Abgeordneten. Linke und Grüne haben jeweils 5 Sitze. Bei der AfD wird schon heute über den Fraktionsvorsitz entschieden. Der bisherige Vorsitzende Schult hatte angekündigt, den Posten weiterhin zu beanspruchen. In New York beginnt heute die Vollversammlung der Vereinten Nationen. Rund 130 Staats- und Regierungschefs werden erwartet. Zu den wichtigsten Themen gehören die Kriege in der Ukraine und in Nahost.
1: Am Rande ist auch ein Treffen zwischen US-Präsident Trump und dem ukrainischen Präsidenten Zelensky geplant. Zelensky hatte neue Ideen zur Beilegung des Kriegs mit Russland angekündigt. Deutschland wird bei der Vollversammlung von Außenminister Wadephul vertreten. Kanzler Merz hatte seine Teilnahme abgesagt. Er hat nach den Wahlen in Berlin und Mecklenburg-Vorpommern genug zu klären. Ulrike Klein, Redaktion.
0: Bei Wesseling südlich von Köln ist ein Münzschatz aus der Römerzeit gefunden worden. Es handelt sich nach Angaben des Amtes für Denkmalpflege um den größten Fund aus der Zeit des römischen Kaisers Hadrian in Deutschland. Entdeckt wurden die Münzen von einem Sondengänger. Damit soll nun die römische Geschichte in der Region weiter erforscht werden.
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0: Die aktuellen Temperaturen: Köln 16 Grad, Berlin 17 und 15 messen wir in Erfurt. Heute ist es in einem Streifen vom Emsland und Niederrhein bis in den Südosten Bayerns wolkig. Sonst zeigt sich häufig die Sonne und es bleibt trocken bei Höchstwerten zwischen 15 und 23 Grad. Morgen wird es dann etwas wärmer sein mit maximal 24 Grad. Dazu bleibt es im Nordwesten aber stark bewölkt. Am Nachmittag ist im Nordseeumfeld auch Regen möglich. Auch einzelne Gewitter sind nicht ausgeschlossen. Sonst wird es wieder heiter bis sonnig sein und trocken bleiben.
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1: Dienstag, 22. September. Sie wird aber einen Sohn gebären, und du sollst ihm den Namen Jesus geben, denn er wird sein Volk erretten von ihren Sünden. Matthäus 1, Vers 21. Ein legendärer Feuerwehrmann. Paul Neil Adair, bekannt als Red Adair, war ein legendärer Feuerwehrmann. Weltweit wurde er gerufen, um die unmöglichsten Öl- und Gasgroßbrände zu bekämpfen. Beispielsweise löschte er 1991 nach dem Ende des Zweiten Golfkrieges 117 brennende Ölquellen in Kuwait. Insgesamt soll er im Laufe seines Lebens mehr als 2000 Brände gelöscht haben. Dabei entwickelte er spezielle Methoden, die mit gewöhnlichen Löschversuchen nichts mehr zu tun hatten. Manche Brände wurden durch gezielte Bombenexplosionen einfach ausgeblasen. Auch in Deutschland kam er einmal zum Einsatz. 1970 brach in Eschenfelden ein Gasbrand aus. Alle Bemühungen der deutschen Feuerwehr, das Feuer zu löschen, scheiterten. Dann wurde Red Adair gerufen. Es gelang ihm, das Erdloch, aus dem das Gas strömte, zu stopfen und die Flammen zu ersticken. Red Adair war in der Tat ein Retter in der Not. Sein Einsatz war allerdings nicht billig. Man schätzte sein Honorar auf $50,000 pro Tag. Diese Geschichte ist eine schöne Illustration für Jesus Christus. Denn auch Jesus ist ein Retter in der Not. Bei dieser Not geht es jedoch nicht um einen Brand, sondern um die Sünde. Dieses Feuer brennt bei jedem Menschen. Alle eigenen Löschversuche müssen scheitern, weil wir aus uns heraus nicht gut oder perfekt sind. Deshalb braucht es einen Retter von außen. Und diesen gibt es. Dabei hat Jesus nicht nur sein Leben riskiert, sondern ist durch seinen Tod sogar völlig hingegeben. Wer Jesus ehrlich bittet, seinen Sündenbrand zu löschen und ihn daraus zu befreien, erhält Vergebung. Im Unterschied zu Red Adair verlangt Jesus jedoch kein Honorar. Die Vergebung und Befreiung von Sünden dürfen wir umsonst erhalten. Jesus hat die Kosten selbst getragen, als er sich ans Kreuz schlagen ließ. Die Frage zum Nachdenken. Haben Sie bereits erfahren, dass Jesus Ihnen alle Sünden vergeben hat? Der Tipp fürs Leben. Rufen Sie noch heute Jesus um Rettung an. Die tägliche Bibellese. Psalm 66. Dem Chorleiter ein Lied, ein Psalm. Jauchzt Gott alle Welt, besingt die Herrlichkeit seines Namens, macht herrlich sein Lob. Sprecht zu Gott, wie furchtbar sind deine Werke. Wegen der Größe deiner Macht werden dir deine Feinde Ergebung heucheln. Die ganze Erde wird dich anbeten und dir Psalmen singen. Sie wird deinen Namen besingen. Kommt und seht die Großtaten Gottes. Furchtbar ist sein Tun gegenüber den Menschenkindern. Er wandelte das Meer in trockenes Land. Durch den Strom gingen sie hinüber zu Fuß. Dort haben wir uns an ihm gefreut. Durch seine Macht herrscht er auf ewig. Seine Augen beobachten die Nationen, dass die Widerspenstigen sich nicht erheben. Preist ihr Völker unseren Gott und lasst hören den Klang seines Lobes, der unsere Seele zum Leben bringt und nicht zugelassen hat, dass unsere Füße wankten. Denn du hast uns geprüft, Gott, du hast uns geläutert, wie man Silber läutert. Du hast uns ins Netz gehen lassen, hast eine drückende Last auf unsere Hüften gelegt. Du hast Menschen über unseren Kopf reiten lassen, wir sind ins Feuer und ins Wasser gekommen, aber du hast uns herausgeführt zum Überfluss. Ich will eingehen in dein Haus mit Brandopfern, will dir erfüllen meine Gelübde, zu denen sich meine Lippen aufgetan haben und die mein Mund ausgesprochen hat in meiner Not. Brandopfer von Mastvieh will ich dir opfern, zusammen mit Opferrauch von Widdern, Rinder mit Böcken will ich dir zubereiten. Kommt, hört zu, alle, die ihr Gott fürchtet, dass ich erzähle, was er an meiner Seele getan hat. Zu ihm rief ich mit meinem Munde, und Erhebung seines Namens war unter meiner Zunge. Wenn ich es in meinem Herzen auf Götzendienst abgesehen hätte, so würde der Herr nicht hören. Doch Gott hat gehört, er hat geachtet auf die Stimme meines Gebets. Gepriesen sei Gott, der nicht verworfen hat mein Gebet, noch seine Gnade von mir zurückzieht.

0: 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Hallo und herzlich willkommen. Es folgt ein Beitrag von Wilfried Schloh.
1: Ist Partnerschaft und Ehe ein Glücksspiel? Dieser Gedanke scheint heute immer häufiger zur Praxis zu werden. Wie viele Partnerschaften entstehen in unserer modernen Computerzeit durch Kontakte im Internet? Man stellt sich vor und stellt sich dar. Manchmal offenbart sich hier der Mensch bis in das intimste Privatleben. Und genau über diese Internetangebote hat schon mancher Betrachter seine letzten sauberen Charakterzüge verloren. Nur zu oft vertragen diese Angebote absolut kein Tageslicht. Wichtig scheint in den meisten Situationen die optische Seite mit ihren Kurven und Proportionen. Die wirkliche Liebe, die Gott dem Menschen für diesen Lebensbereich gegeben hat, wird sehr vordergründig zum Erlebnis- und Besitzdenken erniedrigt. Hauptsorge vieler Partner ist es, dass man äußerlich und sexuell zusammenpasst. Gottes Wort beschreibt uns ganz offen einen solchen Mann im Buch Richter, Kapitel 14, Vers 1 bis 3. Den starken Simson, der von Gott auserwählt war für die große Geschichte Israels. Aber ihm bedeutete das nichts, dass er auserwählt war, Israel aus der Feindeshand der Philister zu erretten. Simson ging hinab nach Timna und sah ein Mädchen in Timna unter den Töchtern der Philister. Und als er heraufkam, sagte er seinem Vater und seiner Mutter, »Nehmt mir nun diese zur Frau.« Sein Vater und seine Mutter sprachen zu ihm, »Ist denn nun kein Mädchen unter den Töchtern in deinem ganzen Volk, dass du hingehst und willst eine Frau nehmen von den Philistern?« Simson sprach zu seinem Vater, »Nimm mir diese, denn sie gefällt meinen Augen.« Ihr Äußeres war Simsons Maßstab. Ihr Inneres und ihre Glaubenseinstellung als Feinden seines Volkes war ihm egal. So nahm ein Leben ohne Gottes geplanten Segen seinen Lauf. Ein Glücksspiel ohne Erfolg, ohne erfüllte sexuelle Sehnsüchte. Sein ganzes Leben wurde von einer Reihe solcher Frauen gesäumt, bis zur Delila, einer Prostituierten am Bach Sorek. Gesellschaftlich war er schon lange fertig und abgeschrieben. Durch unseren Eigenwillen und den fehlenden Glauben verhindern wir oft selbst, dass Gott uns segnen kann. Oft sind Mitmenschen erstaunt. Da leben zwei nette Menschen, freundlich, friedlich, so richtig positiv. Und in ihrem Miteinander klappt nichts. Fehlt ihnen der Segen, der aus dem Glauben kommt? Was sind deine Motive? Willst du deinen Willen verwirklichen? Oder ist dir Gottes Führung und Segen wichtig in dieser so sehr persönlichen Angelegenheit? Willst du glücklich werden oder glücklich machen? Sehr bald wird der Unterschied sichtbar zwischen beispielsweise einem glücklichen und einem unglücklichen Ehemann. Ganz klar, der eine hat ein trautes Heim und der andere traut sich gar nicht heim. Gott sagt dazu im Buch der Sprüche, Kapitel 19, Vers 14, Haus und Güter vererben die Eltern, aber eine verständige Ehefrau kommt vom Herrn. Und ein Kapitel vorher, in Vers 22, wer eine Ehefrau findet, der findet etwas Gutes und kann guter Dinge sein im Herrn. Darum orientiere dich nicht an der Tatsache, dass heute oftmals Gottes Maßstab in unserer Gesellschaft von Politikern, Wirtschaftlern, Lehrern und Professoren, sogar von den Vertretern der ethischen Moral verworfen wird. Die Ehe ist kein unauflöslicher Bestandteil der christlichen Ethik mehr. So lässt sich Gott nicht aushebeln oder Ehe, solange es gut geht. Das finden wir in Gottes Wort, dem von uns nicht zu verändernden Maßstab der Bibel, nicht. Und die modernste Trauformel, wer liebt, der ist von Gott, ist sinnverdreht aus dem Zusammenhang herausgenommen und wird entgegen Gottes Willen mancher gleichgeschlechtlichen Zweisamkeit zugesprochen. Nach Gottes Willen ist die Ehe zwischen Mann und Frau eine sehr gute Einrichtung seiner Schöpfung und absolut kein Glücksspiel. Aber trotz unserer knallhart gnadenlosen Einstellung in unserer Leistungsgesellschaft geht es beim Thema Partnerschaft und Ehe nicht darum, nur noch zu vegetieren oder gerade zu existieren. Übrigens, bist du Single, schalt nicht ab. Hier wird keiner ausgegrenzt. Im Gegenteil, es kann vorbeugend und hilfreich sein oder zu nüchterner Klarsicht führen. Gott hat uns Menschen mit der festen Partnerschaft von Mann und Frau eine wirklich hochinteressante Lebensaufgabe zugedacht. Und er hat diese Verbindung unter seinen Segen gestellt und damit geschützt. Darum wird ein Mann Vater und Mutter verlassen und an seiner Frau hängen. Und die zwei werden ein Fleisch sein. So sind sie nun nicht mehr zwei, sondern ein Fleisch. Was nun Gott zusammengefügt hat, das soll der Mensch nicht scheiden. So beschreibt Gott die Ehe im Matthäusevangelium Kapitel 19, Vers 5 und 6 mit zwei Menschen, die wirklich eins werden. Zwei Menschen, die im Wesen völlig unterschiedlich gepolt sind. Unterschiedlicher kann eine Gemeinschaft nicht aussehen. Der Mann in seiner Anlage und die Frau in ihrer. Da können Erkenntnisse und Ansichten ähnlich oder gleich sein, sie werden doch grundverschieden gesehen und aufgenommen, innerlich und auch praktisch. Von echter Liebe getragen, bleibt dieses Verhältnis immer sehr interessant und lebendig. Genau das erlebe ich täglich in meiner eigenen Ehe. Meine Frau ist eine sehr liebe, aber auch zum Glück starke Persönlichkeit, aber völlig anders als ich. Und Jesus macht durch den Glauben unsere Gene zueinander passend und harmonisch. Wir haben das deutlich gemerkt, als nach 4 Ehejahren Jesus Christus unsere Ehe durch unseren Glauben an ihn völlig veränderte. Heute wissen wir, die schönsten Erinnerungen sammelt man immer zu zweit. Und trotzdem denken wir hier über einen hochsensiblen, aber auch zugleich wunderbaren und enorm wichtigen Lebensbereich von uns Menschen nach. Das große Problem in unserer Zeit ist immer wieder der Mensch. Bei allen Schwierigkeiten des Alltags bemühen wir den Hersteller oder seinen Kundendienst. Im nicht immer leicht zu durchschauenden Zusammenleben von Mann und Frau müssen wir uns an den wenden, der Erfinder und Schöpfer von Ehe und Partnerschaft ist und was Gott uns als Gebrauchsanleitung mit auf den Weg zu zweit gegeben hat. Im Brief an die Epheser schreibt Paulus in Kapitel 5, Vers 15 bis 17 und drei weiteren Versen: So seht nun sorgfältig darauf, wie ihr euer Leben führt, nicht als Unweise, sondern als Weise, und kauft die Zeit aus, denn es ist böse Zeit. Darum werdet nicht unverständlich, sondern versteht, was der Wille des Herrn ist. Ordnet euch einander unter in der Furcht Christi. Ihr Männer, liebt eure Frauen, wie auch Christus die Gemeinde geliebt hat und hat sich selbst für sie dahingegeben. So sollen auch die Männer ihre Frauen lieben wie ihren eigenen Leib. Wer seine Frau liebt, der liebt sich selbst. Gottes Wille ist so gut verständlich. Er ist durch den Glauben an seinen Sohn für uns. Er hat überhaupt nichts gegen unsere Liebe, auch nicht die intime Liebe der Ehe. Aber in unseren Ehen will Gott, dass wir auf seine bestimmte Ordnung achten, die einfach dem zum Segen wird, der sie beachtet. Sein Wort beschreibt uns darüber hinaus noch weit mehr, aber dieses ist der Schlüssel dafür, dass Partnerschaft und Ehe kein Glücksspiel sind. Da ist allein unser Wort Ehe schon eine große Herausforderung. Auf jeder Seite lesen wir ein E und in der Mitte das H für die Gegenwart des Herrn. Der Herr Jesus muss in der Mitte deiner Ehe sein, dass du und deine Frau, die beiden E, die beiden Egoisten, sich nicht pausenlos aneinander reiben können. Und wenn ihr euch schon reibt, dann reibt euch nicht wund, sondern reibt einander blank zu eurer Freude und Gottes Ehre. Versucht das einmal im praktischen Alltag, in deiner Gefühlswelt mit Jesus zu leben. Gott will also nicht, dass Partnerschaft und gerade auch die Ehe eine Art Glücksspiel mit Zufallstreffern wird. Wie viel Leid entsteht, wenn mehr als jede dritte Ehe in unserem Land zerbricht und vorher umschmuste Kinder innerlich in unvorstellbarer Weise seelisch verletzt werden? Wo bleibt bei den Gewalttaten die Würde des Menschen? Spätestens jetzt brauchst du den Helfer in deiner Not, den Arzt deiner Seele, den du unbedingt vorher für deine Pläne als Führung nötig gehabt hättest. Dieser Helfer und Arzt der menschlichen Seele ist Jesus Christus. Er hat für dich und alle anderen Menschen alles getan, was nötig ist, um durch den Glauben an ihn mit ihm zu leben. Er hat auch für deine Sünde am Kreuz von Golgatha sein eigenes Leben als gültiges Opfer gegeben. Nur er allein war fähig dazu, als Sohn des lebendigen Gottes im Himmel uns Menschen aus unserer Verlorenheit zu erlösen. Fast unvorstellbar, dass seine Liebe zu uns ihn das für dich und mich tun ließ. Jeder Mensch, der diese Tatsache im Vertrauen und Glauben annimmt, erhält von ihm ein neues Leben geschenkt, wird zu einem Christen, der in vertrauter Gemeinschaft zu ihm beten kann. Gott, durch den Glauben an Jesus Christus mit in dein Leben einbeziehen zu können, ist der größte Gewinn deines Lebens. Ob du über Partnerschaft nachdenkst oder in deiner Ehe lebst, vielleicht in großen Schwierigkeiten, dann ist dieser Christus Gottes deine Chance zum Leben. Im ersten Brief des Johannes heißt es in Kapitel 1, Vers 9, wenn wir aber unsere Sünden bekennen, so ist Jesus treu und gerecht, dass er uns die Sünden vergibt und reinigt uns von aller Ungerechtigkeit. Alles, was du falsch gemacht hast in deiner Partnerschaft und Ehe, kann und will Jesus Christus dir vergeben, wenn du ihn darum bittest und ein neues Leben im Glauben anfängst. Denn wenn man von Herzen glaubt, so wird man gerecht. Und wenn man mit dem Munde bekennt, so wird man gerettet. Denn die Schrift spricht, wer an ihn glaubt, wird nicht zu Schanden werden. So sichert dir das Wort Gottes diese feste Verheißung im Römerbrief Kapitel 10, Vers 10 zu. Die Partnerschaft, die zur Ehe führt, und die Ehe selbst kann nicht auf gut Glück hin entstehen, wenn sie echt sein soll und Bestand haben soll, sondern nur durch Gottes Willen. Er kennt dich genauer als du lieb bist. Er kann dich mit dem Menschen zusammenführen, der richtig zu dir passt. Oder schenkt euch durch den Glauben Liebe und Einigkeit in eurer Ehe. Dazu musst du ihn, Jesus Christus, aber im Gebet anrufen und kennen. Bist du schon in eine schwierige Lage hineingeraten, dann fange an zu glauben und zu beten. Für Partnerschaft und Ehe brauchst du nicht Glück, sondern Jesus Christus, der euch füreinander passend macht. Vertraue dich ihm an, er hilft dir. Wir beten. Lieber Herr Jesus, du siehst die vielen schwierigen Partnerschaften und Ehen in unserem Land. Herzlich danken wir dir dafür, dass du mit allen, auch noch so verfahrenen Situationen fertig wirst. Du vergibst die Sünden, wenn Menschen ihr Herz vor dir ausschütten und machst Ehen völlig neu. Hilf, dass alle Menschen, die in solchen Ehen einander das Leben schwer machen, sich jetzt an dich wenden, dass sie ihre Fehler und Sünden vor dir bekennen und dir im Vertrauen beginnen zu glauben. Segne darin alle Zuhörer. Amen.

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1: In der Bibel lesen wir: In beunruhigenden Gedanken kam Schrecken und Zittern über mich und durchschauerte alle meine Gebeine. Hiob 4, Vers 13 bis 14. Terror, Attentate, Milzbrand, Bomben. Ach Gott, wie elend, voller Jammer, Kummer und Sorgen ist doch unsere Zeit. Wir sind die Rede vom lieben Gott so sehr gewohnt, dass wir völlig aus dem Konzept geraten, wenn im persönlichen oder öffentlichen Leben die Ereignisse grausam ihren Lauf nehmen. Wer will bestreiten, dass es Zeiten gibt, wo nur noch die Angst regiert? Unzählige Menschen haben bis heute solche Zeiten schon oft durchmachen müssen. Die Älteren unter uns erinnern sich an solche Zeiten der Angst in den Kampfgebieten oder Bombennächten des Zweiten Weltkriegs, bei den Vertreibungen und auf der Flucht. Doch auch mitten im friedlichen Alltagsleben gibt es immer wieder Angsterfahrungen, wenn uns zum Beispiel eine schwere Krankheit überfällt. Dann kriecht die Angst in alle Winkeln unserer Seele und die Frage nach dem Warum geht uns durch den Kopf. Leidet jemand? Dann soll er beten, sagt die Bibel im Jakobus 5, Vers 13. Und so werden heiße Gebete zum Himmel geschickt. Doch es kommt keine Heilung. Gott hüllt sich in Schweigen. Dann bleibt uns das Wort vom lieben Gott im Hals stecken und wir müssen erfahren, dass Gott der Herr ist und nicht der Erfüllungsgehilfe unserer Wünsche. Denn nicht wir halten Gott in der Hand, sondern er uns. Dennoch müssen wir nicht verzweifeln, sondern dürfen auch im Leid zuversichtlich Gott vertrauen, in der Gewissheit, dass alle Zweifel und Fragen, welche die menschliche Existenz erschüttern, in Gott ihren Sinn haben. Mit dem Verstand ist dies nicht zu begreifen, sondern nur mit einem gläubigen Herzen. Dort will und kann der Friede Gottes ohne billigen Trost regieren, selbst wenn uns die Angst im Nacken sitzt.

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1: Ich bin Jerome Nussbaum. Zum Monatswechsel soll der von vielen Autofahrern geforderte Tankrabatt kommen, zum Jahreswechsel dann auch ein Spritpreisdeckel. Erste Schritte hat die Bundesregierung gestern auf den Weg gebracht. Der Anteil der Autofahrer, die das gar nicht interessiert, wird jedoch größer.
2: In der Europäischen Union hat der Anteil der Elektroautos im vergangenen Jahr einen Höchststand erreicht. Nach Angaben des Statistischen Bundesamtes war gut jedes sechste neu zugelassene Auto ein reines E-Fahrzeug. Am häufigsten wurden aber Autos mit Hybridantrieb neu angemeldet. Benziner und Diesel kamen zusammen auf gut ein Drittel. In Deutschland lag der E-Auto-Anteil sogar leicht über dem europaweiten Schnitt. Den höchsten Anteil von neuen Elektroautos verzeichnet aber Dänemark mit rund 68%. Noah Ulrich, Redaktion.

0: Fraktionen erstmals in Schwerin zusammen. Das Landesparlament im Schweriner Schloss besteht aus 71 Abgeordneten. Die AfD stellt nach ihrem Wahlsieg mit 32 Sitzen die größte Fraktion, gefolgt von der SPD mit 29 Abgeordneten. Linke und Grüne haben jeweils 5 Sitze. Bei der AfD wird schon heute über den Fraktionsvorsitz entschieden. Der bisherige Vorsitzende Schult hatte angekündigt, den Posten weiterhin zu beanspruchen. In New York beginnt heute die Vollversammlung der Vereinten Nationen. Rund 130 Staats- und Regierungschefs werden erwartet. Zu den wichtigsten Themen gehören die Kriege in der Ukraine und in Nahost.
1: Am Rande ist auch ein Treffen zwischen US-Präsident Trump und dem ukrainischen Präsidenten Zelensky geplant. Zelensky hatte neue Ideen zur Beilegung des Kriegs mit Russland angekündigt. Deutschland wird bei der Vollversammlung von Außenminister Wadephul vertreten. Kanzler Merz hatte seine Teilnahme abgesagt. Er hat nach den Wahlen in Berlin und Mecklenburg-Vorpommern genug zu klären. Ulrike Klein, Redaktion.
0: Bei Wesseling, südlich von Köln, ist ein Münzschatz aus der Römerzeit gefunden worden. Es handelt sich nach Angaben des Amtes für Denkmalpflege um den größten Fund aus der Zeit des römischen Kaisers Hadrian in Deutschland. Entdeckt wurden die Münzen von einem Sondengänger. Damit soll nun die römische Geschichte in der Region weiter erforscht werden.
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0: Die aktuellen Temperaturen: Köln 16 Grad, Berlin 17 und 15 messen wir in Erfurt. Heute ist es in einem Streifen vom Emsland und Niederrhein bis in den Südosten Bayerns wolkig. Sonst zeigt sich häufig die Sonne und es bleibt trocken bei Höchstwerten zwischen 15 und 23 Grad. Morgen wird es dann etwas wärmer sein mit maximal 24 Grad. Dazu bleibt es im Nordwesten aber stark bewölkt. Am Nachmittag ist im Nordseeumfeld auch Regen möglich. Auch einzelne Gewitter sind nicht ausgeschlossen. Sonst wird es wieder heiter bis sonnig sein und trocken bleiben.
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3: Hallo und herzlich willkommen hier bei Glaube und Wissen. Zunächst ein wenig Musik und dann ein Vortrag von Dr. Jürgen Spieß. Bleiben Sie dran.

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1: Radikale Religion. Das ist das Thema, mit dem wir uns in den nächsten Tagen beschäftigen wollen. Und da ich die Ehre und das Vergnügen habe, zu den beiden ersten Abenden jeweils eine etwas längere Einführung machen zu können, möchte ich mich zunächst auch etwas vorstellen, damit Sie etwas von meiner Biografie wissen und manches vielleicht von daher auch besser einordnen können. Ich komme aus Dillenburg, das ist eine kleine Stadt in Hessen. Dass ich aus dieser Stadt komme, könnte man dann merken, wenn man sich auskennt, wenn ich Zischlaute gebrauche. Ich werde Zischlaute deshalb vermeiden. Also ich werde nicht über Geschichtlichkeit sprechen, sondern über Historizität. Ich würde auch nie über Geschlechtlichkeit sprechen, sondern dann über Sexualität. Wenn man aus Dillenburg kommt, hat man Probleme mit den Zischlauten. Also man kann schwer unterscheiden die Kirche, in die man hineinbeißt, von der, in die man hineingeht. Und wenn es ein Kirchentag ist, dann fragen sich die Dillenburger, ob es da auch eine Kirchenkönigin gibt. Dillenburg ist, wenn berühmt, dann für Wilhelm von Oranien berühmt. Wilhelm von Oranien hat im 16. Jahrhundert den Freiheitskampf der Holländer geführt und deshalb ist Dillenburg so eine Art Wallfahrtsort für Holländer. Und die holländische Fußballnationalmannschaft, die spielt in den Farben von Dillenburg in Orange. Das kann man leider jetzt bei der Europameisterschaft nicht sehen, weil die Holländer sich leider nicht qualifiziert haben, obwohl diesmal noch mehr Nationen teilnehmen können als sonst. Die holländische Fußballnationalmannschaft singt vor Beginn eines jeden Länderspiels ein Lied auf einen Dillenburger. Leider können Sie das in den nächsten Wochen nicht hören, sonst würde ich Ihnen sagen, achten Sie mal auf die erste Zeile. Die erste Zeile der holländischen Nationalhymne heißt, Wilhelmus von Nassauen bin ich von deutschem Blut. So beginnen die Nationalhymne der Holländer. Wilhelmus von Nassauen, das geht immer auf den Dillenburger Wilhelm von Oranien zurück, bin ich von deutschem Blut. Man kann sich vorstellen, dass immer wieder neu in Holland darüber diskutiert wird, ob man die erste Zeile nicht irgendwie ändern sollte, in der holländischen Nationalhymne vom deutschen Blut zu singen. Das geht zurück auf Wilhelm von Oranien aus Dillenburg. Und wie Sie sich denken können, gibt es in Dillenburg ein Wilhelm von Oranien Gymnasium. Und ich war auf diesem Wilhelm von Oranien Gymnasium. Und damals, als ich in die Oberstufe kam, mussten wir uns entscheiden zwischen sprachlichem Zweig und mathematischem Zweig. Und ich habe mich damals für den sprachlichen Zweig entschieden. Das war ganz ungewöhnlich, aus meiner Klasse nur noch ein Junge gemacht. Weil die Jungs gingen alle mathematischen Zweig, die Mädchen sprachlichen Zweig. So waren wir die beiden letzten überlebenden Jungen aus unserer Klasse und saßen deshalb zwangsweise nebeneinander und bildeten eine Notgemeinschaft. Und dieser Junge war Christ. Und er sagte zu mir, Jesus Christus ist von den Toten auferstanden. Ich fand das wirklich eine ganz überraschende Mitteilung, eine wirkliche Neuigkeit. Ich habe die anderen in der Klasse gefragt, was sie über ihn denken und die haben gesagt, der ist Christ, weil seine Eltern auch Christen sind. Und das stimmte, seine Eltern waren auch Christen. Das Argument hat mich nicht 100% überzeugt, weil er sein Christsein nicht mit seinen Eltern begründet hat, sondern mit der Auferstehung von Jesus Christus. Und die Auferstehung von Jesus Christus hat ja bekanntlich mit seinen Eltern nichts zu tun. Und das hat mich sehr interessiert und das sind wir sozusagen schon beim Thema 1, Wahrheit. Das hat mich interessiert, was ist eigentlich dran an dieser Auferstehung, von der er sprach. Und es war mir sehr schnell klar, das ist sozusagen grundlegend für den christlichen Glauben. Und daher habe ich begonnen, mich mit dem Neuen Testament zu beschäftigen. Ich habe dann in Gießen studiert, das ist die nächste Universität zu München und dann zu Dillenburg und dann in München, hauptsächlich in München und habe in München meine Doktorarbeit geschrieben in alter Geschichte. Ich bin also staatlich geprüfter Althistoriker. Manchmal werde ich gefragt, was eigentlich ein Althistoriker ist. Also Althistoriker ist eine Fachbezeichnung. Es ist nicht so, dass jeder Historiker irgendwann automatisch zum Althistoriker wird. Sondern Althistoriker ist eine Fachbezeichnung. Da versteht man die Zeit von Beginn der Erfindung der Schrift, also gut 3000 vor Christi Geburt, bis Beginn des Mittelalters. Mittelalter, das legt jeder Professor selbst fest, sagen wir irgendwo zwischen 300 und 500 nach Christi Geburt beginnt das Mittelalter. Ich habe, um meine Marktchancen zu erhöhen, auch noch Ägyptologie studiert. Das hat leider meiner Handschrift nicht wesentlich geholfen. In meinem allerersten Zeugnis nach einem halben Jahr stand ein einziger Satz. Jürgen hat einen guten Anfang gemacht, bis auf die Schrift. Leider ist also meine Handschrift durch das Hieroglyphenstudium nicht wesentlich verbessert worden. Das führt zu dem Problem, dass ich leider oft das nicht lesen kann, weil ich mir erst kurz vorher aufgeschrieben habe. Das wird sicher auch heute Abend ab und zu der Fall sein. Dann habe ich gewisse Probleme. Ja, also das ist so mein beruflicher Hergang, meine Ausbildung, Historiker, Althistoriker. Von meiner Biografie ist noch von Interesse, dass ich zum zweiten Male verheiratet bin. Meine erste Familie, Frau und Kind, sind vor vielen Jahren beim Verkehrsunfall ums Leben gekommen. Das war auf dem Rückweg aus der DDR. Daraus kann man auch schon sehen, dass es viele Jahre her sein muss, als es die DDR noch gab. Ende der 70er Jahre bin ich bereits regelmäßig in die DDR gefahren und habe da Vorträge gehalten. Das war offiziell mir nicht erlaubt zu tun. Und man hat dann bei größeren Veranstaltungen gesagt, haben wir heute einen Besucher, der hat eine weite Reise hinter sich, der kommt aus Westdeutschland. Das war eine ganz weite Reise von Westdeutschland nach Ostdeutschland. Wobei die Reise von Ostdeutschland nach Westdeutschland war noch weiter. Und weil er so eine weite Reise hat, darf er jetzt ein etwas längeres Grußwort halten. Und da habe ich Grußworte von 45 Minuten Länge von mir gegeben, um die Leute zu grüßen, die da waren. Ich habe sogar einmal bei einer Veranstaltung eine Frage mit Erlaubnis der Veranstalter kurz und knapp in 45 Minuten beantwortet. Das ist aber keine Drohung, falls Sie nachher eine Frage an mich haben. Werde ich versuchen, kürzer zu antworten. Und auf eine dieser Fahrten aus der DDR, als ich erstmals mit meiner Familie da war, hatten wir einen sehr schweren Verkehrsunfall auf dem Rückweg, bereits wieder im westlichen Teil Deutschlands. Ich selber habe diesen Unfall nicht mitbekommen, weil ich auf dem Rücksitz saß, mit unserem Kind gespielt oder gesprochen habe und von einem Moment zum anderen war es eben vorbei mit der Ehe und Familie. Und aus unerklärlichen Umständen ist meine Frau also auf die gegenüberliegende Seite gekommen, direkt auf einen LKW. Und sie hat es nicht überlebt, unser Sohn hat es nicht überlebt. Und durch einen unglaublichen Zufall bin ich unterhalb des Beifahrersitzes am Leben geblieben. Wir waren nicht sehr lange verheiratet. Unsere Freundschaft und Ehe hat insgesamt etwas mehr als 3 Jahre gedauert. Und unser Kind war gerade mal gut 10 Monate alt. Aber es ist klar, gerade am Anfang einer Ehe und Familie hat man viele Pläne und ist voller Idealismus. Wenn ich weiter von dieser Ehe erzählen würde, würde ich idealisieren, das will ich natürlich nicht. Aber daraus können Sie sehen, worüber mein Interesse morgen Abend besteht. Denn spätestens von dem Zeitpunkt an hat mich die Frage natürlich beschäftigt, wie ist Leid und die Frage nach Gott zusammenzubringen. Aber das ist ja erst das Thema morgen Abend. Heute Abend geht es um die Wahrheitsfrage. Also das, was für mich von Interesse war nach der Begegnung mit meinem Schulfreund. Das Thema für die Tage heißt ja radikale Religion. Das sind beides Worte aus dem Lateinischen, wie Sie wahrscheinlich wissen. Radikal, das hängt mit radex, die Wurzel, zusammen. Das heißt, wer eine radikale Lösung sucht oder eine radikale Frage stellt, der will an die Wurzel. Der will also nicht eine Antwort der Oberfläche oder eine Oberflächenbehandlung, sondern es soll an die Wurzel gehen. Das wissen Gärtner, wie wichtig es ist, nicht nur an der Oberfläche was zu machen, sondern tatsächlich bis zur Wurzel. Vor allem, wenn man Unkraut nicht mehr haben will im Garten, muss man nicht einfach nur oben was abschneiden, sondern am besten ist es, dass man etwas mit der Wurzel heraus nimmt. Leider weiß man auch, dass es beim Zahnarzt Wurzelbehandlungen gibt, die auch besser helfen, als vielleicht nur von außen die Zähne neu und frisch anzustreichen. Also Wurzel radikal, das bedeutet, man will an die Wurzel gehen. Also man hat eine Fragestellung, die radikal ist. Man sucht nach Lösungen, die eine radikale Veränderung bedeuten. Nicht nur etwas an der Oberfläche verändern, was also in kurzer Zeit, weil die Wurzeln immer noch so sind, wie sie waren, wieder das Alte hervorbringen. Bei Religion ist die Frage etwas komplizierter, das kommt auch aus dem Lateinischen, aber da gibt es, wie man im historischen Wörterbuch der Philosophie nachlesen kann, 2 verschiedene etymologische Bedeutungen. Einerseits könnte es kommen von relegere, das heißt etwas wiederlesen, und das heißt einfach, dass man etwas beachtet, dass er etwas ernst und wichtig nimmt, Cicero hat das verstanden als Beachtung der Gesetze, das, was die Götter gedacht haben und gewollt haben, dass man sich damit beschäftigt. Es gibt aber auch eine andere etymologische Erklärung von Religion aus Religare. Und Religare heißt sich binden, festmachen. Das haben viele dann in der späteren Antike und Mittelalter, in der Neuzeit für sozusagen den interessanteren Begriff gehalten, bis dahin, dass Martin Luther ja gesagt hat, Gott, das ist das, woran du dein Herz hängst, woran du dein Herz festmachst. Das sind die beiden Begriffe, die mit Religion zusammenhängen. Radikale Religion soll also heißen, dass wir uns mit einer Frage beschäftigen, die an die Wurzel geht und die etwas zu tun hat mit der Bindung, die wir in unserem Leben eingehen, das, woran wir uns halten, woran wir uns richten. Heute Abend heißt er das Thema Wahrheit und Toleranz. Und da mag es manchem so vorkommen, dass das eigentlich problematische Wort bei Wahrheit und Toleranz das Wort und ist. Also muss es nicht eigentlich heißen Wahrheit oder Toleranz. Also es ist nicht so, entweder hat man die Wahrheit gefunden, man glaubt sie zu besitzen, zu kennen, und dann ist man intolerant gegenüber allen anderen, die die Wahrheit nicht kennen oder gar haben. Oder aber man ist tolerant, aber das bedeutet, dass man gegenüber Wahrheitsansprüchen sehr zurückhaltend ist und sagt, jeder hat seine eigene Wahrheit. So wie der Klassiker in dem Lied ist von Frank Sinatra, I did it my way. Also jeder lebt nach seinem eigenen Gusto und nach seiner eigenen Wahrheit. Das ist also sozusagen die entscheidende Frage, der wir uns heute Abend stellen wollen. Wahrheit und Toleranz oder Wahrheit oder Toleranz? Gehört das zusammen und das sind das zwei ganz verschiedene Dinge. Ich beginne mit folgendem Punkt, mit der Frage nach Wahrheit und Verlässlichkeit. Ich habe mein Referat in drei Punkte überschrieben. Der Punkt 1 ist Wahrheit und Verlässlichkeit. Der zweite ist Wahrheit und Toleranz. Und der dritte ist Wahrheit und Gewissheit. Also Wahrheit und Verlässlichkeit, Wahrheit und Toleranz. Und das dritte, Wahrheit und Gewissheit. Ich beginne mit Wahrheit und Verlässlichkeit. Vor einigen Jahren gab es einen großen Kongress deutscher Philosophen, das waren damals die wohl namhaftesten Philosophen in Deutschland. Die hatten sich ein Thema gestellt für eine mehrtägige Veranstaltung. Das Thema lautete Wahrheitsansprüche in den Religionen heute. Wahrheitsansprüche in den Religionen heute. Und es war klar, bevor sie zu ihren Hauptreferaten kamen, mussten sie sich erstmal einigen, was wollen wir unter Wahrheit verstehen. Es gab also ein Eingangsstatement von einem Philosophieprofessor aus Bonn zur Frage, was ist Wahrheit? Und da hat er folgendermaßen Wahrheit definiert. Wahr ist das, was verlässlich ist, was gilt und Orientierung gibt. Deshalb kann man ebenso von einem wahren Freund wie von einer wahren Aussage oder von einer wahren Begebenheit sprechen. Weil jeder Mensch eine verlässliche Lebensorientierung braucht, ist jeder auch an Wahrheit interessiert. Das ist eine schöne Definition, an die sich die Philosophen damals auch bis zum Schlussreferat gehalten haben. Und ich glaube, dass sie uns auch hilft, wenn wir über das Paar Wahrheit und Toleranz nachdenken. Denn wenn wir wissen wollen, ob das passt oder nicht passt, ist zunächst mal entscheidend, wie definieren wir Wahrheit und wie definieren wir Toleranz. Und dann müssen wir sehen, kommt das zusammen oder wo kommt es eben nicht zusammen. Und Wahrheit eben als das zu definieren, worauf wir uns verlassen können. Das, was gilt, was Orientierung gibt. Und dann natürlich die logische Schlussfolgerung, dass deshalb jeder Mensch an Wahrheit interessiert ist. Das heißt, wir brauchen alle etwas, worauf wir uns verlassen können. Das ist übrigens im Deutschen eine sehr schöne Formulierung. Ich verlasse mich. Das ist eine super Formulierung. Ich verlasse mich. Wir können also nicht bei uns selber bleiben, sondern wir müssen uns verlassen. Und die Frage ist, worauf sollten wir uns verlassen? Können wir dem vertrauen, worauf wir uns verlassen? Der Gegenbegriff zum Vertrauen wäre ja etwa die Skepsis. Ich selbst bin außerordentlich skeptisch aufgewachsen. Also mich haben Familiensprüche oder vor allen Dingen ein Familienspruch geprägt, der mir sehr geholfen hat, ein sehr radikaler Skeptiker zu werden. Sie kennen das auch, Familiensprüche ist das, was in der Familie vielleicht immer wiederholt wird und von daher sich einprägt oder was vielleicht nur ganz selten vorkommt, aber so fulminant, dass uns das jahrelang beschäftigt. Und oft mehr als die offizielle Erklärung, die die Eltern abgeben über das Leben. Und als ich zum ersten Mal darüber nachdenkt, dachte, also bei Ihnen wird das auch so sein, dass es Sprüche gibt, positiv, du schaffst das schon, was sollen die Leute von uns denken oder was auch immer. Es gibt ja alle möglichen Sprüche, können Sie mal nachdenken. Bei mir war das so, als ich zum ersten Mal darüber nachdachte, was so ein Familiensprüch bei uns zu Hause war, sah ich meinen Vater, der immer, wenn ein Politiker im Fernsehen sprach, sagte, alles gelogen. Wenn die Nachbarin erzählte, wenn meine Mutter erzählte, was die Nachbarin gesagt hat, dann hat er gesagt, alles gelogen. Und wenn man mit diesem Familienspruch aufwächst, alles gelogen, egal wer was sagt, alles gelogen, dann hat man wirklich gute Aussichten, ein skeptischer Mensch zu werden. Also von daher war Skepsis etwas, was tief in mir drin ist und ist auch heute noch tief in mir drin. Also Skepsis gegenüber das, was ich höre und lese, das ist sehr stark in mir. Die Frage ist natürlich, ist totale Skepsis überhaupt lebbar? Da sagt man das schon sprachlich gar nicht lebbar. Also wer sagt, alles gelogen, muss ja wenigstens diesen Satz für falsch, für wahr halten. Also kann man das überhaupt leben? Führt nicht ein Satz wie, es gibt gar keine Wahrheit ins Absurde, so hat es der Philosoph Spemann mal gesagt, weil man muss ja wenigstens diesen Satz, dass es keine Wahrheit gibt, für wahr halten. Sonst ist jedes Gespräch beendet. Oder wie man auch sagt, er war absolut überzeugt, dass alles relativ ist. Also wir kommen gar nicht umhin, von festen Überzeugungen auszugehen. Das Wort Skepsis kommt aus dem Griechischen und heißt, wie ich mal gelesen habe, etwas prüfend aus der Distanz betrachten. Und das ist auch nötig. Wenn nämlich alles wahr wäre, was wir hören, sehen oder lesen, müssten wir nicht skeptisch sein. Wir wissen aber, dass nicht alles wahr ist. Wir wissen, dass es Irrtum gibt, es gibt Täuschung und es gibt Lüge. Deshalb müssen wir die Dinge prüfen. Gleichzeitig können wir aber mit totaler Skepsis nicht leben. Der Gießener Philosoph Odo Marquardt, der immer wieder mal für einen guten Spruch zu haben war, hat gesagt, so wie es in der Physik den Satz von der Erhaltung der Energie gibt, gibt es beim Menschen den Satz von der Erhaltung der Naivität. Das klingt jetzt nicht so gut. Er wollte damit sagen, wenn jemand sagt, ich bin ein Skeptiker, dann heißt das eigentlich nur, er ist in einem bestimmten Bereich ein sehr skeptischer Mensch. Aber im anderen Bereich ist er naiv, um sozusagen seinen Naivitätspegel zu halten. Er braucht immer etwas, worauf er vertraut. Wir können gar nicht leben. Und Marquardt schreibt, es geht nicht darum, ob wir glauben im Sinne von Vertrauen, sondern die Frage ist, wem wir glauben und vertrauen und wie gut das jeweils begründet ist. Wir sind sozusagen permanent Glaubende, wir müssen uns nämlich immer auf andere verlassen. Ich verlasse mich. Wir können gar nicht anders. Auch heute Abend sind wir hier eine Gemeinschaft von Glaubenden. Wir haben geglaubt, dass diese Veranstaltung stattfindet. Das war vorher nicht beweisbar, ist auch morgen nicht unbedingt beweisbar, kommt auf an, was wir als Beweis anerkennen könnten. Aber wir haben den Vertrauensschritt gemacht. Wir haben gelesen, es findet heute Abend statt. Und wir glauben grundsätzlich alles, was auf weißen oder gelben oder grünen Zetteln steht. Also sind wir gekommen. Oder uns hat jemand eingeladen und eigentlich, was der sagt, ist grundsätzlich wahr. Aber es war immer noch ein Glaubensschritt nötig. Er hätte sich irren können. Vielleicht war der Vortrag gestern oder ist erst morgen. Also wir sind praktisch Glaubende und das ist nicht nur eine Frage Personen gegenüber, sondern später auch Institutionen. Nicht nur Personen wie der eigenen Eltern oder Lehrern, sondern und Freunden und Büchern, sondern wir sind auch Glaubende gegenüber Institutionen. Wir vertrauen der Institution des Arztes, des Kochs, des Piloten, des Mechanikers. Wir können nicht alles überprüfen. Wir müssen uns permanent verlassen. Ich verlasse mich. So meint Odo Marquardt, wir kommen nur umhin zu vertrauen. Totale Skepsis ist nicht lebbar. Wir müssen also in unserem Leben eine Art Balance finden zwischen Vertrauen und Skepsis. Wie ich eben schon sagte, allein die Sprache zeigt schon, dass radikale Skepsis nicht möglich ist. So gibt es auch andere Bereiche. Also wie gesagt, die Sprache führt uns dazu, dass wir immer davon ausgehen, dass Wahrheit möglich und auch nötig ist, wenn wir Leute nach bestimmten Dingen fragen. Und eben der Satz selber ist kritisch zu sehen, zu sagen, es gibt keine Wahrheit, er müsste ja selbst dann für sich Wahrheit in Anspruch nehmen. Aber eigentlich in allen Bereichen gehen wir von Wahrheit aus und sind auch an Wahrheit interessiert. Also auch ein Wissenschaftler ist an Wahrheit interessiert. Er muss sogar von Wahrheit ausgehen, einmal davon, dass es möglich ist, Wahrheit überhaupt in unserem Universum zu erforschen und eine Wahrheit, auf die er aufbauen kann. Zum Beispiel die Wahrheit, wie man am besten Brücken baut, sodass sie halten. Das folgt gewissen Regeln, die wahr sind. Oder auch Medikamente, dass man Medikamente einsetzt, so in einer bestimmten Dosierung, dass sie Menschen helfen. Wir kommen nicht umhin, anderen zu vertrauen und davon auszugehen, dass unsere Welt, in der wir leben, uns ein wahres Gesicht zeigt. Leider zeigt sie uns manchmal auch das andere, eben Täuschung, Lüge und Irrtum. Wobei es auch interessant ist, sprachlich, dass wir nichts mehr verdammen, als wenn wir belogen werden. Wenn uns jemand, mit dem wir ganz eng befreundet sind, oder der Ehepartner belügt, das ist etwas, was ganz schwer zu vergeben ist, weil er stellt uns damit außerhalb der Wahrheit dieser Welt. Er hat uns eine Scheinwelt gesetzt. Und das ist etwas, was wir nicht wollen. Wir wollen alle in der Wahrheit leben. Und das sieht man oft bei Politikern, denen alles möglich verziehen wird. Aber wenn ein Politiker zugeben muss, dass er gelogen hat, ist er meistens nicht mehr zu halten. Weil das ist das, was am schlimmsten ist. Wer einen Menschen belügt, stellt ihn außerhalb der Wahrheit. Er gaukelt ihm etwas vor, was gar nicht real ist. Und das ist das, was uns am empfindlichsten trifft. Wir gehen von Wahrheit aus. Übrigens auch historisch gesehen, also in der Geschichte. Geschichte findet statt. Zum Beispiel, dass wir heute Abend hier sind, ist eine Wahrheit. Also am 31. Mai 2016 um 21 Uhr saßen wir in diesem Hörsaal in Freiburg. Das bleibt bis ewigen Zeiten wahr. Das wird nie mehr unwahr, diese Aussage. Das ist grundsätzlich wahr. Das kann selbst Gott nicht mehr rückgängig machen. Wir sitzen, also wir könnten euch morgen sagen, wir waren gar nicht hier. Und vielleicht findet noch einen, der das bezeugt, dass wir ein Alibi haben, dass wir ganz woanders waren. Aber sollte es einen Gott geben, der also sozusagen ein übergeordnetes Bewusstsein hat, der könnte sagen, also das kann ich hier ganz genau sagen, am 31. Mai 2016 warst du in dem Hörsaal um 21 Uhr. Das ist eine Wahrheit, die ist nie mehr rückgängig zu machen. Das heißt, historische Wahrheiten sind auch nicht mehr rückgängig zu machen, die haben stattgefunden. Es kann sein, wenn wir über die Vergangenheit forschen, dass wir sie nicht mehr herauskriegen, die Wahrheit. Aber es gibt eine Wahrheit und sollte sozusagen ein göttliches Bewusstsein geben, ein ewiges Bewusstsein, der könnte uns das noch erklären, könnte sagen, damals warst du da und da, auch wenn du es vergessen hast oder wenn du es sogar verdrängt hast. Es gibt eine Wahrheit in der Geschichte. Und übrigens den Begriff, wie man oft sagt, der Postmoderne, keiner glaubt an die Wahrheit, das stimmt nicht. Bei allen Dingen, die für uns wichtig sind, glauben wir schon an die Wahrheit. Also zum Beispiel nehmen wir an, Sie bekommen Ihren Bankauszug und sehen 500 Euro Defizit. Sie sind aber fest davon überzeugt, dass da stehen müsste 500 Euro plus. Dann sagen Sie doch nicht, die Bank hat Ihre Wahrheit, ich habe meine Wahrheit und jeder muss mit seiner Wahrheit leben. Ganz im Gegenteil. Dann gehen Sie zur Bank und sagen, hören Sie mal zu, meiner Meinung nach irren Sie, weil meiner Meinung nach muss anders. Also mindestens, wenn es Ihrem Nachteil wäre, die Unwahrheit, dann legen Sie doch Wert auf die Wahrheit. Mindestens, vielleicht legen Sie ja sogar Wert auf die Wahrheit, wenn das Ihrem Nachteil ist. Aber wenn die Unwahrheit Ihrem Nachteil ist, dann sind Sie ganz sicher hoch daran interessiert, dass die Wahrheit Raum gewinnt. Also wir gehen eigentlich von Wahrheit aus. Selbst in der Ethik, was ein sehr kompliziertes System ist, gehen wir nicht davon aus, dass alles gleichgültig ist. Dass jeder nach seiner Fasson leben kann. Ich glaube, jeder, wenn er kurz nachdenkt, hat irgendetwas, wo er denkt, das sollte jetzt in der Welt nicht stattfinden. Es findet irgendwas in der Welt statt, wo man sagt, das sollte eigentlich nicht stattfinden. Also wir würden ja auch sagen, Kindermord, Schändung, Menschenhandel, Folter, sollte es nicht geben. Man kann nicht sagen, der eine sieht es halt so und der andere ist anders. Sondern wir würden sagen, das sollte nicht sein. Das ist auch nicht einfach beliebig. Wir haben ja im Deutschen dieses interessante Wortspiel, dass wir positiv formulieren können, das ist gleichgültig. Wenn wir es zusammenschreiben, heißt das gleichgültig. Also sozusagen das ist ein Problem, was wir in unserer Sprache zum Ausdruck bringen, womit wir auch sagen wollen, die Gleichgültigkeit glaubt niemand im ethischen Bereich. Weil wir auch wissen, Kindermord und Kinderliebe sind nicht gleichgültig. Und in diesem Moment tun Menschen vorsätzlich etwas in der Welt, wo wir sagen, das sollte nicht sein. Das ist nicht nur unser Belieben, dass wir persönlich Folter ablehnen oder Mord. Also ich persönlich lehne das ab, aber wenn andere denken, das ist gut so, jeder nach seiner Fasson. Das machen wir alles nicht. Also wir stellen fest, wenn wir uns mit der Wahrheitsfrage beschäftigen, dass Wahrheit für uns nötig ist. Wir könnten gar nicht anders leben, schon in der Sprache, ohne von Wahrheit auszugehen. Weil wir uns auf das auch verlassen müssen, was Gültigkeit hat. Vielleicht auch manchmal in diesem Wortsinne wahr und bewährt, was sich bewährt hat. Da kommen wir gar nicht umhin. Wie ist es nun mit der Toleranz? Kommen wir also zu dem zweiten Begriff, Wahrheit und Toleranz. Das Wort Toleranz kommt vom lateinischen tolerare und heißt dulden. Und das hängt wiederum mit einem anderen lateinischen Wort zusammen, tollere, Lasten aufheben. Nun klingt das natürlich, dass es dulden ist eine Last, dass man etwas erduldet, das ist ja eine Last. Gleichzeitig gilt das natürlich sehr passiv und sehr defensiv. Toleranz, wir tolerieren etwas. Manche denken auch, so ein bisschen von oben herab. Also ich toleriere das so ein bisschen von oben herab. Aber immerhin, das ist ja keine Feindschaft und kein Streit. Immerhin, ich toleriere es. Im historischen Wörterbuch der Philosophie, das ich auch hier zu Rate gezogen habe, steht folgende Definition von Toleranz. Toleranz ist die Duldung von Personen, Handlungen oder Meinungen, die aus moralischen oder anderen Gründen abgelehnt werden. Aber sie werden geduldet aus Respekt vor der anderen Person. Also es gibt sozusagen eine Toleranz in sachlicher Hinsicht, weil man aber die Person nicht ablehnt. Deshalb versucht man heute auch oft zu sagen, Anerkennung ist eigentlich mehr als nur tolerieren. Und das ist ganz wichtig, dass im Bewusstsein zu haben, dass Anerkennung der Person zentral ist. Ja, im christlichen Glauben ist ja sogar so, dass Jesus sagt, liebe deine Feinde. Das ist nicht nur tolerieren. Bete für die, die euch verfolgen. Also das ist nicht nur etwas tolerieren, sondern das ist mehr. Das ist die Anerkennung einer anderen Person. Und Toleranz sollte auch mehr sein als nur erdulden. Aber immerhin, das ist schon ein erster Schritt, dass wir eine andere Meinung ertragen. Im technischen Bereich, so schreibt man das historische Wörterbuch der Philosophie, spricht man von der Fehlertoleranz. Das kennen Sie vielleicht. Manchmal gibt es so einen Zettel vom Oberbürgermeister, kriege ich ab und zu mal einen Brief, also nicht, weil wir uns so gut kennen würden, der Oberbürgermeister und ich von Marburg, sondern da steht drin, also Sie haben vor 2 Wochen um 14.37 Uhr sind Sie statt 50, 57 gefahren. Abzüglich der Fehlertoleranz macht das eben 15 oder 20 Euro. Also man sagt, da ist eine Fehlertoleranz drin, vielleicht war die Messung nicht ganz so präzise, aber es ist trotzdem noch zu viel gewesen und deshalb müssen Sie Strafe zahlen. Wir haben in dem Institut, für das ich gearbeitet habe, vor einigen Jahren einen Film gemacht über Entstehung der Sterne. Und wenn man sich mit Kosmologie beschäftigt, da ist man ja beeindruckt, wenn die Kosmologen, die sprechen von 100 Milliarden Sternen, 100 Milliarden Galaxien, da sagt nicht als Laien, haben sie es nicht und noch mehr kleiner. Also ich meine, 96 Milliarden Galaxien wäre auch schon super, aber die gehen gleich mit 100 Milliarden. Und da habe ich mal einen Professor aus Zürich, der war Professor für die Entstehung und Entwicklung von Sternen, gefragt, wie hoch ist denn Ihre Fehlertoleranz? Na, hat er gesagt, die liegt bei 50%. Das wäre für Autofahrer wieder ziemlich günstig, meistens jedenfalls. Also er hat gesagt, es ist so, wenn wir sagen, in unserer Galaxie sind 200 Milliarden Sterne, dann könnten es auch 100 Milliarden sein, es könnten auch 300 Milliarden sein, vielleicht sind es sogar 400 Milliarden. Also von daher kann man da schon mal großzügig sein. Also Toleranz, man toleriert etwas, man duldet etwas. Fehlertoleranz im technischen Bereich, im menschlichen Bereich heißt das, dass man andere Meinungen duldet. Diktaturen sind normalerweise nicht tolerant, weil ein Diktator duldet nur seine eigene Meinung. Man kann durchaus sagen, Voraussetzung für die Toleranz ist, dass man überhaupt eine Meinung hat. Also wenn man in einer Sache gar keine Meinung hat, muss man auch keine andere tolerieren. Also praktisch nur, weil ich eine Überzeugung habe und jetzt mit jemandem zusammen bin, der andere hat, stehe ich ja überhaupt vor dem Problem, etwas tolerieren zu müssen. Wenn alle meiner Meinung wären, müsste ich keine andere Meinung tolerieren. Also wer keine Überzeugung hat, muss keine andere tolerieren. Und da spricht man auch am besten nicht von Toleranz, sondern da hat sich eher eingebürgert zu sagen, das ist indifferent. Also man hat eben keine Meinung und da spricht man von einer Indifferenz. Weil wie gesagt, zur Toleranz gehört es gerade eine Meinung. Also gerade nicht so, wie die Überschrift suggeriert oder auch die Diskussion es suggeriert. Wahrheit ist sozusagen der Toleranzkiller. Sondern Toleranz ist überhaupt nur nötig, wenn einer eine Wahrheitsüberzeugung hat. Wenn man keine Überzeugung hat, ist Toleranz völlig unnötig, weil dann kann jeder nach seiner Fassung das machen. Nur wenn ich überzeugt bin, bestimmte Dinge sind nicht richtig, wie Folter oder sonst etwas oder auch in anderen Bereichen, das ist nicht richtig, dann spielt die Frage der Toleranz eine große Rolle. Also erst in diesem Moment wird die Toleranz zu einem wichtigen Punkt. Gibt es Grenzen der Toleranz? Man kann sich das natürlich gleich klar machen, dass es auch Grenzen der Toleranz gibt. Vor vielen Jahren gab es mal eine große Aufmarsch gegen Ausländerfeindlichkeit. Schon eine ganze Reihe von Jahren her und die Frage selbst ist ja so aktuell, wie man immer wieder erfährt. Das hat man damals allerdings unglücklicherweise den Aufstand der Anständigen gehalten. Vielleicht erinnern Sie sich noch schon ein paar Jahre her. Das ist deshalb unglücklich, weil mancher, weil er an der Demonstration mitgewirkt hat, schon dachte, er wäre ein Anständiger, weil er jetzt an dem Aufmarsch der Anständigen teilnimmt. Manche haben auch gesagt, es wäre vielleicht besser, es gäbe einen Aufstand der Zuständigen als nur einen Aufstand der Anständigen. Man wollte damit demonstrieren gegen Ausländerfeindlichkeit in Worten und Taten. Und die Wochenzeitung Die Zeit hat damals auf der Titelseite geschrieben, das ist ein Marsch der Intoleranz. Und zwar genau aus diesem Grund, nämlich zu sagen, wir tolerieren keine Ausländerfeindlichkeit, weder in Worten noch in Taten. Das heißt, Toleranz kann auch nicht ohne jede Grenze sein. Früher gab es ja den Spruch, habe ich jetzt vor kurzem jetzt wieder irgendwo gelesen, wer nach allen Seiten offen ist, kann nicht ganz dicht sein. Also man kann gar nicht sozusagen ein Haus haben, was nach allen Seiten offen ist, sondern man braucht auch bestimmte Begrenzungen. Die Frage ist, wo kommen diese Begrenzungen her? Und das gilt selbst, wie dieser Aufmarsch damals zeigte, auch in ethischen Bereichen. Gibt es Grenzen der Toleranz? Selbstverständlich. Also einmal gibt es natürlich Grenzen der Toleranz in Wissensfragen. Also es ist zum Beispiel nicht völlig egal, wie man Medikamente bei welcher Krankheit auch immer einnimmt, sondern man muss wissen, welches Medikament ist wofür. Und meistens ist es auch sehr wichtig, welche Dosis. Es ist auch nicht unwichtig, mit welcher Statik Brücken gebaut werden. Mathematik, könnte man sagen, ist komplett intolerant. Und so ist also praktisch die Berechnung von Statik, die das eine Brücke hält, nicht im Belieben des Ingenieurs oder Architekten gestellt. Und wenn der Staat den Eindruck hätte, da macht einer Brücken oder Häuser, die gar keinen Halt haben können, dann muss eigentlich der Staat eingreifen. Er kann das nicht dulden. Also, es gibt, man sieht schon bei Eltern, die greifen auch schon mal ein, das ist nicht eine Frage des Wissens, sondern das ist eine ethische Frage. Und sollten Eltern in die Küche kommen und zwei minderjährige Kinder versuchen, gerade einen Streit mit den Küchenmessern auszutragen, würde man auch versuchen, dagegen einzuschreiten und zu helfen. Also sah nur eine Hilfe, dass man sich nicht selber irgendwie, dass man sich nicht selber verletzt. Also es gibt sozusagen eine Grenze der Toleranz in Wissensfragen. Mathematik ist sozusagen ganz intolerant. In der Wissenschaft gibt es vielerlei Grenzen, aber auch in ethischen Bereichen, auch Schutzgründen. Zum Beispiel sagt man, der Staat hat das Gewaltmonopol. Der Staat kann es nicht dulden, dass Bürger im Staat umgebracht werden. Er kann nicht dulden, dass Menschen leben auf Kosten anderer. Er muss einschreiten. Er kann also nicht sagen, der Stärkere setzt sich einfach durch, so ist das Leben. Das kann der Staat gerade nicht. Sondern der Staat muss sagen, also die Gewalt kann nicht toleriert werden, die von einem an anderen begangen wird. Und der Staat muss in dem Falle eingreifen. Es gibt also eine ganze Reihe von Punkten, wo man sagen würde, hier reicht Toleranz nicht aus, sondern da wird eine Intoleranz gezeigt, so wie es damals in der Zeit stand. Oder um den Philosophen Karl Popper zu zitieren, der hat gesagt, uneingeschränkte Toleranz führt mit Notwendigkeit zum Verschwinden der Toleranz. Denn wenn wir die unbeschränkte Toleranz sogar auf die Intoleranten ausdehnen, wenn wir nicht bereit sind, eine tolerante Gesellschaftsordnung gegen die Angriffe der Intoleranten zu verteidigen, dann werden die Toleranten vernichtet werden und die Toleranz mit ihnen. Also zur Toleranz gehört es erstens, dass es eine Überzeugung gibt. Nur wer eine Überzeugung hat, muss andere tolerieren. Wer keine Überzeugung hat, muss auch keine andere tolerieren. Für den kann man sagen, ist es eben indifferent, weil er hat ja keine Meinung in der Sache und ist ihm auch egal, ob was andere für Meinungen haben. Es gibt allerdings Grenzen der Toleranz, selbst in ethischen Wertefragen, vor allen Dingen aber auch in Wissensfragen und auch im Monopol des Staates gegenüber der Gewalt. Der Staat kann es nicht tolerieren, dass der Stärkere sich einfach so durchsetzt. Das ist nicht möglich. Im christlichen Glauben, das hatte ich gesagt, ist ein interessanter Punkt, dass Jesus zur Feindesliebe aufruft, was etwas ganz anderes ist als Toleranz. Das ist also eine Anerkennung, sogar mehr als eine Anerkennung, den Feind zu lieben. Das ist sicherlich die härteste Forderung, die Jesus an seine Nachfolger gestellt hat. Ich möchte noch ganz kurz zu zwei Punkten etwas sagen, die im Zusammenhang mit der Toleranz oft eine große Rolle spielen. Das eine ist die Ringparabel von Lessing. Für viele ist das ja ein ganz wichtiges Zeichen, ein wichtiges Beispiel für Toleranz. Vielleicht haben Sie das gelesen oder in der Schule durchgenommen, wird auch auf dem Theater gespielt. Also die Geschichte geht ungefähr so, kurz und knapp. dass also eine Familie einen kostbaren Ring von Generation zu Generation vererbt. Und nun ist es so, immer an einem Sohn. Und jetzt hat ein Vater drei Söhne. Und er kann sich nicht entscheiden, wem er das vererben soll. Er macht also zwei Falsifikate, könnte man sagen. Er stellt zwei Ringe, die genauso gleich aussehen wie der eine, der vererbt wird. Und alle drei Söhne haben nun einen gleichen Ring. Aber sie wissen nicht, welcher der echte ist. Und in der Ringparabel ist es so, es geht darum, dass die Menschen angenehm sind vor ihren Mitmenschen. Das heißt, dass man in der Liebe tätig wird. Und das kann man sein eigentlich, egal ob man den echten Ring hat oder einen nicht echten Ring. Das wird sich ja zeigen, wie man sich verhält. Von daher, das ist sozusagen die Losung, die Lösung des Gleichnisses von der Ringparabel, ist es eigentlich egal, wer den echten Ring hat. Es kommt darauf an, dass man sich engagiert im ethischen Bereich für andere. Für Lessing standen ja die drei monotheistischen Religionen hinter dieser Ringparabel. Nun sehe ich mein Manuskript, das ist schon mal erfreulich. Und die Schlussfolgerung war, es ist eigentlich ganz unerheblich, ob man nun den echten Ring hat oder nicht. Das Bild hat vielen eingeleuchtet. Bei Bildern ist ja immer auch eine gewisse Suggestivkraft und die ist auch ganz offensichtlich mit dem Ring. Hätte er ein anderes Bild genommen, sähe die Sache möglicherweise anders aus. Nimm mal an, hätte er gesagt, es gab eine Bergsteigerfamilie und da wurde jedes Jahr oder jedes Mal ein Seil vererbt, was nicht reißen konnte. Und dann hätte ein Vater zwei Falsifikate angefertigt. Und jetzt hätten drei Söhne drei gleich aussehende Kletterseile, aber nur eins ist unzerreißbar. Da hinge alles davon ab, wer das echt hat. Also es wäre eine ganz andere Ausgangslage. Bei dem Ring hängt nichts davon ab. Das ist ja die Suggestion des Bildes. Wäre es ein Bergsteigerseil, hinge alles davon ab, ob das Seil nun reißt oder nicht. Ob es das echte ist oder ein Falsifikat. Man könnte auch so sagen, Lessing hat diesen Toleranzgedanken, den er vermitteln wollte, was ja auch ganz wichtig und wertvoll ist, dadurch erkauft, dass er gesagt hat, der Kern der drei monotheistischen Religionen ist die Ethik. Und alle drei Religionen würden sagen, also die Ethik ist ganz wichtig. Allerdings würden alle drei sagen, das Entscheidende bei uns ist die Gottesanbetung. Wer ist der wahre Gott? Das ist das eigentlich Entscheidende. Ethik ist ein ganz wichtiger Punkt. Man könnte so sagen, Lessing hat die Religionen in ihrem Selbstverständnis nicht ernst genommen. Das ist der Preis, den er dafür zahlt, das ist alles gleich. Und in der Ethik ist wirklich vieles ähnlich. Wenn Sie in den Religionen im Lexikon lesen, die verschiedenen Ethiken der Religion, würden Sie sagen, da ist vieles sehr ähnlich. Manchmal ist der Geltungsbereich ein bisschen anders, aber an sich sind die da sehr ähnlich. Aber der entscheidende Unterschied besteht in der Frage, wer ist Gott? Und das würden alle drei sagen, das ist der entscheidende Punkt, nicht der ethische Bereich. Von daher ist das sozusagen damit erkauft, die Ringparabel, dass sie die Religionen nicht ernst genommen hat in ihrem Selbstverständnis. Ich meine aber, man müsse die Religionen in ihrem Selbstverständnis ernst nehmen, wenn man ihnen gerecht werden will. Und sagen, was sagen sie selbst, wer sie sind, wie sie verstanden werden wollen. Das Bild vom Kletterseil ist jetzt nicht zufällig gewählt, sondern es gibt so eine ganz interessante Passage im Alten Testament. Da wird einmal davon gesprochen, dass jemand sich festmachen soll an Gott, wie ein Bergsteiger sich festmacht und sichert mit seinem Seil. Das ist eine ganz berühmte Bibelstelle im Alten Testament, steht Jesaja 7, Vers 9. Wenn ihr euch nicht an Gott festmacht, werdet ihr keinen Bestand haben. Das bringt uns zurück zu diesem Wort Religion, Religare, sich festmachen. Dahinter steht der Gedanke, dass wir als geschaffene Wesen, keiner von uns hat sich ja selbst in diese Welt gebracht, sondern wir sind geschaffene Wesen, danach suchen, Bestand zu gewinnen. Wir müssen uns festmachen. Und der uns geschaffen hat, ist der allein Ewige. Nur in Gott ist das Leben. Unser Leben, wir sind abgeleitet. Und so heißt es da in dieser Stelle im Alten Testament, wenn wir Bestand haben wollen, müssen wir uns an Gott festmachen, der Bestand hat. Das ist sozusagen das Entscheidende, dass wir Bestand haben. Wenn wir uns an Gott nicht festmachen, nicht sichern wir in einem Seil, dann werden wir keinen Bestand haben. Luther hat das ganz kurz und knapp übersetzt, glaubt ihr nicht, so bleibt ihr nicht. Schreibt ihr nicht, so bleibt ihr nicht, wie die Skats würde sagen. Also glaubt ihr nicht, so bleibt ihr nicht. So hat Luther das übersetzt, das ist schon okay, aber das Eigentliche, was ich den Leuten entnommen habe, die des Alten Testaments auch sprachlich mächtig sind, da ist Da wird gesagt, wenn ihr euch an mir nicht festmacht, wie ein Kletterer mit seinem Bergseil, werdet ihr keinen Bestand haben. Und der Bestand ist sozusagen das, was eigentlich wichtig ist. Nur der, der sich an Gott festmacht, hat auch da einen ganz festen Bestand. Das zweite Beispiel, das manchmal im Zusammenhang mit Toleranz genommen wird, im religiösen Bereich, ist der Hinduismus. Da sagt man, die Hinduisten sind sehr tolerant, da gibt es 300 Millionen Götter und Gottheiten und die sind nicht so dogmatisch wie etwa die Christen oder auch andere monotheistische Religionen. Man muss sich aber darüber klar sein, dass auch der Hinduismus ein Dogma hat. Und zwar das Dogma von der prinzipiellen Unerkennbarkeit Gottes. Also wenn Sie jetzt zu einem Hinduisten sagen, der, so wie es im Neuen Testament etwa steht, der Weg zu Gott führt über Jesus von Nazareth. Würde er sagen, nee, das ist nicht richtig, sondern Jesus ist auch Gott, selbstverständlich, aber er ist nur einer von vielen. Und wenn der Christ sagt, es gibt keinen anderen Heil als in Jesus Christus, wird der Hinduist sagen, nein, das ist falsch, weil es gibt eben viele Wege zu Gott. Das heißt, das Dogma des Hinduismus ist die prinzipielle Unerkennbarkeit Gottes. Man könnte auch so sagen, der Hinduismus ist tolerant gegenüber hinduistischen Denkmodellen, aber nicht gegen monotheistischen Modelle, die sagen, das ist der Weg zu Gott. Und von daher haben beide Seiten ihr Dogma. Kommen wir zum dritten und letzten Punkt, Wahrheit und Gewissheit. Ich komme nochmal zurück auf die Ausgangsdefinition. Die Ausgangsdefinition war ja Wahrheit, also in diesem Philosophenkongress, Wahrheit ist das, worauf man sich verlassen kann. Das, was gilt, was Orientierung ist. Weil alle Menschen an Verlässlichkeit, an Orientierung interessiert sind, ist jeder auch an Wahrheit interessiert. Und deshalb, weil eben das, worauf man sich verlassen kann, Wahrheit ist, kann man genauso gut von einem wahren Freund wie einer wahren Aussage oder auch einer wahren Begebenheit sprechen. Das ist ja das Interessante, weil die Dinge unterschiedlich sind. Ein wahrer Freund, eine wahre Aussage, eine wahre Begebenheit. Das sind drei ganz unterschiedliche Dinge. Aber man kann immer das Wort wahr davor setzen. So die Definition auf diesem Philosophenkongress. Am Schluss hat ein Philosoph zu der Frage gesprochen, wie kann man denn die Wahrheit herausfinden? Und er hat dann diese Beispiele vom Anfang aufgegriffen und bei dem Kongress, wahrscheinlich weil es in Deutschland war und deutsche Philosophen waren, hat halt damals vor allen Dingen der christliche Glaube eine große Rolle gespielt und dieser Philosoph am Schluss, das war Robert Spemann, inzwischen emeritiert von der Universität München, der hat gesagt, bei der Wahrheit muss man unterscheiden zwischen personaler Wahrheit und Tatsachenwahrheit und hat versucht, das am Bild der christlichen Religion darzustellen. Personale Wahrheit, Tatsachenwahrheit. Also eine Tatsachenwahrheit, wenn wir von der christlichen Religion ausgehen, besteht darin, dass es im Neuen Testament heißt, das ist eine ganz wichtige Stelle, dass das Grab von Jesus Christus am dritten Tage leer war. Und die Auferstehung von Jesus ein wichtiger Punkt und das leere Grab gehört natürlich mit dazu. Das ist eine Tatsachenwahrheit. Wenn die Leute damals, also eine Tatsache, die stimmt oder die stimmt nicht. Wenn man damals da hätte hingehen können, hätte man festgestellt, es stimmt oder stimmt nicht. Wir heute, nach 2000 Jahren, müssen so überlegen, wie man als Historiker herausfinden kann, war es nun leer oder war es nicht leer. Was spricht dafür? Wie werden die Indizien bewertet? Davon zu unterscheiden, ist aber eine personale Wahrheit. Also eine personale Wahrheit wäre etwa, bleiben wir beim christlichen Glauben, wenn Jesus Christus von sich als wahr spricht. Ich bin wahr. Das ist eine andere Wahrheit als eine Tatsachenwahrheit. Das ist also die Frage, wie bekommt man Wahrheit über Personen heraus? Und das ist eine Problematik, vor der wir alle stehen, nicht nur in religiösen Fragen. Also wir stehen alle vor der Frage, ob wir uns auf einen anderen Menschen verlassen können. Das ist eigentlich das Wichtigste, was man über einen Menschen herausfinden kann. Kann man sich auf einen Menschen verlassen? Das ist das, was wir suchen und was wir auch brauchen. Da kann man natürlich auch jemanden anderen fragen und kann ihn fragen, wie schätzt du den einen, kann man dem trauen und der andere wird dann eine Einschätzung geben. Man muss aber trotzdem sich selber überlegen, will ich das oder will ich das nicht. Und wenn man jemanden sich öffnet, wird man auch verletzbar. Und das ist sozusagen das Problem. Andererseits gibt es aber keine Freundschaft oder Liebe aus der Distanz. Ich hatte ja eingangs gesagt, Skepsis heißt etwas prüfend aus der Distanz betrachten. Und das ist auch nötig, weil es eben Lüge, Irrtum und Täuschung gibt. Aber es gibt kein Leben aus der Distanz. Es gibt keine Liebe aus der Distanz, keine Freundschaft aus der Distanz. Wenn man Liebe oder Freundschaft erleben will, muss man ein gewisses Stück seine Distanz aufgeben. Man muss sich öffnen und dann sehen, was passiert. Im Deutsch, im Lateinischen ist es übrigens interessanterweise so, das Wort für Glauben heißt im Lateinischen credere. Da hängt im Deutschen das Wort, was wir im Deutschen noch gebrauchen, Kredit mit zusammen. Ein Kredit bekommt jemand, der glaubwürdig nachweisen kann, dass er es wahrscheinlich wieder zurückzahlt. Also das, dann hat man Kredit. Und credere im Lateinischen ist ein zusammengesetztes Wort aus cor und dare. Und cor und dare heißt das Herz geben. Damit wird also ausgedrückt, Glaube ist nicht ein verschwommenes Fürwahrhalten, ganz im Gegenteil, es ist die intensivste Beziehung, die man überhaupt noch haben kann. Im Deutschen ist es übrigens ähnlich. Glauben hängt mit geloben zusammen, angeloben. Wir haben noch das Wort, früher haben Leute, bevor sie geheiratet haben, haben sich verlobt. Machen sie vielleicht heute auch noch, aber das war ja nicht ein Zeichen eines verschwommenen Fürwahrhaltens, sondern das sollte ein gewisser Schritt sein, eine ganz feste, enge und intensive Beziehung und Bindung. Also wir sehen, dass Glauben da nichts Verschwommenes ist, aber es mit einem Risiko behaftet. Das heißt, über Personen die Zuverlässigkeit herauszufinden, ist ein anderer Weg, als nur Indizien zu prüfen. Bei einer Tatsachenwahrheit, wenn wir nicht selber einen mit unseren eigenen Augen etwas sehen können, ist ein wichtiger Punkt, Indizien zu prüfen. Bei Personen in gewisser Weise auch, weil wir ja vielleicht jemand anders fragen, was denkst du über ihn? Oder weil wir selber auch natürlich Indizien auslegen. Wir haben ja Erfahrungen mit jemandem und versuchen, das ist ja auch ein Indiz, wie man auch sagen kann, für Liebe gibt es keine Beweise, aber es gibt Hinweise. Wir versuchen Hinweise zu gewinnen. Liebt er uns? Kann man sich dem anvertrauen? Und versuchen daraufhin also einen bestimmten Weg mitzugehen. Im Alten Testament übrigens ist es ganz interessant, das Wort für Wahrsein heißt Emet. Und das, so habe ich in den Büchern gefunden, heißt eigentlich zuverlässig sein. Das heißt, wenn im Alten Testament von Gott gesprochen wird, dass er Emet wahr ist, manchmal steht im Psalm, Gott ist wahr, dann heißt es eigentlich, er ist zuverlässig. Das heißt, man kann auf ihn vertrauen. Das ist wieder das gleiche Prinzip. Und hier, genau wie bei der Liebe und bei der Beziehung zwischen Menschen, ist es auch so, das erfährt man nicht nur aus der Distanz. Aus der Distanz muss man Dinge prüfen. Aber wenn man erfahren will, ob man sich auf Gott verlassen kann, muss man einen Weg mit ihm gehen. Also es gibt kein Leben aus der Distanz. Distanz ist wichtig, distanziertes Betrachten ist wichtig, aber es reicht nicht. Damit bin ich zum Schluss meiner Ausführung gekommen und lande nochmal bei Religio. Und zwar gerade bei der Frage der personalen Gewissheit. Wenn wir von diesem zweiten Begriff ausgehen, den viele für den Wichtigeren halten, nicht alle, nämlich Religio abzuleiten von religare, sich zu binden, dann stehen wir einmal vor der Frage, dass wir uns binden müssen, im Deutschen gut ausgedrückt mit, ich verlasse mich. Wir können nicht uns nur verfügen über andere, sondern wir müssen uns auch verlassen. Und gleichzeitig stehen wir vor der Frage, vor wem, an wen wollen wir uns binden, dass er Bestand hat, dass er zuverlässig ist. Das gilt im persönlichen Bereich und natürlich auch in der Gottesfrage.
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0: Hallo und herzlich willkommen beim Bibelpanorama. Sie bekommen nun einen Überblick von Rüdiger Klaue über den Hebräerbrief im Neuen Testament.
1: Der Hebräerbrief. Klugheit, Wissen und Erkenntnis zu haben, ist eine große Verantwortung. Stell dir einmal die Atomwissenschaftler vor. Welch ein Wissen haben diese Leute? Und was haben sie alles zu Wege gebracht? Natürlich sind die Produkte der Atomwissenschaft, die Reaktoren und die Waffen, ziemlich umstritten. Aber ist es nicht erstaunlich, was menschliche Intelligenz zustande bringt? Oder denk einmal an die Medizin, die Herzverpflanzung, die neurologischen Operationen, die Genforschung. Oder schau dir die Mathematiker an, die die Computer entwickelt haben. Ist das nicht überwältigend anzusehen, was solche Maschinen alles leisten können? Aber weit über ihnen steht die menschliche Intelligenz, das Wissen, das sie hervorgebracht hat. Du verstehst aber schon, dass unser Wissen und seine Produkte nicht nur ein uneingeschränkter Segen für uns sind, sondern auch eine furchtbare Gefahr für die ganze Menschheit. Wer nicht verantwortungsvoll mit seinem Wissen umgeht, richtet ein Chaos an. Und das ist immer wieder die Sorge des kleinen Mannes. Was geschieht, wenn der Erfinder oder der Wissenschaftler innerlich nicht reif ist für seine Entdeckung? Was, wenn er ein Verbrecher ist, ein unmoralischer, skrupelloser Mann? Was, wenn er leichtfertig und verantwortungslos ist? Die Folgen für die Menschheit können furchtbar sein. Dann ist es schon besser, man weiß nichts. Warum soll man nach mehr Erkenntnis und mehr Wissen streben, wenn all das nur eine Gefahr für unseren Fortbestand bedeutet? Sollte man nicht lieber gleich die Schulen und Universitäten abschaffen? Der Gedanke ist nicht neu und ist auch von Vertretern beider christlicher Konfessionen geäußert worden. Die katholische Kirche hat sich früher in manchen Entwicklungsländern ziemlich gegen Bildung der einfachen Leute gewehrt. Aber auch evangelische Christen wollten ihre Kinder oft nicht zur Schule gehen lassen und haben sie vom Studieren abgehalten. Manchmal dachten sie wohl, es sei nicht nötig, Bücherwissen anzusammeln. Manchmal aber auch fürchteten sie die Gefahren der Bildung und des Wissens. Ich persönlich hätte nicht den Mut, den Jugendlichen unserer Tage zu empfehlen, nicht weiter als bis ins fünfte Schuljahr zu gehen. Was wären wir ohne den Fortschritt, ohne neue Erkenntnisse und ohne die Wissenschaft? Aber trotzdem müssen wir darauf achten, dass die Menschen nicht nur große, dicke, vom Wissen geblähte Köpfe bekommen, sondern dass sie auch in ihrem inwendigen Menschen reifen. Sie müssen verantwortungsbewusste Leute werden, die sich und ihr Wissen unter die Kontrolle Gottes stellen können, die unterscheiden können, was gut und böse, was richtig und was falsch ist und die hohe moralische und sittliche Grundsätze haben. Darauf sollte man bei der Ausbildung von Wissenschaftlern viel mehr Wert legen. Und wo das nicht geschieht, von Staats wegen, da sollte jeder Student so vernünftig und verantwortungsvoll sein, selbst sein Gewissen unter Gottes Kontrolle zu stellen und sein Leben nach biblischen Grundsätzen auszurichten. Unser Thema heute ist der Hebräerbrief in der Bibel. Auch hier geht es um ähnliche Probleme. Die Empfänger dieses Briefes hatten wohl eine sehr hohe geistliche Erkenntnis, aber sie gingen nicht sehr verantwortungsbewusst damit um. Deshalb brachten sie sich selbst und andere in große Gefahr und deshalb ermahnt sie der Autor zwischendurch auch immer wieder eindringlich und ganz praktisch, dass sie sich nicht mit ihrer Kenntnis zufrieden geben, sondern darauf achten sollten, dass ihr persönliches Verhältnis mit Gott in Ordnung sei. Weißt du etwas über den Inhalt des Hebräerbriefes? Dann lass uns zuerst darüber ein wenig sprechen. Das Hauptthema ist Jesus Christus und seine Größe und Herrlichkeit. Um das zu zeigen, werden immer wieder Vergleiche zu dem Alten Testament herangezogen. Das ist das Besondere an diesem Brief. Der Autor zeigt, dass Christus größer und besser ist als die Propheten des Alten Bundes, als Jesaja, Jeremia, Hesekiel und andere. Dann zeigt er, dass Jesus größer ist als die Engel Gottes, von deren übernatürlichen Fähigkeiten so manches im Alten Testament berichtet wird. Jesus ist auch größer als Mose, der unvergleichbare Führer des Volkes durch die Wüste, der Mann der Wundertaten mit göttlicher Autorität. Jesus steht auch über dem hohen Priester Aaron im Alten Testament, der ein Vermittler zwischen Gott und den Menschen war. Aaron hatte Sonderrechte wie kein anderer im Volk Gottes. Er stand Gott vielleicht am nächsten. Dennoch, sagt der Hebräerbrief, Jesus ist mehr, ist größer und höher als Aaron. Im Kapitel 9 wird dann das Opfer erwähnt. Im Blut der Opfertiere des Alten Testamentes war die Kraft zur Bedeckung aller Sünden der Menschen. Nicht durch das Blut eines Menschen, sondern durch das Blut des Sohnes Gottes finden wir heute Vergebung. Und das ist natürlich viel mehr wert, das Blut des Sohnes Gottes. Etwas später wird dann vom Gesetz gesprochen. Das Gesetz war der Maßstab Gottes für die Menschen. Es war heilig und perfekt. nur hat es kein Mensch gehalten. Jesus aber kam, um das Gesetz zu erfüllen. Er hat nicht nur das ganze Gesetz als einziger gehalten, sondern hat noch viel mehr getan, als das Gesetz verlangt. Er hat sich geopfert und die Strafe für unsere Schuld getragen. Nicht zuletzt wegen dieser Vergleiche zwischen dem Alten und dem Neuen Testament ist der Hebräerbrief beachtlich. Er zeigt dadurch die Abhängigkeit beider Teile der Bibel voneinander. Durch die Aussagen im Hebräerbrief wird das Alte Testament anerkannt und bestätigt. Die Berichte und Wunder werden ohne Abstriche zitiert und als Tatsache vorausgesetzt. Das ist wichtig zu wissen in einer Zeit, wo die Geschichten des Alten Testamentes oft als Märchen hingestellt werden. Beide Teile der Bibel gehören zusammen und wir tun gut daran, das zu akzeptieren und sowohl das Alte als auch das Neue Testament zu lesen und kennenzulernen. Wir können niemals sagen, das Alte Testament ist uninteressant, es ist überholt, wir brauchen es nicht mehr. Im Gegenteil, um das Neue Testament richtig zu verstehen, müssen wir das Alte kennen. Es ist eine Erklärung des Werkes Jesu, es ist eine Vorbereitung und Hinführung auf Jesu Erlösungswerk. Jesus kam nicht plötzlich als ein ganz neuer Religionsstifter, sondern er war verheißen und angekündigt. Dann aber sehen wir im Hebräerbrief auch den gewaltigen Unterschied zwischen dem Alten Testament und der Zeit des Gesetzes und der Zeit der Gnade. Der neue Bund, den Gott mit uns durch Jesus macht, ist so viel besser, höher, geistlicher und dauerhafter als der Bund, den er mit Israel im Alten Testament geschlossen hatte. Was sehen wir aber noch daraus, dass der Autor im Hebräerbrief so oft Vergleiche mit dem Alten Testament anstellt? Einmal, dass der Autor, von dem man nicht weiß, wie er hieß, aber dass er selber ein Jude war und ein guter Kenner der alten Schriften. Er war im Alten Testament zu Hause und kannte sowohl die Geschichte als auch die Bedeutung und den ganzen Heilsplan Gottes. Außerdem sehen wir, dass er ein Christ war, der an Jesus Christus glaubte, der mit tiefem Einblick und Erkenntnis das Wesen und Werk Jesu verstand. Aus dieser Beziehung des Briefes zum Alten Testament sehen wir auch, dass die Empfänger ebenfalls Juden gewesen sein müssen, die wussten, worum es ging. Der Schreiber des Briefes brauchte die jüdischen Opfergesetze und das Priesteramt nicht zu erklären. Auch über die Geschichte des Volkes brauchte er nicht viel zu sagen. Die Leser wussten Bescheid und waren zu Hause in dieser Materie. Das einzig Neue für die Empfänger war wahrscheinlich diese Verbindung von Altem Testament und Jesus. Wenn man den Brief liest, bekommt man den Eindruck, dass die Empfänger auch Christen waren, aber Juden, die an Jesus gläubig geworden waren. Und scheint es, als ob sie die erste Begeisterung für das Christentum verloren hatten. Sie denken wieder an die schönen festlichen Gottesdienste und Feiern im Judentum zurück, an den herrlichen Tempel, die prächtigen Gewänder der Priester, den Weihrauch, die Glocken, den Chor. Das ganze Christentum kommt ihnen so nüchtern, so simpel und kahl vor. Da ist so wenig fürs Auge, fürs Ohr, fürs Gefühl, was eine Anbetung Gottes fördern könnte. Dieses Problem kennen wir übrigens heute auch noch. Vielen Christen ist es nicht genug, in der Stille mit ihrem Gott zu reden. Sie brauchen Musik, Lichter und anfeuernde Zurufe, Bewegung und Prunk. Gerade deshalb zeigt ihnen der Autor des Briefes, wie viel besser das Christentum ist als das Judentum. Und wenn auch das viele Drum und Dran fehlt und all das Äußere zurücktritt, so ist doch Jesus unvergleichlich größer, herrlicher und vollmächtiger als alle Riten, Kulte, Religionen und Ämter der Menschen. Während der Schreiber des Hebräerbriefes seinen Leuten, die ihn auch als Lehrer zu akzeptieren scheinen, die doch so großen Unterschiede zwischen Judentum und Christus klarmachen möchte, flicht er immer wieder Ermahnungen ein. Er sagt: Ihr wisst dies alles. Ihr kennt Jesus und habt seine Kraft erfahren. Nun fallt doch nicht zurück zu den schwachen Elementen. Nun werdet doch nicht lau und verlasst doch nicht die Versammlungen. Nun werdet doch nicht schwach im Glauben. Ihr habt eine große Verantwortung mit dem Wissen und der Erkenntnis über Jesus. Wenn ihr jetzt abfallt, dann werdet ihr selber großen Schaden leiden und nicht nur ihr, sondern alle die, denen ihr euer großes Wissen vorenthalten habt. Das etwa ist die Sorge und die Mahnung des Apostels, der den Hebräerbrief geschrieben hat. Und jetzt schau mal in deine eigene Kirche oder dein eigenes Herz. Ist das nicht dasselbe Problem bei vielen von uns? Im Verhältnis zu anderen Völkern wissen wir viel über Gott und seine Pläne. Aber was machen wir damit? Wir werden gleichgültig und lau und sehnen uns nach dem Tand der Welt zurück, anstatt nach unserer Erkenntnis zu wandeln, anstatt zu reifen und ein Vorbild für andere zu sein, anstatt anderen von der herrlichen Möglichkeit der Erlösung durch Jesus zu sagen. Wir beten. Ja, Herr, auf wunderbare Weise zeigt uns der Hebräerbrief, welchen Reichtum, welchen Segen und Vorteil wir in Jesus haben. Hilf uns, dass wir das in unserem Leben erkennen und dann auch dieser Erkenntnis entsprechend leben. Amen.

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1: Ich bin Silke Rech. Der geplante Tankrabatt ab Oktober ist einen wichtigen Schritt weiter. Das Bundeskabinett hat den Gesetzentwurf beschlossen.
2: Damit soll die Energiesteuer auf Benzin und Diesel gesenkt werden. Zusammen mit der Mehrwertsteuer könnten Autofahrer dadurch an der Zapfsäule um bis zu 17 Cent pro Liter entlastet werden. Bundestag und Bundesrat sollen dem Gesetz noch in dieser Woche zustimmen. Der Tankrabatt soll dann am 1. Oktober starten und zunächst bis Ende Dezember gelten. Den Bund kostet die Entlastung mehrere Milliarden Euro. Noah Ulrich, Redaktion.
1: Großbritannien unterstützt Saudi-Arabien militärisch im Kampf gegen die Houthi-Rebellen im Jemen. Britische Flugzeuge sollen saudische Kampfjets in der Luft betanken. An Angriffen auf die Houthi will sich Großbritannien aber nicht beteiligen. Saudi-Arabien hatte zuvor um die Unterstützung gebeten. Hintergrund sind die zuletzt wieder zunehmenden Kämpfe im Jemen. Nach den jüngsten Wahlniederlagen der CDU berät Kanzler Merz heute mit der Unionsfraktion über die Konsequenzen. Besonders schwer wiegt das Aus der CDU aus dem Landtag in Mecklenburg-Vorpommern. Merz hatte bereits angekündigt, Kanzler und CDU-Chef bleiben zu wollen. Auch an der Koalition mit der SPD will er festhalten. Bei den geplanten Reformen zeigte sich Merz allerdings offen für Änderungen. Israels Verteidigungsminister Katz hat mit der Räumung der gesamten Stadt Gaza gedroht. Das solle passieren, falls erneut ein israelischer Soldat oder Zivilist in den Gazastreifen entführt werde. Katz erklärte, es gebe Geheimdienstinformationen über entsprechende Pläne. Details dazu nannte er nicht. Israelische Soldaten im Gazastreifen sollen deshalb zu erhöhter Wachsamkeit aufgerufen worden sein. Fast jede zweite Notaufnahme in Deutschland ist überlastet. Das zeigt eine Umfrage der Deutschen Gesellschaft für Notfallmedizin. Demnach waren an einem untersuchten Tag 45% der Notaufnahmen überbelegt. Die Lage habe sich innerhalb eines Jahres noch verschärft. Ärzte warnen, dass bei einer solchen Überlastung auch die Sicherheit der Patienten gefährdet sein kann.
0: Deutschlandwetter.
1: Wir haben in Dresden 14 Grad, in Berlin 17 und

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1: Ja, das ist eine Rosskur für euch hier, 2 Stunden zuhören. Ich bin gebeten worden, noch auf die praktischen Dinge einzugehen, die unser Gebetsleben angehen. Das möchte ich gerne tun. Und vielleicht 4 oder 5 Punkte noch dazu sagen. Als erstes habe ich mir aufgeschrieben, unablässig. Und vielleicht können wir uns doch angewöhnen, neben unseren normalen Gebetszeiten, die wir haben, dass wenn wir ein Problem haben oder wenn wir den Eindruck haben, da könnte man mal für beten, dass man es gleich tut. Wie oft ertappen wir uns, dass wir Besuch haben, wir reden über irgendwelche Sachen und dann kommt maximal noch so eine Floskel, da müsste man echt mal für beten. Ja, warum nicht gleich? Lass uns doch dafür beten. Es ist uns so einfach gemacht von Gott, wir brauchen keine besonderen Sachen anziehen, wir müssen nicht körperlich extrem fit sein. Es ist keine Vorbereitung notwendig, um einfach zu beten. Einfach zu sagen, Herr, wir haben jetzt gerade über eine Sache gesprochen, wir merken, da sind wir am Ende, wir wollen dir das einfach sagen. Ich habe das schon in der ersten Stunde gesagt, ich empfinde das für mich als so befreiend und einfach sehr schön, Dinge sofort abgeben zu können und die nicht noch mit sich rumschleppen. Dann möchte ich nochmal sagen, wenn wir als Gemeinde zusammenkommen, dass ich es so wichtig finde, dass wir eine Zeit haben, wo man vorher Gebetsanliegen sammelt, dass wirklich man weiß, wofür man betet, dass nicht die Gebete so Informationseinheiten sind, wo man aus den Gebeten heraus erfährt, aha, da ist einer krank und so. Ich finde es vernünftiger, man sagt es vorher und dass dann wirklich auch ein Gebet nie länger ist als 5 Minuten. Also denkt bitte an die, die euch zuhören müssen und betet konkret und kurz und lebendig. Das halte ich für sehr wichtig, was jetzt so die öffentlichen Gebetsstunden angeht. Und ich finde auch für junge Brüder ist das eine gute Gelegenheit, mal die Stimme laut werden zu lassen in der Versammlung. Wenn man sonst vielleicht Hemmungen hat oder man sich nicht vorstellen kann, dann eine Stunde zu predigen, aber man kann doch ein kurzes Gebet sprechen. Ich finde das auch sehr schön, wenn eine Gebetsstunde reflektiert, was man auch zusammen am Sonntag gehört hat. Erstmal bedeutet, dass man weiß es überhaupt noch und man hat darüber nachgedacht. Was wir jetzt im Moment streckenweise praktizieren bei uns in Rezzo, wir haben einen Bibelleseplan, den die Geschwister alle zusammen lesen. Und wenn wir uns treffen, wissen wir ganz genau, der hat heute auch Johannes 8 gelesen. Und es sind so viele Gespräche dadurch zustande gekommen, dass man sich trifft und sagt, oh, der quält sich auch gerade durch Hesekiel 29, kann man sich gegenseitig helfen und hast du da eine Frage zu oder hast du ein gutes Buch gefunden, was dir weiterhilft? Das finde ich auch, hat jetzt nichts mit Gebet zu tun, aber ist eben praktisch. Dann möchte ich etwas sagen zu Ursachen für unerhörte Gebete. Also es gibt keine unerhörten Gebete, so in dem Motto, die darf man nicht beten, sondern warum unsere Gebete nicht erhört werden. Ich habe einen ganz interessanten Satz gelesen, der heißt, die häufigste Ursache für unerhörte Gebete ist Gebetslosigkeit. Und wir wollen dazu einen Vers lesen aus Jakobus 4. Und dazu möchte ich euch eine Geschichte erzählen. Und zwar für die Kinder vielleicht mal ganz interessant. Du heißt? Jan. Also ich weiß nicht, wie du in die Versammlung gehst. Also ich gehe manchmal voller Spannung dahin und manchmal gehe ich dahin, weil es eben um 10 ist. Ja? So mal krass ausgedrückt. Aber an sich wäre es sehr schön, man geht dahin und denkt, okay, es kommt eine Predigt. Ich bin ja mal gespannt, was ich höre. Also vielleicht redet Gott ja zu mir. Und stellt euch mal vor, ihr geht alle jetzt morgen mit so einer Spannung in eure Versammlungen. Ihr betet vorher dafür. Ja, ich gehe jetzt in die Versammlung. Ich möchte dein Wort hören. Und ich bin gespannt, was du mir sagen wirst. Und ich sitze jedenfalls in der Versammlung. Ich bin da manchmal ein bisschen zäh im Hören. Und da kommt plötzlich ein Bruder zu Besuch, steht auf und predigt über Jakobus 4, Vers 3. Ihr bittet, nein, 2. Ihr gelüstet und habt nichts, ihr tötet und neidet und könnt nichts erlangen. Ihr streitet und krieget, ihr habt nichts, weil ihr nicht bittet. Na, dachte ich, das ist auch ein sehr beliebter Predigttext. Und dann hat er über das Gebet gesprochen und hat gesagt, die Ursache dafür, dass wir so wenig Gebetserhörung erleben, ist, dass wir gar nicht bitten. Also wir haben nichts, weil wir nicht bitten. Und das ist mir sofort klar geworden. Also ich habe sofort in der Stunde gemerkt, das ist deine Botschaft. Wir haben wenig gebetet. Unser eheliches Gebetsleben war mangelhaft, 4-. Und dann haben wir uns durch viele Sachen gequält. Und wir haben einfach nicht mehr gebetet dafür. Und dann muss ich erst in die Versammlung gehen und dann muss Gott einen Bruder dahin schicken. Und dann sagt er, und ich saß natürlich auch noch da ziemlich nah am Pult, ihr habt nichts, weil ihr nicht bittet. Naja, dachte ich, das hast du jetzt kapiert. Dann wäre ich eingeladen, ihr sollt in der nächsten Woche eine Versammlung besuchen. Und die haben dann damit gerechnet, wahrscheinlich, dass man da predigt. Na, ich komme da hin. Aber kurz bevor die Stunde losgeht, kommt noch ein anderer Bruder rein. Und der steht sofort auf und predigt. Und sagt, liebe Geschwister, lasst uns mal Jakobus 4, Vers 2 lesen. Da predigt der eine Woche später über denselben Text. Und da habe ich natürlich zum Herrn gerufen und gesagt, bin ich denn so taub, dass du jetzt einen zweiten schickst für mich? Und der mir das nochmal eintrichtern muss, dass ich deshalb nichts habe, weil ich nichts gebeten habe. Ist dir das schon mal passiert? Du kommst irgendwo und du hörst zweimal denselben Text und denkst, also, das hat der Herr jetzt gemacht, weil ich ja so zäh bin. Weil das so lange dauert, bis ich das kapiere und das dann auch ändere. Also die häufigste Ursache für unerhörte Gebete ist Gebetslosigkeit. Jakobus sagt, ihr habt nichts, weil ihr nicht bittet. Und da möchte ich uns einfach ganz praktisch ermutigen, habt einfach mehr Freimütigkeit. Oder die Kinder kennen das Wort nicht mehr, habt einfach mehr Mut. Oder, ja, wie soll man das noch nennen, habt keine Angst. Also Kinder beten ja oft so direkt und ohne Hemmungen und die wissen auch nicht, was das alles kostet, was sie erbitten. Also wir haben jetzt mal zum Beispiel erlebt, dass wir einen Brief kriegten von NTM, den fehlt ein Flugzeug. Und dann habt ihr den auch gekriegt? Das war ja irgendwie, und wir haben den dann vorgelesen bei uns. Und da meinte so ein Bruder, der brubbelte das so ein bisschen im Bart, naja, jetzt beten wir ja noch für Flugzeuge oder wie? Naja, und da haben wir auch gedacht, na, für ein Flugzeug beten, das ist schon außergewöhnlich. Ja, ihr wisst, wie die Geschichte ausgegangen ist? Also, die haben jetzt zwei, ja. Die kriegten erst ein Flugzeug und dann ruft einer an und sagt, ja, ich habe hier noch ein bisschen Knete übrig, ich habe noch ein zweites gekauft für euch. Und dann passiert doch Folgendes, also, darf ich die Geschichte noch ganz zu Ende? Ich finde die so faszinierend. Kennt ihr die auch schon? Stell dir vor, ihr betet für ein Flugzeug. Also, es geht jetzt nur für Missionen oder so. Aber das hat uns als Versammlung sehr ermutigt, mal wieder so wie Kinder zu beten. Wir trauen uns nicht, für ein Flugzeug zu beten und kriegen zwei. Und dann kommt die Information, der Pilot, der das Flugzeug fliegen soll, verunglückt und verliert ein Bein. Und dann haben wir gedacht, Herr, das ist ein Ding. Jetzt haben wir dir so viel zugetraut. Jetzt schickst du da zwei Flugzeuge hin und der Pilot verunglückt und verliert ein Bein. Das ist doch eine Katastrophe, oder? Und jetzt haben wir gebetet, naja, also du kannst ja schlecht beten, mach das Bein wieder ran, ja? Aber wir haben gedacht, vielleicht kann Gott ja doch ein Wunder tun und der Pilot kann so wieder aufgepäppelt werden, dass der wenigstens in das Flugzeug fliegt. Und es sieht im Moment so aus, ja? Der hat ja seine ersten Prothesen gekriegt, die OPs sind sehr gut verlaufen und man will versuchen, den fit zu machen. Und stellt euch mal vor, also wenn dieses Flugzeug mit dem Piloten das erste Mal abhebt, das ist doch eine Riesenfreude. Und dann werde ich mal den Freunden da sagen bei NTM, dann sind die aber auch verpflichtet, mal die Versammlung zu informieren, die alle gebetet haben. Ja, ich meine, ein Bruder sagte bei uns, wir müssen genauso viel danken, wie wir gebeten haben. Und wenn wir ein halbes Jahr beten, dass eine Sache passiert, kann Gott eigentlich erwarten, dass wir auch ein halbes Jahr dafür danken, dass es passiert ist. Das hat uns mal sehr ermutigt. Die zwei Flugzeuge. Also die erste Ursache ist, dass unsere Gebete nicht erhört werden. Wir beten überhaupt nicht erst. Das ist vielleicht die häufigste Ursache. Die zweite Ursache ist, und dazu möchte ich nochmal an Psalm 32 erinnern, eine nicht bekannte Sünde. Wir haben das gestern schon gehabt bei der Freude. Und das gilt genauso fürs Gebet. Es gibt ganz viele Sachen, die deckungsgleich sind. Der David hat eine Sünde getan. Und jetzt beschreibt der David, was in ihm vorgeht, weil er diese Sünde nicht bekennt. Und er sagt, als ich schwieg, Vers 3, verzehrten sich meine Gebeine durch mein Gestöhn den ganzen Tag. Denn Tag und Nacht lastete auf mir deine Hand. Verwandelt ward mein Saft in Sommerdürre. Das ist zwar jetzt poetisch ausgedrückt, aber ich glaube, dass das jeder von uns kennt, dass du Situationen im Leben hast, da geht nichts mehr. Und du weißt, du bist in einer Sackgasse. Dir geht es auch körperlich schlecht, weil du nicht bereit bist, eine Sünde zu bekennen und zu lassen und wegzutun. Und ich habe den Eindruck, dass Gott, der uns ja auch geschaffen hat, unser Körper und unsere Seele und unser Geist sind ja eine Einheit. Und wenn wir ein geistliches Problem haben, kann es durchaus sein, dass es uns körperlich schlecht geht. Es geht uns richtig schlecht. Und David ging es schlecht. Der hatte keine Kraft mehr. Der hat einfach nur gestöhnt. Und manchmal müssen wir in so einen Leidensdruck kommen, dass wir den Mut haben zu sagen, also entweder ich mache jetzt reinen Tisch und ich bekenne diese Sünde, weil ich will so nicht mehr weiterleben. Ihr wisst ja auch, wie Alkoholiker geheilt werden, wenn du mal in so eine Alkoholikerberatung gehst. Die brauchen Leidensdruck. Das erfährst du in der ersten Sitzung. Du sollst nicht dem Alkoholiker seine Probleme abnehmen, sondern der muss darunter zerbrechen, bis er schreit, ich kann nicht mehr. Erst dann geht es. Wir haben eine Familie begleitet eine lange Zeit, wo der Mann zur Entgiftung gegangen ist, als er zu Hause ins Schlafzimmer kommt und er sieht, wie seine Frau den Koffer vom Schrank runternimmt und ihre Sachen einpackt. Und er sagt, was machst du hier? Und sie sagt, ich werde jetzt gehen. Und dann hat er ihn der Schlag getroffen, weil seine Frau immer jahrelang alles gedeckt, entschuldigt, geholfen hat. Und dann hat er den zweiten Koffer sich genommen, hat seine Sachen eingepackt, hat er, okay, dann gehe ich zur Entgiftung. Und der ist heute noch trocken, nach vielen Jahren. Eine der seltenen, schönen Geschichten, die wir mal erlebt haben. Aber warum hat er seinen Koffer gegriffen? Weil der Leidensdruck hatte. Und David hatte Leidensdruck, der hat gestöhnt. Und dann bekennt er seine Sünde. Und dann sagt er, ich tat dir meine Sünde und meine Ungerechtigkeit habe ich nicht zugedeckt. Und dann kann er wieder froh werden. Dann kehrt auch wieder Freude ein. Und solange werden seine Gebete nicht erhört. Das dritte ist, dass Gebete nicht erhört werden, wenn wir zerbrochene Beziehungen haben. Ich möchte dazu mal Matthäus 5 vorlesen, um das auch immer mit der Bibel zu begründen. Die eine Begründung ist 1. Petrus 3, Vers 7. Wenn unsere Ehen, also die intensivste Beziehung, die wir haben, wenn die kaputt sind, dann werden auch unsere Gebete, die wir gemeinsam beten, nicht erhört. Und in Matthäus 5, Vers 23 steht, wenn du nun deine Gabe darbringst zu dem Altar und dich da selbst erinnerst, dass dein Bruder etwas gegen dich hat, so lass deine Gabe vor dem Altar und geh hin, versöhne dich mit deinem Bruder und dann komm und bring deine Gabe dar. Gott sagt, du brauchst nicht zu mir kommen, du brauchst mir nicht irgendwas bringen, wenn du im Krieg mit deinem Bruder lebst. Ich werde es nicht annehmen. Und das finde ich ziemlich hart. Und ich glaube, dass so viel Gift unter uns ist, auch in unseren Beziehungen, dass wir einfach bei uns anfangen müssen. Wir können nicht darauf warten, dass der andere immer kommt. Wir müssen einfach klein werden, unbedeutend werden, unwichtig werden und sagen, komm, ich mache jetzt den Anfang und ich bringe die Sache aus der Welt. Und dann werden unsere Gebete wieder erhört. Dann geht der Himmel wieder auf. Und eine Stelle, die mich mal sehr nachdenklich gemacht hat, wo direkt steht, dass unser Gebet nicht erhört wird, ist Sprüche 21, Vers 13. Wer sein Ohr verstopft vor dem Schrei des Armen, auch er wird rufen und nicht erhört werden. Damit bin ich so bei meinem Lieblingsthema. Wir verlagern ja eigentlich unsere ganze Gedankenwelt in unsere geistliche Welt. Ja, wir haben Leben so in unserer geistlichen Welt. Und wir denken oft, dass das, was wir ganz normal im Alltag machen, wie wir zum Beispiel mit unserem Geld umgehen, mit unserer Zeit umgehen, was wir für Freunde haben, wie wir unser Facebook-Profil pflegen, was wir eben alles so machen, dass das relativ unbedeutend ist. Aber Gott sagt, ich werde das nicht trennen. Dein ganz normales Leben, dein Beruf, alles, was du machst mit deinen Kindern, wofür du dein Geld ausgibst, wie du deine Zeit planst, wie du dein Leben organisierst, das interessiert mich sehr. Ich bin hellwach. Und wenn dann jemand kommt und möchte etwas von dir und du verstopfst dein Ohr vor dem Armen, dann wirst du rufen und ich werde dich nicht hören. Das finde ich ziemlich schockierend. Also Gott testet uns, wie wir im ganz normalen, mitten zwischenmenschlichen Leben uns verhalten. Und danach ändert er auch sein Handeln mit uns. Er wird seine Hand öffnen oder er wird sie eben verschließen. Und das hat mich mal sehr nachdenklich gemacht. Man kann das gut überschreiben mit Gleichgültigkeit in Bezug auf die Not anderer. Und jetzt ist es ja bei uns so, dass man sagen könnte, naja, ich kenne ja überhaupt keinen, der Not hat. Ich kann ja auch keinem was geben. Es gibt es ja alles gar nicht. Doch, es gibt einen Haufen Leute, die Not haben. Und ich möchte mal abgesehen von unserem ganzen Flüchtlingsproblem, was jeder vor der Tür hat und wo er sich jeder fragen kann, ob er in irgendeiner Form helfen kann, möchte ich einfach mal daran erinnern, dass nach meinem Wissen wir eine Generation nachwachsen haben von jungen Leuten, die total fit sind. Jedenfalls, das kriegen wir so mit auf dem Reiherhals. Es gibt ganz viele junge Leute, die möchten gerne in die Mission gehen. Ich gebe euch sofort, wenn ihr das wollt, einen Zettel mit 20 Namen. Und die brauchen alle Geld. Und die haben es verdient. Das ist nicht billig. Und die wollen gerne dem Herrn dienen. Und das ist dummerweise so, dass die jungen Leute oft kein Geld haben. Aber die haben ein Herz für den Herrn. Die überholen uns oft in ihrer Hingabe rechts und links. Und dann sind wir Älteren eigentlich die, die ihnen die Starthilfe geben und die offene Hände haben. Das sind jetzt für mich nicht die klassisch Armen, aber das sind einfach die, die es verdient haben. Ich habe jetzt einen jungen Bruder kennengelernt, der hat seine ganze Jugend, sage ich mal, dafür geopfert, dass er eine Missionsfliegerausbildung machen kann. Aber dafür muss er nach Amerika, er muss seine ganzen Scheine machen. Und jetzt ruft er mich an und sagt, Klaus, jetzt brauche ich noch 100 Stunden. Ich muss jetzt noch 100 Flugstunden nachweisen. Eine Flugstunde kostet einfach 100 Euro. Wenn ich dich mal irgendwie fliegen kann, sag mir Bescheid. Aber du musst dann eben das bezahlen, 100 Euro die Stunde. Dann dachte ich, das wäre ja mal so ein Luxus. Ja, du fliegst jetzt nur noch mit dem Bruder, mit deinem Privatjet durch die Gegend. Also wenn ihr mal irgendwo schnell hin müsst, ich gebe euch die Adresse, ruft ihn an, entlohnt ihn ordentlich. Die Beinfreiheit ist größer als bei Air Berlin wahrscheinlich in seinem Flugzeug. Und er bringt euch irgendwo hin. Aber das macht er nicht, weil er so verrückt ist oder weil er so viele Flausen im Kopf hat, sondern er hat ein Ziel. Und den kenne ich jetzt seit vielen Jahren. Der hat sein Ziel fixiert und alles, was der macht in seiner Jugend, ordnet er diesem Ziel unter. Sagt, da will ich hinkommen. Und ich finde das fantastisch. Ich finde das so gut. Und dann finde ich es manchmal unerträglich, dass die jungen Leute nicht weiterkommen, weil ihnen einfach mal die Kohle fehlt. Ja? Und deswegen öffnet eure Hände. Wer sein Ohr verstopft, vor dem angehenden Missionsflieger, auch er wird rufen und abstürzen, mal frei übersetzt. Also wir haben viele Möglichkeiten zu geben und sinnvolle Sachen zu unterstützen mit dem sonst so sinnlosen Geld. Okay, damit bin ich mit dem Gebet am Ende. Und ich hoffe, ihr habt noch etwas Kraft für den Dank. Ich möchte gerne wieder mit euch den Abschnitt lesen aus 1. Thessalonicher 5. Und die Gelegenheit nutzen, jetzt noch etwas auf den Willen Gottes zurückzukommen. Freut euch alle Zeit, betet unablässig, danksagt in allem, denn das ist der Wille Gottes in Christus Jesus gegen euch. Ich möchte euch als erstes vier Stellen vorlesen, wo steht, das ist der Wille Gottes. Ich habe das aus einem Buch, das heißt gefunden, Gottes Wille, 1,90 €. Das sollte man mal lesen, ist einfach gut. Es war für mich ein richtiger Augenöffner und Herzöffner. Die Stellen sind natürlich nicht aus dem Buch, sondern aus der Bibel. Und die erste Stelle ist aus 1. Thessalonicher 4, Vers 3. Da steht, denn das ist Gottes Wille. Doppelpunkt, eure Heiligkeit. Und damit hört das nicht auf, sondern dann erklärt Paulus, was er mit Heiligkeit meint. Und da kommt er auf ganz, ganz praktische Dinge zu sprechen, nämlich auf die Ehe, auf Hurerei, auf Hinterlist, auf Beziehungen zwischen Geschwistern. Das finde ich ganz beeindruckend. Also Heiligkeit ist nicht so was Heiliges, wo jemand ist mit einem Heiligenschein, der so ein bisschen abgehoben ist, sondern Heiligkeit ist einfach, dass du ganz normal als Christ lebst und deinem Ausdruck, dass du ja ein Heiliger bist, auch alle Ehre machst. Und der Apostel Paulus sagt, für mich nicht ohne Grund in diesem schönen Brief, diese beiden Stellen, was ist Gottes Wille? Der erste Wille ist seine, Gottes, das ist Gottes Wille, eure Heiligkeit. Und da steht in der Fußnote, Heiligung oder eigentlich geheiligt sein. Das heißt also dieses Bewusstsein, dass ich in dieser Hingabe auch leben möchte, dass ich nicht nur einen Status verwalte, sondern dass ich mein Leben heilige. In meinen Beziehungen, in denen ich stehe, meine Beziehung zu meiner Frau, meine Beziehung zu meinen Kindern, meine Beziehung zu meinen Mitgeschwistern, das ist Gott so wichtig, dass die Dinge dort stimmen. Das ist die erste Stelle. Und die zweite Stelle, die finden wir in 1. Timotheus 2, Vers 4. Und da heißt es, dass Gott etwas will. Denn dies ist gut und angenehm vor unserem Heiland Gott, der will, dass alle Menschen gerettet werden und zur Erkenntnis der Wahrheit kommen. Das heißt, das ist unbedingt Gottes Wille. Und Gottes Wille sollten wir auch unserem Willen zu eigen machen und einfach auch wissen, dass die Menschen, die draußen sind und die Gott nicht haben, dass sie verloren gehen. Und dass, wenn wir zu ihnen reden, wenn wir ihnen mal eine Bibel schenken, wenn wir ihm einen Kalender weitergeben, wenn wir ein Gespräch mit ihnen suchen, dass wir unbedingt das tun, was Gott auch will. Nämlich, er möchte, dass die Menschen gerettet werden. Und die Menschen sind in einer großen Not. Und manchmal finde ich das regelrecht unfair, dass wir die ganzen Antworten haben auf die Probleme, die die Leute heute haben. Woher kommen Kriege unter euch? Antwort: Egoismus. Jakobus 4. So ein intelligentes Kapitel, Jakobus 4. Ich bin richtig begeistert davon. Also das will Gott, dass alle Menschen gerettet werden. Eine dritte Stelle ist 1. Petrus 2, Vers 13. Er will, dass wir uns Autoritäten unterordnen. Unterwerft euch aller menschlichen Einrichtung. Vers 15, denn also ist es der Wille Gottes, dass ihr durch gutes Tun die Unwissenheit der unverständigen Menschen zum Schweigen bringt. Also es ist unbedingt, das überschreibe ich gerne mit Unterordnung und gute Werke tun. Es ist Gottes Wille, dass wir Autoritäten anerkennen. Und das ist so ein Segen, dass wir verstehen, dass unser ganzes Leben geregelt wird durch Autoritäten. Es gibt niemand in diesem Raum, der nicht unter einer Autorität steht. Also die Kinder haben das große Glück, unter der Autorität ihrer Eltern zu stehen. Eine Frau hat in gewisser Hinsicht das große Glück, unter der Autorität ihres Ehemannes zu stehen. Wir Männer haben die Herausforderung, unter der Autorität Christi zu stehen. Dann haben wir gesellschaftlich die Situation, dass wir unter der Autorität unserer Regierung stehen. Als Geschäftsmann stehst du unter der Autorität deines Finanzamtes. Das heißt, wir haben immer Autoritäten über uns, immer. Dann denke ja nicht, wenn du 18 bist, dann wirst du in die Freiheit entlassen. Das ist nicht der Fall. Und deswegen ist es auch so wichtig für uns als Eltern, dass wir unseren Kindern das ab und zu mal erzählen, dass es gut ist, wenn sie gehorchen. Also geht jetzt bitte nicht, ja? Das ist ein großer Segen. Wenn man nämlich gehorcht und lernt das als Kind, dann kann man später als Erwachsener besser Gott gehorchen. Aber wenn ich es als Kind nie gelernt habe, mich einer Autorität unterzuordnen, habe ich später als Erwachsener große Probleme, mich Gott unterzuordnen. Dann werde ich ständig rebellieren. Und das macht mein Leben sehr mühevoll und auch sehr kraftzehrend. Also es ist Gottes Wille, dass wir Autoritäten anerkennen. Und wir merken, dass in Staaten, wo diese Strukturen aufgeweicht oder gar aufgehoben werden, denken wir nur mal an die 68er, die einfach gescheitert sind. Und ich finde das sehr unfair, dass einer der Gründerväter der 68er jetzt ein Interview gegeben hat, wo er alle seine Ideen widerrufen hat. Und das wird nicht kolportiert, das wird auch nicht veröffentlicht. Das ist ja auch peinlich, dass man sagt, eine ganze Bewegung ist gescheitert. Da, wo Menschen zusammenleben, muss es Autoritäten geben. Es muss Regeln geben. Und Gott hat Autoritäten festgelegt und er sagt, ich will, dass ihr diese Autoritäten respektiert. Das ist Gottes Wille. Und dann noch eine Stelle aus Römer 12, Vers 2, die vielleicht die meisten kennen, also die kennen wahrscheinlich alle. Ich ermahne euch nun, Brüder, durch die Erbarmungen Gottes eure Leiber darzustellen als ein lebendiges, heiliges, Gott wohlgefälliges Schlachtopfer, welches euer vernünftiger Dienst ist. Und seid nicht gleichförmig dieser Welt, sondern werdet verwandelt durch die Erneuerung eures Sinnes, dass ihr prüfen mögt, was der gute und wohlgefällige und vollkommene Wille Gottes ist. Also in der griechischen Sprache kann man ja Dinge sehr komplex ausdrücken. Und ich finde das so beeindruckend, dass an der Stelle selbst der griechischen Sprache mal ihre Fähigkeit ausgeht und der Heilige Geist drei Begriffe braucht, um zu erklären, wie genial Gottes Wille ist. Gottes Wille ist gut, vollkommen, wohlgefällig, gut. Das ist Gottes Wille. Und wir haben jetzt gelesen in 1. Thessalonicher 5, dass sich zu freuen, unablässig zu beten und in allem zu Dank sagen, dass das der Wille Gottes ist. Wenn wir das nicht tun, verstoßen wir gegen Gottes Willen. Also seit gestern freut ihr euch ja schon mal alle. Ab heute liegt ihr mehr auf den Knien, als dass ihr aufrecht unterwegs seid. Wir beten unablässig. Und dann ist jetzt die letzte Sache, dass wir uns klar machen, was es mit dem Danken zu tun hat. Und ich möchte dazu gerne mit euch lesen, eine Stelle aus Lukas 17. Lukas 17, Vers 11. Und es geschah, als er nach Jerusalem reiste, dass er mitten durch Samaria und Galiläa ging. Und als er in ein gewisses Dorf eintrat, begegneten ihm 10 aussätzige Männer, die von Ferne standen. Und sie erhoben ihre Stimme und sprachen: Jesus, Meister, erbarme dich unser. Und als er sie sah, sprach er zu ihnen: Geht hin, zeigt euch den Priestern. Und es geschah, indem sie hingingen, wurden sie gereinigt. Einer aber von ihnen, als er sah, dass er geheilt war, kehrte zurück, indem er mit lauter Stimme Gott verherrlichte. Und er fiel aufs Angesicht zu seinen Füßen und dankte ihm. Und derselbe war ein Samariter. Jesus aber antwortete und sprach: Sind nicht die 10 gereinigt worden? Wo sind aber die 9? Sind keine gefunden worden, die zurückkehrten, um Gott Ehre zu geben, außer diesem Fremdling? Und er sprach zu ihm: Stehe auf und gehe hin, dein Glaube hat dich gerettet. Wir wollen jetzt noch eine halbe Stunde über Danken nachdenken. Und ich möchte euch eine Entdeckung mitteilen, die mich eigentlich erschüttert hat. Wie das immer so ist, wenn ich über einen Begriff nachdenke in der Bibel, gucke ich also immer nach, wo steht er zum ersten Mal. Und dann blätter ich und blätter ich und blätter. Und ich habe eine Stelle gesucht, wo ein Mensch sich bedankt, wo er einfach Danke sagt. Also es gibt Stellen im Alten Testament von Dankopfer. Aber ich habe im ganzen Alten Testament nicht eine Begebenheit gefunden, wo ein Mensch sich bedankt. Hättest du das gedacht? Dann wisst ihr, was die erste Stelle überhaupt in der Bibel ist, wo ein Mensch Danke sagt? Nach meiner Suchfunktion. Lukas 18, Vers 11. O Gott, ich danke dir, dass ich nicht bin wie die übrigen. Das ist doch ein Hammer, oder? Also es dauert eine Weile, bis Liebe in der Bibel vorkommt. Ja? Es dauert eine Weile, bis Glaube in der Bibel vorkommt. Aber danken, das scheint ein Krebsgeschwür zu sein unter uns Menschen. Es gibt es einfach nicht. Und wenn dann wirklich mal ein Mensch anfängt zu danken, dann dankt er, dass er nicht so ist wie die anderen. Also es gibt ein Dankopfer, ja. Es gibt auch noch eine Menge Übersetzungen, die statt bestimmter Opfersorten auch Dankopfer gebracht haben. Aber dass mal einer kommt und sagt: Ich danke dir. Und wisst ihr, wer dann der Erste ist, der wirklich mit ehrlichem Herzen dankt? Das ist Johannes 11, Vers 41, der Herr Jesus. Vater, ich danke dir, dass du mich erhört hast. Und da könnte ich den Herrn wieder in den Arm nehmen. Der Erste, der in der Bibel sagt: Ich danke dir. Haben wir so ein Problem, dankbar zu sein? Und ich finde, das ist wie ein Spiegel. Und dann lese ich die Geschichte in Lukas 4,17. Und da wird ja ganz deutlich, warum erzählt denn der Herr diese Geschichte? Und die ist ja wirklich passiert. Und dann stellt der Herr so eine naive Frage: Wo sind eigentlich die 9? Und das gibt's ja an jeder Kinderstunde, da gibt's noch ein Kinderlied: Wo sind die 9? Wo sind eigentlich die 9? Und das sind ja nicht 9, das sind ja 99,99%. Wir sind ein extrem undankbares Volk. Und Paulus schreibt in 2. Timotheus 3, Vers 2, als dort diese Gesellschaftsanalyse aufgeschrieben ist, unter anderem, dass wir ein undankbares Geschlecht sind. Den Eltern ungehorsam, undankbar, heillos oder in der Anführungsnote unheilig. Das ist ja nicht so ganz unbekannt. Wir sind also undankbar. Wenn Gott sagt, wenn ich das, die ganze Gesellschaft, die wir so sind, wenn wir die mal irgendwie kennzeichnen sollten, dann durch das Wort undankbar. Und dann liest du die Bibel und denkst, es muss doch mal irgendein Beispiel geben im Alten Testament, wo jemand sich bedankt. Also ich bin sicher, dass David natürlich dankbar war, als er in 1. Chroniker 29 gebetet hat. Keine Frage. Er hatte ein dankbares Herz. Er hat Opfer gebracht. Und trotzdem hat mich das so, das war wie eine richtige Ohrfeige, wo ich dann herausfinde, dass das erste Mal ein Mensch dankt dafür, dass er besser ist als die anderen. Also wenn wir überhaupt danken, dann völlig abartig, oder? Und dann muss erst der Herr Jesus kommen und der dankt dann seinem Vater. Und dann fängst du weiter an, die Bibel zu lesen und dann passiert ein totaler Wechsel. Dann kommt der Apostel Paulus und in fast jedem Brief des Neuen Testamentes dankt er. Ich danke, ich danke, ich danke. Und dann denkst du, da bricht eine ganz neue Zeit an. Es gibt nur zwei Briefe, die er geschrieben hat, wo er für nichts dankt. Das ist der 2. Korintherbrief und der Galaterbrief. Alle anderen Briefe ist das totale Gegenteil zu dem, was du vorher in der Bibel findest. Und man hat den Eindruck, erst als der Herr Jesus auf die Erde kommt und uns mal zeigt, was Dankbarkeit ist, erst dann lernen wir Menschen überhaupt zu danken. Und jetzt schreibt der Apostel Paulus, ich möchte gerne, dass ihr dankbar seid. Dank sagt bitte in allem. Und ich glaube, dass das so eine Lebensschule ist, wenn wir das begreifen würden, dankbar zu sein für jede Wohltat, die wir empfangen, dass sich unser Leben so ändert und dass dann Dankbarkeit und Freude direkt miteinander in Zusammenhang stehen. Denn wenn du dankbar bist, fängst du an, dich zu freuen. Und das ist wahrlich nicht meine Stärke, Dankbarkeit, ja. Aber wo ich dann darüber nachgedacht habe, da habe ich mir überlegt, was erlebe ich jeden Tag an Gutem, was Gott mir gibt, aber auch was Menschen mir geben. Und stell dir vor, du dankst jetzt immer den Menschen, die für dich sorgen, die irgendwas für dich machen und bedankst dich jedes Mal dafür. Es kann sein, dass deine Frau einen Arzt ruft, weil sie das nicht gewöhnt ist bei dir oder es passiert irgendwas, aber es herrscht eine ganz andere Atmosphäre plötzlich. Wir bedanken uns. Also neulich hat bei uns mal ein Bruder zu einer Rede angesetzt, die war vielleicht für den Anlass ein bisschen lang, aber er hat den beiden Schwestern in der Versammlung gedankt, die immer sauber machen. Und da dachte ich so, ach ja, stimmt, die machen sauber. Da habe ich noch nicht drüber nachgedacht. Jede Woche machen die sauber. Und dem ist das dann mal so überkommen, meinte er, also ich muss jetzt einfach mal sagen, wir sind euch da sehr dankbar für. Okay, die Schwestern wechselten immer die Gesichtsfarbe und so, dem war auch die Rede zu lang. Aber irgendwo haben sie das Zeichen verstanden, da ist jemand jetzt mal dankbar. Es gibt tatsächlich sogar einen Bruder, der gemerkt hat, dass wir also nicht bis zum Knöcheln hier im Dreck stehen, sondern es wird immer wieder sauber gemacht. Und wenn du hier an das Buffet denkst in der Pause, so finden bei uns Hochzeiten statt, dann hat das ja irgendjemand alles gemacht. Also einfach mal vielen Dank an die ganzen Brüder und die Schwestern, die das gemacht haben. Ja. Du schüttelst gleich den Kopf, du hast nur gegessen. Ja. Ja. Okay. Hervorragend. Und das ist ja so wichtig für unsere Gemeinschaft, die wir hier haben, dass wir uns unterhalten können und dass es irgendjemand gibt, der die gehacktes Brote da hinten schmiert. Hervorragend. Vielen Dank. Und das ist jetzt nicht irgendwie albern gemeint. Das merke ich jetzt an dem Aussätzigen. Und habt ihr schon mal einen Aussätzigen gesehen? Gummersbach oder so, gibt es da welche? Nicht so, am laufenden Band. Also ich glaube, dass die Krankheit an sich heute gar nicht mehr so stattfindet, aber es gibt eine Krankheit, die ist so ähnlich, und das ist Lepra. Und das ist eine sehr unangenehme Krankheit. Da fängt erst so, da kriegst du hier so einen Pickel am Finger, und dann wird er immer größer, und plötzlich fängt es an zu eitern, und dann fällt dir vorne der Finger ab. Und das riecht sehr stark. Da würdest du sofort den Saal verlassen hier. Und diese Leute mussten dann irgendwie ihre Ortschaften verlassen. Dann faulte denen noch ein Bein weg. Und dann hatten die Schmerzen. Und das waren so die Ausgestoßenen der Gesellschaft. Die hatten nicht nur Kopfschmerzen oder mal irgendwie Zahnschmerzen. Das waren richtig kranke Leute. Aussätzige. Das führte zu Beziehungslosigkeit. Und Aussatz ist in der Bibel ein Bild von der Sünde. Die wohnten draußen. Die hatten keinen mehr zum Unterhalten. Und die hatten auch keine Chance mehr. Für die war klar, wir wandern direkt dem Tod entgegen. Und dann sehen die, dass der Herr Jesus in das Dorf kommt. Und dann tun sich 10 von diesen aussätzigen Männern zusammen, umhüllt von einer starken Wolke. Verstehst du? Wenn 10 Aussätzige zusammen sind, dann siehst du die nicht nur, dann riechst du die auch. Und die kamen jetzt dem Herrn Jesus näher. Ein entsetzliches Bild. Und die hatten so ein Problem. Und dann rufen die, Jesus, Meister, erbarme dich. Und dann erleben die, dass da plötzlich der eine zum anderen sagt, du, ich kann wieder Klavier spielen. Ich habe alle meine Finger wieder. Und der andere guckt runter und sagt, ich kann wieder Fußball spielen. Ich habe mein Bein wieder. Und plötzlich sind die alle gesund. Ja, Also ihr wart noch nie richtig krank wahrscheinlich, ja, oder? Also ich auch nicht. Also maximal Zahnschmerzen oder Männerschnupfen. Aber was das richtige Problem ist, wenn du eine richtige Krankheit hast, die dich an den Rand des Todes bringt und plötzlich bist du mit einem Schlag gesund und dann diese Frechheit zu besitzen, nicht zu dem zurückzugehen, der das gemacht hat und der dich dann heilt, das ist doch unglaublich. Dann sagt der Herr, Klaus, reg dich doch nicht so auf, genauso bist du. Und das finde ich immer so schockierend. Warum muss Gott solche Geschichten erzählen? Und oft finde ich die Geschichten in der Bibel so maßlos überzogen. Aber der Herr weiß, dass wir so eine Hornhaut auf dem Gewissen haben und auf dem Herzen, dass wir überhaupt nichts mehr merken. Und er muss manchmal mit der Keule kommen und sagen, so, genauso bist du. Ich habe dich geheilt, ich habe dir so viel geschenkt und du bedankst dich nicht. Im Gegenteil, du meckerst noch, weil der neue Fuß, den du gekriegt hast, dass du dir noch die Fußzehen selber schneiden musstest. Ja, das war vielleicht, aber die waren auch geschnitten, war alles in Ordnung. Also wir finden immer was zu meckern. Und liebe Geschwister, das macht uns krank. Und da verlieren wir jede Freude. Wir denken auch nicht mehr ans Beten. Wir danken auch schon gar nicht mehr im Beten. Und ihr wisst ganz genau, dass ich mir das hier auch selbst sage. Die Geschichte ist ein Wahnsinn in Lukas 17. Dass 9 von den 10 nicht zurückkommen. Und der 10., der zurückkommt, das war ein Ausländer. Das war keiner von den Juden. Der richtig verstanden hat, wie er eigentlich geheilt worden ist. Und da möchte ich gerne nochmal die erste Einheit und die letzte Stunde miteinander verbinden und sagen, bitte, Freude und Dankbarkeit hängt untrennbar zusammen. Und wenn wir anfangen zu danken, dann werden wir freudig. Und vielleicht erlebst du viel Trauriges, vielleicht erlebst du Dinge, die du dir anders gewünscht hättest. Und es bleibt trotzdem übrig, dass du noch so viel zum Danken hast. Wisst ihr, wofür ich neulich mal gedankt habe? Jetzt haben wir ja hier Jubiläum gehabt, Mauerfall irgendwie am 9. November. Und da habe ich mit meinem 14-jährigen Sohnemann zusammengesessen auf der Couch. Ich sage, weißt du was, ich bin 1960 geboren. Und wenn ich die deutsche Geschichte zurückverfolge, gab es nie eine Zeit in Deutschland, da wo ich lebe, wo 55 Jahre Frieden war. Nie. Ich war jetzt mal in einem Museum, da war eine Ausstellung über den 30-jährigen Krieg drin. Stell dir mal vor, dein Leben liegt in der Zeit des 30-jährigen Krieges. Ich hätte es nicht einen Tag ausgehalten. Wenn das alles wahr ist, was dort beschrieben war, was die Leute gelitten haben. Unsäglich. Und ich lebe hier einfach 55 Jahre in Frieden. Ich habe nie einen Krieg erlebt. Ich habe nie Angst haben müssen vor Bomben oder vor irgendetwas. Das kann sich ja ändern, okay. Aber dann bin ich doch wenigstens heute mal noch dankbar, dass ich so ein extremes Privileg habe, in Frieden zu leben. Was bringt denn einen Menschen dazu, sich in ein Schlauchboot zu setzen und über das Mittelmeer zu fahren? Das macht er doch nicht, weil er irgendwie eine nette Schiffsreise gebucht hat. Wer so am Ende ist, dass er das macht, der hat so viel Angst und so viel Not und so viele Probleme, vielleicht auch viel Betrug und viel Schlepperbetrug hinter sich, dass er das macht. Ich habe gestern noch gehört als Buchhändler, dass der Deutsche Sachbuchpreis vergeben wurde in Deutschland an ein Sachbuch, wo ein Mann aufgeschrieben hat die Geschichte einer Frau, die jetzt in Griechenland angekommen ist. Und sie hat gesagt, ich bin mit meinen 4 Töchtern in das Boot gestiegen und dann sind wir bereits 2 Seemeilen nach der Küste gekentert und wir hatten eine Schwimmweste und ich habe ein Kind nach dem anderen loslassen müssen und bin am Ende mit einem Kind drüben angekommen. Und bei dieser Überfahrt sind 3 meiner Kinder ertrunken. Und dann sitze ich auf meinem Sofa und es ist warm. Ein halbtrockener Rotwein steht vor mir. Es ist wunderbar, im Kamin brennt Feuer. Und ich frage mich, warum ich? Warum ich? Warum habe ich das Privileg, dass ich so leben darf und erlebe nicht die Geschichten dieser Menschen? Und dann fällt es uns noch schwer, dankbar zu sein. Wir jammern auf einem Niveau, das lässt sich kaum noch toppen. Jetzt mal rein menschlich gesehen, wenn ich gar nicht mal über die Dinge nachdenke, für die wir Gott danken können. Und deswegen möchte ich euch sehr ermutigen, fangt wieder an zu danken. Seid ein dankbares Geschlecht und nicht undankbar. Und ich glaube, dass das die Luft in unseren Versammlungen, das ist wie so ein Fresh Air, das reinigt unsere Luft. Als ich jung war, Also im Prinzip, also ist ja noch wie heute. Also als ich noch richtig jung war, dann hatten wir Mopeds. Und wir wollten natürlich auch mit unseren Mopeds Gott dienen. Das haben wir so gelernt. Und wir hatten immer mal so einen frommen Anfall. Und dann haben wir gesagt, okay, wir besuchen mal einen alten Bruder und singen dem mal ein Lied. Dann sind wir zu ihm hingefahren, der war 94. Und mit so einer Knetterbüchsen. Und dann sind wir da hoch. Und dann haben wir ihm ein Lied gesungen. Befiehl du deine Wege und so. Und wir standen da, wussten natürlich nicht, wovon wir singen, aber der Alte wusste das. Und als wir mit unserer geistlichen Reformante fertig waren, dann sagte er, nun setzt euch mal. Das war genau das, was wir befürchtet hatten. Ja. Jetzt dauert es länger. Und naja, wir haben uns hingesetzt und dann sagte er, Jungs, ich will euch mal was sagen. Ich bin so dankbar und in meinem Leben war alles Gnade. Und jetzt wünsche ich euch wieder einen schönen Tag. Das war eine wunderbare Predigt, kurz. Aber der hat den Ersten Weltkrieg mitgemacht, der hat den Zweiten Weltkrieg mitgemacht. Und dann sitzt er da, ich vergesse den nie. Das war so ein alter Sessel, der sitzt da, der strahlte, der war zufrieden. Und er sagt, wisst ihr was, ich bin so dankbar. Vergisst man nicht, das sind so Momente, die sich einem einbrennen. Und auch als er noch sagt, in meinem Leben war alles Gnade, das hat er ehrlich gemeint. Es war keine fromme Floskel, es war so aus tiefstem Herzensgrund. Und das wünsche ich mir. Wenn ich mal 94 werde, möchte ich nicht so ein alter, ekliger, meckernder Alter sein, der an allem was rumzunörgeln hat, sondern ich möchte in meinem Sessel sitzen. Und wenn dann meine Ur-Ur-Urenkel vorbeiträllern, dann will ich ihnen auch sagen, ja, ich bin dankbar. Es war gut. Ich habe über vieles zu danken. Und dann wirst du auch für deine Mitmenschen erträglich, wenn du dankbar bist. Jetzt möchte ich noch zu drei Dankbarkeitsstudien kommen in der Bibel, die ich sehr interessant finde. Und ich kann da nicht viel zu sagen, weil die Zeit fehlt. Aber ich möchte euch sehr ermutigen, da noch selbst drüber nachzudenken. Und die erste ist für mich ein echtes Aha-Erlebnis gewesen. Das ist Römer 7. Wir lesen zusammen den Vers 25. Ich danke Gott durch Jesus Christus, unseren Herrn. Also nun diene ich selbst mit dem Sinn Gottes Gesetz, mit dem Fleisch aber der Sünde Gesetz. Römer 7 ist ein schwieriges Kapitel. Die Schwierigkeiten umschiffe ich jetzt kunstvoll. Und ich stelle eine Behauptung auf. Was hilft diesem Menschen wirklich? Was führt in seinem ganzen Wirbel, in dem er sich befindet, was führt ihn da raus? Ihn führen zwei Dinge raus. Das erste ist, dass er sich selbst nicht helfen kann. Denn er bekommt einen lichten Moment, in dem er betet, im Vers 24, wer wird mich retten von diesem Leib des Todes? Das ist ja oft die erste Hilfe, die wir haben, wenn wir uns ständig um uns selbst drehen, dass wir mal merken, das bringt nichts, ich brauche Hilfe von außerhalb. Das brauchen wir alle. Wir können uns selbst nicht helfen, die Hilfe kommt von außen. Das hat dieser Mensch verstanden. Aber die echte Wende setzt ein, dass er anfängt zu danken. Als er das versteht, dass seine Hilfe von außen kommt, ändert sich sein Tonfall total. Es geht überhaupt nicht mehr um sein Problem, um die Sünde und dass er das macht, was er nicht will und was er will, das macht er nicht. Und es ist alles ganz schrecklich. Aber dann fängt er plötzlich an zu danken. Und das ist so eine Befreiung. Wenn du vielleicht in so einem Strudel bist heute Abend, und du denkst, alle Welt ist gegen dich, alle haben sie was an dir rumzumeckern, ja? Und du meckerst auch an allem rum. Und plötzlich nimmst du dir einen Zettel und einen Stift und schreibst 10 Dinge auf, für die du dankbar sein kannst. Vielleicht hast du bis heute noch gar nicht gemerkt, dass du eine prächtige Frau hast. Und du hast es irgendwie vergessen, in den letzten 63 Jahren ihr zu sagen, dass du dankbar bist dafür, dass du sie hast. Mach's doch mal. Vielleicht, na, die trifft dich auf dieser Schloch, aber vielleicht freut sie sich. Es ist doch merkwürdig, dass die Dinge, für die wir am dankbarsten sein können, dass wir es einfach nicht sagen. Und es bedeutet so viel, dem anderen mal zu sagen, ich danke dir, dass es dich gibt und dass du da bist. Ich bin sehr dankbar dafür. Optimal wäre es natürlich auch, wenn du es noch irgendwie zeigen könntest. Aber fang erst mal verbal an und versuche, über diese Hürde zu springen, zu sagen, ich danke dir. Dieser Mensch sagt, ich danke Gott. Und die Tatsache, dass er anfängt zu denken, ändert sein ganzes Leben. Das ändert seine ganze Sicht auf seine Probleme, die alle bleiben. Aber er wird dankbar. Also wir haben ja 6 Kinder. Und wir hatten das Privileg, 5 gesunde Kinder zu kriegen. Und jedes Mal, wenn man eine Geburt vor sich hat, also jedenfalls als beobachtende Persönlichkeit, dann denkt man immer, naja, hoffentlich geht alles gut und hoffentlich ist das Kind gesund. Ne? Oder geht einem ja so, dass man nicht so richtig weiß, das ist ein Restrisiko. Aber als wir 5 gesunde Kinder hatten, überkam mich so eine Welle der Dankbarkeit. Ich dachte, also ich bin schon so privilegiert. Und jetzt kriegen wir ein 6. Kind. Und ich hatte immer den Eindruck, das ist mal ein behindertes Kind. Das ist einfach dran bei uns. Du hast es nicht verdient, dass es dir so gut geht. Und das habe ich auch meiner Frau nicht gesagt, aber ich habe immer mit der Spannung gelebt, was jetzt passiert. Dann wird das 6. Kind geboren und es war also mehr als gesund. Und ich konnte mein Glück nicht fassen. Ich sagte, Herr, warum denn das jetzt noch? Nochmal so eine Freude. Und ich war so dankbar. Und das hat mich wirklich wochenlang getragen, dass ich dem Herrn so besonders dafür gedankt habe. Ein gesundes Kind, was ist das für ein Privileg? Und ich wünsche uns, dass wir uns auch über kleine Dinge freuen können, dass wir dafür danken können. Es ist normal, es ist ein Gesetz, ein Gebot Gottes, dass wenn wir eine Sache bekommen, dass wir dafür Danke sagen. Und wir bringen das ja schon den Kindern bei. Hast du Danke gesagt? Aber wenn die uns manchmal erleben würden, wie wir Dinge einstecken einfach nur und überhaupt nicht Danke sagen, dann ist es doch kein Wunder, dass die Kinder sich das auch nicht mehr angewöhnen, Danke zu sagen. Also Römer 7 ist für mich so ein ganz starkes Argument, dass wenn wir bewusst danken, dass dann das Leben anders verläuft. Wir sehen die Dinge anders. Und dann lesen wir 1. Thessalonicher 5, Vers 18. Und da sagt Gott, es ist mein Wille. Ich möchte, dass du dankbar bist. Pflege doch nicht deine Probleme so sehr. Und wenn du ein Problem hast, was du nicht lösen kannst, dann mach ein kleines Kästchen, schreib es auf ein Papier, legst da rein, schiebst zu und lass es da ruhen. Ja? Du musst nicht mit jedem darüber reden. Aber vergiss bitte nicht, dem anderen zu erzählen, wie dankbar du bist, was du erlebt hast an guten Dingen. Wie froh du bist, wie dankbar du bist. Das ist Studie Nummer 1. Die Studie Nummer 2 ist Lukas 11, Vers 17, Vers 11, das haben wir schon gelesen, wo wir aus dem Mund des Herrn Jesus lernen, dass wir eine angeborene Undankbarkeit haben. Das müssen wir einfach wissen. Und es ist gut, wenn wir uns darauf hinweisen, auch schon mal so unter Männern, ja, Mensch, schon mal für Sachen gedankt, das ist nicht irgendwie eine männliche Schwäche, sich zu bedanken, sondern das ist an sich eine Stärke. Das kann man kultivieren. Die dritte Stelle, die ich mit euch noch lesen möchte, ist, und damit möchte ich auch schließen, Kolosser 3, Vers 15. Das beschreibe ich immer mit der Kunst christlicher Lebensführung. Also Kolosser 3, Vers 15 ist an sich ein Studium für sich wert, weil es gibt uns 2 ganz wichtige Hilfsmittel an die Hand, wie wir zufrieden und dankbar leben können. Und da steht, und der Friede des Christus regiere in euren Herzen, zu dem ihr auch berufen worden seid in einem Leib, und seid dankbar. Das ist kein Anhängsel, was der Apostel Paulus mal eben noch so hinschreibt, so wie ein PS, sondern das eine hat mit dem anderen zu tun. Der Friede des Christus regiere in euren Herzen, zu dem ihr auch berufen worden seid in einem Leib, und seid dankbar. Also wir wissen ja, dass wir den Frieden Gottes bekommen haben. Den bekommen wir, wenn wir ans Kreuz gehen und uns retten lassen von Gott. Dann bekommen wir Frieden mit Gott. Dann ist diese Sache geklärt und dann ist Gott nicht mehr mein Richter, sondern mein stressig heute, ja? Das ist mein Vater. Und das ist natürlich ein Riesenunterschied. Also wenn ich jetzt Gott plötzlich gegenüberstehe, schaut er nicht mich nicht mit durchbohrenden Augen an, sondern er ist mein Vater. Und das ist ja ein Riesenwechsel. Und das gibt mir Friede. Und ich weiß, ich bin jetzt ein Kind des Vaters. Er erzieht mich, er hat so seine Probleme mit mir. Aber das ist gut und er ist mein Vater. Er ist mir nie feindlich gesinnt. Also wenn jemand unter euch vielleicht den Gedanken so in sich pflegt, dass Gott was gegen ihn hat, dann lasst den bitte fallen. Ja? Macht heute Abend ein kleines Loch, begrabt den, fertig. Es ist nicht so. Schriftgemäßer Beweis, kann man sich gut merken. 1. Mose 50, Vers 20. Also Josef, der nun im Gefängnis geschmort hat, der hätte vielleicht Grund gehabt zu denken, dass Gott irgendwie doch was gegen ihn hat. Und er sagt zu seinen Brüdern, ihr zwar, ihr hattet Böses wider mich im Sinn, Gott aber hat im Sinn, es gut zu machen. Das ist auch ein Satz für den Spiegel, ja? Gott hat im Sinn, es gut zu machen. Gott verfolgt immer ein gutes Ziel. Gott ist kein Spielverderber. Gott kaut dir keine Knüppel zwischen die Beine. Gott will nicht, dass du unglücklich wirst. Gott will nicht, dass du das Tal des Leidens so richtig durchkostest, sondern Gott möchte gerne, dass du als sein Kind in seiner Nähe dich aufhältst. Was nicht bedeutet, dass wir nicht Leid erleben oder Trauer erleben oder Verfolgung erleben. Aber dann erleben wir eben genau das, was wir in 2. Korinther 6 gelesen haben, als Traurige, aber alle Zeit uns Freund. Das ist ja der große

0: und der Herr noch nicht kommt, dann habe ich maximal, also habe ich mindestens 2/3 weg. Ja, das ist schon mal Geschichte. Und wenn ich jetzt aufschreiben müsste, was ich alles Gutes erfahren habe in meinem Leben, dann kommt ihr heute nicht mehr nach Hause. Es ist überwältigend und wir machen das zu wenig. Es ist nicht richtig, dass man sagt, wir dürfen nicht in der Vergangenheit leben. Wir sollen nicht Dinge betrauern. Aber der Samuel, der hat gesagt, wir müssen von Zeit zu Zeit zurückschauen und wir müssen unsere Ebenesersteine aufrichten. Und wir müssen uns ganz bewusst machen, bis hierher hat der Herr geholfen. Und dafür sollen wir dankbar sein. Und ihr werdet mir alle zustimmen, wenn wir etwas dankbarer werden, dann werden wir froher. Und das steckt an. Wenn du mit einem Menschen zusammen bist, der dankbar ist, dann ist es dir ja fast peinlich, noch irgendwie zu erwähnen, dass du dich über deinen Haarausfall ärgerst oder über irgendwas. Ja? Dann vergiss das doch mal alles. Ist erledigt. Und fang einfach an, dankbarer zu werden. Freu dich über die Dinge, die wirklich bleiben. Die beständig sind, die nicht einem Wechsel unterworfen sind. Und damit möchte ich euch eigentlich entlassen. Ich möchte euch sagen, dass mir das eine große Freude gemacht hat. Und mich haben jetzt ein paar Leute gefragt, warum ich sie immer mit Namen anrede. Ich möchte hier nicht zu einer Sache reden, sondern zu Personen. Und ich möchte wirklich, dass wir unser Christenleben freudig und im Gebet und mit Dankbarkeit leben. Nicht, weil ich manchmal so einen fröhlichen Eindruck mache, das bin ich ja nicht immer, sondern weil es Gottes Wille ist. Das ist der Punkt. Es ist Gottes Wille, dass wir uns freuen an den Dingen, die er schenkt, dass wir mehr das Gebet suchen und unsere Abhängigkeit zum Ausdruck bringen. Und es ist absolut Gottes Wille, dass wir dankbar sind. Und überlegt doch einfach mal heute Abend, wo es Sachen gibt, wo ihr euch mal bei Leuten bedanken könntet. Und wenn ihr anruft, wenn ihr morgen hinfahrt oder wenn ihr mal was hinschickt oder euch irgendwie was einfallen lasst, das löst ja auch bei dem anderen was aus. Wir haben so eine Chance, Beziehungen sehr schön zu gestalten, indem wir einfach danken. Und ich bin zum Beispiel, um ein letztes Beispiel zu nennen, früher habe ich immer gedacht, na ja, also wenn meine Kinder mal groß sind, dann kommt ja hoffentlich mal der Moment, wo die sich mal endlich mal für alles bedanken. Ja? Wisst ihr, was ich heute denke? Ich denke heute, ich bleibe hoffentlich noch so lange klar im Kopf, dass ich immer wieder die Gelegenheit habe, mich bei meinen Kindern für alles zu bedanken, was ich an ihnen gehabt habe und wie ich durch sie beschenkt worden bin. Erwarte doch nicht immer Dank, sondern mach einfach voran und bedanke du dich für Dinge, die du empfangen hast von Menschen, aber vor allen Dingen auch bei Gott. Also Gott hat es in jedem Fall verdient.
1: Sie hörten Klaus Künschl in einem Vortrag mit dem Titel »Der Grund unserer Dankbarkeit«.

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1: Ich bin Silke Rech. Die führenden Wirtschaftsforschungsinstitute sind für die deutsche Wirtschaft etwas optimistischer. Sie erwarten in diesem Jahr ein Wachstum von 1,3%.
2: Im Frühjahr waren sie noch von 0,6% ausgegangen. Für das kommende Jahr rechnen die Forscher mit einem Plus von 1,1%. Für mehr Wachstum sorgen demnach unter anderem höhere staatliche Ausgaben für Verteidigung und Infrastruktur. Timo Wiesner, Redaktion.
1: Mehrere Staats- und Regierungschefs fordern strengere internationale Regeln für künstliche Intelligenz. Insgesamt 22 Länder unterstützen einen entsprechenden Aufruf, darunter auch Deutschland. Entwickler besonders leistungsfähiger KI-Systeme sollen zu Sicherheitsmaßnahmen und unabhängigen Prüfungen verpflichtet werden. Hintergrund ist die Sorge, dass immer leistungsfähigere Systeme künftig schwerer zu kontrollieren sein könnten. Die EU-Staaten verhandeln weiter über eine Verlängerung der Sanktionen gegen Russland. Die Strafmaßnahmen gegen rund 3000 Personen und Unternehmen laufen heute Nacht aus und können nur einstimmig verlängert werden. Streit gibt es über die Sanktionen gegen zwei russische Oligarchen. Frankreich will sie aufheben, Lettland lehnt das ab. Bei Ford in Köln sollen weitere 500 Mitarbeiter das Unternehmen verlassen. Gesucht werden Beschäftigte, die freiwillig gehen und dafür eine Abfindung bekommen. Hintergrund sind weitere Sparmaßnahmen und die schwache Nachfrage nach den in Köln gebauten Elektroautos. Durch den Stellenabbau sinkt die Zahl der Ford-Beschäftigten in Köln auf unter 9.000. Borussia Mönchengladbach hat einen neuen Trainer. Alexander Plessin übernimmt den Tabellenletzten der Fußball-Bundesliga und bekommt einen Vertrag über 2 Jahre. Der 53-Jährige hatte zuletzt den FC St. Pauli trainiert. Sein erstes Bundesligaspiel mit Gladbach bestreitet Plessin am 11. Oktober, ausgerechnet im Derby beim 1. FC Köln.
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1: Wir haben in Münster 18 Grad, in Erfurt 17 und in Hamburg 18 Grad. Heute gibt es in einem Streifen vom Nordwesten bis in den Südosten Bayerns einige Wolken. Später bleibt es heiter bis sonnig und trocken. Die Höchstwerte erreichen 15 bis 23 Grad. Morgen ist es im Nordosten stark bewölkt und im Nordseeumfeld kommt später schauerartiger Regen auf. Vereinzelt sind auch Gewitter möglich. Sonst wird es nach der Nebelauflösung heiter bis sonnig und trocken. Die Höchstwerte liegen bei 17 bis 24 Grad.
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3: Hallo und herzlich willkommen bei Bibel erklärt. Zunächst ein wenig Musik und dann ein Vortragsmitschnitt von André Tövs über den Propheten Amos.

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1: Ja, guten Morgen, liebe Geschwister, guten Morgen, liebe Gemeinde hier in Heidelberg. Ich freue mich sehr, heute Morgen hier bei euch zu sein, in eurer Mitte. Einmal war ich schon hier bei euch, das war aber kein Sonntaggottesdienst, das war auf einer Beerdigung. Vor einigen Jahren durfte ich einmal hier sein, da hattet ihr gerade dieses Haus wahrscheinlich neu gebaut. Und ich freue mich jetzt zum zweiten Mal in eurer Mitte zu sein und euch das Wort Gottes zu bringen. Das Wort Gottes ist etwas Wunderbares, was wir brauchen. Wir leben davon. Die Bibel sagt, der Mensch lebt nicht vom Brot allein, sondern von dem Wort Gottes. Wir brauchen es so sehr wie Nahrung und Speise. Und deswegen freue ich mich sehr auf die kommenden Tage hier mit euch unter dem Wort Gottes. Und ich bete dafür, dass das Wort Gottes uns verändert, dass das Wort Gottes uns tröstet, uns ermahnt, dass Gott das in unserem Leben tun kann, was er tun möchte. Und dass es auch eine Zeit der Heiligung und der Reinigung wird, wo wir Jesus näher kommen. Ich freue mich, wie gesagt, hier zu sein. Mein Name ist André Tövs. Ich komme aus der Gemeinde in Köln-Ostheim. Ich glaube, Daniel Siemens war auch schon mal hier bei euch. Wir dürfen zusammen im Ältestendienst stehen, gemeinsam mit Jakob Görzen und Heinrich Derksen. Ich bin 35, bin seit etwa 12 Jahren verheiratet mit Caroline. Wir haben zusammen 4 Kinder, 3 Söhne und eine Tochter. Und ich durfte in der Bibelschule lernen, hatte da den Schwerpunkt Altes Testament, weil ich Lehrer haben durfte, die das Wort Gottes sehr geliebt haben, die den Herrn geliebt haben und die uns eine große Liebe auch gerade zum Alten Testament, nicht nur zum Neuen Testament, sondern auch zum Alten Testament vermittelt haben. Und ich würde mich sehr freuen, wenn Gott das schenkt, dass wir auch nach diesen Tagen über Amos eine noch größere Liebe zu seinem Wort haben und auch zum Alten Testament, was ja manchmal, wie Benjamin am Anfang auch schon gesagt hat, für uns weiter weg zu sein scheint als das Neue Testament. Vermutlich kennen wir alle Menschen in unserem Umfeld, die schnell dazu neigen, laut zu werden, die schnell dazu neigen, vielleicht sogar zu brüllen. Weiß ich, an wen du jetzt vielleicht gerade denkst, vielleicht ist es der Nachbar, der neben dir wohnt und der manchmal wie aus heiterem Himmel losbrüllt, weil vielleicht der Ast des Baumes in eurem Garten rüberragt und wenn das Laub fällt, dann regt er sich auf. Vielleicht denkst du da an einen Lehrer, den du hast oder den du hattest in der Schule, der immer wieder in die Klasse kam und gerade dann, wenn die Klassenarbeit, wenn die Klausur schlecht ausgefallen ist, losgebrüllt hat. Das ist nicht angenehm. Ich persönlich denke da an meinen früheren Fußballtrainer. Ich habe eine Zeit lang Fußball gespielt, auch im Verein. Und der Mann stand am Spielfeldrand und brüllte aus voller Kehle, wenn etwas nicht so passte, wie er es haben wollte. Und ich erinnere mich ganz genau auch noch an ein bestimmtes Spiel. Es war ein, wir würden das heute Lokalderby nennen, gegen unseren Erzrivalen Troisdorf 05. Und wir führen 17-0. Also für diejenigen, die sich nicht so viel im Fußball auskennen, 7-0 ist ein hohes Ergebnis. Aber 17-0, das hat historische Ausmaße. Und wir führen 17-0 und der Mann steht am Spielfeldrand und brüllt auf uns. Und in dem Moment dachte ich nur, was hat dieser Mann? Was können wir denn noch besser machen? Wir führen 17-0. Warum erwähne ich diese Beispiele? Vielleicht denkst du an einen Vorgesetzten auf der Arbeit, an deinen Abteilungsleiter, der schnell dazu neigt, cholerisch zu werden und zu brüllen. Ich will damit sagen, es ist in der Regel sehr unangenehm, wenn jemand brüllt. Es ist oft unberechtigt, dass wir angebrüllt werden. Aber ich möchte uns heute Morgen eine Frage stellen. Kann es sein, dass wir manchmal eine laute Sprache brauchen? Kann es sein, dass wir manchmal nicht hören würden oder nicht die Dringlichkeit verstehen würden, wenn nicht gebrüllt würde? Das erste Thema aus dem Buch Amos lautet, wenn Gott anfängt zu brüllen. Ich gebe zu, das Predigtthema ist etwas provozierend formuliert, aber wir werden es gleich merken. Genau das ist das, was die Bibel sagt. Dass Gott brüllt, haben wir in Vers 2. Deswegen ist das nicht etwas, was ich hineingelegt habe in den Text, sondern etwas, was aus dem Text kommt. Ich weiß nicht, ob du dir Gott bisher als einen brüllenden Gott vorgestellt hast. Aber wir werden sehen, manchmal geht die Sünde so weit, dass Gott anfangen muss zu brüllen. Das Buch Amos ist ein Buch der Warnung. Das ist auch so die Überschrift über diese Bibeltage. Es geht um eine Warnung. Und schau mal, wenn du dein Kind sehen würdest, ein kleines Kind, das auf die Schienen läuft und der Zug kommt, da würdest du doch nicht einfach sagen, Mensch, überleg dir, ob du mal umkehren sollst. Dann würdest du brüllen, aus einer Dringlichkeit heraus. Ja? Und das ist die Situation im Bibeltext, den wir uns anschauen wollen. Das Volk braucht eine laute Sprache und Gott brüllt. Der erste Punkt lautet, wenn Gott anfängt zu brüllen, dann sollen es die Menschen erfahren. Ich möchte die ersten beiden Verse aus dem Buch Amos hier einmal vorlesen. Da heißt es, dies ist, was Amos, der unter den Schafzüchtern von Tekoa war, gesehen hat über Israel zur Zeit Usias, des Königs von Juda, und Jerobiams, des Sohnes des Joasch, des Königs von Israel, 2 Jahre vor dem Erdbeben. Und er sprach, hört gut zu, der Herr wird aus Zion brüllen und seine Stimme aus Jerusalem hören lassen, dass die Auen der Hirten vertrocknen werden und der Karmel oben verdorren wird. Diese beiden Verse sind sozusagen die Einleitung, das Eingangstor in den Propheten Amos. Und wir erfahren hier zunächst einmal einiges über den Propheten selbst. Das haben wir nicht häufig. In vielen prophetischen Büchern in der Bibel wissen wir gar nicht viel über den Propheten. Wir haben nicht viel biografische Details. Bei Jeremia wissen wir einiges. Bei Haggai wissen wir sehr wenig, bei Amos wissen wir auch einiges. Und hier steht im Text etwas, was wir über Amos erfahren. Einmal erfahren wir aus diesem Text, dass Amos ein Schafzüchter in Tekoa ist. Und das ist direkt etwas, wo man vielleicht zu schnell drüber hinwegliest, aber etwas, was ich hier auch nochmal betonen möchte. Wir sehen am Beispiel Amos, dass Gott ganz normale Menschen gebrauchen kann, ganz einfache Menschen. Benjamin hat gerade schon in der Einleitung richtig gesagt, Amos war kein ausgebildeter Prophet. Vielleicht haben sich einige von euch dann die Frage gestellt, gab es denn überhaupt so etwas wie eine Ausbildung für Propheten? Oh ja, die gab es. Wir sehen es in den Büchern Könige bei dem Propheten Elisa. Er hatte Prophetenschüler um sich rum. Also so etwas Ähnliches, was heute vielleicht die Bibelschule ist, sowas gab es damals schon für Propheten. Da wurden Propheten ausgebildet in der Schule bei Elisa. Steht in den Königenbüchern. Und bei Amos sehen wir das, dass das nicht sein Hintergrund war. Wir würden heute sagen, Amos kam vom Land. Ein einfacher Mann, der Schafzüchter war, der sich mit Schafen auskennt. Und Gott beruft diesen Mann, einen einfachen Mann, mit einer so wichtigen Botschaft. Und deswegen möchte ich das dir von vornherein auch ermutigend heute Morgen mitgeben. Gott gebraucht ganz einfache Menschen. Gott gebraucht ganz normale Menschen. Das sehen wir durchweg in der Bibel. Gott gebraucht nicht die Profis. Gott gebraucht nicht in erster Linie nur die, die ein Studium absolviert haben. Gott gebraucht einfache Menschen, die sich ihm ganz hingeben, ihr Leben ihm weihen und Gott sagt, das nehme ich. Und ich vollbringe damit meine Pläne. Das sehen wir aus dem Buch Amos und das möchte ich dir von vornherein mitgeben. Gott möchte dich gebrauchen. Jesus gebraucht einfache Fischer. Ein Petrus, wo die Menschen sich wundern, das sind doch ungebildete Männer. Und Petrus hält so eine vollmächtige Predigt. Deswegen, Gott gebraucht ganz normale Menschen. Dann stellen wir weiter fest, dass Amos eine Botschaft hat über Israel. Das ist eine wichtige Info hier in Vers 1. Denn wir wissen, zur Zeit von Amos war das Reich Israel geteilt in Nord- und Südreich. Das ist ja nach Salomo unter Rehabiam geteilt worden. 10 Stämme im Nordreich und 2 Stämme im Südreich. Und diese beiden Teile waren miteinander verfeindet. Ja, das heißt, Südreich und Nordreich, die konnten sich nicht so gut ab. Ja, da gab es eine Rivalität. Wenn wir in den Königenbüchern mal nachlesen, stellen wir sogar fest, die haben Krieg gegeneinander geführt. Und jetzt wissen wir, dass Tekoa, wo Amos herkam, der Ort, liegt im Südreich. Amos kommt aus dem Südreich, aber er hat eine Botschaft für das Nordreich. Das heißt, er muss das Gericht predigen, aber sozusagen im Feindesland. Und das können wir direkt feststellen, das war kein einfacher Auftrag für Amos. Das war eine große Herausforderung, auch noch Gericht zu predigen im Nordreich. Wir erfahren etwas aus Vers 1 über die Zeit, in der Amos gepredigt hat. Die Könige werden hier aufgeführt und anhand der Regierungsjahre dieser Könige kann man ungefähr auf das Jahr 750 vor Christus schließen. Vielleicht denkst du dir jetzt, warum ist das wichtig zu wissen, André, dass Amos 750 vor Christus gepredigt hat? Das ist ganz wichtig. Denn 722 vor Christus muss man ja andersrum rechnen. 722, also 30 Jahre nachdem Amos das Gericht verkündigt hat, kamen die Assyrer und haben das Nordreich weggeführt in die Gefangenschaft. Und zur Zeit von Amos predigt Amos da schon, kehrt um zu Gott, sonst werdet ihr gefangen weggeführt werden. Und wir sehen, 30 Jahre hatte Gott noch Geduld. 30 Jahre, Gott ist ein geduldiger Gott. Übrigens auch mit dir ist Gott sehr geduldig. Wir glauben an einen geduldigen Gott, der nicht schnell richten möchte. Und wir sehen, dass hier er gebraucht Amos, damit die Menschen es erfahren, dass er brüllt, damit sie umkehren können. Und Gott hatte noch 30 Jahre Geduld, bis Samaria durch die Assyrer erobert wurde. Die Zeit ist aber auch deswegen wichtig, weil wir feststellen können, die Zeit, in der Amos predigt, ist eine Zeit der Spaßgesellschaft. Amos predigt in eine Spaßgesellschaft hinein. Und mein Wunsch ist es, dass wir auch in den folgenden Abenden immer mehr feststellen, wie groß die Parallele zur heutigen Zeit ist. Wie sehr das Alte Testament für uns heute im 21. Jahrhundert in Heidelberg aktuell ist. Amos predigt in eine Zeit des Wohlstandes, des Reichtums. Die Leute wollen Spaß haben und sie verlassen dabei Gott. Und in diese Spaßgesellschaft hinein schickt Gott einen Propheten mit einer Botschaft. Was ich auch am Anfang noch deutlich machen möchte, ist, die Propheten im Alten Testament haben nicht in erster Linie die Zukunft vorhergesagt. Das haben sie auch. Aber Propheten im Alten Testament sind eigentlich ganz normale Prediger, die Gottes Wort in die Situation hineingesprochen haben und immer wieder zur Umkehr aufgerufen haben. Das war die erste Rolle des Propheten. Er sollte zur Umkehr anhand des Wortes Gottes aufrufen. Und so ist es auch mein Wunsch, dass wir in diesen Abenden, auch in den kommenden Abenden, einen Neuanfang mit Gott machen. Wir lesen hier weiter, dass die Predigten von Amos 2 Jahre vor dem Erdbeben gepredigt wurden. Wie ist das genau zu verstehen? Ich denke, dass zwischen der Predigt, die Amos gehalten hat, und nachträglich hat er das Buch Amos geschrieben, und dazwischen gab es noch eine Spanne. Er hat die Predigt gehalten, und in Amos 8 wird übrigens ein Erdbeben vorhergesagt. Es wird ein Erdbeben kommen. Und dann vergeht eine Zeit, in der Zwischenzeit geschieht das Erdbeben und jetzt schreibt Amos das Buch auch nieder und kündigt von Anfang an schon mal an, das, was ich gesagt habe, ist bereits schon zum Teil eingetreten. Damit wird deutlich, Amos ist ein echter Prophet, weil das Merkmal eines echten Propheten im Alten Testament ist immer, tritt das Wort ein, was er gesagt hat. Es gibt genug falsche Propheten, übrigens auch heute noch. Gibt es genug falsche Prediger, es gibt genug Irrlehren. Und das Kennzeichen eines echten Propheten ist, Gott erfüllt das Wort. Und es wird direkt von Anfang an deutlich, das Erdbeben kam. Und dann heißt es in Vers 2, und er sprach, der Herr wird aus Zion brüllen und seine Stimme aus Jerusalem hören lassen, dass die Auen der Hirten vertrocknen werden und der Karmel oben verdorren wird. Ich denke, Vers 2 ist so etwas wie eine Zusammenfassung über das ganze Buch. Gott brüllt über Israel, Gott macht ernst, könnte man sagen. Natürlich dürfen wir uns Gott nicht einfach nur als einen brüllenden Gott vorstellen. Das wäre eine sehr einseitige Gottesvorstellung. Gott ist der liebende Vater. Das müssen wir immer im Blick haben. Er ist der liebende Vater. Er ist geduldig. Er ist langsam zum Zorn. Aber wenn der Mensch in Sünde lebt, ich meine, Gott ist heilig. Gott wäre kein guter Gott, wenn er die Sünde und die Ungerechtigkeit ungestraft lässt. Dann wäre er kein guter Richter. Dann wäre er nicht gerecht. Und weil er gerecht ist, weil er heilig ist, deswegen muss er Sünde bestrafen. Deswegen müssen wir Platz machen in unserem Gottesbild, auch für einen Gott, der zornig ist über die Sünde. Und das betrifft hier das Gericht, die Natur. Hier heißt es, die Auen werden vertrocknen, der Karmel wird verdorren. Und die Logik ist folgende, der Karmel war die fruchtbarste Gegend im Land. Das war ein Berg. Und oben auf dem Berg ist es immer fruchtbarer. Da kommt mehr, ich sag mal, Niederschlag hin. Und wenn selbst der Berg vertrocknen wird, alles andere ist sowieso dann vertrocknet. Also das ist das Gericht, das hier angekündigt wird. Ich weiß nicht, ob du schon mal eine Erfahrung gemacht hast, dass du spazieren warst und dir kommt ein Hund entgegengelaufen, nicht an der Leine. Wahrscheinlich hast du so eine Situation schon erlebt. Es ist interessant, die Hundebesitzer sagen in dem Moment immer dasselbe. Der macht nichts, der macht nichts. Der will nur spielen. Kennt ihr das? Hund kommt dir entgegengelaufen, nicht an der Leine, er hätte an der Leine sein müssen eigentlich, springt dich vielleicht sogar an und das Herrchen bekommt Panik und sagt, der macht nichts. Wisst ihr, ich habe den Eindruck, dass wenn Theologen und Pastoren in unserem Land über Gott sprechen, dass sie Gott irgendwie immer so ein bisschen in Schutz nehmen müssen. Der macht nichts. Wir haben doch keinen zornigen Gott. Es ist doch einfach nur der liebe Gott mit dem weißen Bart im Himmel. Die Bibel lehrt uns etwas anderes. Amos 1, Vers 2 stellt uns Gott vor als einen brüllenden Gott. Aber schaut mal, was wir hier sehen müssen ist, Gott brüllt nicht einfach nur zum Selbstzweck. Er beruft einen Propheten mit einer Botschaft der Umkehr. Ja, Gott brüllt, aber er möchte, dass die Menschen umkehren. Und deswegen lautet der erste Punkt in der Predigt, wenn Gott anfängt zu brüllen, dann sollen es die Menschen erfahren. Und deswegen schickt Gott Amos in das Nordreich, damit die Menschen es erfahren, wie Gott über die Sünde denkt. Kann es sein, dass Gott angefangen hat, über unser Land zu brüllen? Über die Sünde in unserem Land, über die Sünde in unserer Stadt. Ich bin offen, ich denke ja. So viel Sünde, auch gerade in Köln bei uns, eine Großstadt, wo die Sünde gefeiert wird. Und schaut mal, das, was Gott möchte, ist, dass wir als seine Kinder die Menschen darauf aufmerksam machen, dass Gott angefangen hat zu brüllen. Wenn Gott anfängt zu brüllen, dann sollen es die Menschen erfahren. Und ich möchte dich ermutigen, dass du dich von Gott gebrauchen lässt. Wie ein Prophet Amos, der ein einfacher Mann war, aber den Gott gebraucht hat, um es den Menschen deutlich zu machen, dass sie umkehren müssen. Ich denke, ihr Lieben, es ist so wichtig, dass wir es den Menschen deutlich machen, dass Gott brüllt, dass Gott es ernst meint mit der Sünde, aber dass es einen Ausweg gibt vor dem Gericht. Und dieser Ausweg ist Jesus Christus. Die Frage ist, sind wir bereit, uns da von Gott gebrauchen zu lassen? In all unserer Schwachheit, aber dass wir sagen, Gott, gebrauche du mich, um auch dein Wort in eine Spaßgesellschaft hinein zu predigen, um es den Menschen deutlich zu machen, wie du über ihre Sünde denkst. Es ist nicht immer einfach, oder? Es ist manchmal mit Anfechtungen verbunden. Ich habe vor einiger Zeit in unserer Gemeinde über Römer 1 gepredigt. Ich halte gerade eine Predigtreihe zum Römerbrief. Und da kommt plötzlich das Thema Homosexualität auf die Agenda. Steht im Text, dass es Sünde ist in Römer 1. Und kurz davor bekomme ich mit, ich meine, unsere Predigten werden veröffentlicht. Köln ist Platz Nummer 2, soweit ich weiß, in Deutschland, was die Homosexualität angeht. Jetzt soll ich mitten in Köln diese Predigt halten, die veröffentlicht wird. Und am Freitag sagen mir Jugendliche, André, übrigens, am Sonntag kommt eine Frau vom Kölner Stadtanzeiger in den Gottesdienst. Ich dachte, jo, das passt. Das passt. Und plötzlich muss ich mir die Frage stellen, bin ich bereit, mich vom Herrn gebrauchen zu lassen, Sünde Sünde zu nennen und die Umkehr aufzuzeigen, die es immer gibt in Jesus Christus? Die Frage möchte ich dir heute Morgen stellen. Bist du bereit, wenn Gott über Sünde brüllt, dich gebrauchen zu lassen, auf der Arbeit, da wo du bist, in deinem Umfeld, um den Menschen die Wahrheit in Liebe zu sagen, wie Gott darüber denkt? Denn wenn Gott anfängt zu brüllen, sollen es die Menschen erfahren. Wir kommen zum zweiten Punkt. Wenn Gott anfängt zu brüllen, dann betrifft es die Ungerechtigkeit in der Welt. Wir haben jetzt hier einen längeren Text vor uns, aber wir wollen uns Vers für Vers durch den Text arbeiten. Und ab Kapitel 1, Vers 3 bis Kapitel 2, Vers 3, ich möchte euch erstmal ganz kurz den Überblick geben, werden 6 verschiedene Völker auf die Anklagebank Gottes gesetzt. Diese Völker haben alle grausame Verbrechen verübt. Es waren alles Nachbarvölker von Israel. Und in diesen Versen sehen wir ein immer wiederkehrendes Schema. Das Gericht über eine Nation wird offiziell verkündigt mit den Worten, ihr werdet es gleich sehen, wenn wir durch den Text gehen, so spricht der Herr. Damit beginnt die Botschaft und dann finden wir eine Anklage, jeweils mit dieser Formel, wegen 3, ja wegen 4 Frevel. Das muss man verstehen. Ist jetzt 3 gemeint oder 4? Ja, und das ist einfach nur ein poetisches Merkmal, was deutlich machen will, die Sünden haben sich angehäuft. Das müssen wir einfach verstehen. Und dann wird die Hauptsünde genannt. Und dann anschließend wird abgerechnet. Und am Anfang werden die Aramäer gerichtet. Die Ungerechtigkeit der Aramäer. Ich lese die Verse 3 bis 5. So spricht der Herr, um 3, ja um 4 Frevel willen derer von Damaskus will ich sie nicht schonen, weil sie Gilead mit eisernem Dreschlitten gedroschen haben. Sondern ich will ein Feuer schicken in das Haus Hazaels, das soll die Paläste Ben-Hadads verzehren. Und ich will die Riegel von Damaskus zerbrechen und die Einwohner aus Bikat Aven und den, der das Zepter hält, aus Beth-Eden ausrotten. Und das Volk von Aram soll nach Kir weggeführt werden. Ich denke, die Aramäer werden hier ganz bewusst am Anfang genannt. Wisst ihr warum? Sie waren sozusagen der Erzfeind Israels. Und was sie mit Gilead gemacht haben, das war beispiellos brutal. Da schreckt man als Prediger fast zurück, das zu sagen, wenn Kinder mit im Raum sind. Das ist nicht unbedingt jugendfrei von der Gewalt her. Was sie gemacht haben ist, sie haben die Einwohner Gileads zusammengebunden, auf ein Feld verteilt und sind mit einem Dreschlitten über die Menschen gefahren. Sie haben ein Massaker angerichtet. Das ist das, was die Aramäer mit Gilead gemacht haben. Und Amos predigt und sagt, die Führungspersonen werden dafür gerichtet werden. Sie müssen nach Kir. Da kamen die Aramäer mal her aus der Gefangenschaft. Das ist so, wie wenn man Israel sagt, ihr müsst zurück nach Ägypten. Sie bekommen ihre gerechte Strafe. Wir gehen erstmal durch den Text und dann möchte ich den anwenden, was dieser Text uns heute zu sagen hat. Als nächstes sind die Philister dran. Da heißt es in den Versen 6 bis 8. So spricht der Herr, um 3, ja um 4 Frevel willen derer von Gaza will ich sie nicht schonen, weil sie die Gefangenen alle weggeführt und an Edom ausgeliefert haben, sondern ich will ein Feuer in die Mauern von Gaza schicken, das soll seine Paläste verzehren. Und ich will die Einwohner aus Aschdod und den, der das Zepter hält, aus Aschkelon ausrotten und meine Hand gegen Ekron wenden und es soll umkommen, was von den Philistern noch übrig ist, spricht der Herr. Jetzt müssen wir uns die Frage stellen, was ist hier passiert? Die Philister wollen Geld machen. Und sie überlegen sich, also die Edomiter, die brauchen für ihren Kupferbergbau Sklaven. Und sie sind nach Israel gekommen, die Philister, haben Dörfer überfallen und die Leute aus Israel verkauft als Sklaven an die Edomiter. Und Gott sagt hier, das war nicht in Ordnung. Ihr habt damit eine rote Linie überschritten und ihr werdet gerichtet werden. Als nächstes sind die Phönizier dran. In den Versen 9 und 10, so spricht der Herr, um 3, ja um 4 Frevel willen derer von Tyros will ich sie nicht schonen, weil sie die Gefangenen alle an Edom ausgeliefert haben und nicht an den Bruderbund gedacht haben, sondern ich will ein Feuer in die Mauern von Tyros schicken, das soll seine Paläste verzehren. Ich denke, ihr habt sorgfältig mitgelesen, sie haben das Gleiche gemacht wie die Philister. Mit einem Unterschied, zwischen den Israeliten und den Phöniziern gab es einen Freundschaftsbund. Den sehen wir in 1. Könige 5, Vers 26. Der König Hiram und Salomo waren Freunde. Die Phönizier haben ihnen beim Tempelbau geholfen. Die haben das Holz geliefert. Da heißt es in 1. Könige 5, Vers 26, der Herr aber hatte Salomo Weisheit gegeben, wie er ihm zugesagt hatte. Und es war Friede zwischen Hiram und Salomo und sie schlossen einen Bund miteinander. Und was Gott hier sagt ist, niemand verkauft seine Freunde ungestraft. Ihr seid Freunde gewesen, ihr habt einen Bund geschlossen und jetzt habt ihr, lieben Phönizier, ihr habt nicht an den Bund gedacht und habt Israeliten als Sklaven verkauft. Dafür werdet ihr gerichtet werden. Dann ist Edom dran in den Versen 11 und 12. So spricht der Herr, um 3, ja um 4 Frevel willen derer von Edom will ich sie nicht schonen, weil sie ihren Bruder mit dem Schwert verfolgt haben und alles Erbarmen von sich getan haben und immerfort wüten in ihrem Zorn und an ihren Grimm ewig festhalten. Sondern ich will ein Feuer schicken nach Teman, das soll die Paläste von Bosra verzehren. Was hat Edom gemacht? Was hat Edom gemacht? Edom hat ja eine spezielle Beziehung zu Israel. Israel, das sind die Nachkommen Jakobs. Die Edomiter sind die Nachkommen Esaus. Das heißt, diese beiden Völker sind von zwei Brüdern entstanden. Es war ein Brudervolk für Israel, die Edomiter. Und sie haben das, was hier genannt wird, ich denke, das geht auf 4. Mose 20 zurück. Die Bibelkenner hier im Raum, die werden sich an dieses Ereignis erinnern. Das Volk Israel zieht aus Ägypten und sie fragen Edom, dürfen wir durch dein Land gehen? Wir wollen nichts von euch haben, wir wollen nur durchgehen. Dürfen wir? Und Edom reagiert absolut provozierend und will angreifen. Und das ist wahrscheinlich das historische Ereignis, was Gott jetzt hier zur Zeit von Amos nennt. Und wisst ihr, was das Interessante dabei ist? Dieses Ereignis liegt 700 Jahre zurück zur Zeit von Amos. Was können wir daraus lernen über das Gericht Gottes? Wir können daraus lernen, bei Gott verjährt keine unbekannte Sünde. Gott sieht es. Gott führt Buch über die Sünden, die nicht bekannt wurden. Wenn du um Vergebung bittest, dann löscht Gott die Sünde. Er tilgt sie aus. Das ist die gute Nachricht. Aber die Sünden, für die nie um Vergebung gebeten wird, die sind bei Gott im Register. Und das betrifft Edom. Vor allen Dingen, weil sie ihre Meinung, ihre Einstellung auch in der Zeit von Amos zu Israel nicht verändert haben. Dann sind die Ammoniter dran. Auch sehr schlimm, was sie getan haben. So spricht der Herr: um vier Frevel willen derer von Ammon will ich sie nicht schonen, weil sie die Schwangeren in Gilead aufgeschlitzt haben, um ihr Gebiet zu erweitern. Sondern ich will ein Feuer anzünden in den Mauern Rabbas. Das soll seine Paläste verzehren, wenn man das Kriegsgeschrei erhebt am Tage der Schlacht, wenn das Wetter kommt am Tage des Sturms. Dann wird ihr König samt seinen Oberen gefangen weggeführt werden, spricht der Herr. Ja, leider sehen wir im Alten Testament öfter Beispiele, wo schwangere Frauen und wehrlose Kinder im Mutterleib getötet wurden. Ich denke, dieses Ereignis findet in der Richterzeit statt, weil im Buch Richter lesen wir von Kämpfen zwischen Gilead und den Ammonitern. Das liegt auch mittlerweile 600 Jahre zurück zur Zeit von Amos. Aber was möchte Gott hiermit deutlich machen? Niemand vergreift sich ungestraft an Frauen. Niemand vergreift sich ungestraft an Kindern im Mutterleib. Und hier sehen wir die Parallele. Wir denken vielleicht, wenn wir den Text lesen, wie schlimm ist das denn, schwangere Frauen aufzuschlitzen. Sowas kommt heute nicht mehr vor. Aber was wird denn mit den Babys im Mutterleib gemacht bei der Abtreibung? Das ist doch im Prinzip dasselbe. Und deswegen müssen wir uns die Frage stellen, all das Unrecht in der Welt, kann es sein, dass Gott anfängt, auch über Deutschland zu brüllen, über die westliche, aufgeklärte Welt, die in der Spaßgesellschaft lebt und denkt, sie könnten neu bestimmen, wo Leben anfängt und nicht. Sie können neu bestimmen, was eine Ehe ist und was nicht. Immer wieder, wenn der Mensch in Gottes Schöpfungsordnung eingreift, fängt Gott an zu brüllen. Als nächstes sind die Moabiter dran. Und hier kommt etwas Neues hinzu. Da heißt es in den Versen 1 bis 3 in Kapitel 2, so spricht der Herr, um vier Frevel willen derer von Moab will ich sie nicht schonen, weil sie die Gebeine des Königs von Edom verbrannt haben zur Asche, sondern ich will ein Feuer schicken nach Moab, das soll die Paläste von Keriot verzehren und Moab soll sterben im Getümmel und Geschrei und Posaunenhall. Und ich will den Herrscher unter ihnen ausrotten und alle ihre Oberen samt ihm töten, spricht der Herr. Das, was hier interessanterweise noch neu herzukommt, ist, hier wird ein Verbrechen geschildert, was gar nicht an Israel begangen wurde. Habt ihr es genau mitbekommen? Hier geht es darum, dass Gott es etwas richten wird, was die Moabiter den Edomitern angetan haben. Daraus können wir Folgendes lernen. Gott interessiert sich nicht nur für die Ungerechtigkeit in der Welt, die an seinen Kindern geschieht. Gott interessiert sich für jede Ungerechtigkeit in der Welt, auch wenn sozusagen Heiden untereinander Unrecht tun. Gott merkt sich alles. Was genau dieses Verbrechen war, ist es schwer zu sagen. Immer wenn Gebeine verbrannt werden, wenn im Alten Testament von Gebeinen die Rede ist, ist der Mensch bereits tot. Das heißt, hier geht es um eine Art Leichenschändung. Das, was Gott hier anklagt, ist eine Art Leichenschändung. Und er sagt, dafür werden die Moabiter büßen. Es war ein langer, harter Text. Und vielleicht stellst du dir die Frage, was hat das mit unserer heutigen Zeit zu tun? Ich denke, wir können aus diesem Text zunächst einmal lernen, Gott entgeht keine Ungerechtigkeit in der Welt. Hört mal, viele Menschen, wenn du auf der Straße mal evangelisierst und mit Menschen, mit Skeptikern über den Glauben redest, häufig kommt die Frage, wie kann ich denn an Gott glauben, wenn es so viel Unrecht in der Welt gibt? Und Amos 1 liefert uns eigentlich die Antwort, Gott entgeht kein Unrecht in dieser Welt, er straft nicht immer sofort. Es ist ja nicht, dass bei jeder Abtreibung, bei jedem Ehebruch plötzlich ein Blitz vom Himmel kommt. Gott straft nicht immer sofort. Hat er übrigens auch nicht Adam und Eva im Garten Eden. Nicht sofort, aber sie sind später gestorben. Aber was wir sehen können hier aus diesem Text, Gott entgeht keine Ungerechtigkeit in der Welt. Schaut mal, wenn in Heidelberg ein Gebrauchtwagenhändler den Kilometerstand runterdreht, um das Auto teurer zu verkaufen, Gott sieht es. Wenn ein burmesisches Flüchtlingskind in Thailand entführt wird und in die Prostitution verkauft wird, Gott sieht es. Wenn ein Obdachloser in Köln von Jugendlichen angezündet wird, Gott sieht es. Gott hat alles gesehen, was im Dritten Reich passiert ist. Es ist ja immer wieder, dass bis heute gibt es Gerichtsprozesse, wo man ehemalige SS-Leute vor Gericht zieht. Und ich denke, es ist richtig, dass man diese Männer vor Gericht zieht. Sie sind mittlerweile vielleicht 95, aber ihnen wird trotzdem noch der Prozess gemacht, weil es um Gerechtigkeit geht. Aber ich stelle mir die Frage, wie viel wurde nie gesehen? Wie viele sind geflüchtet, die so viele Menschen im Dritten Reich hingerichtet haben und haben nie einen Prozess bekommen? Amos 1 ist die Antwort. Gott entgeht keine Ungerechtigkeit in der Welt. Er sieht es und jeder Mensch wird sich irgendwann vor diesem Gott verantworten müssen. Gott sieht alles, auch wenn es schon Jahre zurückliegt. Er ist ein guter Gott und deswegen wird er immer wieder für Gerechtigkeit einstehen. Ich möchte das aber auch mal auf die persönliche Ebene runterbrechen und eine seelsorgerliche Anwendung bringen. Vielleicht hast du in deinem Leben schon viel Unrecht erlebt. Vielleicht wurdest du betrogen. Vielleicht haben sich Menschen, die dir nahe standen, sich gegen dich verbündet. Vielleicht wirst du auf der Arbeit gemobbt und dir wird Unrecht getan. Vielleicht wirst du angelogen. Vielleicht ist dir als Kind etwas Schlimmes passiert durch einen Erwachsenen. Vielleicht hast du viel Leid erlebt. Und Leute haben sich an dir versündigt. Weißt du was, dann möchte dieser Text dir auch sagen, du musst keine eigenen Rachegedanken hegen. Du kannst das, was dir geschehen ist, wie Leute sich an dir versündigt haben, du darfst es Gott abgeben. Gott wird für dein Recht einstehen. Das ist auch ein neutestamentliches Prinzip. Ich habe das Anliegen, immer wieder auch ins Neue Testament zu gehen und den Bogen zu spannen. Schaut mal, in 2. Timotheus 4, Vers 14, da sagt Paulus ganz am Ende seines Lebens: Alexander der Schmied hat mir viel Böses getan. Der Herr wird ihm vergelten nach seinen Werken. Da ist der Apostel Paulus am Ende seines Lebens. Das ist der letzte Brief, den er schreibt. Er ist alleine im Gefängnis. Er bittet Timotheus, komm zu mir, ich bin alleine. Und das ist nicht so die Situation, die man sich vorstellt. Der große Apostel am Ende seines Lebens ganz allein. Und ich kann mir vorstellen, ab und zu kommen diese Gedanken an Alexander, der ihm so viel Böses getan hat. Wie geht man damit um als Christ, wenn einem so viel Böses angetan wurde? Wir sehen es hier bei Paulus. Paulus sagt, der Herr wird ihm vergelten nach seinen Werken. Ich bin nicht bitter. Ich hege nicht Rachegedanken. Ich kann alles dem Herrn abgeben. Er wird richten. Und genau das ist die Botschaft von Amos 1. Auch für dich, du darfst loslassen. Du musst diese Gedanken der Bitterkeit nicht mit dir rumtragen. Gib es Gott ab. Er steht für dich ein. Er steht für seine Kinder ein. Er sieht es, was Menschen an seinen Kindern tun. Ich habe euch jetzt meine Karte mitgebracht. Bisher ist Folgendes passiert. Einmal, hier ist Israel, das ist das Nordreich, das ist Juda, das Südreich. Und all die anderen Länder sind die Länder, über die Amos jetzt das Gericht gepredigt hat. Zuerst einmal die Aramäer, sie werden gerichtet. Dann sehen wir, dass aber auch die Philister gerichtet werden von Gott. Wir sehen, die Phönizier werden gerichtet und auch die Ammoniter, Moabiter und Edomiter werden gerichtet. Und meine Frage an euch ist, wie kam diese Predigt an bei den Leuten von Israel? Das sind alles die Erzfeinde von Israel. Und Amos kommt als neuer Prediger ins Südreich und sagt, ich habe ein Wort von Gott für euch. Gott wird eure Feinde bestrafen. Wie hat das Nordreich reagiert? Ich glaube, sie waren ziemlich ermutigt durch diese Predigt von Amos, oder? Sie haben ihm zugestimmt. Die Leute waren wahrscheinlich am Nicken während der Predigt. Ich habe ein Jahr lang in Amerika gewohnt und da noch ein bisschen weiter lernen dürfen. Und in Amerika rufen die Menschen während einer Predigt schon mal einen Amen rein. Ich kann mir vorstellen, sowas ist da passiert. Amos predigt das Gericht über die Feinde und das ist die beste Predigt, die sie je gehört haben, wenn jemand über die Sünden der anderen spricht. Versteht ihr? Und jetzt sind sie da und stellen fest, die Predigt von Amos hatte bisher 6 Punkte. Aber wird er auch das Gericht über unseren Erzfeind verkündigen? 7 ist doch die Zahl der Vollkommenheit, Amos. Bitte gib uns noch den 7. Punkt, dass du jetzt auch noch das Gericht über Juda predigst. Und ich kann mir vorstellen, einige waren am Zögern. Wird er das machen? Amos kommt ja aus Juda. Wird er wirklich auch noch das Gericht über Juda predigen? Und der lieben Amos gibt den Leuten im Nordreich den 7. Punkt und er sagt, ja, auch Juda wird gerichtet, die Ungerechtigkeit von Juda. In den Versen 4 bis 5 in Kapitel 2, da heißt es, so spricht der Herr, um 3, ja um 4 Frevel willen derer von Juda will ich sie nicht schonen, weil sie des Herrn Gesetz verachten und seine Ordnungen nicht halten und sich von Lügengötzen verführen lassen, denen ihre Väter nachgefolgt sind, sondern ich will ein Feuer nach Juda schicken, das soll die Paläste von Jerusalem verzehren. Amos predigt auch, das Südreich wird gerichtet werden, weil sie Götzendienst tun. Und ich kann mir vorstellen, jetzt wird im Nordreich nach diesem 7. Punkt wirklich gejubelt. Sogar unser Erzfeind wird von Gott gerichtet. Einige sagen wahrscheinlich, das ist die beste Predigt, Amos, die ich je gehört habe. 7 Punkte, alle unsere Feinde werden gerichtet. Und ich kann mir vorstellen, dass in diesem Moment die Bibeln der Leute zugehen im Gottesdienst und sie wollen rausgehen und sagen, jetzt haben wir eine schöne Predigt gehört. Und Amos sagt, Moment, bleib bitte sitzen. Bleib bitte sitzen, meine Predigt hat einen 8. Punkt. Ich kann mir vorstellen, die Leute fragen sich, wer wird denn noch gerichtet? Wen gibt's denn noch auf der Karte? Meint Amos hier unten die Ägypter? Wen kann er denn meinen? Und Amos sagt, ihr Lieben, mein 8. Punkt ist eigentlich mein Hauptpunkt. Auch ihr werdet gerichtet. Und damit kommen wir zum 3. Punkt. Wenn Gott anfängt zu brüllen, dann betrifft es die Ungerechtigkeit der Frommen. Frommen ist hier in Anführungsstrichen derjenigen, die sich für fromm halten, die die Sünde der anderen sehen, aber keine Sicht haben für die Sünde in ihrem eigenen Leben. Kommt, wir schauen uns die Verse 6 bis 8 an. So spricht der Herr, um 4 Freveln willen derer von Israel, das ist das Nordreich, will ich sie nicht schonen, weil sie die Unschuldigen für Geld und die Armen für ein paar Schuhe verkaufen. Sie treten den Kopf der Armen in den Staub und drängen den Elenden vom Wege. Sohn und Vater gehen zu demselben Mädchen, um meinen heiligen Namen zu entheiligen. Und bei allen Altären schlemmen sie auf den gepfändeten Kleidern und trinken Wein vom Gelde der Bestraften im Hause ihres Gottes. Lieben, wir müssen wissen, all die Sünden, die Amos hier aufführt, sind ausdrückliche Verstöße gegen Gottes Gesetz. Sie leben in Sünde. Und sie denken, Gott ist auf ihrer Seite. Das werden wir in den nächsten Abenden auch besonders sehen, dass das Volk in einer Illusion lebt. Gott segnet uns doch, weil wir Gottesdienste feiern. Gott segnet uns doch, weil wir sind reich. Also muss Gott mit uns zufrieden sein. Und sie haben keine Sicht für ihre eigene Sünde. Sie sind blind. Ihre eigenen Sünden zu sehen, das ist für sie so schwer, wie wenn ein blinder Mensch in einem stockfinsteren Raum eine schwarze Katze suchen muss. Geht nicht. Er sieht sie nicht. Und leider kann es auch in unserem Leben vorkommen, dass wir die eigene Sünde nicht sehen. Amos sagt dem Nordreich, ihr seid genauso gottlos wie die Heiden. Ihr seid genauso schuldig. Ihr solltet eigentlich anders sein. Ihr Lieben, der Missionsgedanke, das ist wichtig, der kommt nicht erst im Neuen Testament vor. Der Missionsbefehl beginnt nicht bei Matthäus 28, er beginnt bei 1. Mose 12. Wo Gott Abraham beruft und sagt, deine Nachkommen sollen ein Licht sein für die Heiden. Das heißt, Israels Aufgabe war es, ein Vorbild zu sein für die Völker, für die anderen Völker um sie herum. Dass sie den Heiden zeigen, wie man mit Gott lebt. Und jetzt sehen wir in dieser Aneinanderreihe von 8 Völkern, ist Israel genau auf einer Stufe mit den gottlosen Heiden. Obwohl sie eigentlich das Gesetz haben, obwohl sie eigentlich wissen, was Gott von ihnen will, aber sie leben nicht danach. Und Amos sagt, ihr seid genauso wie die Heiden. Und deswegen betrifft das Gericht Gottes auch euch, auch eure Hände sind schmutzig. Am 30. April 2012 konnte man in den CBS-Nachrichten von einer Touristin lesen, die auf einer Bustour durch Island plötzlich vermisst wurde. Und das Ganze mündete in einer verzweifelten Suche mit über 50 Rettungskräften in Luft und Land. Also da wurden wahrscheinlich Hubschrauber eingesetzt, um diese eine Frau zu finden. Die Frage ist, wie kam es dazu, dass diese Frau als vermisst gemeldet wurde? Diese Frau verließ die Reisegruppe, um ihre Kleidung zu wechseln. Und als sie in einer anderen Kleidung in den Bus zurückkam, hat sie keiner aus ihrer Gruppe erkannt. Dann wurde plötzlich im Bus davon gesprochen, dass eine Frau noch fehlte. Die vermisste Frau wurde sogar beschrieben. Eine Asiatin in dunkler Kleidung, die gut Englisch spricht. Und das Problem war, dass die Frau, die ja im Bus saß, selbst nicht wusste, dass von ihr die Rede war und sie half fleißig mit beim Suchen. Und die Suche lief und lief und lief und die Frau wurde nicht gefunden. Und einige Stunden später, erst 3 Uhr nachts, fand der Suchtrupp heraus, dass die Frau, die sie suchten, mitten unter ihnen war. Und der Polizeichef Sven Runnersen, das ist eine wahre Begebenheit, teilte daraufhin der Öffentlichkeit mit, dass diese Frau es einfach nicht verstanden hat, dass sie die Vermisste war. Wisst ihr, wir lächeln darüber, oder? Und sagen, das ist lustig. Aber kann es sein, dass das auch manchmal in unserem geistlichen Leben zutrifft? Da hören wir eine Predigt und wir denken, wie gut, dass Schwester X heute da ist. Das ist das Wort für Sie. Gut, dass Bruder Y heute da ist. Der muss genau zuhören und wir gucken zwischendurch rüber, ob er auch genau zuhört, weil er ist doch gemeint. Und wir stellen fest, wir sehen den Splitter, das sagt Jesus ja auch, im Auge des anderen und nehmen unseren Balken nicht wahr. Kann es sein, dass du Sonntag für Sonntag hier wieder rausgehst, vielleicht sogar mit einer gewissen Dankbarkeit für die Predigt, dass hier die Sünde beim Namen genannt wird, dass die Prediger, und so schätze ich eure Prediger auch wirklich ein, dass sie das Wort predigen und nichts verwässern und du gehst raus und sagst, gut, dass ich zu dieser Gemeinde gehöre, wo das Wort klar gepredigt wird, aber du vergisst, dass Gott dich meinte, dass Gott dich angesprochen hat, nicht immer die anderen, sondern dass Gott zuerst in dein Leben verändern möchte und deswegen gilt die Predigt dir. In erster Linie dir. Ihr Lieben, ich möchte uns einladen, auch an den kommenden Abenden, nicht auf die anderen zu schauen, sondern dass wir hier hinkommen mit der Einstellung, Herr, rede du, zerbrich du mich, brich du meinen Stolz, zeige du mir die Sünde in meinem Leben. Das ist ein gefährliches Gebet. Also ich sage in Anführungsstrichen ein gefährliches Gebet, weil Gott erhört dieses Gebet. Es ist ein gutes Gebet. Aber es holt uns aus unserer Komfortzone. Kann es sein, dass du blind geworden bist für Sünde in deinem Leben? Kann es sein, dass du angefangen hast, gewisse Sünden in deinem Leben kleinzureden? Ja, das machen ja alle. Damit haben ja viele Männer ein Problem. Ich bin nur einer von vielen. Ja, das machen ja alle. Die anderen Schwestern in der Gemeinde, die lästern ja vielleicht auch. Die reden auch negativ hinter dem Rücken. Und wir fangen an, Sünde in unserem Leben klein zu reden, vielleicht sogar zu rechtfertigen. Wir bauen ein Rechtfertigungssystem auf. Weil ich aber auch genug diene, ist das nicht so schlimm, dass ich die und die Sünde in meinem Leben pflege. Ich möchte dir heute sagen, dass Gott dich auf deine Sünde hinweisen möchte. Und vielleicht weißt du jetzt genau, was er meint. Weißt du, die Antwort auf den brüllenden Löwen ist das Lamm, das geschlachtet wurde am Kreuz, Jesus Christus. Und es ist so gut, es ist schmerzhaft, aber es ist so gut, wenn Gott auch uns Christen immer wieder auf die Sünden in unserem Leben hinweist und uns zeigt, wo wir noch nicht dem Bild Jesu entsprechen. Aber dann brauchen wir so sehr das Evangelium. Dann müssen wir wieder zum Kreuz. Dann bitten wir wieder neu um Vergebung. Ich möchte dich einladen, wenn Gott dich heute auf Dinge in deinem Leben hingewiesen hat. Vielleicht auch einfach auf deine Hartherzigkeit, dass dir die Predigten gar nicht mehr ins Herz gehen, sondern du nur die anderen im Blick hast. Das an sich ist auch schon eine Sünde, weil es Hartherzigkeit ist. Wenn Gott dich darauf hingewiesen hat, dann möchte ich dich einladen, heute zum Kreuz zu gehen. Dann möchte ich dich einladen, zu Christus zu kommen. Das ist immer die Antwort, das ist immer die Lösung. Christus hat bezahlt. Er hat deine Schuld ans Kreuz genagelt. Du kannst Vergebung bekommen für alle Sünden. Es gibt keine Sünde, die zu groß ist in deinem Leben. Du kannst immer wieder zu Christus kommen. Und ich lade dich ein, das gilt für alle Abende auch, zurückzubleiben, wenn du ein Gespräch möchtest. Wenn du mit jemandem zusammen beten möchtest, wenn du Dinge bekennen möchtest, einem Seelsorger, dann lade ich dich ein, zurückzubleiben. Vielleicht hat Gott dich heute ganz bewusst darauf aufmerksam gemacht, dass du dein Leben noch nie ihm gegeben hast. Vielleicht sitzt du heute vorm Livestream, bist sonst hier nicht in den Gottesdiensten dabei, aber verfolgst im Livestream jetzt diese Predigt. Da möchte ich dich einladen, umzukehren. Ich möchte dich einladen, einen echten Anfang mit Jesus Christus zu machen, der dir alle deine Sünden vergeben möchte. Die Antwort auf den brüllenden Löwen ist das Lamm, das geschlachtet wurde. Und deswegen möchte ich dich einladen, heute eine Entscheidung für Jesus zu treffen, wenn du sie noch nie getroffen hast. Amen.
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0: Hallo und herzlich willkommen beim Bibelpanorama. Sie bekommen nun einen Überblick von Rüdiger Klaue über den Hebräerbrief im Neuen Testament.
1: Der Hebräerbrief. Klugheit, Wissen und Erkenntnis zu haben, ist eine große Verantwortung. Stell dir einmal die Atomwissenschaftler vor. Welch ein Wissen haben diese Leute? Und was haben sie alles zu Wege gebracht? Natürlich sind die Produkte der Atomwissenschaft, die Reaktoren und die Waffen, ziemlich umstritten. Aber ist es nicht erstaunlich, was menschliche Intelligenz zustande bringt? Oder denk einmal an die Medizin, die Herzverpflanzung, die neurologischen Operationen, die Genforschung. Oder schau dir die Mathematiker an, die Computer entwickelt haben. Ist das nicht überwältigend anzusehen, was solche Maschinen alles leisten können? Aber weit über ihnen steht die menschliche Intelligenz, das Wissen, das sie hervorgebracht hat. Du verstehst aber schon, dass unser Wissen und seine Produkte nicht nur ein uneingeschränkter Segen für uns sind, sondern auch eine furchtbare Gefahr für die ganze Menschheit. Wer nicht verantwortungsvoll mit seinem Wissen umgeht, richtet ein Chaos an. Und das ist immer wieder die Sorge des kleinen Mannes. Was geschieht, wenn der Erfinder oder der Wissenschaftler innerlich nicht reif ist für seine Entdeckung? Was, wenn er ein Verbrecher ist, ein unmoralischer, skrupelloser Mann? Was, wenn er leichtfertig und verantwortungslos ist? Die Folgen für die Menschheit können furchtbar sein. Dann ist es schon besser, man weiß nichts. Warum soll man nach mehr Erkenntnis und mehr Wissen streben, wenn all das nur eine Gefahr für unseren Fortbestand bedeutet? Sollte man nicht lieber gleich die Schulen und Universitäten abschaffen? Der Gedanke ist nicht neu und ist auch von Vertretern beider christlicher Konfessionen geäußert worden. Die katholische Kirche hat sich früher in manchen Entwicklungsländern ziemlich gegen Bildung der einfachen Leute gewehrt. Aber auch evangelische Christen wollten ihre Kinder oft nicht zur Schule gehen lassen und haben sie vom Studieren abgehalten. Manchmal dachten sie wohl, es sei nicht nötig, Bücherwissen anzusammeln. Manchmal aber auch fürchteten sie die Gefahren der Bildung und des Wissens. Ich persönlich hätte nicht den Mut, den Jugendlichen unserer Tage zu empfehlen, nicht weiter als bis ins fünfte Schuljahr zu gehen. Was wären wir ohne den Fortschritt, ohne neue Erkenntnisse und ohne die Wissenschaft? Aber trotzdem müssen wir darauf achten, dass die Menschen nicht nur große, dicke, vom Wissen geblähte Köpfe bekommen, sondern dass sie auch in ihrem inwendigen Menschen reifen. Sie müssen verantwortungsbewusste Leute werden, die sich und ihr Wissen unter die Kontrolle Gottes stellen können, die unterscheiden können, was gut und böse, was richtig und was falsch ist und die hohe moralische und sittliche Grundsätze haben. Darauf sollte man bei der Ausbildung von Wissenschaftlern viel mehr Wert legen. Und wo das nicht geschieht, von Staats wegen, da sollte jeder Student so vernünftig und verantwortungsvoll sein, selbst sein Gewissen unter Gottes Kontrolle zu stellen und sein Leben nach biblischen Grundsätzen auszurichten. Unser Thema heute ist der Hebräerbrief in der Bibel. Auch hier geht es um ähnliche Probleme. Die Empfänger dieses Briefes hatten wohl eine sehr hohe geistliche Erkenntnis, aber sie gingen nicht sehr verantwortungsbewusst damit um. Deshalb brachten sie sich selbst und andere in große Gefahr. Und deshalb ermahnt sie der Autor zwischendurch auch immer wieder eindringlich und ganz praktisch, dass sie sich nicht mit ihrer Kenntnis zufrieden geben, sondern darauf achten sollten, dass ihr persönliches Verhältnis mit Gott in Ordnung sei. Weißt du etwas über den Inhalt des Hebräerbriefes? Dann lass uns zuerst darüber ein wenig sprechen. Das Hauptthema ist Jesus Christus und seine Größe und Herrlichkeit. Um das zu zeigen, werden immer wieder Vergleiche zu dem Alten Testament herangezogen. Das ist das Besondere an diesem Brief. Der Autor zeigt, dass Christus größer und besser ist als die Propheten des Alten Bundes, als Jesaja, Jeremia, Hesekiel und andere. Dann zeigt er, dass Jesus größer ist als die Engel Gottes, von deren übernatürlichen Fähigkeiten so manches im Alten Testament berichtet wird. Jesus ist auch größer als Mose, der unvergleichbare Führer des Volkes durch die Wüste, der Mann der Wundertaten mit göttlicher Autorität. Jesus steht auch über dem hohen Priester Aaron im Alten Testament, der ein Vermittler zwischen Gott und den Menschen war. Aaron hatte Sonderrechte wie kein anderer im Volk Gottes. Er stand Gott vielleicht am nächsten. Dennoch, sagt der Hebräerbrief, Jesus ist mehr, ist größer und höher als Aaron. Im Kapitel 9 wird dann das Opfer erwähnt. Im Blut der Opfertiere des Alten Testamentes war die Kraft zur Bedeckung aller Sünden der Menschen. Nicht durch das Blut eines Menschen, sondern durch das Blut des Sohnes Gottes finden wir heute Vergebung. Und das ist natürlich viel mehr wert, das Blut des Sohnes Gottes. Etwas später wird dann vom Gesetz gesprochen. Das Gesetz war der Maßstab Gottes für die Menschen. Es war heilig und perfekt. nur hat es kein Mensch gehalten. Jesus aber kam, um das Gesetz zu erfüllen. Er hat nicht nur das ganze Gesetz als einziger gehalten, sondern hat noch viel mehr getan, als das Gesetz verlangt. Er hat sich geopfert und die Strafe für unsere Schuld getragen. Nicht zuletzt wegen dieser Vergleiche zwischen dem Alten und dem Neuen Testament ist der Hebräerbrief beachtlich. Er zeigt dadurch die Abhängigkeit beider Teile der Bibel voneinander. Durch die Aussagen im Hebräerbrief wird das Alte Testament anerkannt und bestätigt. Die Berichte und Wunder werden ohne Abstriche zitiert und als Tatsache vorausgesetzt. Das ist wichtig zu wissen in einer Zeit, wo die Geschichten des Alten Testamentes oft als Märchen hingestellt werden. Beide Teile der Bibel gehören zusammen und wir tun gut daran, das zu akzeptieren und sowohl das Alte als auch das Neue Testament zu lesen und kennenzulernen. Wir können niemals sagen, das Alte Testament ist uninteressant, es ist überholt, wir brauchen es nicht mehr. Im Gegenteil, um das Neue Testament richtig zu verstehen, müssen wir das Alte kennen. Es ist eine Erklärung des Werkes Jesu, es ist eine Vorbereitung und Hinführung auf Jesu Erlösungswerk. Jesus kam nicht plötzlich als ein ganz neuer Religionsstifter, sondern er war verheißen und angekündigt. Dann aber sehen wir im Hebräerbrief auch den gewaltigen Unterschied zwischen dem Alten Testament und der Zeit des Gesetzes und der Zeit der Gnade. Der neue Bund, den Gott mit uns durch Jesus macht, ist so viel besser, höher, geistlicher und dauerhafter als der Bund, den er mit Israel im Alten Testament geschlossen hatte. Was sehen wir aber noch daraus, dass der Autor im Hebräerbrief so oft Vergleiche mit dem Alten Testament anstellt? Einmal, dass der Autor, von dem man nicht weiß, wie er hieß, aber dass er selber ein Jude war und ein guter Kenner der alten Schriften. Er war im Alten Testament zu Hause und kannte sowohl die Geschichte als auch die Bedeutung und den ganzen Heilsplan Gottes. Außerdem sehen wir, dass er ein Christ war, der an Jesus Christus glaubte, der mit tiefem Einblick und Erkenntnis das Wesen und Werk Jesu verstand. Aus dieser Beziehung des Briefes zum Alten Testament sehen wir auch, dass die Empfänger ebenfalls Juden gewesen sein müssen, die wussten, worum es ging. Der Schreiber des Briefes brauchte die jüdischen Opfergesetze und das Priesteramt nicht zu erklären. Auch über die Geschichte des Volkes brauchte er nicht viel zu sagen. Die Leser wussten Bescheid und waren zu Hause in dieser Materie. Das einzig Neue für die Empfänger war wahrscheinlich diese Verbindung von Altem Testament und Jesus. Wenn man den Brief liest, bekommt man den Eindruck, dass die Empfänger auch Christen waren, aber Juden, die an Jesus gläubig geworden waren. Und scheint es, als ob sie die erste Begeisterung für das Christentum verloren hatten. Sie denken wieder an die schönen festlichen Gottesdienste und Feiern im Judentum zurück, an den herrlichen Tempel, die prächtigen Gewänder der Priester, den Weihrauch, die Glocken, den Chor. Das ganze Christentum kommt ihnen so nüchtern, so simpel und kahl vor. Da ist so wenig fürs Auge, fürs Ohr, fürs Gefühl, was eine Anbetung Gottes fördern könnte. Dieses Problem kennen wir übrigens heute auch noch. Vielen Christen ist es nicht genug, in der Stille mit ihrem Gott zu reden. Sie brauchen Musik, Lichter und anfeuernde Zurufe, Bewegung und Prunk. Gerade deshalb zeigt ihnen der Autor des Briefes, wie viel besser das Christentum ist als das Judentum. Und wenn auch das viele Drum und Dran fehlt und all das Äußere zurücktritt, so ist doch Jesus unvergleichlich größer, herrlicher und vollmächtiger als alle Riten, Kulte, Religionen und Ämter der Menschen. Während der Schreiber des Hebräerbriefes seinen Leuten, die ihn auch als Lehrer zu akzeptieren scheinen, die doch so großen Unterschiede zwischen Judentum und Christus klar machen möchte, flicht er immer wieder Ermahnungen ein. Er sagt: Ihr wisst dies alles. Ihr kennt Jesus und habt seine Kraft erfahren. Nun fallt doch nicht zurück zu den schwachen Elementen. Nun werdet doch nicht lau und verlasst doch nicht die Versammlungen. Nun werdet doch nicht schwach im Glauben. Ihr habt eine große Verantwortung mit dem Wissen und der Erkenntnis über Jesus. Wenn ihr jetzt abfallt, dann werdet ihr selber großen Schaden leiden und nicht nur ihr, sondern alle die, denen ihr euer großes Wissen vorenthalten habt. Das etwa ist die Sorge und die Mahnung des Apostels, der den Hebräerbrief geschrieben hat. Und jetzt schau mal in deine eigene Kirche oder dein eigenes Herz. Ist das nicht dasselbe Problem bei vielen von uns? Im Verhältnis zu anderen Völkern wissen wir viel über Gott und seine Pläne. Aber was machen wir damit? Wir werden gleichgültig und lau und sehnen uns nach dem Tand der Welt zurück, anstatt nach unserer Erkenntnis zu wandeln, anstatt zu reifen und ein Vorbild für andere zu sein, anstatt anderen von der herrlichen Möglichkeit der Erlösung durch Jesus zu sagen. Wir beten. Ja, Herr, auf wunderbare Weise zeigt uns der Hebräerbrief, welchen Reichtum, welchen Segen und Vorteil wir in Jesus haben. Hilf uns, dass wir das in unserem Leben erkennen und dann auch dieser Erkenntnis entsprechend leben. Amen.

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0: Hallo und herzlich willkommen bei der Bibelzeit. In unserer heutigen Bibellese hören Sie aus der großen Hörbibel nach Martin Luther, erschienen bei der Deutschen Bibelgesellschaft, einen Abschnitt aus dem Alten Testament, aus dem Buch der Sprüche, Kapitel 5 bis 9 und nach ein wenig Musik auch einen Abschnitt aus dem Neuen Testament, aus dem Epheserbrief, Kapitel 5. Und nun viel Freude beim Zuhören des Wortes Gottes.
1: Mein Sohn, merke auf meine Weisheit. Neige dein Ohr zu meiner Lehre, dass du behaltest guten Rat und dein Mund wisse Erkenntnis zu bewahren. Denn die Lippen der fremden Frau sind süß wie Honigseim und ihre Kehle ist glatter als Öl. Hernach aber ist sie bitter wie Wermut und scharf wie ein zweischneidiges Schwert. Ihre Füße laufen zum Tode hinab, ihre Schritte führen ins Totenreich, dass du den Weg des Lebens nicht wahrnimmst. Haltlos sind ihre Tritte, und du merkst es nicht. So gehorcht mir nun, meine Söhne, und weicht nicht von der Rede meines Mundes. Lass deine Wege ferne von ihr sein, und nahe nicht zur Tür ihres Hauses, dass du nicht andern gebest deine Kraft und deine Jahre einem Unbarmherzigen. Dass sich nicht Fremde von deinem Vermögen sättigen und, was du mühsam erworben, nicht komme in eines andern Haus und müssest hernach seufzen, wenn dir Leib und Leben vergehen und sprechen,
2: ach, wie konnte ich die Zucht hassen und wie konnte mein Herz die Warnung verschmähen, dass ich nicht gehorchte der Stimme meiner Lehrer und mein Ohr nicht kehrte zu denen, die mich lehrten.

0: andere. Denn eines jeden Wege liegen offen vor dem Herrn, und er hat Acht auf aller Menschen Gänge. Den Gottlosen werden seine Missetaten fangen, und er wird mit den Stricken seiner Sünde gebunden. Er wird sterben, weil er Zucht nicht wollte, und um seiner großen Torheit willen wird er hingerafft werden. Mein Sohn, hast du gebürgt für deinen Nächsten? Und hast du Handschlag gegeben für einen anderen, und bist du gebunden durch deine Worte und gefangen in der Rede deines Mundes? So tu doch dies, mein Sohn, damit du wieder frei wirst, denn du bist in deines Nächsten Hand. Geh hin, dränge und bestürme deinen Nächsten. Lass deine Augen nicht schlafen, noch deine Augenlider schlummern. Errette dich, wie ein Reh aus der Schlinge und wie ein Vogel aus der Hand des Fängers.
1: Geh hin zur Ameise, du Fauler, sieh an ihr Tun und lerne von ihr. Wenn sie auch keinen Fürsten, noch Hauptmann, noch Herrn hat, so bereitet sie doch ihr Brot im Sommer und sammelt ihre Speise in der Ernte. Wie lange liegst du, Fauler? Wann willst du aufstehen von deinem Schlaf? Ja, schlafe noch ein wenig, schlummere ein wenig, schlage die Hände ineinander ein wenig, dass du schläfst. So wird dich die Armut übereilen wie ein Räuber und der Mangel wie ein gewappneter Mann.
0: Ein heilloser Mensch, ein nichtswürdiger Mann, wer einhergeht mit trügerischem Munde, wer winkt mit den Augen, gibt Zeichen mit den Füßen, zeigt mit den Fingern, trachtet nach Bösem und Verkehrtem in seinem Herzen und richtet allezeit Hader an. Darum wird plötzlich sein Verderben über ihn kommen. Und er wird schnell zerschmettert werden. Und keine Hilfe ist da.
1: Diese 6 Dinge hasst der Herr. Diese 7 sind ihm ein Greuel. Stolze Augen, falsche Zunge, Hände, die unschuldiges Blut vergießen, ein Herz, das arge Ränke schmiedet, Füße, die bei Hände sind, Schaden zu tun, ein falscher Zeuge, der frech Lügen redet und wer Hader zwischen Brüdern anrichtet.
0: Mein Sohn, bewahre das Gebot deines Vaters und lass nicht fahren die Weisung deiner Mutter. Binde sie dir aufs Herz alle Zeit und hänge sie um deinen Hals, dass sie dich geleiten, wenn du gehst, dass sie dich bewachen, wenn du dich legst, dass sie zu dir sprechen, wenn du aufwachst. Denn das Gebot ist eine Leuchte und die Weisung ein Licht, und die Vermahnung ist der Weg des Lebens, auf das du bewahrt werdest, vor der Frau deines Nächsten, vor der glatten Zunge der Fremden. Lass dich nach ihrer Schönheit nicht gelüsten in deinem Herzen, und lass dich nicht fangen durch ihre Augenlider. Denn eine Hure bringt einen nur ums Brot, aber eines andern Ehefrau um das kostbare Leben.
1: Kann auch jemand ein Feuer unterm Gewand tragen, ohne dass seine Kleider brennen? Oder könnte jemand auf Kohlen gehen, ohne dass seine Füße verbrannt würden? So geht es dem, der zu seines nächsten Frau geht. Es bleibt keiner ungestraft, der sie berührt. Es ist für einen Dieb nicht so schmachvoll, wenn er stiehlt, um seine Gier zu stillen, weil ihn hungert. Wenn er ergriffen wird, ersetzt er es 7-fach und gibt her alles Gut seines Hauses. Aber wer mit einer Verheirateten die Ehe bricht, der ist von Sinnen. Wer sein Leben ins Verderben bringen will, der tut das. Schläge und Schande treffen ihn, und seine Schmach ist nicht zu tilgen, denn Eifersucht erweckt den Grimm des Mannes. Und er schont nicht am Tage der Vergeltung und achtet kein Söhnegeld und nimmt nichts an, wenn du auch viel schenken wolltest.
0: Mein Sohn, behalte meine Rede und verwahre meine Gebote bei dir. Behalte meine Gebote, so wirst du leben. Und hüte meine Weisung wie deinen Augapfel. Binde sie an deine Finger, schreibe sie auf die Tafel deines Herzens. Sprich zur Weisheit:
2: Du bist meine Schwester.
0: Und nenne die Klugheit deine Freundin, dass sie dich behüte vor der Frau des Andern, vor der Fremden, die glatte Worte gibt. Denn am Fenster meines Hauses guckte ich durchs Gitter und sah einen unter den Unverständigen und erblickte unter den jungen Leuten einen törichten Jüngling. Der ging über die Gasse zu ihrer Ecke und schritt daher auf dem Wege zu ihrem Hause in der Dämmerung am Abend des Tages, als es Nacht wurde und dunkel war. Und siehe, da begegnete ihm eine Frau im Hurengewand, listig, wild und unbändig, dass ihre Füße nicht in ihrem Hause bleiben können.

0: Jetzt ist sie draußen, jetzt auf der Gasse und lauert an allen Ecken. Und sie erwischt ihn und küsst ihn, wird dreist und spricht:
1: Ich hatte Dankopfer zu bringen. Heute habe ich meine Gelübde erfüllt. Darum bin ich ausgegangen, dir entgegen, um nach dir zu suchen, und habe dich gefunden. Ich habe mein Bett schön geschmückt mit bunten Decken aus Ägypten. Ich habe mein Lager mit Myrrhe besprengt, mit Aloe und Zimt. Komm, lass uns kosen bis an den Morgen und lass uns die Liebe genießen. Denn der Mann ist nicht daheim, er ist auf eine weite Reise gegangen. Er hat den Geldbeutel mit sich genommen, er wird erst zum Vollmond wieder heimkommen.
0: Sie überredet ihn mit vielen Worten und gewinnt ihn mit ihrem glatten Munde. Er folgt ihr alsbald nach, wie ein Stier zur Schlachtbank geführt wird und wie ein Hirsch, der ins Netz rennt, bis ihm der Pfeil die Leber spaltet, wie ein Vogel zur Schlinge eilt und weiß nicht, dass es das Leben gilt. So hört nun auf mich, meine Söhne, und merkt auf die Rede meines Mundes. Lass dein Herz nicht abweichen auf ihren Weg und irre nicht ab auf ihre Bahn, denn zahlreich sind die Erschlagenen, die sie gefällt hat, und viele sind, die sie getötet hat. Ihr Haus ist der Weg ins Totenreich, da man hinunterfährt in des Todeskammern. Ruft nicht die Weisheit und lässt nicht die Klugheit sich hören? Öffentlich am Wege steht sie und an der Kreuzung der Straßen, an den Toren, am Ausgang der Stadt und am Eingang der Pforte ruft sie:
2: O, ihr Männer, euch rufe ich und erhebe meine Stimme zu den Menschenkindern. Merkt ihr Unverständigen auf Klugheit, und ihr Toren, nehmt Verstand an. Hört, denn ich rede, was edel ist, und meine Lippen sprechen, was recht ist. Denn mein Mund redet die Weisheit, und meine Lippen hassen, was gottlos ist. Alle Reden meines Mundes sind gerecht, es ist nichts Verkehrtes noch Falsches darin. Sie sind alle recht für die Verständigen und richtig denen, die Erkenntnis gefunden haben. Nehmt meine Zucht an, lieber als Silber, und achtet Erkenntnis höher als kostbares Gold. Denn Weisheit ist besser als Perlen, und alles, was man wünschen mag, kann ihr nicht gleichen. Ich, die Weisheit, wohne bei der Klugheit und weiß, guten Rat zu geben. Die Furcht des Herrn hasst das Arge. Hoffart und Hochmut, bösem Wandel und falschen Lippen bin ich Feind. Mein ist beides. Rat und Tat. Ich habe Verstand und Macht. Durch mich regieren die Könige und setzen die Ratsherren das Recht. Durch mich herrschen die Fürsten und die Edlen richten auf Erden. Ich liebe, die mich lieben, und die mich suchen, finden mich. Reichtum und Ehre ist bei mir, bleibendes Gut und Gerechtigkeit. Meine Frucht ist besser als Gold und feines Gold, und mein Ertrag besser als erlesenes Silber. Ich wandle auf dem Wege der Gerechtigkeit, mitten auf der Straße des Rechts, dass ich versorge mit Besitz, die mich lieben und ihre Schatzkammern fülle. Der Herr hat mich schon gehabt im Anfang seiner Wege, ehe er etwas schuf, von Anbeginn her. Ich bin eingesetzt von Ewigkeit her, im Anfang, ehe die Erde war. Als die Meere noch nicht waren, ward ich geboren. Als die Quellen noch nicht waren, die von Wasser fließen. Ehe denn die Berge eingesenkt waren, vor den Hügeln ward ich geboren, als er die Erde noch nicht gemacht hatte, noch die Fluren darauf, noch die Schollen des Erdbodens. Als er die Himmel bereitete, war ich da. Als er den Kreis zog über den Fluten der Tiefe, als er die Wolken droben mächtig machte, als er stark machte die Quellen der Tiefe, als er dem Meer seine Grenze setzte und den Wassern, dass sie nicht überschreiten, seinen Befehl, als er die Grundfesten der Erde legte, da war ich als sein Liebling bei ihm. Ich war seine Lust, täglich, und spielte vor ihm alle Zeit. Ich spielte auf seinem Erdkreis und hatte meine Lust an den Menschenkindern. So hört nun auf mich, meine Söhne. Wohl denen, die meine Wege einhalten. Hört die Mahnung und werdet weise und schlagt sie nicht in den Wind. Wohl dem Menschen, der mir gehorcht, dass er wache an meiner Tür täglich, dass er hüte die Pfosten meiner Tore. Wer mich findet, der findet das Leben und erlangt Wohlgefallen vom Herrn. Wer aber mich verfehlt, zerstört sein Leben. Alle, die mich hassen, lieben den Tod.
0: Die Weisheit hat ihr Haus gebaut und ihre sieben Säulen behauen. Sie hat ihr Vieh geschlachtet, ihren Wein gemischt und ihren Tisch bereitet und sandte ihre Mägde aus, zu rufen oben auf den Höhen der Stadt:
2: Wer noch unverständig ist, der kehre hier ein.
0: Und zum Toren spricht sie:
2: Kommt, esst von meinem Brot und trinkt von dem Wein, den ich gemischt habe. Verlasst die Torheit, so werdet ihr leben, und geht auf dem Wege der Klugheit.
0: Wer den Spötter belehrt, der trägt Schande davon, und wer den Gottlosen zurechtweist, holt sich Schmach. Rüge nicht den Spötter, dass er dich nicht hasse. Rüge den Weisen, der wird dich lieben. Gib dem Weisen, so wird er noch weiser werden. Lehre den Gerechten, so wird er in der Lehre zunehmen. Der Weisheit Anfang ist die Furcht des Herrn, und den Heiligen erkennen, das ist Verstand. Denn durch mich werden deine Tage viel werden und die Jahre deines Lebens sich mehren. Bist du weise, so bist du's dir zu gut. Bist du ein Spötter, so musst du's allein tragen. Frau Torheit ist ein unbändiges Weib, verführerisch und weiß nichts von Scham. Sie sitzt vor der Tür ihres Hauses, auf einem Thron auf den Höhen der Stadt, einzuladen alle, die vorübergehen und richtig auf ihrem Wege wandeln.
1: Wer noch unverständig ist, der kehre hier ein.
0: Und zum Toren spricht sie:
1: Gestohlenes Wasser ist süß und heimliches Brot schmeckt fein.
0: Er weiß aber nicht, dass dort nur die Schatten wohnen, dass ihre Gäste in der Tiefe des Todes hausen.

0: 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Es folgte nun noch eine Lesung aus dem Neuen Testament, aus dem Epheserbrief, Kapitel 5.
1: So folgt nun Gottes Beispiel als die geliebten Kinder und lebt in der Liebe, wie auch Christus uns geliebt hat und hat sich selbst für uns gegeben als Gabe und Opfer, Gott zu einem lieblichen Geruch. Von Unzucht aber und jeder Art Unreinheit oder Habsucht soll bei euch nicht einmal die Rede sein, wie es sich für die Heiligen gehört. Auch schandbare und närrische oder lose Reden stehen euch nicht an, sondern vielmehr Danksagung. Denn das sollt ihr wissen, dass kein Unzüchtiger oder Unreiner oder Habsüchtiger, das sind Götzendiener, ein Erbteil hat im Reich Christi und Gottes. Lasst euch von niemandem verführen mit leeren Worten, denn um dieser Dinge willen kommt der Zorn Gottes über die Kinder des Ungehorsams. Darum seid nicht ihre Mitgenossen. Denn ihr wart früher Finsternis, nun aber seid ihr Licht in dem Herrn. Lebt als Kinder des Lichts. Die Frucht des Lichts ist lauter Güte und Gerechtigkeit und Wahrheit. Prüft, was dem Herrn wohlgefällig ist, und habt nicht Gemeinschaft mit den unfruchtbaren Werken der Finsternis. Deckt sie vielmehr auf. Denn was von ihnen heimlich getan wird, davon auch nur zu reden, ist schändlich. Das alles aber wird offenbar, wenn's vom Licht aufgedeckt wird. Denn alles, was offenbar wird, das ist Licht. Darum heißt es, wach auf, der du schläfst, und steh auf von den Toten, so wird dich Christus erleuchten. So seht nun sorgfältig darauf, wie ihr euer Leben führt, nicht als Unweise, sondern als Weise, und kauft die Zeit aus, denn es ist böse Zeit. Darum werdet nicht unverständig, sondern versteht, was der Wille des Herrn ist. Und sauft euch nicht voll Wein, woraus ein unordentliches Wesen folgt, sondern lasst euch vom Geist erfüllen. Ermuntert einander mit Psalmen und Lobgesängen und geistlichen Liedern. Singt und spielt dem Herrn in eurem Herzen und sagt Dank Gott dem Vater alle Zeit für alles im Namen unseres Herrn Jesus Christus. Ordnet euch einander unter in der Furcht Christi. Ihr Frauen ordnet euch euren Männern unter wie dem Herrn. Denn der Mann ist das Haupt der Frau, wie auch Christus das Haupt der Gemeinde ist, die er als seinen Leib erlöst hat. Aber wie nun die Gemeinde sich Christus unterordnet, so sollen sich auch die Frauen ihren Männern unterordnen in allen Dingen. Ihr Männer, liebt eure Frauen, wie auch Christus die Gemeinde geliebt hat und hat sich selbst für sie dahingegeben, um sie zu heiligen. Er hat sie gereinigt durch das Wasserbad im Wort, damit er sie vor sich stelle als eine Gemeinde, die herrlich sei und keinen Flecken oder Runzel oder etwas dergleichen habe, sondern die heilig und untadelig sei. So sollen auch die Männer ihre Frauen lieben wie ihren eigenen Leib. Wer seine Frau liebt, der liebt sich selbst. Denn niemand hat je sein eigenes Fleisch gehasst, sondern ernährt und pflegt es wie auch Christus die Gemeinde, denn wir sind Glieder seines Leibes. Darum wird ein Mann Vater und Mutter verlassen und an seiner Frau hängen, und die zwei werden ein Fleisch sein. Dies Geheimnis ist groß. Ich deute es aber auf Christus und die Gemeinde. Darum auch ihr, ein jeder habe lieb seine Frau wie sich selbst, die Frau aber ehre den Mann.
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0: 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Guten Abend und herzlich willkommen. Es folgt ein Beitrag von Wilfried Schloh. Kennst du das
1: Ziel deines? Ist Partnerschaft und Ehe ein Glücksspiel? Dieser Gedanke scheint heute immer häufiger zur Praxis zu werden. Wie viele Partnerschaften entstehen in unserer modernen Computerzeit durch Kontakt im Internet? Man stellt sich vor und stellt sich dar. Manchmal offenbart sich hier der Mensch bis in das intimste Privatleben. Und genau über diese Internetangebote hat schon mancher Betrachter seine letzten sauberen Charakterzüge verloren. Nur zu oft vertragen diese Angebote absolut kein Tageslicht. Wichtig scheint in den meisten Situationen die optische Seite mit ihren Kurven und Proportionen. Die wirkliche Liebe, die Gott dem Menschen für diesen Lebensbereich gegeben hat, wird sehr vordergründig zum Erlebnis- und Besitzdenken erniedrigt. Hauptsorge vieler Partner ist es, dass man äußerlich und sexuell zusammenpasst. Gottes Wort beschreibt uns ganz offen einen solchen Mann im Buch Richter, Kapitel 14, Vers 1 bis 3. Den starken Simson, der von Gott auserwählt war für die große Geschichte Israels. Aber ihm bedeutete das nichts, dass er auserwählt war, Israel aus der Feindeshand der Philister zu retten. Simson ging hinab nach Timna und sah ein Mädchen in Timna unter den Töchtern der Philister. Und als er heraufkam, sagte er seinem Vater und seiner Mutter, »Nehmt mir nun diese zur Frau.« Sein Vater und seine Mutter sprachen zu ihm, »Ist denn nun kein Mädchen unter den Töchtern in deinem ganzen Volk, dass du hingehst und willst eine Frau nehmen von den Philistern?« Simson sprach zu seinem Vater, »Nimm mir diese, denn sie gefällt meinen Augen.« Ihr Äußeres war Simsons Maßstab. Ihr Inneres und ihre Glaubenseinstellung als Feinden seines Volkes war ihm egal. So nahm ein Leben ohne Gottes geplanten Segen seinen Lauf. Ein Glücksspiel ohne Erfolg, ohne erfüllte sexuelle Sehnsüchte. Sein ganzes Leben wurde von einer Reihe solcher Frauen gesäumt, bis zur Delila, einer Prostituierten am Bach Sorek. Gesellschaftlich war er schon lange fertig und abgeschrieben. Durch unseren Eigenwillen und den fehlenden Glauben verhindern wir oft selbst, dass Gott uns segnen kann. Oft sind Mitmenschen erstaunt. Da leben zwei nette Menschen, freundlich, friedlich, so richtig positiv. Und in ihrem Miteinander klappt nichts. Fehlt ihnen der Segen, der aus dem Glauben kommt? Was sind deine Motive? Willst du deinen Willen verwirklichen? Oder ist dir Gottes Führung und Segen wichtig in dieser so sehr persönlichen Angelegenheit? Willst du glücklich werden oder glücklich machen? Sehr bald wird der Unterschied sichtbar zwischen beispielsweise einem glücklichen und einem unglücklichen Ehemann. Ganz klar, der eine hat ein trautes Heim und der andere traut sich gar nicht heim. Gott sagt dazu im Buch der Sprüche, Kapitel 19, Vers 14, Haus und Güter vererben die Eltern, aber eine verständige Ehefrau kommt vom Herrn. Und ein Kapitel vorher, in Vers 22, wer eine Ehefrau findet, der findet etwas Gutes und kann guter Dinge sein im Herrn. Darum orientiere dich nicht an der Tatsache, dass heute oftmals Gottes Maßstab in unserer Gesellschaft von Politikern, Wirtschaftlern, Lehrern und Professoren, sogar von den Vertretern der ethischen Moral verworfen wird. Die Ehe ist kein unauflöslicher Bestandteil der christlichen Ethik mehr. So lässt sich Gott nicht aushebeln oder Ehe, solange es gut geht. Das finden wir in Gottes Wort, dem von uns nicht zu verändernden Maßstab der Bibel, nicht. Und die modernste Trauformel, wer liebt, der ist von Gott, ist sinnverdreht aus dem Zusammenhang herausgenommen und wird entgegen Gottes Willen mancher gleichgeschlechtlichen Zweisamkeit zugesprochen. Nach Gottes Willen ist die Ehe zwischen Mann und Frau eine sehr gute Einrichtung seiner Schöpfung und absolut kein Glücksspiel. Aber trotz unserer knallhart gnadenlosen Einstellung in unserer Leistungsgesellschaft geht es beim Thema Partnerschaft und Ehe nicht darum, nur noch zu vegetieren oder gerade zu existieren. Übrigens, bist du Single, schalt nicht ab. Hier wird keiner ausgegrenzt, im Gegenteil, es kann vorbeugend und hilfreich sein oder zu nüchterner Klarsicht führen. Gott hat uns Menschen mit der festen Partnerschaft von Mann und Frau eine wirklich hochinteressante Lebensaufgabe zugedacht. Und er hat diese Verbindung unter seinen Segen gestellt und damit geschützt. Darum wird ein Mann Vater und Mutter verlassen und an seiner Frau hängen, und die zwei werden ein Fleisch sein. So sind sie nun nicht mehr zwei, sondern ein Fleisch. Was nun Gott zusammengefügt hat, das soll der Mensch nicht scheiden. So beschreibt Gott die Ehe im Matthäusevangelium Kapitel 19, Vers 5 und 6 mit zwei Menschen, die wirklich eins werden. Zwei Menschen, die im Wesen völlig unterschiedlich gepolt sind. Unterschiedlicher kann eine Gemeinschaft nicht aussehen. Der Mann in seiner Anlage und die Frau in ihrer. Da können Erkenntnisse und Ansichten ähnlich oder gleich sein, sie werden doch grundverschieden gesehen und aufgenommen, innerlich und auch praktisch. Von echter Liebe getragen, bleibt dieses Verhältnis immer sehr interessant und lebendig. Genau das erlebe ich täglich in meiner eigenen Ehe. Meine Frau ist eine sehr liebe, aber auch zum Glück starke Persönlichkeit, aber völlig anders als ich. Und Jesus macht durch den Glauben unsere Gene zueinander passend und harmonisch. Wir haben das deutlich gemerkt, als nach 4 Ehejahren Jesus Christus unsere Ehe durch unseren Glauben an ihn völlig veränderte. Heute wissen wir, die schönsten Erinnerungen sammelt man immer zu zweit. Und trotzdem denken wir hier über einen hochsensiblen, aber auch zugleich wunderbaren und enorm wichtigen Lebensbereich von uns Menschen nach. Das große Problem in unserer Zeit ist immer wieder der Mensch. Bei allen Schwierigkeiten des Alltags bemühen wir den Hersteller oder seinen Kundendienst. Im nicht immer leicht zu durchschauenden Zusammenleben von Mann und Frau müssen wir uns an den wenden, der der Erfinder und Schöpfer von Ehe und Partnerschaft ist und was Gott uns als Gebrauchsanleitung mit auf den Weg zu zweit gegeben hat. Im Brief an die Epheser schreibt Paulus in Kapitel 5, Vers 15 bis 17 und drei weiteren Versen: So seht nun sorgfältig darauf, wie ihr euer Leben führt, nicht als Unweise, sondern als Weise, und kauft die Zeit aus, denn es ist böse Zeit. Darum werdet nicht unverständig, sondern versteht, was der Wille des Herrn ist. Ordnet euch einander unter in der Furcht Christi. Ihr Männer, liebt eure Frauen, wie auch Christus die Gemeinde geliebt hat und hat sich selbst für sie dahingegeben. So sollen auch die Männer ihre Frauen lieben wie ihren eigenen Leib. Wer seine Frau liebt, der liebt sich selbst. Gottes Wille ist so gut verständlich. Er ist durch den Glauben an seinen Sohn für uns. Er hat überhaupt nichts gegen unsere Liebe, auch nicht die intime Liebe der Ehe. Aber in unseren Ehen will Gott, dass wir auf seine bestimmte Ordnung achten, die einfach dem zum Segen wird, der sie beachtet. Sein Wort beschreibt uns darüber hinaus noch weit mehr, aber dieses ist der Schlüssel dafür, dass Partnerschaft und Ehe kein Glücksspiel sind. Da ist allein unser Wort Ehe schon eine große Herausforderung. Auf jeder Seite lesen wir ein E und in der Mitte das H für die Gegenwart des Herrn. Der Herr Jesus muss in der Mitte deiner Ehe sein, dass du und deine Frau, die beiden E, die beiden Egoisten, sich nicht pausenlos aneinander reiben können. Und wenn ihr euch schon reibt, dann reibt euch nicht wund, sondern reibt einander blank zu eurer Freude und Gottes Ehre. Versucht das einmal im praktischen Alltag, in deiner Gefühlswelt, mit Jesus zu leben. Gott will also nicht, dass Partnerschaft und gerade auch die Ehe eine Art Glücksspiel mit Zufallstreffern wird. Wie viel Leid entsteht, wenn mehr als jede dritte Ehe in unserem Land zerbricht und vorher umschmuste Kinder innerlich in unvorstellbarer Weise seelisch verletzt werden. Wo bleibt bei den Gewalttaten die Würde des Menschen? Spätestens jetzt brauchst du den Helfer in deiner Not, den Arzt deiner Seele, den du unbedingt vorher für deine Pläne als Führung nötig gehabt hättest. Dieser Helfer und Arzt der menschlichen Seele ist Jesus Christus. Er hat für dich und alle anderen Menschen alles getan, was nötig ist, um durch den Glauben an ihn mit ihm zu leben. Er hat auch für deine Sünde am Kreuz von Golgatha sein eigenes Leben als gültiges Opfer gegeben. Nur er allein war fähig dazu, als Sohn des lebendigen Gottes im Himmel uns Menschen aus unserer Verlorenheit zu erlösen. Fast unvorstellbar, dass seine Liebe zu uns ihn das für dich und mich tun ließ. Jeder Mensch, der diese Tatsache im Vertrauen und Glauben annimmt, erhält von ihm ein neues Leben geschenkt, wird zu einem Christen, der in vertrauter Gemeinschaft zu ihm beten kann. Gott, durch den Glauben an Jesus Christus mit in dein Leben einbeziehen zu können, ist der größte Gewinn deines Lebens. Ob du über Partnerschaft nachdenkst oder in deiner Ehe lebst, vielleicht in großen Schwierigkeiten, dann ist dieser Christus Gottes deine Chance zum Leben. Im ersten Brief des Johannes heißt es in Kapitel 1, Vers 9, wenn wir aber unsere Sünden bekennen, so ist Jesus treu und gerecht, dass er uns die Sünden vergibt und reinigt uns von aller Ungerechtigkeit. Alles, was du falsch gemacht hast in deiner Partnerschaft und Ehe, kann und will Jesus Christus dir vergeben, wenn du ihn darum bittest und ein neues Leben im Glauben anfängst. Denn wenn man von Herzen glaubt, so wird man gerecht. Und wenn man mit dem Munde bekennt, so wird man gerettet. Denn die Schrift spricht, wer an ihn glaubt, wird nicht zu Schanden werden. So sichert dir das Wort Gottes diese feste Verheißung im Römerbrief Kapitel 10, Vers 10 zu. Die Partnerschaft, die zur Ehe führt, und die Ehe selbst kann nicht auf gut Glück hin entstehen, wenn sie echt sein soll und Bestand haben soll, sondern nur durch Gottes Willen. Er kennt dich genauer, genauer als du lieb bist. Er kann dich mit dem Menschen zusammenführen, der richtig zu dir passt. Oder schenkt euch durch den Glauben Liebe und Einigkeit in eurer Ehe. Dazu musst du ihn, Jesus Christus, aber im Gebet anrufen und kennen. Bist du schon in eine schwierige Lage hineingeraten, dann fange an zu glauben und zu beten. Für Partnerschaft und Ehe brauchst du nicht Glück, sondern Jesus Christus, der euch füreinander passend macht. Vertraue dich ihm an, er hilft dir. Wir beten. Lieber Herr Jesus, du siehst die vielen schwierigen Partnerschaften und Ehen in unserem Land. Herzlich danken wir dir dafür, dass du mit allen, auch noch so verfahrenen Situationen fertig wirst. Du vergibst die Sünden, wenn Menschen ihr Herz vor dir ausschütten und machst Ehen völlig neu. Hilf, dass alle Menschen, die in solchen Ehen einander das Leben schwer machen, sich jetzt an dich wenden, dass sie ihre Fehler und Sünden vor dir bekennen und dir im Vertrauen beginnen zu glauben. Segne darin alle Zuhörer. Amen.

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1: Ich bin Silke Reich. Im Streit um Grönland haben die USA, Dänemark und Grönland ein neues Sicherheitsabkommen geschlossen. Die Vereinbarung wurde am Rande der UN-Generalversammlung in New York unterzeichnet.
2: Die USA sollen damit ihre militärische Präsenz auf der Arktisinsel ausbauen können. US-Präsident Trump kündigte unter anderem 2 neue Militärbasen an. Dänemark und Grönland bezeichneten die Vereinbarung als historischen Schritt. Grönland bleibt weiterhin Teil des dänischen Hoheitsgebiets. Timo Wiesner, Redaktion.
1: US-Präsident Trump hat auch vor der UN-Vollversammlung in New York gesprochen. Seine Rede dauerte knapp 40 Minuten und damit deutlich kürzer als im vergangenen Jahr. Damals hatte Trump fast eine Stunde gesprochen. Eigentlich sollen die Reden bei der Generaldebatte höchstens 15 Minuten dauern. In der Praxis halten sich allerdings nur wenige Staats- und Regierungschefs daran. Die Berliner Linke hat ihre Spitzenkandidatin Elif Eralp zur neuen Co-Fraktionschefin gewählt. Sie führt die Fraktion künftig gemeinsam mit Tobias Schulze. Bei der Abgeordnetenhauswahl am Sonntag war die Linke mit 25,7% stärkste Kraft geworden. Sie will jetzt mit Grünen und SPD über eine gemeinsame Regierung verhandeln. Sollte Eralp regierende Bürgermeisterin werden, würde sie den Fraktionsvorsitz wieder abgeben. Die IG Metall will in der kommenden Tarifrunde 5% mehr Geld für die Beschäftigten der Metall- und Elektroindustrie fordern. Außerdem soll es um sichere Arbeitsplätze und Standorte gehen. Der Vorstand der Gewerkschaft will die Forderungen heute endgültig beschließen. Die ersten Tarifverhandlungen beginnen Anfang Oktober. München hat im deutschen Rennen um die Bewerbung für die Olympischen Sommerspiele die beste Bewertung bekommen. Eine Kommission des Deutschen Olympischen Sportbunds gab dem Münchner Konzept 87 von 100 Punkten. Köln-Rhein-Ruhr folgt knapp dahinter mit 85 Punkten, Berlin kommt auf knapp 75. Welcher Bewerber für Deutschland ins Rennen geht, wird am Samstag in Baden-Baden entschieden. Die Bewertung der Kommission ist dabei nicht bindend.
0: Deutschlandwetter.
1: Heute Nacht bleibt es oft klar und trocken. Gebietsweise bildet sich Nebel bei Tiefstwerten von 13 bis 0 Grad. Tagsüber wird es morgen nach Nebelauflösung verbreitet sonnig und trocken. Nur im äußersten Nordwesten ziehen dichtere Wolken mit etwas Regen auf. Die Höchstwerte liegen zwischen 17 und 24 Grad.
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3: Hallo und herzlich willkommen bei den Denkanstößen. Zunächst ein wenig Musik und dann ein Vortrag von Rudi Joas. Warum passieren guten Leuten schlimme Dinge? Warum gibt es so viel Leid und Bosheit in der Welt? Wer hat sich noch nie diese Frage gestellt? Noch schlimmer wird es, wenn sie ganz persönlich gestellt werden muss. Warum passiert gerade das mir? Jetzt? Warum? Womit habe ich das verdient? Gibt die Bibel Antworten darauf? Vielleicht nicht die Antworten, die Sie erwarten, aber ganz bestimmt Antworten, die Ihnen weiterhelfen können. Bleiben Sie dran, noch ein wenig Musik und dann hören Sie Rudi Joas. Warum passieren guten Leuten schlimme Dinge?

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0: 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Hallo und herzlich willkommen. Warum passieren guten Leuten schlimme Dinge? 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
1: So, und dann kommen wir jetzt schon zum Thema von heute Abend, nämlich warum passieren guten Leuten schlimme Dinge? Das ist ja eine Frage, die die meisten Menschen interessiert. Nicht nur Nichtchristen, sondern auch Christen. Und ich will anfangen mit einer Formulierung, die wir alle sehr, sehr gut kennen, die auf jeder Medizinpackung steht. Da steht dann immer: zu Risiken und Nebenwirkungen lesen Sie die Packungsbeilage und fragen Sie Ihren Arzt oder Apotheker. Die kennen wir alle, den Spruch, ja? Aber etwas Ähnliches kann ich sagen in Bezug auf das Leben. Da würde ich sagen, zu Risiken und Nebenwirkungen lesen Sie die Bibel und fragen Sie Ihren Schöpfer. Weil da finden wir Antworten, auch auf diese schwere Frage. Nämlich, warum lässt Gott so viel Leid auf der Erde zu? Im Kleingedruckten, wenn wir mal bei der Medizin bleiben, im Kleingedruckten würde dann in dem Fall stehen, das Leben kann voller Spaß und Abenteuer und Spannung und Freude sein. Aber es gibt eben auch Nebenwirkungen, wie zum Beispiel Krankheit, Missbrauch, kaputte Beziehungen, Verrat, Leid, Verletzungen, Enttäuschungen, Verbrechen und schließlich Kriminalität und Tod. Und weil es solche Nebenwirkungen gibt im Leben, und die kennen wir alle, haben wir alle schon erlebt, mehr oder weniger tragisch oder schwer, weil es solche Nebenwirkungen gibt, hat der Herr Jesus, als er hier auf der Erde war, einmal zu seinen Jüngern, also zu denen, die ihm ihr Leben anvertraut haben, also die echten Christen, das muss man heute immer dabei sagen in unserem Land. Wenn ich von Christen rede, wen meine ich jetzt? Meine ich die echten Christen oder meine ich die Etikettenschwindler? Das sind die, die sich Christen nennen, aber gar keine sind. Und das lernen wir schon in der Werbung, ja? Das, was außen drauf steht, das muss auch innen drin sein, oder? So, und wer sich außen Christen nennt, muss Christus im Herzen haben. Deswegen begegne Jesus Christus. Also zu denen, die ihm ihr Leben anvertraut haben, hat der Herr Jesus wegen dieser Nebenwirkungen einmal gesagt, Johannes 16, 33, dies habe ich zu euch geredet, damit ihr in mir Frieden habt. In der Welt habt ihr Bedrängnis, aber seid guten Mutes. Ich habe die Welt überwunden. Also der Herr Jesus sagt hier, dass wir in der Welt Bedrängnis haben. Aber warum ist das so? Warum haben wir Bedrängnis in dieser Welt? Warum gibt es diese Nebenwirkungen? Warum gibt es Leid, Schmerz oder Bosheit? Und diese Warum-Frage, die ist schon so alt wie die Menschheit. Und vor dem Hintergrund der zwei Weltkriege, dem Holocaust, den Hungersnöten in Afrika oder den Schlachtfeldern in Kambodscha oder AIDS oder dem Völkermord in Ruanda, Krieg im Kosovo, oder den Anschlägen vom 11. September oder Tsunamis oder jetzt in Haiti das Erdbeben. Vor diesem Hintergrund gewinnt diese Frage, diese Warum-Frage, noch einmal ganz aktuelle neue Bedeutung. Warum gibt es so etwas, wenn es einen liebenden und einen allmächtigen Gott gibt? Warum gibt es dann sowas? Und es wurde einmal eine Umfrage veranstaltet unter den Bürgern unseres Landes. Und unter anderem wurde in dieser Umfrage die Frage gestellt, wenn Sie Gott eine Frage stellen könnten, welche Frage würden Sie ihm stellen? Und ihr könnt schon sicherlich das erraten, mit absolut größtem Abstand war das die meistgenannte Frage, die man Gott stellen würde. Warum gibt es so viel Not und Elend auf dieser Welt? Und falls du dir diese Frage noch nie gestellt hast, lieber Freund, dann warte einmal, bis du oder einer deiner Lieben so eine richtige Portion abbekommt von Leid und Schmerz, weil dann kommt die Frage, auch wenn du Christ bist, Da sind Christen nicht gefeit vor Schmerz oder vor Leid, vor Kummer, vor Not. Und dann können diese Fragen hochkommen. Das lesen wir schon in der Bibel, dass diese Fragen auch bei denen hochgekommen sind. Deswegen hat der Herr Jesus ja auch diese Antwort denen gegeben, die ihm ihr Leben anvertraut haben. Aber da werden wir noch näher drauf eingehen. Ich will nur so viel sagen, ich kann nicht auf jedes Detail dieser Frage, so gern ich das täte, eine Antwort geben. Aber trotzdem gibt es einige Dinge, die wir im Zusammenhang mit Leid sehr gut verstehen können. Ich will das an einem Beispiel deutlich machen. Ich komme sehr viel in Deutschland, Österreich und in der Schweiz umher, in der Verkündigung des Evangeliums. Ich fahre also sehr viel mit dem Auto. Und mir macht Autofahren eigentlich auch gar nicht so viel aus. Im Gegenteil, ich gehöre zu den wenigen vielleicht, die sich beim Autofahren auch noch gut entspannen können. Aber es gibt Situationen im Straßenverkehr, die machen mir schon zu schaffen. Da bin ich nicht gerne draußen. Und zwar ist das, wenn ich im Dunkeln fahre und es nebelt und wir haben Regen vielleicht und noch dunkel. Also da ist ein bisschen unsicher. Kennt ihr das? Man kann also kaum weiter als 50 Meter gucken. Und dann haben wir noch die Scheiben ständig zu mit Wasser, weil wir einfach Orientierung brauchen. Das ist das Bedürfnis, was wir haben. Wir wollen die Richtung nicht verlieren. Und dann passiert mir manchmal auf der Autobahn was oder auf der Landstraße, Bundesstraße was. Dann sehe ich auf einmal ein Stückchen vor mir aus dem Nebel auftauchen, irgendein Fahrzeug mit so richtig dicken, fetten Nebelschlussleuchten. Und ich merke, Mensch, der fährt dieselbe Richtung wie ich. Ja, was machen wir dann alle? Kennt ihr, ne? Was machst du dann? Sag mal. Ja, dranbleiben an dem. Immer schön Abstand halten und immer dranbleiben, weil du denkst dir, solange du dem seinen Nebelschlussleuchten siehst, bist du auf der richtigen Fahrbahn. Und genauso ist es mit dem Verständnis von Gut und Böse in dieser Welt. Vieles, was diese Frage angeht, liegt für uns wie im Nebel. Schwer verständlich oder manchmal gar nicht zu erkennen. Wir wissen also nicht alle Details oder nicht viele Details, die im Umfeld des Leids eine Rolle spielen. Aber die Bibel, jetzt bleibe ich bei diesem Bild, die Bibel gibt uns einige Nebelschlussleuchten, die uns trotz dem Nebel helfen zu verstehen, warum die Welt, in der wir leben, so ist, wie sie ist. Also die Bibel gibt uns die Richtung an, in der wir denken können. Und das will ich heute Abend mit euch machen. Ich will einige dieser sogenannten Nebelschlussleuchten, die uns Orientierung geben sollen, in Bezug auf diese schwere Frage, mit euch gemeinsam betrachten. Und die erste Nebelschlussleuchte zur Orientierung, die heißt: Gott schuf nicht das Böse und das Leid. Also, mit anderen Worten, Gott ist nicht der Autor von Bosheit, von Leid und Trauer. Und das beantwortet im Grunde genommen schon auch die Frage, warum hat Gott denn nicht eine Welt geschaffen, in der es kein Leid und keine Bosheit gab? Warum hat er das nicht gemacht? Na, die Antwort ist ziemlich einfach. Und die Bibel ein bisschen kennen, die wissen das. Die Antwort heißt, Gott hat genau das gemacht. Er hat eine Welt geschaffen, die gut war, die sogar sehr gut war. Wir lesen ganz am Anfang der Bibel, gerade auf der ersten Seite schon, im 1. Mose 1, Vers 31, und Gott sah alles, was er gemacht hatte, und siehe, es war sehr gut. Aber wenn Gott nicht der Urheber von Leid und Boshaftigkeit ist, ja, wo ist es dann denn hergekommen, die Bosheit und das Böse und das Leid damit in Verbindung stehend, ja? Woran liegt es denn, dass das dann Einzug gehalten hat in der Welt? Nun, die Antwort darauf ist gar nicht so kompliziert. Gott hat entschieden, dem Menschen einen freien Willen zu geben. Also Gott hat den Menschen gemacht mit der Fähigkeit, frei entscheiden zu können. Weil wir, hört genau zu, weil wir nur durch den freien Willen fähig sind, Gott zu lieben und auch unseren Nächsten zu lieben. Nur durch den freien Willen, den Gott uns gegeben hat. Wenn Gott uns nur so gemacht hätte, dass wir nur lieben können, dann wäre das keine echte Liebe. Ich will das an einem Beispiel deutlich machen. Wir gehen hier in Bielefeld irgendwo in ein Spielwarengeschäft und wir kaufen in dem Spielwarengeschäft eine Puppe. Ja, eine Puppe mit einer Strippe am Rücken. Vielleicht haben eure Enkelkinder, meine Enkelkinder haben sowas, ja. Also nicht mit der Strippe, aber man kann mit der Puppe auf den Rücken drücken. Und wenn man an der Strippe zieht, dann sagt die Puppe, ich hab dich lieb. Kennt ihr solche Puppen? Vielleicht habt ihr sogar eine so, zu Hause. Deine Schwester vielleicht, ja? Jungs haben keine Puppen. Na, wenn ich jetzt so eine Puppe habe und halte dir die Puppe vor die Nase und ziehe an der Strippe und die Puppe sagt zu dir, Erwachsenen, ich hab dich lieb. Bedeutet dir das was? Nein, das bedeutet dir nichts. Obgleich die Worte, ich habe dich lieb, die sind sehr schön. Aber ich sag dir, warum dir das nichts bedeutet. Weil du möchtest diese Worte hören, aber du möchtest sie von jemandem hören, der sich frei entschieden hat, sie dir zu sagen. Deswegen hat Gott uns so geschaffen, weil er möchte von uns die Zuneigung hören, weil wir uns frei entschieden haben, ihn zu lieben. Also Liebe, echte Liebe beinhaltet eine Wahl. Echte Liebe beinhaltet eine Entscheidung. Bedauerlicherweise haben wir die Fähigkeit, die Gott uns gegeben hat, freie Entscheidungen treffen zu können. Wir haben diese Fähigkeit missbraucht und wir haben Gott abgelehnt. Wir sind von Gott abgehauen, unsere Voreltern, unsere Vorfahren. Wir sind von Gott abgehauen. Gott hat uns so gemacht, weil er ein Gegenüber haben wollte, das frei auf seine Liebe reagieren konnte. Und durch diese falsche Entscheidung zog moralisch Böses und natürlich Böses in unsere Welt ein. Und unter moralisch Bösen verstehe ich jede Art von Unmoral oder Leid, weil wir selbst, wir Menschen, uns in den Mittelpunkt gestellt haben und selbstsüchtig gewissermaßen uns selbst zum Maß aller Dinge gemacht haben. Und das schon ganz schnell nach der Erschaffung des Menschen bergabwärts ging, mit allem, was die Menschen betrifft, das lesen wir schon ganz am Anfang der Bibel. Da heißt es im ersten Buch Mose, ganz am Anfang, Kapitel 6, Vers 5, der Herr sah, dass die Bosheit des Menschen auf der Erde groß war und alles Sinnen der Gedanken seines Herzens nur böse den ganzen Tag. Also wenn du jetzt hier sitzt und denkst, ja, ich bin doch kein Bankräuber, ich habe doch keine Kinder umgebracht oder ich habe doch das und das, kein Auto geklaut und nix, dann glaube ich dir das. Aber das ist nicht dein Verdienst, sondern du solltest eher dankbar sein, dass Gott es bisher vielleicht dich davor bewahrt hat, in Situationen zu kommen, wo das, was drinsteckt bei dir, dass es zum Ausbruch kommt. Weil die Fähigkeit haben wir alle, wirklich böse zu sein. Und es ist Gottes Gnade, dass das noch nicht zum Vorschein kam. Also es ist nicht dein Verdienst. Deswegen, das, was die Bibel hier sagt, wenn wir ehrlich sind, wissen wir das, dass wir auch keine weiße Weste haben. Und das Neue Testament bestätigt diese Aussage des Alten Testaments. Da heißt es im Römer 3, alle haben gesündigt und erlangen nicht die Herrlichkeit Gottes. Wisst ihr, es hat mal jemand geschätzt, dass 95% des Leids in der Welt durch unsere Sünden oder durch die Sünden anderer Menschen verursacht worden sind. Ich will das an einem Beispiel deutlich machen. Da hören wir von einer großen Hungersnot irgendwo in Afrika oder in Asien. Und sofort rufen wir laut, wo ist denn Gott? Warum lässt Gott das zu? Aber die Tatsache ist, liebe Freunde, die Welt produziert genug Lebensmittel, dass jeder Mensch auf der Erde 3000 Kalorien am Tag oder mehr haben könnte. Es ist also in Wirklichkeit nicht Gott, sondern unsere eigene Verantwortungslosigkeit und unsere Egozentrik, die verhindert, dass alle Menschen auf der Welt satt werden. Also, ich könnte es auch so sagen, schau dir deine Hand an. Schau dir deine Hand an. Du kannst dich entscheiden, mit dieser Hand eine Pistole zu halten und jemanden zu erschießen. Es ist deine Entscheidung. Du kannst aber auch dieselbe Hand benutzen, um hungrige Menschen zu speisen. Es ist deine Wahl. Aber es ist unfair, jemanden zu erschießen und dann Gott die Verantwortung dafür zu geben, dass es Bosheit und Leid in der Welt gibt. Ich glaube, das kann jeder verstehen, oder? Und genau das tun wir. Aber dann gibt es auch neben diesem moralisch Bösen auch das natürlich Böse. Das sind Dinge wie Erdbeben oder Überflutungen oder Tornados oder andere Naturkatastrophen, die auch großes Unheil und Leid verursachen können. Aber gewissermaßen, liebe Freunde, gewissermaßen sind auch diese Katastrophen Auswirkungen der Sünde des Menschen. Als wir Menschen nämlich zu Gott gesagt haben, er soll gehen, wir wollen alleine leben, ohne ihn, da hat er zum Teil, kann ich sagen, Gott sei Dank, nur zum Teil, hat er unserem Willen entsprochen. Und dadurch, dass Gott sich zurückgezogen hat und uns hat machen lassen, dadurch wurde die gesamte Schöpfung, die Natur in Mitleidenschaft gezogen und die Erde wurde verflucht. Und damit zog genetischer Zerfall, Naturkatastrophen und Seuchen zog in die Erde oder auf die Erde ein. Leid und Tod wurden seitdem ständige Begleiter von uns Menschen. Wegen der Sünde der Menschen wurde die ganze Natur verdorben. Und die ganze Natur bäumt sich gewissermaßen auf. Und deswegen wundert es uns nicht, dass wir im Neuen Testament in der Bibel Folgendes lesen, im Römer 8, Vers 22. Wir wissen, dass die ganze Schöpfung zusammen seufzt und zusammen in Geburtswehen liegt bis jetzt. Also, auch die ganze Schöpfung um uns herum, die sehnt sich nach der Erlösung und nach der Wiederherstellung aller Dinge. Weil wir haben sie mit hineingerissen in diesen Abgrund des Verderbens. Also mit anderen Worten, Sünde ist die Ursache für Unordnung und Chaos in dieser Welt. Und das kann jeder, egal aus welchen gesellschaftlichen Schichten man kommt, jeder kann das nachvollziehen. Sünde ist die Ursache für die Unordnung und für das Chaos in der Welt. Gott gab Adam und Eva, unsere Vorfahren, die Freiheit der Entscheidung. Und sie haben diese Freiheit missbraucht und sie haben sich gegen Gott entschieden. Und fortan lebt jeder Mensch, der aus ihnen hervorgegangen ist, ohne Gott. Oder ich könnte ein Wort gebrauchen, was die Leute im christlichen Abendland nicht so gerne hören. Sie leben gottlos, weil wir gottlos geworden sind. Das hören wir nicht so gerne. Deswegen sagen wir lieber, wir sind christlich oder religiös. Aber das ist immer noch gottlos, wenn du nicht eine persönliche Beziehung gefunden hast. Und das ist wieder eine freie Entscheidung. Da kommen wir noch drauf zu sprechen. Das ist wieder eine freie Entscheidung, die jeder Mensch treffen muss. Also das war die erste Nebelschlussleuchte. Gott schuf nicht das Böse und das Leid. Die zweite Nebelschlussleuchte zur Orientierung, die heißt, Gott kann aus Leid Gutes hervorbringen. Gott kann aus Leid Gutes hervorbringen. Also, das hört sich vielleicht am Anfang ein bisschen sonderbar an. Aber Gott hat verschiedene Möglichkeiten, aus Leid etwas Gutes zu machen. Und ich will vier dieser Möglichkeiten nennen, wie Gott aus Leid etwas Gutes machen kann. Das erste, was ich nenne, ist, Gott benutzt Leid, um Menschen zu Christus zu ziehen. Also Leid führt Menschen am sichersten zur Buße. An der Stelle muss ich meistens einen kleinen Einschnitt machen, so einen Einschub machen, damit hier niemand sitzt, der nicht versteht, was Buße bedeutet. Was Buße von der Bibel her bedeutet. Ich selber bin in Österreich groß geworden. Ich war katholisch. Der Herr Jesus hat mich gerettet aus der römischen Kirche, als ich 17 Jahre alt war. Und ich hatte bis dahin ein völlig falsches Verständnis von Buße. Ich hatte immer gedacht, Bußen hat etwas mit Büßen zu tun. Das heißt, wenn ich als Achtjähriger, hat mein Papa uns mal 20 Pfennig gegeben, damit wir sonntags nachmittags ins Kino gehen durften, damit die Mama, weil die ein bisschen krank war, damit die mal von dem Pensum ein bisschen Ruhe hat. Da sind wir alle ins Kino gegangen. Und ich hatte immer, wenn ich aus dem Kino kam, habe ich gedacht, das war nicht gut. So viele Tote. Gary Cooper, 12 Uhr mittags, viele erschossen worden im Wildwestfilm. Ich hatte immer gedacht, das war nicht gut. Und ich wollte das wieder gut machen. Und dann habe ich mir auf dem Nachhauseweg meine Schuhe ausgezogen und habe da Kieselsteine reingeworfen und habe die dann wieder angezogen und bin auf den Steinen nach Hause gelaufen, weil ich mir selber Schmerzen zufügen wollte, weil ich es wieder gut machen wollte, dass das nicht so gut war in meinem Leben mit dem Kino. Und das hat mit Buße nichts zu tun. Das ist nicht, was die Bibel unter Buße versteht. Die Bibel versteht unter Buße, dass ich anfange umzudenken, dass ich verstehe, ich bin in die falsche Richtung unterwegs in meinem Leben. Wenn ich in dieser Richtung weiterlaufe, ende ich genau am falschen Ziel, nämlich in der ewigen Verdammnis. Da werden wir morgen früh drüber hören. In der Hölle. Ja, ich habe gar keine Hemmungen, über die Hölle zu reden. Weil der Herr Jesus, der Sohn Gottes, als er 3 Jahre hier öffentlich gepredigt hat, hat er öfter von der Hölle geredet als vom Himmel. Und deswegen rede ich auch von der Hölle. Und Buße heißt, erkennen, Mensch, ich bin am falschen Dampfer. Ich muss hier runter in die andere Richtung. Und ich kehre um. Das ist Buße. Umkehren, umdenken. Also, Gott benutzt Leid, um Menschen zur Buße, zum Umdenken zu bringen. C.S. Lewis, ein christlicher Autor, der hat in einem Buch einmal gesagt, Gott flüstert zu uns in vergnüglichen Zeiten. Er redet zu unserem Gewissen, aber er schreit in unserem Leid. Also Leid, sagt er, ist das Megafon Gottes, um eine taube Welt wachzurufen. Und das stimmt. Als am 11. September 2001, als da die 2 Zwillingstürme in New York in sich zusammenstürzten und über 3000 Menschen gestorben sind in diesem furchtbaren, grausamen Attentat, von dem Tag an, für einige Wochen, waren jeden Tag alle Kirchen voll in New York. Könnt ihr euch das vorstellen? Ich kann es mir sehr gut vorstellen. Ich kann es mir sehr gut vorstellen. Wir haben Freunde in Kalifornien wohnen, das ist 6000 Kilometer Richtung Westen. Und sie arbeitete in einer Kirche. Und sie hat uns dann erzählt, so 2 Tage nachher, nach dem Attentat, hat sie gedacht, Mensch, ich müsste doch auch in unserer Kirche, wir müssten doch die Kirche den ganzen Tag offen lassen, dass auch bei uns in Hollywood, also in diesem Sündenpfuhl, Sündenbabel oder wie man das nennen mag, ja, stand diese Kirche und sie hat gedacht, ich muss die Kirche aufmachen. Wir müssen die Kirche da aufmachen. Und dann haben sie die Kirche aufgemacht und haben ein Schild vor die Kirche gestellt. Da stand drauf, Church open. Kirche ist geöffnet. Und von dem Augenblick an waren auch in Hollywood, waren von morgens bis abends die Kirche voll von Leuten, die gebetet haben. Und das kennen wir schon aus dem Volksmund. Wie sagt der Volksmund? Not lehrt beten. Also Gott kann Leid benutzen, um Menschen zu sich zu ziehen, dass die mal anfangen nachzudenken. Vielleicht habt ihr schon mal den Namen Joni Eriksen Tada gehört. Schon mal gehört? Über 30 Jahre ist sie schon querschnittsgelähmt. Und sie hat sich damals als Teenager das Genick gebrochen, als sie in einen See einen Kopfsprung gemacht hat. Und der war nicht so tief, wie sie das gedacht hat. Aber durch diesen Unfall hat Joni Eriksen Tada zu dem Herrn Jesus gefunden. Und hört mal, was sie heute sagt, nachdem sie jetzt schon über 30 Jahre lang querschnittsgelähmt ist. Sie sagt: Ich ziehe es vor, in einem Rollstuhl zu sitzen und Gott persönlich zu kennen, als auf zwei Beinen ohne ihn durchs Leben zu gehen. Also Gott benutzt Leid und Katastrophen, um Menschen zu sich zu ziehen. Zweitens, wie Gott Leid benutzen kann, um etwas Gutes daraus hervorkommen zu lassen. Zweitens, Gott benutzt Leid, um den Charakter zu schärfen. Und da richte ich mich jetzt mal ganz speziell an die Christen hier im Saal, an die echten Christen, die von sich sagen, ja, ich habe eine Beziehung zum Herrn Jesus, egal wie lebendig die ist. Es gibt ja auch viele Christen, die sind ein bisschen schlapp geworden. Und für sie ist auch wichtig, so eine Evangelisation neu zu überdenken und zu fragen, ist es vielleicht nötig, dass ich mein Leben wieder neu dem Herrn hinlege, ihm neu weihe, mein Leben, mich nochmal neu aufmache, äußerlich ist vielleicht alles noch in Ordnung. Vielleicht gehst du jeden Sonntag zum Gottesdienst, auch zur Bibelstunde, aber innerlich weißt du, du hast dich schon längst von dem Weg verabschiedet. Lebst dein eigenes Leben. Und deswegen, Gott benutzt Leid, um den Charakter zu schärfen, damit seine Kinder, also die Echten, damit sie seinem Sohn, dem Herrn Jesus, ähnlicher werden. Da heißt es im Römerbrief, Kapitel 5, wir wissen, dass wir durch Leiden Geduld lernen. Und wer Geduld gelernt hat, ist bewährt. Und das wiederum festigt die Hoffnung. Das heißt, wir wachsen durch Leid immer weiter. Unser Charakter entwickelt sich positiv. Einer hat mal gesagt, Leiden ist das schnellste Ross, was uns zur Vollkommenheit trägt. Und das wissen wir aus unserem Leben, wenn wir zurückblicken vielleicht. Positive Entwicklungen unserer Tugenden oder unserer Weisheit oder unseres Charakters, die kommen in der Regel mitunter durch einen Prozess persönlicher Opfer und Schwierigkeiten oder sogar durch Leid zum Vorschein. Also Leid und Schmerz in unserem Leben bringt uns charakterlich manchmal weiter. So lernen wir und so wachsen wir, auch im Glauben. Ich rede zu den Christen. Wir wachsen im Glauben und wir reifen. Und ich kann euch sagen, auch der Herr Jesus ging genau durch diese Schule. Deswegen lesen wir im Hebräerbrief, im Kapitel 5, Vers 8, Jesus lernte, obwohl er Sohn war, an dem, was er litt, den Gehorsam. Er ging durch diese Schule. Und wenn der Herr Jesus durch Leiden Gehorsam lernte, warum sollte das bei uns, die wir ihm folgen wollen, warum sollte das da anders sein? Drittens, Gott benutzt Leid, um uns zu erziehen. Das ist noch so ein Mittel, wie Gott aus Leid etwas Gutes hervorkommen lassen will. Ja? Im Hebräerbrief heißt es im Kapitel 12, Vers 10, unsere Väter züchtigten uns zwar für wenige Tage nach ihrem Gutdünken, Gott aber zum Nutzen, damit wir seiner Heiligkeit teilhaftig werden. Also ich erinnere mich, wir hatten eine sehr, sehr harmonische und sehr intakte Familie, obwohl wir alle ungläubig waren von der Bibel her, aber sehr harmonisch. Ich wusste, mein Vater, der liebt uns Kinder, der würde sein Leben für uns Kinder lassen. Aber ich wusste auch, wenn ich Dinge gemacht habe, von denen ich weiß, der Vater hat die nicht so gerne, das hat wehgetan. Und manchmal haben wir uns auch ganz ungerecht bestraft gefühlt. Also, genau das, darauf spielt der Schreiber des Hebräerbriefes ab. Er sagt, unsere Väter, ja, die haben uns gezüchtigt, ja, nach ihrem Gutdünken. Wenn sie gemeint haben, jetzt ist eine Tracht Prügel mal notwendig, dann haben die das gemacht. Ja? Auch wenn es manchmal vielleicht nicht ganz gerecht war. Aber bei Gott ist es anders. Wir haben einen vollkommenen Vater im Himmel. Und wenn er uns züchtigt, dann hat er immer etwas Gutes für uns im Auge. Weil wir machen manchmal den Fehler, wenn wir über Züchtigung nachdenken, wir verwechseln Züchtigung mit Strafe. Aber Züchtigung ist keine Strafe. Züchtigung hat mehr mit Erziehung zu tun. Wisst ihr, der Unterschied liegt darin, Strafe ist immer das Entgelt für böse Taten in der Vergangenheit. Also Strafe ist immer die Bezahlung für die bösen Dinge, die ich in der Vergangenheit getan habe. Aber Züchtigung ist die liebevolle Art, das Verhalten von jemandem zu korrigieren, damit seine Zukunft besser wird. Gewaltiger Unterschied. Strafe hat mit der Vergangenheit zu tun und Züchtigung hat mit der Zukunft zu tun, dass ich die Zukunft besser bewältige. Also, das Schlimmste, was Eltern tun können, ist, ihre Kinder nicht zu erziehen, wenn die sich daneben benehmen. Weil das bedeutet, ihnen, den Eltern ist egal, wie die Kinder die Zukunft meistern. Eltern, die ihre Kinder aber erziehen, die benutzen dazu manchmal Dinge, die sie selber gar nicht so schön finden, nämlich Züchtigung. Und die benutzen die deswegen, um etwas zu erreichen, was letztendlich in der Zukunft zum Wohl für die Kinder ist. Und genau diese Ziele verfolgt Gott auch mit uns. Er erzieht uns und er züchtigt uns Gottes Kinder. Er erzieht nur die Gotteskinder, die echten. Er erzieht uns, damit wir lernen. Und seine Erziehung ist immer zu unserem Besten. Und wenn es bei seinen Erziehungsmethoden, wenn es da mal um Leid geht, dann müssen wir einfach zugeben, liebe Freunde, dass Gott die Dinge, die unser Leben betreffen, aus einer anderen Perspektive sieht. Wir sehen die nur sehr begrenzt, was uns angeht. Wir sehen nur das, was unmittelbar um uns herum geschieht. Aber Gott hat eine andere Perspektive, wie er unser Leben sieht. Wisst ihr, wir haben manchmal ganz falsche Vorstellungen von Gott. Wir haben manchmal die Vorstellung von Gott, als wenn Gott in die Zukunft gucken könnte. Stimmt's? Glaubst du, dass Gott in die Zukunft gucken kann? Glaubt ihr das alle? Nein, kann er nicht. Es ist viel doller. Gott kann auch nicht in die Vergangenheit gucken. Gott kann die Vergangenheit und die Zukunft gleichzeitig sehen. Das ist viel mehr. Er sieht Anfang und Ende gleichzeitig. Das ist nicht nur nach vorne gucken und auch nicht nach hinten gucken, sondern er sitzt in einer anderen Perspektive und sieht alles auf einen Schlag. Wisst ihr, ich will mal so sagen, ich habe die meiste Zeit meines Lebens ja in der Industrie gearbeitet, in einem technischen Beruf. Und mir, weil ich im Großanlagenbau tätig war, also mir war sehr geläufig, große Pläne, Lagepläne zu lesen. Ich wusste genau, wie dann die Anlagenteile stehen, wie die verbunden sind und so weiter. Also Pläne lesen war für mich kein Thema. Bis ich einmal, als meine Kinder noch klein waren und meine Frau, die kann also nicht nur gut backen und kochen, die kann auch gut nähen, die hat dann Kleidchen genäht für die Kinder. Und dann hat die auch einen Plan auf den Boden gelegt. Und als ich den gesehen habe, da habe ich mein ganzes Fachwissen eingepackt. Da hatte ich nämlich keine Ahnung. Da waren auf dem Plan waren 1000 Linien, kreuz und quer durcheinander. Kreuz und quer, alle möglichen Farben, manche gestrichelt, manche dick, manche dünn, manche punktiert und so weiter. Ich habe keine Ahnung, bis heute nicht. Weiß ich, wie das funktioniert. Ich weiß nur, das heißt Schnittbogen. Und dann ist sie dann mit so einem Rädchen drüber gefahren, ja, und so weiter. Und dann hinterher kam ein Kleid dabei raus. Aber stellt euch mal vor, warum ich das zeige ist, stellt euch mal vor, euer Leben ist eine Linie auf diesem Schnittbogen. Und weil Gott Anfang und Ende gleichzeitig sieht, sieht er dein Leben, wie es beginnt, und er sieht dein ganzes Leben auf einen Schlag vor sich. Aber nicht nur deins, sondern er sieht auch das Leben deines Nachbarn, deines Vaters, deiner Mutter, deiner Kinder, deiner Geschwister, deiner Kollegen. Alle Leben, alle die Leben, die deine Linie auf dem Schnittbogen irgendwo überkreuzen, also irgendwo mit dir in Berührung kommen. Das sieht Gott alles gleichzeitig. Leute, das geht bei uns hier nicht rein. Das können wir nicht verstehen, wie das geht, wie er das schafft, aber er schafft es. Und deswegen, wenn er an irgendeiner Stelle unseres Lebens etwas Bitteres zulässt, dann kann er das tun, weil er mehr sieht als wir. Er sieht das, was uns letztendlich zum Besten dient. Also wir wundern uns, dass Gott in unserem Leben Leid zulässt, aber er tut das, weil er mehr sieht als wir und weil er weiß, was letztendlich für uns am besten ist. Und dann als Viertes, wie Gott gut aus dem Bösen etwas Gutes werden lassen kann. Er macht das, indem er seinen Kindern, also den echten Christen, sein Versprechen aus Römer 8, Vers 28 erfüllt. Dort heißt es im Römer 8, Vers 28, wir wissen aber, dass denen, die Gott lieben, alle Dinge zum Guten mitwirken, denen, die nach seinem Vorsatz berufen sind. Ich bringe noch ein Beispiel von uns zu Hause. Ich hatte eben schon gesagt, meine Frau kann gut nähen, aber auch gut kochen und gut backen. Und wenn die dann um die Weihnachtszeit mit meinen Enkelkindern, mit meinen Enkeltöchtern in der Küche steht und dann Plätzchen backt, dann sieht, wenn ich da mal reinkomme, ja, dann stehen die Kleinen da mit ganz roten Backen auf Stühlen und die Küche sieht aus, als wenn da drei Handgranaten eingeschlagen hätten. Ja, aber alle freuen sich, ja. Und da bin ich dann mal reingegangen, ich habe nun keine Ahnung vom Backen, ich weiß nur, wie der Kuchen hinterher schmeckt. Und das esse ich auch sehr gerne, wie man sieht. Aber wenn ich da mal reingehe und gucke mir an, was da alles in den Kuchen reingemischt wird, ja, da gibt's ja 100 verschiedene Sachen, die da rumliegen, ja. So kleine Glasröhrchen mit so einer Flüssigkeit drin, wie die heißt, weiß ich nicht. So kleine Becher mit bunten Würfeln oder da ist eine Tüte Backpulver. Habt ihr schon mal mit dem Finger so an Backpulver gekostet? Ich habe immer gedacht, Backpulver, da backt man ja mit, da kommt der Kuchen bei raus, da muss er lecker sein. Aber macht das mal. Nehmt mal so eine Löffelspitze Backpulver in den Mund. Aber macht die Türen schnell auf, damit ihr schnell laufen könnt zum Klo. So eklig schmeckt, so bitter schmeckt das, so bitter. Und das wird alles hineingemengt in den Kuchen. Und dann kommt der Kuchen, wenn der Teig fertig ist, in die Backröhre und dann merkt man schon, nach einer halben Stunde fängt das an zu duften. Und was dabei rauskommt, ist die Köstlichkeit. Ist so lecker. Mit anderen Worten, genau das passiert in deinem Leben. Oder in meinem Leben oder in unserem Leben. Gott nimmt die schlimmen Dinge, die bitteren Dinge, die dir gar nicht schmecken, die uns widerfahren und er macht daraus etwas Gutes. Aber dazu gibt es eine Bedingung, liebe Freunde. Er macht daraus etwas Gutes, wenn wir uns entscheiden, ihm zu folgen. Wenn wir unser Herz ihm öffnen, dass wir eine persönliche Beziehung zu ihm finden. Das ist die Bedingung, die er knüpft. Er möchte uns gerne in seine Arme nehmen, weil dann macht er aus dem Bitteren in deinem Leben etwas total Köstliches, auch wenn du es heute noch gar nicht verstehen kannst. Gott erwartet von uns nicht, dass wir alles verstehen. Er erwartet aber von uns, dass wir ihm vertrauen. Und das können wir, weil er uns nicht enttäuscht. Er steht über allem und er hat alle Fäden in seiner Hand. Also, wenn du heute dein Leben in die Hand Gottes legst, wenn du ihm dein Leben unter seine Herrschaft stellst, wenn du ihn um Vergebung für deine Schuld und deine Sünden bittest und diese Vergebung erfährst, dann wird auch in deinem Leben aus dem momentanen Leid und Schmerz etwas Wunderbares. Er hat's versprochen. Und was Gott verspricht, das kann ich dir sagen, das hält er auch. Vielleicht verstehst du nicht alles, was dir passiert ist oder was dir noch passiert, aber du kannst ihm vertrauen, dass es am Ende gut ausgeht, weil Gott den Überblick hat. Und wenn du Zweifel hast, Gott hat bewiesen, dass er es kann, indem er aus dem Schlimmsten, was in der Menschheitsgeschichte jemals passiert ist, nämlich dem Mord an seinem eigenen Sohn, Jesus Christus, das Beste gemacht hat. Also aus dem Schlimmsten, was hier auf der Erde passiert ist, hat Gott das Beste gemacht. Nämlich, er hat den Himmel geöffnet für dich und für mich, dass wir zurückkommen können zu ihm. Also wenn Gott aus dem Allerschlimmsten das Allerbeste machen kann, dann kann er auch die negativen Umstände deines Lebens nehmen und etwas sehr, sehr Gutes aus ihnen machen, wenn du ihm dein Leben anvertraust. Es lohnt sich wirklich. Aber wahrscheinlich sitzen auch hier heute Abend Leute, die vielleicht Bitteres erlebt haben, vielleicht sogar Bitteres erlebt haben mit Leuten, die sich Christen nennen und die deswegen bisher noch nie diese Entscheidung getroffen haben, ihr Herz für den Herrn Jesus zu öffnen. Aber ich sag dir, lass dich davon nicht abhalten, eine Beziehung zu Gott zu suchen. Und das geschieht nur durch den Herrn Jesus. Nur er bringt dich zu Gott, dass du dein Herz öffnest für ihn. Und er wird dann auch die bitteren Dinge in deinem Leben zum Guten wenden. Also die erste Nebelleuchte, die wir bis jetzt gesehen haben, die hat uns gezeigt, dass Gott das Böse und das Leid nicht erschaffen hat, aber es kam in unsere Welt durch die Sünde der Menschen wie du und ich. Und die zweite Nebelleuchte zu unserer Orientierung, die hat uns gezeigt, auch wenn Leid gut ist, auch nicht gut ist, so kann Gott es doch benutzen, um seine guten Ziele zu erreichen. Und deswegen kommen wir jetzt zur Nebelleuchte Nummer 3, zur Orientierung. Die heißt, Gott beendet Leid und alles Böse und errichtet dann alles Böse auch irgendwann einmal. Das höre ich immer wieder mal, dass Leute zu mir sagen, naja, wenn Gott die Macht hat, Böses zu vernichten, warum tut er es dann nicht? Aber die Antwort auf diese Frage ist ganz einfach. Die lautet, dass er es bis heute noch nicht getan hat, heißt doch nicht, dass er es nie tun wird, oder? Ihn zu kritisieren, weil er es noch nicht getan hat, das ist genauso, als ob ich ein Buch nehme und es zur Hälfte lese und dann den Autoren angreife, warum er kein anständiges Ende geschrieben hat. Das funktioniert doch nicht, Leute. Die Bibel sagt aber, dass der Tag kommt, in der Krankheit und Leid ausgelöscht sein werden, an dem die Menschen sich für alles Böse in ihrem Leben einmal verantworten müssen. Und warum zögert Gott diesen Tag der Endabrechnung? Warum zögert er ihn hinaus? Ich will es dir sagen. Einer der Gründe bist vielleicht du, warum Gott diesen Tag noch hinauszögert. Er verzögert die Vollendung seines Planes, die Endabrechnung, die Schlussrechnung, er verzögert sie in der Hoffnung, dass einige von euch ihr Vertrauen auf ihn setzen und sich erretten lassen vor dem ewigen Gericht. Das ist einer der Gründe, warum Gott diesen Tag der Endabrechnung hinauszögert, weil er auf dich wartet. Aus Liebe zu dir verzögert er seinen Plan. Wir lesen das im 2. Petrusbrief, im Neuen Testament, Kapitel 3. Da heißt es, der Herr verzögert nicht die Verheißung, wie es einige für eine Verzögerung halten, sondern er ist langmütig euch gegenüber, weil er nicht will, dass irgendwelche verloren gehen, sondern dass alle zur Buße kommen. Hier haben wir wieder die Buße, die Umkehr, das Erkennen, ich bin am falschen Weg. Wisst ihr, für mich ist das einer der großartigsten Beweise, dass Gott dich liebt und dass er auf dich wartet. Wisst ihr, das ist doch klar. Gott leidet mehr über das Leid in dieser Welt als du und ich. Wir haben bei vielem, was in unserer Welt passiert, in unserer Gesellschaft passiert, schon längst vergessen und abgewöhnt zu leiden. Wir leiden nicht mehr über 130.000 Kinder, die in unserem Land, bevor sie das Licht der Welt erblicken, getötet werden. Da sind wir schon längst zur Tagesordnung übergegangen. Da hat keiner mehr Tränen in den Augen. Aber ich sage euch, Gott weint um jedes Einzelne. Alle 4 Minuten stirbt ein Kind. Wenn ich eine Stunde predige, haben 15 bis 20 Kinder ihr Leben verloren. Es ist ihnen genommen worden. Gott leidet mehr. Und deswegen sage ich, das ist für mich einer der großartigsten Beweise für die Liebe Gottes zu dir, dass er sich dennoch zurücknimmt und sagt, ich warte noch, vielleicht heute, vielleicht morgen, morgen Abend haben wir dieses Thema, der Herr Jesus kommt wieder, bist du bereit, weil der Tag steht fest, aber er zögert ihn hinaus, weil er vielleicht auf dich wartet, dass du noch kommst, zu ihm kommst, um gerettet zu werden. Die vierte Nebelschlussleuchte, die uns Orientierung geben soll bei dieser schweren Frage über das Leid, die heißt, Gott wird alles erlittene Leid wieder gut machen. Ja, das ist ein tröstliches Wort, liebe Freunde. Wisst ihr, ich will Leid und Schmerz, was du erfahren hast. Und ich habe heute beim Essen bei Hermann zu Hause das auch mal erzählt. Ein Erlebnis, was ich hatte in einer anderen Familie, auch eine Aussiedlerfamilie, wo die Mutter, die über 90 ist, wo die so erzählt hat, wie die deportiert worden ist aus der Ukraine nach Sibirien, was die da erlebt haben. Da habe ich gesagt, das darf doch nicht wahr sein, was manche Menschen alles durchmachen. Aber ich sag dir, ich will Leid und Schmerz, was du vielleicht auch erlebt hast, nicht kleinreden. Aber trotzdem hilft es uns, wenn wir dieses Leid mal aus einer gewissen Entfernung betrachten. Sieh mal, was der Paulus hier schreibt, aus dem Neuen Testament. Und bedenke dabei, wie oft es dem Apostel Paulus viel dreckiger ging als den meisten von uns heute hier. Er sagt im 2. Korinther 4, Vers 17, das schnell vorübergehende Leichte unserer Bedrängnis. Ja, da kann man nur sagen, Moment mal, Augenblick mal, was hat der Paulus da gesagt? Schnell vorübergehend das Leichte unserer Bedrängnis. Na, für die das nicht kennen, was der Paulus alles mitgemacht hat, was in der Bibel berichtet wird, wie oft er verprügelt worden ist wegen seinem Glauben. Einmal hatte man ihn gesteinigt und hat gemeint, er wäre tot, hat ihn liegen lassen wie ein Stück Vieh. Dann ist er geflohen in Hungersnot, Schiffbruch, hat er alles im Gefängnis, im Knast gesessen, was der alles gemacht hat, was er alles erlitten hat. Und trotzdem redet er von dem Leichten und schnell Vorübergehenden unserer Bedrängnis. Aber der Satz geht weiter. Er geht weiter. Es heißt weiter, das bewirkt uns ein über die Maßen überreiches Gewicht von Herrlichkeit. Da merken wir, dass der Apostel Paulus sein eigenes Leid, was er erlitten hat, jetzt in diesem Augenblick von einer anderen Perspektive sieht. Aus der Perspektive des Himmels. Er sagt etwas Ähnliches im Römerbrief, Kapitel 8. Da heißt es im Vers 18, denn ich denke, dass die Leiden der jetzigen Zeit nicht ins Gewicht fallen gegenüber der zukünftigen Herrlichkeit, die an uns geoffenbart werden soll. Liebe Freunde, ich sage euch, wir müssen lernen, das Leid im Verhältnis zur Ewigkeit zu sehen. Wie der Fall dieses Jugendlichen, der ist im Alter von einem Jahr die Treppe, eine Betontreppe runtergefallen und hat sich das Rückgrat gebrochen. Und fast sein ganzes Leben lang verbrachte er in Krankenhäuser und er ist gläubig geworden. Und dann machte er eine sehr erstaunliche Aussage über die Fairness Gottes. Er wurde von einem Journalisten gefragt, wie alt bist du, Junge? Und da sagte er, 17. Und wie viele Jahre hast du in Krankenhäusern zugebracht, wollte der Journalist wissen. Und daraufhin sagte der Junge, 13 Jahre lang von 17. Und dann sagt der Journalist so zu ihm, glaubst du, dass das fair ist von Gott? Und daraufhin antwortet der Junge zu ihm, Gott hat die ganze Ewigkeit, es wieder gut zu machen. Leute, und genau das macht Gott. Genau das macht Gott. Er hat eine ganze Ewigkeit, dein Leid wieder gut zu machen. Gott verspricht eine Zeit, wo es keinen Jammer, keine Tränen, keine Schmerzen, kein Leid, keine Enttäuschungen mehr geben wird. Und zwar dann, wenn wir mit Gott für immer in vollkommener Harmonie verbunden sind. Also, wenn du ihn persönlich kennengelernt hast. Darauf läuft immer alles hinaus. Da schlitterst du nicht hinein, ohne es zu merken, sondern das ist so, wie ich es am Anfang gesagt habe, mit der Puppe, das ist eine bewusste, willentliche Entscheidung, ob du eine persönliche Beziehung zu Gott haben willst, weil die kannst du nur erlangen, wenn du dein Herz, dein Leben für den Herrn Jesus, dem Sohn Gottes, öffnest, weil er ist der Einzige, der dich zu dem großen Gott im Himmel bringen kann. Er ist der einzige Mittler. Paulus schreibt an den Timotheus, es gibt einen Gott im Himmel und es gibt nur einen Mittler zwischen Gott und uns. Und der heißt nicht Maria oder heiliger Bonifatius, sondern dieser Mittler zwischen Gott und uns heißt Jesus Christus. Und ihn müssen wir begegnen und er bringt uns dann zum Vater im Himmel.

und in keines Menschen Herz gekommen ist, was Gott denen bereitet hat, die ihn lieben. Ist das nicht gewaltig? Gott will dir so viel schenken. Er will dich überhäufen mit Liebesgeschenken. Er hat alles dazu vorbereitet. Nur eines erwartet er von dir. Du musst dich entscheiden zu kommen, zu ihm zu kommen. Du musst dich entscheiden, dein Herz zu öffnen und zu sagen, Herr Jesus, ich habe begriffen, worum es geht. Ich komme heute. Ich gebe dir heute mein Leben. Ich bitte dich heute, dass du mir meine Schuld vergibst und meine Sünden reinigst, dass du mein Herz reinigst und dass du dann die Herrschaft übernimmst in meinem Leben. Das tut der Herr Jesus dir nicht abnehmen. Und hier haben wir die letzte Nebellampe, die uns Orientierung geben soll, die Nummer 5. Du musst entscheiden, wie du reagieren willst. Willst du dich in Verbitterung von Gott abwenden oder willst du von ihm Frieden und Mut erhalten? Es ist deine Entscheidung. Und wir alle haben das schon erlebt, liebe Freunde. Wir alle haben schon erlebt, wie das gleiche Leid den einen gegen Gott verbittert hat, aber einen anderen dazu gebracht hat, sich Gott zuzuwenden. Wir kennen solche Leute. Die haben das gleiche Leid erfahren und den einen hat es von Gott weggetrieben und den anderen hat es hingezogen zu Gott. Alles Leid hat das Potenzial zum Guten. Und es liegt an dir und an deiner freien Entscheidung, ob du dieses Potenzial nutzen willst. Wir entscheiden, ob wir von Gott weglaufen oder zu ihm hinlaufen. Du entscheidest das. Gott zwingt dich nicht. Er hat dich doch gemacht. Er respektiert deine Persönlichkeit. Und wenn du zu ihm hinläufst, wenn du dich entscheidest, zu ihm hinzulaufen, dann sagt der Herr Jesus zu dir das, was ich ganz am Anfang vorgelesen habe, Johannes 16, dies habe ich zu euch geredet, damit ihr in mir Frieden habt. In der Welt habt ihr Bedrängnis, aber seid guten Mutes. Ich habe die Welt überwunden. Also der Herr Jesus bietet dir diese beiden Dinge an. Er bietet dir Frieden und Mut an. Und beide Dinge brauchen wir für unser tägliches Leben. Beide Dinge brauchen wir, dringend. Wir brauchen Frieden, um mit unserem Heute klarzukommen. Und wir brauchen Mut, wenn wir an morgen denken. Wisst ihr, Gott ist nicht weit entfernt. Gott ist nicht teilnahmslos. Dem ist nicht egal, wie es dir geht. Ob du innerliche Herzeleid hast, ob du Kummer hast, ob du Schmerzen hast. Er kam in diese Welt, mitten hinein in unser persönliches Leid. Der Herr Jesus ist da, weil er nicht nur gestorben ist, sondern weil er auferstanden ist und weil er lebt. Auch heute ist er in unserer Mitte hier und er kennt dich besser als sonst jeder Mensch. Er kennt dich in- und auswendig. Er weiß, wie es in deinem Herzen aussieht. Er sitzt im tiefsten Loch deines Lebens direkt neben dir. Hat dich jemand enttäuscht? Der Herr Jesus wurde von seinen besten Freunden enttäuscht. Hat dir jemand wehgetan? Dem Herrn Jesus wurden unvorstellbare Schmerzen zugefügt. Jede Träne, die wir weinen, wird zu seiner Träne. Gott weiß nicht nur um dich und deine Situation und hat Mitgefühl mit dir, wie es vielleicht ein guter Freund hat. Nein, er ist dir viel näher als der nächste Freund. Wenn du dein Vertrauen in ihn setzt, dann wohnt der Herr Jesus nämlich in deinem Herzen. Leute, das ist so gewaltig, was Gott uns anbietet. Wenn du dich entscheidest, in seine Arme zu flüchten, anstatt in Bitterkeit und chronischem Ärger zu versinken, dann findest du Frieden und Mut und Liebe und Hoffnung und ewiges Leben im Himmel. Und deswegen frage ich dich, was ist deine Reaktion auf die schlimmen Dinge, die in deinem Leben passiert sind? Gott ist nicht fern von deinem Schmerz. Der Herr Jesus starb einen furchtbaren Tod am rauen Kreuz
auf dem Hügel

0: Golgatha, um dir die endgültige Lösung für Leid und Tod anzubieten. Nein, der Herr Jesus wird nicht alles Leid von dir wegnehmen oder dich vor allem schlimmen Dingen bewahren, weil wir in einer gefallenen Welt leben. Aber er wird dich auf dem Weg hindurch begleiten. Das ist gewaltig. Der Schöpfer des Universums steht dir zur Seite auf dem Weg durch all dieses Leid in dieser Welt. Er wird vielleicht nicht alle Stürme in deinem Leben verhindern, aber er will dir eine Zuflucht sein. Du hast die Wahl. Du kannst die schlimmen Dinge, die dir begegnen, akzeptieren und du kannst zulassen, dass sie dich unterweisen oder dass sie deine Aufmerksamkeit wecken oder du kannst weiterleben als eine verbitterte und verhärtete Person. Es ist deine Entscheidung. Wenn es in deinem Leben so richtig wehtut, dann hast du diese beiden Möglichkeiten, lieber Freund. Du kannst Schmerzen mit Gott haben oder du kannst Schmerzen ohne Gott haben. Und wenn du dich im Augenblick in einer schweren Lage befindest, wenn du vielleicht verletzt bist, innerlich verletzt oder äußerlich oder was auch immer, dann bitte ich dich, komme heute Abend zum Herrn Jesus. Er steht heute da mit weit ausgebreiteten Armen. Und er sagt zu dir genau dasselbe, was er vor 2000 Jahren zu den Menschen gesagt haben, die vor ihm standen, auch verletzt waren. Er sagt zu ihnen, Matthäus 11, kommet her zu mir, alle ihr Mühseligen und Beladenen, und ich werde euch Ruhe geben. Wenn du dich von ihm abwendest, wenn du dich verweigerst, ihm zu ihm zu kommen, dann sage ich dir, es wird in deinem Leben nichts besser. Aber alles wird viel schlimmer. Und deswegen stelle ich dir heute die Frage, bist du bereit, dein Leben heute dem Herrn Jesus anzuvertrauen? Bist du bereit, seiner Güte zu vertrauen, egal was passiert ist oder egal was noch passieren wird? Bist du dazu bereit? Bist du bereit, das freie Geschenk der Vergebung deiner Sünden und das freie Geschenk des ewigen Lebens anzunehmen? Ich bitte dich, mache diesen Abend, diesen Tag heute zum Tag der Entscheidung für dich, dass du dein Leben heute dem Herrn Jesus übereignest. Er hat nur Gedanken des Heils und des Friedens mit dir. Und ich sage allen denen, die vielleicht als Gäste von auswärts gekommen sind, hier geht es nicht um irgendeine Kirche. Hier geht es nicht um einen Verein, in den du eintreten musst. Dazu würde ich mich nie hergeben. Es geht um eine Beziehung, zu der ich einlade. Eine Beziehung zu dem Sohn Gottes, zum Herrn Jesus. Er hält dir die Hand hin und er bittet dich, diese Hand doch zu ergreifen. Aber er lässt dir die Wahl. Und ich kann dich nur an seiner Stelle bitten, das ist der Auftrag, den Gott mir gegeben hat, dich zu bitten, lass dich doch versöhnen mit Gott. Den, der keine Sünde kannte, den hat Gott für dich zur Sünde gemacht, damit du durch ihn die Gerechtigkeit Gottes erlangen würdest. Ich lade dich herzlich dazu ein.
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0: Hallo und herzlich willkommen beim Bibelpanorama. Sie bekommen nun einen Überblick von Rüdiger Klaue über den Hebräerbrief im Neuen Testament.
1: Der Hebräerbrief. Klugheit, Wissen und Erkenntnis zu haben ist eine große Verantwortung. Stell dir einmal die Atomwissenschaftler vor. Welch ein Wissen haben diese Leute? Und was haben sie alles zu Wege gebracht? Natürlich sind die Produkte der Atomwissenschaft, die Reaktoren und die Waffen, ziemlich umstritten. Aber ist es nicht erstaunlich, was menschliche Intelligenz zustande bringt? Oder denk einmal an die Medizin, die Herzverpflanzung, die neurologischen Operationen, die Genforschung. Oder schau dir die Mathematiker an, die Computer entwickelt haben. Ist das nicht überwältigend anzusehen, was solche Maschinen alles leisten können? Aber weit über ihnen steht die menschliche Intelligenz, das Wissen, das sie hervorgebracht hat. Du verstehst aber schon, dass unser Wissen und seine Produkte nicht nur ein uneingeschränkter Segen für uns sind, sondern auch eine furchtbare Gefahr für die ganze Menschheit. Wer nicht verantwortungsvoll mit seinem Wissen umgeht, richtet ein Chaos an. Und das ist immer wieder die Sorge des kleinen Mannes. Was geschieht, wenn der Erfinder oder der Wissenschaftler innerlich nicht reif ist für seine Entdeckung? Was, wenn er ein Verbrecher ist, ein unmoralischer, skrupelloser Mann? Was, wenn er leichtfertig und verantwortungslos ist? Die Folgen für die Menschheit können furchtbar sein. Dann ist es schon besser, man weiß nichts. Warum soll man nach mehr Erkenntnis und mehr Wissen streben, wenn all das nur eine Gefahr für unseren Fortbestand bedeutet? Sollte man nicht lieber gleich die Schulen und Universitäten abschaffen? Der Gedanke ist nicht neu und ist auch von Vertretern beider christlicher Konfessionen geäußert worden. Die katholische Kirche hat sich früher in manchen Entwicklungsländern ziemlich gegen Bildung der einfachen Leute gewehrt. Aber auch evangelische Christen wollten ihre Kinder oft nicht zur Schule gehen lassen und haben sie vom Studieren abgehalten. Manchmal dachten sie wohl, es sei nicht nötig, Bücherwissen anzusammeln. Manchmal aber auch fürchteten sie die Gefahren der Bildung und des Wissens. Ich persönlich hätte nicht den Mut, den Jugendlichen unserer Tage zu empfehlen, nicht weiter als bis ins fünfte Schuljahr zu gehen. Was wären wir ohne den Fortschritt, ohne neue Erkenntnisse und ohne die Wissenschaft? Aber trotzdem müssen wir darauf achten, dass die Menschen nicht nur große, dicke, vom Wissen geblähte Köpfe bekommen, sondern dass sie auch in ihrem inwendigen Menschen reifen. Sie müssen verantwortungsbewusste Leute werden, die sich und ihr Wissen unter die Kontrolle Gottes stellen können, die unterscheiden können, was gut und böse, was richtig und was falsch ist und die hohe moralische und sittliche Grundsätze haben. Darauf sollte man bei der Ausbildung von Wissenschaftlern viel mehr Wert legen. Und wo das nicht geschieht, von Staats wegen, da sollte jeder Student so vernünftig und verantwortungsvoll sein, selbst sein Gewissen unter Gottes Kontrolle zu stellen und sein Leben nach biblischen Grundsätzen auszurichten. Unser Thema heute ist der Hebräerbrief in der Bibel. Auch hier geht es um ähnliche Probleme. Die Empfänger dieses Briefes hatten wohl eine sehr hohe geistliche Erkenntnis, aber sie gingen nicht sehr verantwortungsbewusst damit um. Deshalb brachten sie sich selbst und andere in große Gefahr. Und deshalb ermahnt sie der Autor zwischendurch auch immer wieder eindringlich und ganz praktisch, dass sie sich nicht mit ihrer Kenntnis zufrieden geben, sondern darauf achten sollten, dass ihr persönliches Verhältnis mit Gott in Ordnung sei. Weißt du etwas über den Inhalt des Hebräerbriefes? Dann lass uns zuerst darüber ein wenig sprechen. Das Hauptthema ist Jesus Christus und seine Größe und Herrlichkeit. Um das zu zeigen, werden immer wieder Vergleiche zu dem Alten Testament herangezogen. Das ist das Besondere an diesem Brief. Der Autor zeigt, dass Christus größer und besser ist als die Propheten des Alten Bundes, als Jesaja, Jeremia, Hesekiel und andere. Dann zeigt er, dass Jesus größer ist als die Engel Gottes, von deren übernatürlichen Fähigkeiten so manches im Alten Testament berichtet wird. Jesus ist auch größer als Mose, der unvergleichbare Führer des Volkes durch die Wüste, der Mann der Wundertaten mit göttlicher Autorität. Jesus steht auch über dem hohen Priester Aaron im Alten Testament, der ein Vermittler zwischen Gott und den Menschen war. Aaron hatte Sonderrechte wie kein anderer im Volk Gottes. Er stand Gott vielleicht am nächsten. Dennoch, sagt der Hebräerbrief, Jesus ist mehr, ist größer und höher als Aaron. Im Kapitel 9 wird dann das Opfer erwähnt. Im Blut der Opfertiere des Alten Testamentes war die Kraft zur Bedeckung aller Sünden der Menschen. Nicht durch das Blut eines Menschen, sondern durch das Blut des Sohnes Gottes finden wir heute Vergebung. Und das ist natürlich viel mehr wert, das Blut des Sohnes Gottes. Etwas später wird dann vom Gesetz gesprochen. Das Gesetz war der Maßstab Gottes für die Menschen. Es war heilig und perfekt. nur hat es kein Mensch gehalten. Jesus aber kam, um das Gesetz zu erfüllen. Er hat nicht nur das ganze Gesetz als einziger gehalten, sondern hat noch viel mehr getan, als das Gesetz verlangt. Er hat sich geopfert und die Strafe für unsere Schuld getragen. Nicht zuletzt wegen dieser Vergleiche zwischen dem Alten und dem Neuen Testament ist der Hebräerbrief beachtlich. Er zeigt dadurch die Abhängigkeit beider Teile der Bibel voneinander. Durch die Aussagen im Hebräerbrief wird das Alte Testament anerkannt und bestätigt. Die Berichte und Wunder werden ohne Abstriche zitiert und als Tatsache vorausgesetzt. Das ist wichtig zu wissen in einer Zeit, wo die Geschichten des Alten Testamentes oft als Märchen hingestellt werden. Beide Teile der Bibel gehören zusammen und wir tun gut daran, das zu akzeptieren und sowohl das Alte als auch das Neue Testament zu lesen und kennenzulernen. Wir können niemals sagen, das Alte Testament ist uninteressant, es ist überholt, wir brauchen es nicht mehr. Im Gegenteil, um das Neue Testament richtig zu verstehen, müssen wir das Alte kennen. Es ist eine Erklärung des Werkes Jesu. Es ist eine Vorbereitung und Hinführung auf Jesu Erlösungswerk. Jesus kam nicht plötzlich als ein ganz neuer Religionsstifter, sondern er war verheißen und angekündigt. Dann aber sehen wir im Hebräerbrief auch den gewaltigen Unterschied zwischen dem Alten Testament und der Zeit des Gesetzes und der Zeit der Gnade. Der neue Bund, den Gott mit uns durch Jesus macht, ist so viel besser, höher, geistlicher und dauerhafter als der Bund, den er mit Israel im Alten Testament geschlossen hatte. Was sehen wir aber noch daraus, dass der Autor im Hebräerbrief so oft Vergleiche mit dem Alten Testament anstellt? Einmal, dass der Autor, von dem man nicht weiß, wie er hieß, aber dass er selber ein Jude war und ein guter Kenner der alten Schriften. Er war im Alten Testament zu Hause und kannte sowohl die Geschichte als auch die Bedeutung und den ganzen Heilsplan Gottes. Außerdem sehen wir, dass er ein Christ war, der an Jesus Christus glaubte, der mit tiefem Einblick und Erkenntnis das Wesen und Werk Jesu verstand. Aus dieser Beziehung des Briefes zum Alten Testament sehen wir auch, dass die Empfänger ebenfalls Juden gewesen sein müssen, die wussten, worum es ging. Der Schreiber des Briefes brauchte die jüdischen Opfergesetze und das Priesteramt nicht zu erklären. Auch über die Geschichte des Volkes brauchte er nicht viel zu sagen. Die Leser wussten Bescheid und waren zu Hause in dieser Materie. Das einzig Neue für die Empfänger war wahrscheinlich diese Verbindung von Altem Testament und Jesus. Wenn man den Brief liest, bekommt man den Eindruck, dass die Empfänger auch Christen waren, aber Juden, die an Jesus gläubig geworden waren. Und scheint es, als ob sie die erste Begeisterung für das Christentum verloren hatten. Sie denken wieder an die schönen festlichen Gottesdienste und Feiern im Judentum zurück, an den herrlichen Tempel, die prächtigen Gewänder der Priester, den Weihrauch, die Glocken, den Chor. Das ganze Christentum kommt ihnen so nüchtern, so simpel und kahl vor. Da ist so wenig fürs Auge, fürs Ohr, fürs Gefühl, was eine Anbetung Gottes fördern könnte. Dieses Problem kennen wir übrigens heute auch noch. Vielen Christen ist es nicht genug, in der Stille mit ihrem Gott zu reden. Sie brauchen Musik, Lichter und anfeuernde Zurufe, Bewegung und Prunk. Gerade deshalb zeigt ihnen der Autor des Briefes, wie viel besser das Christentum ist als das Judentum. Und wenn auch das viele Drum und Dran fehlt und all das Äußere zurücktritt, so ist doch Jesus unvergleichlich größer, herrlicher und vollmächtiger als alle Riten, Kulte, Religionen und Ämter der Menschen. Während der Schreiber des Hebräerbriefes seinen Leuten, die ihn auch als Lehrer zu akzeptieren scheinen, die doch so großen Unterschiede zwischen Judentum und Christus klarmachen möchte, flicht er immer wieder Ermahnungen ein. Er sagt: Ihr wisst dies alles, ihr kennt Jesus und habt seine Kraft erfahren. Nun fallt doch nicht zurück zu den schwachen Elementen, nun werdet doch nicht lau und verlasst doch nicht die Versammlungen, nun werdet doch nicht schwach im Glauben. Ihr habt eine große Verantwortung mit dem Wissen und der Erkenntnis über Jesus. Wenn ihr jetzt abfallt, dann werdet ihr selber großen Schaden leiden und nicht nur ihr, sondern alle die, denen ihr euer großes Wissen vorenthalten habt. Das etwa ist die Sorge und die Mahnung des Apostels, der den Hebräerbrief geschrieben hat. Und jetzt schau mal in deine eigene Kirche oder dein eigenes Herz. Ist das nicht dasselbe Problem bei vielen von uns? Im Verhältnis zu anderen Völkern wissen wir viel über Gott und seine Pläne. Aber was machen wir damit? Wir werden gleichgültig und lau und sehnen uns nach dem Tand der Welt zurück, anstatt nach unserer Erkenntnis zu wandeln, anstatt zu reifen und ein Vorbild für andere zu sein, anstatt anderen von der herrlichen Möglichkeit der Erlösung durch Jesus zu sagen. Wir beten. Ja, Herr, auf wunderbare Weise zeigt uns der Hebräerbrief, welchen Reichtum, welchen Segen und Vorteil wir in Jesus haben. Hilf uns, dass wir das in unserem Leben erkennen und dann auch dieser Erkenntnis entsprechend leben. Amen.

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1: Ich bin Silke Rech. Das war der Tag. Eine Mehrheit der Deutschen spricht sich in einer neuen Umfrage für einen Rücktritt von Bundeskanzler Merz aus. Die Befragung wurde nach den deutlichen CDU-Verlusten bei den Wahlen in Mecklenburg-Vorpommern und Berlin durchgeführt. Besonders häufig wünschen sich Anhänger der AfD und der Linken einen Rücktritt. Bei den Unionsanhängern sieht es dagegen anders aus. Eine deutliche Mehrheit von ihnen will, dass Merz Kanzler bleibt. Merz selbst hatte bereits erklärt, dass er als Bundeskanzler und CDU-Chef weitermachen will. Der geplante Tankrabatt ab Oktober ist einen wichtigen Schritt weiter. Das Bundeskabinett hat den Gesetzentwurf beschlossen. Damit soll die Energiesteuer auf Benzin und Diesel gesenkt werden. Zusammen mit der Mehrwertsteuer könnten Autofahrer dadurch an der Zapfsäule um bis zu 17 Cent pro Liter entlastet werden. Bundestag und Bundesrat sollen dem Gesetz noch in dieser Woche zustimmen. Der Tankrabatt soll dann am 1. Oktober starten und zunächst bis Ende Dezember gelten. Den Bund kostet die Entlastung mehrere Milliarden Euro. Die führenden Wirtschaftsforschungsinstitute sind für die deutsche Wirtschaft etwas optimistischer. Sie erwarten in diesem Jahr ein Wachstum von 1,3%. Im Frühjahr waren sie noch von 0,6% ausgegangen. Für das kommende Jahr rechnen die Forscher mit einem Plus von 1,1%. Für mehr Wachstum sorgen demnach unter anderem höhere staatliche Ausgaben für Verteidigung und Infrastruktur. Der österreichische Investor René Benko muss für 2,5 Jahre ins Gefängnis. Ein Gericht in Innsbruck verurteilte ihn wegen der Schädigung seiner Gläubiger. Benko soll kurz vor der Insolvenz seines Signa-Imperiums noch 360.000 Euro Miete für ein Anwesen vorausgezahlt haben. Der 49-Jährige bestreitet die Vorwürfe. Gegen ihn laufen noch weitere Ermittlungen. Borussia Mönchengladbach hat einen neuen Trainer. Alexander Plessin übernimmt den Tabellenletzten der Fußball-Bundesliga und bekommt einen Vertrag für 2 Jahre. Der 53-Jährige hatte zuletzt den FC St. Pauli trainiert. Sein erstes Bundesligaspiel mit Gladbach bestreitet Plessin am 11. Oktober, ausgerechnet im Derby beim 1. FC Köln.
0: Deutschlandwetter.
1: Heute Nacht bleibt es oft klar und trocken. Gebietsweise bildet sich Nebel bei Tiefstwerten von 13 bis 0 Grad. Tagsüber wird es morgen nach Nebelauflösung verbreitet sonnig und trocken. Nur im äußersten Nordwesten ziehen dichtere Wolken mit etwas Regen auf. Die Höchstwerte liegen zwischen 17 und 24 Grad.
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ihnen Jesus geben, denn er wird sein Volk erretten von ihren Sünden. Matthäus 1, Vers 21. Ein legendärer Feuerwehrmann. Paul Neil Adair, bekannt als Red Adair, war ein legendärer Feuerwehrmann. Weltweit wurde er gerufen, um die unmöglichsten Öl- und Gasgroßbrände zu bekämpfen. Beispielsweise löschte er 1991 nach dem Ende des Zweiten Golfkrieges 117 brennende Ölquellen in Kuwait. Insgesamt soll er im Laufe seines Lebens mehr als 2000 Brände gelöscht haben. Dabei entwickelte er spezielle Methoden, die mit gewöhnlichen Löschversuchen nichts mehr zu tun hatten. Manche Brände wurden durch gezielte Bombenexplosionen einfach ausgeblasen. Auch in Deutschland kam er einmal zum Einsatz. 1970 brach in Eschenfelden ein Gasbrand aus. Alle Bemühungen der deutschen Feuerwehr, das Feuer zu löschen, scheiterten. Dann wurde Red Adair gerufen. Es gelang ihm, das Erdloch, aus dem das Gas strömte, zu stopfen und die Flammen zu ersticken. Red Adair war in der Tat ein Retter in der Not. Sein Einsatz war allerdings nicht billig. Man schätzte sein Honorar auf $50,000 pro Tag. Diese Geschichte ist eine schöne Illustration für Jesus Christus. Denn auch Jesus ist ein Retter in der Not. Bei dieser Not geht es jedoch nicht um einen Brand, sondern um die Sünde. Dieses Feuer brennt bei jedem Menschen. Alle eigenen Löschversuche müssen scheitern, weil wir aus uns heraus nicht gut oder perfekt sind. Deshalb braucht es einen Retter von außen. Und diesen gibt es. Dabei hat Jesus nicht nur sein Leben riskiert, sondern ist durch seinen Tod sogar völlig hingegeben. Wer Jesus ehrlich bittet, seinen Sündenbrand zu löschen und ihn daraus zu befreien, erhält Vergebung. Im Unterschied zu Red Adair verlangt Jesus jedoch kein Honorar. Die Vergebung und Befreiung von Sünden dürfen wir umsonst erhalten. Jesus hat die Kosten selbst getragen, als er sich ans Kreuz schlagen ließ. Die Frage zum Nachdenken. Haben Sie bereits erfahren, dass Jesus Ihnen alle Sünden vergeben hat? Der Tipp fürs Leben. Rufen Sie noch heute Jesus um Rettung an. Die tägliche Bibellese. Psalm 66. Dem Chorleiter ein Lied, ein Psalm. Jauchzt Gott alle Welt, besingt die Herrlichkeit seines Namens, macht herrlich sein Lob. Sprecht zu Gott, wie furchtbar sind deine Werke. Wegen der Größe deiner Macht werden dir deine Feinde Ergebung heucheln. Die ganze Erde wird dich anbeten und dir Psalmen singen. Sie wird deinen Namen besingen. Kommt und seht die Großtaten Gottes. Furchtbar ist sein Tun gegenüber den Menschenkindern. Er wandelte das Meer in trockenes Land. Durch den Strom gingen sie hinüber zu Fuß. Dort haben wir uns an ihm gefreut. Durch seine Macht herrscht er auf ewig. Seine Augen beobachten die Nationen, dass die Widerspenstigen sich nicht erheben. Preist ihr Völker unseren Gott und lasst hören den Klang seines Lobes, der unsere Seele zum Leben bringt und nicht zugelassen hat, dass unsere Füße wankten. Denn du hast uns geprüft, Gott, du hast uns geläutert, wie man Silber läutert. Du hast uns ins Netz gehen lassen, hast eine drückende Last auf unsere Hüften gelegt. Du hast Menschen über unseren Kopf reiten lassen, wir sind ins Feuer und ins Wasser gekommen, aber du hast uns herausgeführt zum Überfluss. Ich will eingehen in dein Haus mit Brandopfern, will dir erfüllen meine Gelübde, zu denen sich meine Lippen aufgetan haben und die mein Mund ausgesprochen hat in meiner Not. Brandopfer von Mastvieh will ich dir opfern, zusammen mit Opferrauch von Widdern, Rinder mit Böcken will ich dir zubereiten. Kommt, hört zu, alle, die ihr Gott fürchtet, dass ich erzähle, was er an meiner Seele getan hat. Zu ihm rief ich mit meinem Munde, und Erhebung seines Namens war unter meiner Zunge. Wenn ich es in meinem Herzen auf Götzendienst abgesehen hätte, so würde der Herr nicht hören. Doch Gott hat gehört, er hat geachtet auf die Stimme meines Gebets. Gepriesen sei Gott, der nicht verworfen hat mein Gebet, noch seine Gnade von mir zurückzieht.

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Wer führte uns hin und her? 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
1: Ich bin Silke Rech. Das wird der Tag. Bei der UN-Generaldebatte in New York steht heute unter anderem die Ukraine im Mittelpunkt. Präsident Zelensky nimmt zunächst an einer Sitzung des UN-Sicherheitsrats teil. Später hält er eine Rede vor der UN-Vollversammlung. Dort werden heute unter anderem die Präsidenten aus Syrien, dem Iran und Argentinien erwartet. Auch der Krieg im Gazastreifen und der Klimaschutz stehen auf dem Programm. Im UN-Sicherheitsrat geht es außerdem um künstliche Intelligenz. Zu dieser Sitzung wird unter anderem OpenAI-Chef Sam Altman erwartet. Der Bundestag kommt heute in Berlin zusammen. Am Nachmittag geht es unter anderem um einen besseren Schutz vor sogenannten K.O.-Tropfen. Die Bundesregierung will dafür das Strafrecht verschärfen. Wer solche Mittel bei Sexual- oder Raubdelikten einsetzt, soll künftig härter bestraft werden können. Hintergrund ist eine Entscheidung des Bundesgerichtshofs, durch die K.O.-Tropfen bislang nicht in allen Fällen wie andere gefährliche Mittel behandelt werden. Der Bundestag berät heute zum ersten Mal über den Gesetzentwurf. Anschließend soll er zur weiteren Beratung in den zuständigen Ausschuss überwiesen werden. In Hamburg beginnt heute Vormittag der 16. Extremwetterkongress. 3 Tage lang beraten Forscher und Meteorologen über die Folgen des Klimawandels und die zunehmenden Extremwetterereignisse. Im Mittelpunkt stehen unter anderem Hitzewellen. In diesem Sommer sind in Deutschland Schätzungen des Robert-Koch-Instituts zufolge rund 16.000 Menschen an den Folgen der Hitze gestorben. Zum Kongress haben sich rund 1.000 Teilnehmer angemeldet, so viele wie noch nie. Zur Eröffnung heute um 9:30 wird auch Bundesumweltminister Schneider erwartet.
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1: Heute tagsüber scheint nach der Nebelauflösung oft die Sonne bei Höchstwerten von 17 bis 24 Grad. Nur ganz im Nordwesten gibt es spätere Regenschauer. Und morgen 10 verbreitet dichte Wolken mit schauerartigem Regen durch, während es im Süden bei bis zu 24 Grad noch länger freundlich bleibt.
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1: Hallo und herzlich willkommen hier bei Glaube und Tun. Hören Sie nun einen Vortragsmitschnitt von Klaus Günschel mit dem Titel Der Grund unserer Dankbarkeit. Zunächst aber ein wenig Musik.

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1: Ja, das ist eine Rosskur für euch hier, 2 Stunden zuhören. Ich bin gebeten worden, noch auf die praktischen Dinge einzugehen, die unser Gebetsleben angehen. Das möchte ich gerne tun. Und vielleicht 4 oder 5 Punkte noch dazu sagen. Als erstes habe ich mir aufgeschrieben, unablässig. Und vielleicht können wir uns doch angewöhnen, neben unseren normalen Gebetszeiten, die wir haben, dass wenn wir ein Problem haben oder wenn wir den Eindruck haben, da könnte man mal für beten, dass man es gleich tut. Wie oft ertappen wir uns, dass wir Besuch haben, wir reden über irgendwelche Sachen und dann kommt maximal noch so eine Floskel, da müsste man echt mal für beten. Ja, warum nicht gleich? Lass uns doch dafür beten. Es ist uns so einfach gemacht von Gott, wir brauchen keine besonderen Sachen anziehen, wir müssen nicht körperlich extrem fit sein. Es ist keine Vorbereitung notwendig, um einfach zu beten. Einfach zu sagen, Herr, wir haben jetzt gerade über eine Sache gesprochen, wir merken, da sind wir am Ende, wir wollen dir das einfach sagen. Ich habe das schon in der ersten Stunde gesagt, ich empfinde das für mich als so befreiend und einfach sehr schön, Dinge sofort abgeben zu können und die nicht noch mit sich rumschleppen. Dann möchte ich nochmal sagen, wenn wir als Gemeinde zusammenkommen, dass ich es so wichtig finde, dass wir eine Zeit haben, wo man vorher Gebetsanliegen sammelt, dass wirklich man weiß, wofür man betet, dass nicht die Gebete so Informationseinheiten sind, wo man aus den Gebeten heraus erfährt, aha, da ist einer krank und so. Ich finde es vernünftiger, man sagt es vorher und dass dann wirklich auch ein Gebet nie länger ist als 5 Minuten. Also denkt bitte an die, die euch zuhören müssen und betet konkret und kurz und lebendig. Das halte ich für sehr wichtig, was jetzt so die öffentlichen Gebetsstunden angeht. Und ich finde auch für junge Brüder ist das eine gute Gelegenheit, mal die Stimme laut werden zu lassen in der Versammlung. Wenn man sonst vielleicht Hemmungen hat oder man sich nicht vorstellen kann, dann eine Stunde zu predigen, aber man kann doch ein kurzes Gebet sprechen. Ich finde das auch sehr schön, wenn eine Gebetsstunde reflektiert, was man auch zusammen am Sonntag gehört hat. Erstmal bedeutet, dass man weiß es überhaupt noch und man hat darüber nachgedacht. Was wir jetzt im Moment streckenweise praktizieren bei uns in Rezzo, wir haben einen Bibelleseplan, den die Geschwister alle zusammen lesen. Und wenn wir uns treffen, wissen wir ganz genau, der hat heute auch Johannes 8 gelesen. Und es sind so viele Gespräche dadurch zustande gekommen, dass man sich trifft und sagt, oh, der quält sich auch gerade durch Hesekiel 29, kann man sich gegenseitig helfen und hast du da eine Frage zu oder hast du ein gutes Buch gefunden, was dir weiterhilft? Das finde ich auch, hat jetzt nichts mit Gebet zu tun, aber ist eben praktisch. Dann möchte ich etwas sagen zu Ursachen für unerhörte Gebete. Es gibt keine unerhörten Gebete, so in dem Motto, die darf man nicht beten, sondern warum unsere Gebete nicht erhört werden. Ich habe einen ganz interessanten Satz gelesen, der heißt, die häufigste Ursache für unerhörte Gebete ist Gebetslosigkeit. Und wir wollen dazu einen Vers lesen aus Jakobus 4. Und dazu möchte ich euch eine Geschichte erzählen. Und zwar für die Kinder vielleicht mal ganz interessant. Du heißt? Jan. Also ich weiß nicht, wie du in die Versammlung gehst. Also ich gehe manchmal voller Spannung dahin und manchmal gehe ich dahin, weil es eben um 10 ist. Ja? So mal krass ausgedrückt. Aber an sich wäre es ja schön, man geht dahin und denkt, okay, es kommt eine Predigt. Ich bin ja mal gespannt, was ich höre. Also vielleicht redet Gott ja zu mir. Und stellt euch mal vor, ihr geht alle jetzt morgen mit so einer Spannung in eure Versammlungen. Ihr betet vorher dafür. Herr, ich gehe jetzt in die Versammlung. Ich möchte dein Wort hören. Und ich bin gespannt, was du mir sagen wirst. Und ich sitze jedenfalls in der Versammlung. Ich bin da manchmal ein bisschen zäh im Hören. Und da kommt plötzlich ein Bruder zu Besuch, steht auf und predigt über Jakobus 4, Vers 3. Ihr gelüstet und habt nichts, ihr tötet und neidet und könnt nichts erlangen, ihr streitet und krieget, ihr habt nichts, weil ihr nicht bittet. Na, dachte ich, das ist auch ein sehr beliebter Predigttext. Und dann hat er über das Gebet gesprochen und hat gesagt, die Ursache dafür, dass wir so wenig Gebetserhörung erleben, ist, dass wir gar nicht bitten. Also wir haben nichts, weil wir nicht bitten. Und das ist mir sofort klar geworden. Also ich habe sofort in der Stunde gemerkt, das ist deine Botschaft. Wir haben wenig gebetet. Unser eheliches Gebetsleben war mangelhaft, 4-. Und dann haben wir uns durch viele Sachen gequält. Und wir haben einfach nicht mehr gebetet dafür. Und dann muss ich erst in die Versammlung gehen. Und dann muss Gott einen Bruder dahin schicken. Und dann sagt er... Und ich saß natürlich auch noch da ziemlich nah am Pult. Ihr habt nichts, weil ihr nicht bittet. Naja, dachte ich, das hast du jetzt kapiert. Dann wäre ich eingeladen, ihr sollt in der nächsten Woche eine Versammlung besuchen. Und die haben dann damit gerechnet, wahrscheinlich, dass man da predigt. Na, ich komme da hin. Aber kurz bevor die Stunde losgeht, kommt noch ein anderer Bruder rein. Und der steht sofort auf und predigt. Und sagt, liebe Geschwister, lasst uns mal Jakobus 4, Vers 2 lesen. Da predigt der eine Woche später über denselben Text. Und da habe ich natürlich zum Herrn gerufen und gesagt, bin ich denn so taub, dass du jetzt einen zweiten schickst für mich? Und der mir das nochmal eintrichtern muss, dass ich deshalb nichts habe, weil ich nichts gebeten habe. Ist dir das schon mal passiert? Du kommst irgendwo und du hörst zweimal denselben Text und denkst, also das hat der Herr jetzt gemacht, weil ich ja so zäh bin. Weil das so lange dauert, bis ich das kapiere und das dann auch ändere. Also die häufigste Ursache für unerhörte Gebete ist Gebetslosigkeit. Jakobus sagt, ihr habt nichts, weil ihr nicht bittet. Und da möchte ich uns einfach ganz praktisch ermutigen, habt einfach mehr Freimütigkeit. Oder die Kinder kennen das Wort nicht mehr, habt einfach mehr Mut. Oder, ja, wie soll man das noch nennen, habt keine Angst. Also Kinder beten ja oft so direkt und ohne Hemmungen und die wissen auch nicht, was das alles kostet, was sie erbitten. Also wir haben jetzt mal zum Beispiel erlebt, dass wir einen Brief kriegten von NTM, den fehlten Flugzeug. Und dann habt ihr den auch gekriegt? Das war ja irgendwie, und wir haben den dann vorgelesen bei uns. Und da meinte so ein Bruder, der brubbelte das so ein bisschen im Bart, naja, jetzt beten wir ja noch für Flugzeuge oder wie? Naja, da haben wir auch gedacht, na, für ein Flugzeug beten, das ist schon außergewöhnlich. Ja, ihr wisst, wie die Geschichte ausgegangen ist. Also die haben jetzt zwei, ja. Die kriegten erst ein Flugzeug und dann ruft einer an und sagt, ja, ich habe hier noch ein bisschen Knete übrig, ich habe noch ein zweites gekauft für euch. Und dann passiert auch Folgendes, also... Darf ich die Geschichte noch ganz zu Ende? Ich finde die so faszinierend. Kennt ihr die auch schon? Stell dir vor, ihr betet für ein Flugzeug. Also, es geht jetzt nur für Missionen oder so. Aber das hat uns als Versammlung sehr ermutigt, mal wieder so wie Kinder zu beten. Wir trauen uns nicht, für ein Flugzeug zu beten und kriegen zwei. Und dann kommt die Information, der Pilot, der das Flugzeug fliegen soll, verunglückt und verliert ein Bein. Und dann haben wir gedacht, Herr, das ist ein Ding. Jetzt haben wir dir so viel zugetraut. Jetzt schickst du da zwei Flugzeuge hin und der Pilot verunglückt und verliert ein Bein. Das ist doch eine Katastrophe, oder? Und jetzt haben wir gebetet, naja, also du kannst ja schlecht beten, mach das Bein wieder ran, ja? Aber wir haben gedacht, vielleicht kann Gott ja doch ein Wunder tun und der Pilot kann so wieder aufgepäppelt werden, dass der wenigstens in das Flugzeug fliegt. Und es sieht im Moment so aus, ja? Der hat ja seine ersten Prothesen gekriegt, die OPs sind sehr gut verlaufen und man will versuchen, den fit zu machen. Und stellt euch mal vor, also wenn dieses Flugzeug mit dem Piloten das erste Mal abhebt, das ist doch eine Riesenfreude. Und dann werde ich mal den Freunden da sagen bei NTM, dann sind die aber auch verpflichtet, mal die Versammlung zu informieren, die alle gebetet haben. Ja, ich meine, ein Bruder sagte bei uns, wir müssen genauso viel danken, wie wir gebeten haben. Und wenn wir ein halbes Jahr beten, dass eine Sache passiert, kann Gott eigentlich erwarten, dass wir auch ein halbes Jahr dafür danken, dass es passiert ist. Das hat uns mal sehr ermutigt. Die zwei Flugzeuge. Also die erste Ursache ist, dass unsere Gebete nicht erhört werden. Wir beten überhaupt nicht erst. Das ist vielleicht die häufigste Ursache. Die zweite Ursache ist, und dazu möchte ich nochmal an Psalm 32 erinnern, eine nicht bekannte Sünde. Wir haben das gestern schon gehabt bei der Freude. Und das gilt genauso fürs Gebet. Es gibt ganz viele Sachen, die deckungsgleich sind. Der David hat eine Sünde getan. Und jetzt beschreibt der David, was in ihm vorgeht, weil er diese Sünde nicht bekennt. Und er sagt, als ich schwieg, Vers 3, verzehrten sich meine Gebeine durch mein Gestöhn den ganzen Tag. Denn Tag und Nacht lastete auf mir deine Hand. Verwandelt ward mein Saft in Sommerdürre. Das ist zwar jetzt poetisch ausgedrückt, aber ich glaube, dass das jeder von uns kennt, dass du Situationen im Leben hast, da geht nichts mehr. Und du weißt, du bist in einer Sackgasse. Dir geht es auch körperlich schlecht, weil du nicht bereit bist, eine Sünde zu bekennen und zu lassen und wegzutun. Und ich habe den Eindruck, dass Gott, der uns ja auch geschaffen hat, unser Körper und unsere Seele und unser Geist sind ja eine Einheit. Und wenn wir ein geistliches Problem haben, kann es durchaus sein, dass es uns körperlich schlecht geht. Es geht uns richtig schlecht. Und David ging es schlecht. Der hatte keine Kraft mehr. Der hat einfach nur gestöhnt. Und manchmal müssen wir in so einen Leidensdruck kommen, dass wir den Mut haben zu sagen, also entweder ich mache jetzt reinen Tisch und ich bekenne diese Sünde, weil ich will so nicht mehr weiterleben. Ihr wisst ja auch, wie Alkoholiker geheilt werden, wenn du mal in so eine Alkoholikerberatung gehst. Die brauchen Leidensdruck. Das erfährst du in der ersten Sitzung. Du sollst nicht dem Alkoholiker seine Probleme abnehmen, sondern der muss darunter zerbrechen, bis er schreit, ich kann nicht mehr. Erst dann geht es. Wir haben eine Familie begleitet eine lange Zeit, wo der Mann zur Entgiftung gegangen ist, als er zu Hause ins Schlafzimmer kommt und er sieht, wie seine Frau den Koffer vom Schrank runternimmt und ihre Sachen einpackt. Und er sagt, was machst du hier? Und sie sagt, ich werde jetzt gehen. Und dann hat ihn der Schlag getroffen, weil seine Frau immer jahrelang alles gedeckt, entschuldigt, geholfen hat. Und dann hat er den zweiten Koffer sich genommen, hat seine Sachen eingepackt, hat er, okay, dann gehe ich zur Entgiftung. Und der ist heute noch trocken, nach vielen Jahren. Eine der seltenen, schönen Geschichten, die wir mal erlebt haben. Aber warum hat er seinen Koffer gegriffen? Weil der Leidensdruck hatte. Und David hatte Leidensdruck, der hat gestöhnt. Und dann bekennt er seine Sünde. Und dann sagt er, ich tat dir meine Sünde und meine Ungerechtigkeit habe ich nicht zugedeckt. Und dann kann er wieder froh werden. Dann kehrt auch wieder Freude ein. Und solange werden seine Gebete nicht erhört. Das dritte ist, dass Gebete nicht erhört werden, wenn wir zerbrochene Beziehungen haben. Ich möchte dazu mal Matthäus 5 vorlesen, um das auch immer mit der Bibel zu begründen. Die eine Begründung ist 1. Petrus 3, Vers 7. Wenn unsere Ehen, also die intensivste Beziehung, die wir haben, wenn die kaputt sind, dann werden auch unsere Gebete, die wir gemeinsam beten, nicht erhört. Und in Matthäus 5, Vers 23 steht, wenn du nun deine Gabe darbringst zu dem Altar und dich da selbst erinnerst, dass dein Bruder etwas gegen dich hat, so lass deine Gabe vor dem Altar und geh hin, versöhne dich mit deinem Bruder und dann komm und bring deine Gabe dar. Gott sagt, du brauchst nicht zu mir kommen, du brauchst mir nicht irgendwas bringen, wenn du im Krieg mit deinem Bruder lebst. Ich werde es nicht annehmen. Und das finde ich ziemlich hart. Und ich glaube, dass so viel Gift unter uns ist, auch in unseren Beziehungen, dass wir einfach bei uns anfangen müssen. Wir können nicht darauf warten, dass der andere immer kommt. Wir müssen einfach klein werden, unbedeutend werden, unwichtig werden und sagen, komm, ich mache jetzt den Anfang und ich bringe die Sache aus der Welt. Und dann werden unsere Gebete wieder erhört. Dann geht der Himmel wieder auf. Und eine Stelle, die mich mal sehr nachdenklich gemacht hat, wo direkt steht, dass unser Gebet nicht erhört wird, ist Sprüche 21, Vers 13. Wer sein Ohr verstopft vor dem Schrei des Armen, auch er wird rufen und nicht erhört werden. Damit bin ich so bei meinem Lieblingsthema. Wir verlagern ja eigentlich unsere ganze Gedankenwelt in unsere geistliche Welt. Ja, wir leben so in unserer geistlichen Welt. Und wir denken oft, dass das, was wir ganz normal im Alltag machen, wie wir zum Beispiel mit unserem Geld umgehen, mit unserer Zeit umgehen, was wir für Freunde haben, wie wir unser Facebook-Profil pflegen, was wir eben alles so machen, dass das relativ unbedeutend ist. Aber Gott sagt, ich werde das nicht trennen. Dein ganz normales Leben, dein Beruf, alles, was du machst mit deinen Kindern, wofür du dein Geld ausgibst, wie du deine Zeit planst, wie du dein Leben organisierst, das interessiert mich sehr. Ich bin hellwach. Und wenn dann jemand kommt und möchte etwas von dir und du verstopfst dein Ohr vor dem Armen, dann wirst du rufen und ich werde dich nicht hören. Das finde ich ziemlich schockierend. Also Gott testet uns, wie wir im ganz normalen, mitten zwischenmenschlichen Leben uns verhalten. Und danach ändert er auch sein Handeln mit uns. Er wird seine Hand öffnen oder er wird sie eben verschließen. Und das hat mich mal sehr nachdenklich gemacht. Man kann das gut überschreiben mit Gleichgültigkeit in Bezug auf die Not anderer. Und jetzt ist es ja bei uns so, dass man sagen könnte, naja, ich kenne ja überhaupt keinen, der Not hat. Ich kann ja auch keinem was geben. Es gibt es ja alles gar nicht. Doch, es gibt einen Haufen Leute, die Not haben. Und ich möchte mal abgesehen von unserem ganzen Flüchtlingsproblem, was jeder vor der Tür hat und wo er sich jeder fragen kann, ob er in irgendeiner Form helfen kann, möchte ich einfach mal daran erinnern, dass nach meinem Wissen wir eine Generation nachwachsen haben von jungen Leuten, die total fit sind. Jedenfalls, das kriegen wir so mit auf dem Reiherhals. Es gibt ganz viele junge Leute, die möchten gerne in die Mission gehen. Ich gebe euch sofort, wenn ihr das wollt, einen Zettel mit 20 Namen. Und die brauchen alle Geld. Und die haben es verdient. Das ist nicht billig. Und die wollen gerne dem Herrn dienen. Und das ist dummerweise so, dass die jungen Leute oft kein Geld haben. Aber die haben ein Herz für den Herrn. Die überholen uns oft in ihrer Hingabe rechts und links. Und dann sind wir Älteren eigentlich die, die ihnen die Starthilfe geben und die offene Hände haben. Das sind jetzt für mich nicht die klassisch Armen, aber das sind einfach die, die es verdient haben. Ich habe jetzt einen jungen Bruder kennengelernt, der hat seine ganze Jugend, sage ich mal, dafür geopfert, dass er eine Missionsfliegerausbildung machen kann. Aber dafür muss er nach Amerika, er muss seine ganzen Scheine machen. Und jetzt ruft er mich an und sagt, Klaus, jetzt brauche ich noch 100 Stunden. Ich muss jetzt noch 100 Flugstunden nachweisen. Eine Flugstunde kostet einfach 100 Euro. Wenn ich dich mal irgendwie fliegen kann, sag mir Bescheid. Aber du musst dann eben das bezahlen, 100 Euro die Stunde. Da dachte ich, das wäre ja mal so ein Luxus. Ja, du fliegst jetzt nur noch mit dem Ruder, mit deinem Privatjet durch die Gegend. Also wenn ihr mal irgendwo schnell hin müsst, ich gebe euch die Adresse, ruft ihn an, entlohnt ihn ordentlich. Die Beinfreiheit ist größer als bei Air Berlin wahrscheinlich in seinem Flugzeug. Und er bringt euch irgendwo hin. Aber das macht er nicht, weil er so verrückt ist oder weil er so viele Flausen im Kopf hat, sondern er hat ein Ziel. Und den kenne ich jetzt seit vielen Jahren. Der hat sein Ziel fixiert und alles, was der macht in seiner Jugend, ordnet er diesem Ziel unter. Sagt, da will ich hinkommen. Und ich finde das fantastisch. Ich finde das so gut. Und dann finde ich es manchmal unerträglich, dass die jungen Leute nicht weiterkommen, weil ihnen einfach mal die Kohle fehlt. Ja? Und deswegen öffnet eure Hände. Wer sein Ohr verstopft, vor dem angehenden Missionsflieger, auch er wird rufen und abstürzen. Mal frei übersetzt. Also wir haben viele Möglichkeiten zu geben und sinnvolle Sachen zu unterstützen mit dem sonst so sinnlosen Geld. Okay, damit bin ich mit dem Gebet am Ende. Und ich hoffe, ihr habt noch etwas Kraft für den Dank. Ich möchte gerne wieder mit euch den Abschnitt lesen aus 1. Thessalonicher 5. Und die Gelegenheit nutzen, jetzt noch etwas auf den Willen Gottes zurückzukommen. Freut euch alle Zeit, betet unablässig, Dank sagt in allem, denn das ist der Wille Gottes in Christus Jesus gegen euch. Ich möchte euch als erstes 4 Stellen vorlesen, wo steht, das ist der Wille Gottes. Ich habe das aus einem Buch, das heißt gefunden, Gottes Wille, 1,90 €. Das sollte man mal lesen. Ist einfach gut. Es war für mich ein richtiger Augenöffner und Herzöffner. Die Stellen sind natürlich nicht aus dem Buch, sondern aus der Bibel. Und die erste Stelle ist aus 1. Thessalonicher 4, Vers 3. Da steht, denn das ist Gottes Wille. Doppelpunkt, eure Heiligkeit. Und damit hört das nicht auf, sondern dann erklärt Paulus, was er mit Heiligkeit meint. Und da kommt er auf ganz, ganz praktische Dinge zu sprechen, nämlich auf die Ehe, auf Hurerei, auf Hinterlist, auf Beziehungen zwischen Geschwistern. Das finde ich ganz beeindruckend. Also Heiligkeit ist nicht so was Heiliges, wo jemand ist mit einem Heiligenschein, der so ein bisschen abgehoben ist, sondern Heiligkeit ist einfach, dass du ganz normal als Christ lebst und deinem Ausdruck, dass du ja ein Heiliger bist, auch alle Ehre machst. Und der Apostel Paulus sagt, für mich nicht ohne Grund in diesem schönen Brief, diese beiden Stellen, was ist Gottes Wille? Der erste Wille ist seine, Gottes, das ist Gottes Wille, eure Heiligkeit. Und da steht in der Fußnote, Heiligung oder eigentlich geheiligt sein. Das heißt also dieses Bewusstsein, dass ich in dieser Hingabe auch leben möchte, dass ich nicht nur einen Status verwalte, sondern dass ich mein Leben heilige. In meinen Beziehungen, in denen ich stehe, meine Beziehung zu meiner Frau, meine Beziehung zu meinen Kindern, meine Beziehung zu meinen Mitgeschwistern, das ist Gott so wichtig, dass die Dinge dort stimmen. Das ist die erste Stelle. Und die zweite Stelle, die finden wir in 1. Timotheus 2, Vers 4. Und da heißt es, dass Gott etwas will. Denn dies ist gut und angenehm vor unserem Heiland Gott, der will, dass alle Menschen gerettet werden und zur Erkenntnis der Wahrheit kommen. Das heißt, das ist unbedingt Gottes Wille. Und Gottes Wille sollten wir auch unserem Willen zu eigen machen und einfach auch wissen, dass die Menschen, die draußen sind und die Gott nicht haben, dass sie verloren gehen. Und dass, wenn wir zu ihnen reden, wenn wir ihnen mal eine Bibel schenken, wenn wir ihm einen Kalender weitergeben, wenn wir ein Gespräch mit ihnen suchen, dass wir unbedingt das tun, was Gott auch will. Nämlich, er möchte, dass die Menschen gerettet werden. Und die Menschen sind in einer großen Not. Und manchmal finde ich das regelrecht unfair, dass wir die ganzen Antworten haben auf die Probleme, die die Leute heute haben. Woher kommen Kriege unter euch? Antwort: Egoismus, Jakobus 4. So ein intelligentes Kapitel, Jakobus 4. Ich bin richtig begeistert davon. Also das will Gott, dass alle Menschen gerettet werden. Eine dritte Stelle ist 1. Petrus 2, Vers 13. Er will, dass wir uns Autoritäten unterordnen. Unterwerft euch aller menschlichen Einrichtung. Vers 15, denn also ist es der Wille Gottes, dass ihr durch Gutes tun die Unwissenheit der unverständigen Menschen zum Schweigen bringt. Also es ist unbedingt, das überschreibe ich gerne mit Unterordnung und gute Werke tun. Es ist Gottes Wille, dass wir Autoritäten anerkennen. Und das ist so ein Segen, dass wir verstehen, dass unser ganzes Leben geregelt wird durch Autoritäten. Es gibt niemand in diesem Raum, der nicht unter einer Autorität steht. Also die Kinder haben das große Glück, unter der Autorität ihrer Eltern zu stehen. Eine Frau hat in gewisser Hinsicht das große Glück, unter der Autorität ihres Ehemannes zu stehen. Wir Männer haben die Herausforderung, unter der Autorität Christi zu stehen. Dann haben wir gesellschaftlich die Situation, dass wir unter der Autorität unserer Regierung stehen. Als Geschäftsmann stehst du unter der Autorität deines Finanzamtes. Das heißt, wir haben immer Autoritäten über uns, immer. Dann denke ich ja nicht, wenn du 18 bist, dann wirst du in die Freiheit entlassen. Das ist nicht der Fall. Und deswegen ist es auch so wichtig für uns als Eltern, dass wir unseren Kindern das ab und zu mal erzählen, dass es gut ist, wenn sie gehorchen. Also geht jetzt bitte nicht, ja. Es ist ein großer Segen. Wenn man nämlich gehorcht und lernt das als Kind, dann kann man später als Erwachsener besser Gott gehorchen. Aber wenn ich es als Kind nie gelernt habe, mich einer Autorität unterzuordnen, habe ich später als Erwachsener große Probleme, mich Gott unterzuordnen. Dann werde ich ständig rebellieren. Und das macht mein Leben sehr mühevoll und auch sehr kraftzehrend. Also, es ist Gottes Wille, dass wir Autoritäten anerkennen. Und wir merken, dass in Staaten, wo diese Strukturen aufgeweicht oder gar aufgehoben werden, denken wir nur mal an die 68er, die einfach gescheitert sind. Und ich finde das sehr unfair, dass einer der Gründerväter der 68er jetzt ein Interview gegeben hat, wo er alle seine Ideen widerrufen hat. Und das wird nicht kolportiert, das wird auch nicht veröffentlicht. Das ist ja auch peinlich, dass man sagt, eine ganze Bewegung ist gescheitert. Da, wo Menschen zusammenleben, muss es Autoritäten geben. Es muss Regeln geben. Und Gott hat Autoritäten festgelegt und er sagt, ich will, dass ihr diese Autoritäten respektiert. Das ist Gottes Wille. Und dann noch eine Stelle aus Römer 12, Vers 2, die vielleicht die meisten kennen, also die kennen wahrscheinlich alle. Ich ermahne euch nun, Brüder, durch die Erbarmungen Gottes eure Leiber darzustellen als ein lebendiges, heiliges, Gott wohlgefälliges Schlachtopfer, welches euer vernünftiger Dienst ist. Und seid nicht gleichförmig dieser Welt, sondern werdet verwandelt durch die Erneuerung eures Sinnes, dass ihr prüfen mögt, was der gute und wohlgefällige und vollkommene Wille Gottes ist. Also in der griechischen Sprache kann man ja Dinge sehr komplex ausdrücken. Und ich finde das so beeindruckend, dass an der Stelle selbst der griechischen Sprache mal ihre Fähigkeit ausgeht und der Heilige Geist drei Begriffe braucht, um zu erklären, wie genial Gottes Wille ist. Gottes Wille ist gut, vollkommen, wohlgefällig, gut. Das ist Gottes Wille. Und wir haben jetzt gelesen in 1. Thessalonicher 5, dass sich zu freuen, unablässig zu beten und in allem zu Dank sagen, dass das der Wille Gottes ist. Wenn wir das nicht tun, verstoßen wir gegen Gottes Willen. Also seit gestern freut ihr euch ja schon mal alle. Ab heute liegt ihr mehr auf den Knien, als dass ihr aufrecht unterwegs seid. Wir beten unablässig. Und dann ist jetzt die letzte Sache, dass wir uns klar machen, was es mit dem Danken zu tun hat. Und ich möchte dazu gerne mit euch lesen, eine Stelle aus Lukas 17. Lukas 17, Vers 11. Und es geschah, als er nach Jerusalem reiste, dass er mitten durch Samaria und Galiläa ging. Und als er in ein gewisses Dorf eintrat, begegneten ihm 10 aussätzige Männer, die von Ferne standen. Und sie erhoben ihre Stimme und sprachen: Jesus, Meister, erbarme dich unser. Und als er sie sah, sprach er zu ihnen: Geht hin, zeigt euch den Priestern. Und es geschah, indem sie hingingen, wurden sie gereinigt. Einer aber von ihnen, als er sah, dass er geheilt war, kehrte zurück, indem er mit lauter Stimme Gott verherrlichte. Und er fiel aufs Angesicht zu seinen Füßen und dankte ihm. Und derselbe war ein Samariter. Jesus aber antwortete und sprach: Sind nicht die 10 gereinigt worden? Wo sind aber die 9? Sind keine gefunden worden, die zurückkehrten, um Gott Ehre zu geben, außer diesem Fremdling? Und er sprach zu ihm: Stehe auf und gehe hin, dein Glaube hat dich gerettet. Wir wollen jetzt noch eine halbe Stunde über Danken nachdenken. Und ich möchte euch eine Entdeckung mitteilen, die mich eigentlich erschüttert hat. Wie das immer so ist, wenn ich über einen Begriff nachdenke in der Bibel, gucke ich also immer nach, wo steht er zum ersten Mal. Und dann blätter ich und blätter ich und blätter. Und ich habe eine Stelle gesucht, wo ein Mensch sich bedankt, wo er einfach Danke sagt. Also es gibt Stellen im Alten Testament von Dankopfer. Aber ich habe im ganzen Alten Testament nicht eine Begebenheit gefunden, wo ein Mensch sich bedankt. Hättest du das gedacht? Und wisst ihr, was die erste Stelle überhaupt in der Bibel ist, wo ein Mensch Danke sagt? Nach meiner Suchfunktion. Lukas 18, Vers 11. O Gott, ich danke dir, dass ich nicht bin wie die übrigen. Das ist doch ein Hammer, oder? Also es dauert eine Weile, bis Liebe in der Bibel vorkommt. Ja? Es dauert eine Weile, bis Glaube in der Bibel vorkommt. Aber danken, das scheint ein Krebsgeschwür zu sein unter uns Menschen. Es gibt es einfach nicht. Und wenn dann wirklich mal ein Mensch anfängt zu danken, dann dankt er, dass er nicht so ist wie die anderen. Also es gibt ein Dankopfer, ja. Es gibt auch noch eine Menge Übersetzungen, die statt bestimmter Opfersorten auch Dankopfer gebracht haben. Aber dass mal einer kommt und sagt, ich danke dir. Und wisst ihr, wer dann der Erste ist, der wirklich mit ehrlichem Herzen dankt? Das ist Johannes 11, Vers 41, der Herr Jesus. Vater, ich danke dir, dass du mich erhört hast. Und da könnte ich den Herrn wieder in den Arm nehmen. Der Erste, der in der Bibel sagt, ich danke dir. Haben wir so ein Problem, dankbar zu sein? Und ich finde, das ist wie ein Spiegel. Und dann lese ich die Geschichte in Lukas 4,17. Und da wird ja ganz deutlich, warum erzählt denn der Herr diese Geschichte? Und die ist ja wirklich passiert. Und dann stellt der Herr so eine naive Frage: Wo sind eigentlich die 9? Und das gibt's ja an jeder Kinder.

Dass die ganze Gesellschaft, die wir so sind, wenn wir die mal irgendwie kennzeichnen sollten, dann durch das Wort undankbar. Und dann liest du die Bibel und denkst, es muss doch mal irgendein Beispiel geben im Alten Testament, wo jemand sich bedankt. Also ich bin sicher, dass David natürlich dankbar war, als er in 1. Chroniker 29 gebetet hat. Keine Frage. Er hatte ein dankbares Herz. Er hat Opfer gebracht. Und trotzdem hat mich das so, das war wie eine richtige Ohrfeige, wo ich dann herausfinde, dass das erste Mal ein Mensch dankt dafür, dass er besser ist als die anderen. Also wenn wir überhaupt danken, dann völlig abartig, oder? Und dann muss erst der Herr Jesus kommen und der dankt dann seinem Vater. Und dann fängst du weiter an, die Bibel zu lesen und dann passiert ein totaler Wechsel. Dann kommt der Apostel Paulus und in fast jedem Brief des Neuen Testamentes dankt er. Ich danke, ich danke, ich danke. Und dann denkst du, da bricht eine ganz neue Zeit an. Es gibt nur zwei Briefe, die er geschrieben hat, wo er für nichts dankt. Das ist der 2. Korintherbrief und der Galaterbrief. Alle anderen Briefe ist das totale Gegenteil zu dem, was du vorher in der Bibel findest. Und man hat den Eindruck, erst als der Herr Jesus auf die Erde kommt und uns mal zeigt, was Dankbarkeit ist, erst dann lernen wir Menschen überhaupt zu danken. Und jetzt schreibt der Apostel Paulus, ich möchte gerne, dass ihr dankbar seid. Dank sagt bitte in allem. Und ich glaube, dass das so eine Lebensschule ist, wenn wir das begreifen würden, dankbar zu sein für jede Wohltat, die wir empfangen, dass sich unser Leben so ändert und dass dann Dankbarkeit und Freude direkt miteinander in Zusammenhang stehen. Denn wenn du dankbar bist, fängst du an, dich zu freuen. Und das ist wahrlich nicht meine Stärke, Dankbarkeit, ja. Aber wo ich dann darüber nachgedacht habe, da habe ich mir überlegt, was erlebe ich jeden Tag an Gutem, was Gott mir gibt, aber auch was Menschen mir geben. Und stell dir vor, du dankst jetzt immer den Menschen, die für dich sorgen, die irgendwas für dich machen und bedankst dich jedes Mal dafür. Es kann sein, dass deine Frau einen Arzt ruft, weil sie das nicht gewöhnt ist bei dir oder es passiert irgendwas, aber es herrscht eine ganz andere Atmosphäre plötzlich. Wir bedanken uns. Also neulich hat bei uns mal ein Bruder zu einer Rede angesetzt, die war vielleicht für den Anlass ein bisschen lang, aber er hat den beiden Schwestern in der Versammlung gedankt, die immer sauber machen. Und da dachte ich so, ach ja, stimmt, die machen sauber. Da habe ich noch nicht drüber nachgedacht. Jede Woche machen die sauber. Und dem ist das dann mal so überkommen, meinte er, also ich muss jetzt einfach mal sagen, wir sind euch da sehr dankbar für. Okay, die Schwestern wechselten immer die Gesichtsfarbe und so, dem war auch die Rede zu lang. Aber irgendwo haben sie das Zeichen verstanden, da ist jemand jetzt mal dankbar. Es gibt tatsächlich sogar einen Bruder, der gemerkt hat, dass wir also nicht bis zum Knöcheln hier im Dreck stehen, sondern es wird immer wieder sauber gemacht. Und wenn du hier an das Buffet denkst in der Pause, so finden bei uns Hochzeiten statt, dann hat das ja irgendjemand alles gemacht. Also einfach mal vielen Dank an die ganzen Brüder und die Schwestern, die das gemacht haben. Ja. Du schüttelst gleich den Kopf, du hast nur gegessen. Ja. Ja. Okay. Hervorragend. Und das ist ja so wichtig für unsere Gemeinschaft, die wir hier haben, dass wir uns unterhalten können und dass es irgendjemand gibt, der die gehacktes Brote da hinten schmiert. Hervorragend. Vielen Dank. Und das ist jetzt nicht irgendwie albern gemeint. Das merke ich jetzt an dem Aussätzigen. Und habt ihr schon mal einen Aussätzigen gesehen? Gummersbach oder so, gibt es da welche? Nicht so, am laufenden Band. Also ich glaube, dass die Krankheit an sich heute gar nicht mehr so stattfindet, aber es gibt eine Krankheit, die ist so ähnlich, und das ist Lepra. Und das ist eine sehr unangenehme Krankheit. Da fängt erst so, da kriegst du hier so einen Pickel am Finger, und dann wird er immer größer, und plötzlich fängt es an zu eitern, und dann fällt dir vorne der Finger ab. Und das riecht sehr stark. Da würdest du sofort den Saal verlassen hier. Und diese Leute mussten dann irgendwie ihre Ortschaften verlassen. Dann faulte denen noch ein Bein weg. Und dann hatten die Schmerzen. Und das waren so die Ausgestoßenen der Gesellschaft. Die hatten nicht nur Kopfschmerzen oder mal irgendwie Zahnschmerzen. Das waren richtig kranke Leute. Aussätzige. Das führte zu Beziehungslosigkeit. Und Aussatz ist in der Bibel ein Bild von der Sünde. Die wohnten draußen. Die hatten keinen mehr zum Unterhalten. Und die hatten auch keine Chance mehr. Für die war klar, wir wandern direkt dem Tod entgegen. Und dann sehen die, dass der Herr Jesus in das Dorf kommt. Und dann tun sich 10 von diesen aussätzigen Männern zusammen, umhüllt von einer starken Wolke. Verstehst du? Wenn 10 Aussätzige zusammen sind, dann siehst du die nicht nur, dann riechst du die auch. Und die kamen jetzt dem Herrn Jesus näher. Ein entsetzliches Bild.
Und die hatten so ein Problem.

0: Und dann rufen die: Jesus, Meister, erbarme dich. Und dann erleben die, dass da plötzlich der eine zum anderen sagt: Du, ich kann wieder Klavier spielen. Ich habe alle meine Finger wieder. Und der andere guckt runter und sagt: Ich kann wieder Fußball spielen. Ich habe mein Bein wieder. Und plötzlich sind die alle gesund. Ja, also ihr wart noch nie richtig krank wahrscheinlich, ja, oder? Also ich auch nicht. Also maximal Zahnschmerzen oder Männerschnupfen. Aber was das richtige Problem ist, wenn du eine richtige Krankheit hast, die dich an den Rand des Todes bringt und plötzlich bist du mit einem Schlag gesund und dann diese Frechheit zu besitzen, nicht zu dem zurückzugehen, der das gemacht hat und der dich dann heilt, das ist doch unglaublich. Dann sagt der Herr: Klaus, reg dich doch nicht so auf, genauso bist du. Und das finde ich immer so schockierend. Warum muss Gott solche Geschichten erzählen? Und oft finde ich die Geschichten in der Bibel so maßlos überzogen. Aber der Herr weiß, dass wir so eine Hornhaut auf dem Gewissen haben und auf dem Herzen, dass wir überhaupt nichts mehr merken. Und er muss manchmal mit der Keule kommen und sagen: So, genauso bist du. Ich habe dich geheilt, ich habe dir so viel geschenkt und du bedankst dich nicht. Im Gegenteil, du meckerst noch, weil der neue Fuß, den du gekriegt hast, dass du dir noch die Fußzehen selber schneiden musstest. Ja, das war vielleicht, aber die waren auch geschnitten, war alles in Ordnung. Also wir finden immer was zu meckern. Und liebe Geschwister, das macht uns krank. Und da verlieren wir jede Freude. Wir denken auch nicht mehr ans Beten. Wir danken auch schon gar nicht mehr im Beten. Und ihr wisst ganz genau, dass ich mir das hier auch selbst sage. Die Geschichte ist ein Wahnsinn in Lukas 17. Dass 9 von den 10 nicht zurückkommen. Und der 10., der zurückkommt, das war ein Ausländer. Das war keiner von den Juden, der richtig verstanden hat, wie er eigentlich geheilt worden ist. Und da möchte ich gerne nochmal die erste Einheit und die letzte Stunde miteinander verbinden und sagen: Bitte, Freude und Dankbarkeit hängt untrennbar zusammen. Und wenn wir anfangen zu danken, dann werden wir freudig. Und vielleicht erlebst du viel Trauriges, vielleicht erlebst du Dinge, die du dir anders gewünscht hättest. Und es bleibt trotzdem übrig, dass du noch so viel zum Danken hast. Wisst ihr, wofür ich neulich mal gedankt habe? Jetzt haben wir ja hier Jubiläum gehabt, Mauerfall irgendwie am 9. November. Und da habe ich mit meinem 14-jährigen Sohnemann zusammengesessen auf der Couch. Ich sage: Weißt du was? Ich bin 1960 geboren. Und wenn ich die deutsche Geschichte zurückverfolge, gab es nie eine Zeit in Deutschland, da wo ich lebe, wo 55 Jahre Frieden war. Nie. Ich war jetzt mal in einem Museum, da war eine Ausstellung über den 30-jährigen Krieg drin. Stell dir mal vor, dein Leben liegt in der Zeit des 30-jährigen Krieges. Ich hätte es nicht einen Tag ausgehalten. Wenn das alles wahr ist, was dort beschrieben war, was die Leute gelitten haben. Unsäglich. Und ich lebe hier einfach 55 Jahre in Frieden. Ich habe nie einen Krieg erlebt. Ich habe nie Angst haben müssen vor Bomben oder vor irgendetwas. Das kann sich ja ändern, okay. Aber dann bin ich doch wenigstens heute mal noch dankbar, dass ich so ein extremes Privileg habe, in Frieden zu leben. Was bringt denn einen Menschen dazu, sich in ein Schlauchboot zu setzen und über das Mittelmeer zu fahren? Das macht er doch nicht, weil er irgendwie eine nette Schiffsreise gebucht hat. Wer so am Ende ist, dass er das macht, der hat so viel Angst und so viel Not und so viele Probleme, vielleicht auch viel Betrug und viel Schlepperbetrug hinter sich, dass er das macht. Ich habe gestern noch gehört als Buchhändler, dass der Deutsche Sachbuchpreis vergeben wurde in Deutschland an ein Sachbuch, wo ein Mann aufgeschrieben hat die Geschichte einer Frau, die jetzt in Griechenland angekommen ist. Und sie hat gesagt: Ich bin mit meinen 4 Töchtern in das Boot gestiegen und dann sind wir bereits 2 Seemeilen nach der Küste gekentert und wir hatten eine Schwimmweste und ich habe ein Kind nach dem anderen loslassen müssen und bin am Ende mit einem Kind drüben angekommen. Und bei dieser Überfahrt sind 3 meiner Kinder ertrunken. Und dann sitze ich auf meinem Sofa und es ist warm. Ein halbtrockener Rotwein steht vor mir. Es ist wunderbar, im Kamin brennt Feuer. Und ich frage mich, warum ich? Warum ich? Warum habe ich das Privileg, dass ich so leben darf und erlebe nicht die Geschichten dieser Menschen? Und dann fällt es uns noch schwer, dankbar zu sein. Wir jammern auf einem Niveau, das lässt sich kaum noch toppen. jetzt mal rein menschlich gesehen, wenn ich gar nicht mal über die Dinge nachdenke, für die wir Gott danken können. Und deswegen möchte ich euch sehr ermutigen, fangt wieder an zu danken. Seid ein dankbares Geschlecht und nicht undankbar. Und ich glaube, dass das die Luft in unseren Versammlungen, das ist wie so ein Fresh Air, das reinigt unsere Luft. Als ich jung war, also im Prinzip, also ist ja noch wie heute, also als ich noch richtig jung war, dann hatten wir Mopeds und wir wollten natürlich auch mit unserem Mopeds Gott dienen. Das haben wir so gelernt und wir hatten immer mal so einen frommen Anfall. Und dann haben wir gesagt, okay, wir besuchen mal einen alten Bruder und singen dem mal ein Lied. Dann sind wir zu ihm hingefahren, der war 94 und mit so einer Knetterbüchsen und dann sind wir da hoch und dann haben wir ihm ein Lied gesungen. Befiehl du deine Wege und so. Und wir standen da, wussten natürlich nicht, wovon wir singen, aber der Alte wusste das. Und als wir mit unserer geistlichen Reformante fertig waren, dann sagte er, nun setzt euch mal. Das war genau das, was wir befürchtet hatten. Ja. Jetzt dauert's länger. Und naja, wir haben uns hingesetzt und dann sagt er, Jungs, ich will euch mal was sagen. Ich bin so dankbar und in meinem Leben war alles Gnade. Und jetzt wünsche ich euch wieder einen schönen Tag. Das war eine wunderbare Predigt, kurz. Aber der hat den Ersten Weltkrieg mitgemacht, der hat den Zweiten Weltkrieg mitgemacht. Und dann sitzt er da, ich vergesse den nie. Das war so ein alter Sessel, der sitzt da, der strahlte, der war zufrieden. Und er sagt, wisst ihr was, ich bin so dankbar. Vergisst man nicht, das sind so Momente, die sich einem einbrennen. Und auch als er noch sagt, in meinem Leben war alles Gnade, das hat er ehrlich gemeint. Es war keine fromme Floskel, es war so aus tiefstem Herzensgrund. Und das wünsche ich mir. Wenn ich mal 94 werde, möchte ich nicht so ein alter, ekliger, meckernder Alter sein, der an allem was rumzunörgeln hat, sondern ich möchte in meinem Sessel sitzen. Und wenn dann meine Urenkel vorbeiträllern, da will ich ihnen auch sagen, ja, ich bin dankbar. Es war gut. Ich habe über vieles zu danken. Und dann wirst du auch für deine Mitmenschen erträglich, wenn du dankbar bist. Jetzt möchte ich noch zu drei Dankbarkeitsstudien kommen in der Bibel, die ich sehr interessant finde. Und ich kann da nicht viel zu sagen, weil die Zeit fehlt. Aber ich möchte euch sehr ermutigen, da noch selbst drüber nachzudenken. Und die erste ist für mich ein echtes Aha-Erlebnis gewesen. Das ist Römer 7. Wir lesen zusammen den Vers 25. Ich danke Gott durch Jesus Christus, unseren Herrn. Also nun diene ich selbst mit dem Sinn Gottes Gesetz, mit dem Fleisch aber der Sünde Gesetz. Römer 7 ist ein schwieriges Kapitel. Die Schwierigkeiten umschiffe ich jetzt kunstvoll. Und ich stelle eine Behauptung auf. Was hilft diesem Menschen wirklich? Was führt in seinem ganzen Wirbel, in dem er sich befindet, was führt ihn da raus? Ihn führen zwei Dinge raus. Das erste ist, dass er sich selbst nicht helfen kann. Denn er bekommt einen lichten Moment, in dem er betet, im Vers 24, wer wird mich retten von diesem Leib des Todes? Das ist ja oft die erste Hilfe, die wir haben, wenn wir uns ständig um uns selbst drehen, dass wir mal merken, das bringt nichts, ich brauche Hilfe von außerhalb. Das brauchen wir alle. Wir können uns selbst nicht helfen, die Hilfe kommt von außen. Das hat dieser Mensch verstanden. Aber die echte Wende setzt ein, dass er anfängt zu danken. Als er das versteht, dass seine Hilfe von außen kommt, ändert sich sein Tonfall total. Es geht überhaupt nicht mehr um sein Problem, um die Sünde und dass er das macht, was er nicht will und was er will, das macht er nicht. Und es ist alles ganz schrecklich. Aber dann fängt er plötzlich an zu danken. Und das ist so eine Befreiung. Wenn du vielleicht in so einem Strudel bist heute Abend, und du denkst, alle Welt ist gegen dich, alle haben sie was an dir rumzumeckern, ja? Und du meckerst auch an allem rum. Und plötzlich nimmst du dir einen Zettel und einen Stift und schreibst 10 Dinge auf, für die du dankbar sein kannst. Vielleicht hast du bis heute noch gar nicht gemerkt, dass du eine prächtige Frau hast. Und du hast es irgendwie vergessen, in den letzten 63 Jahren ihr zu sagen, dass du dankbar bist dafür, dass du sie hast. Mach's doch mal. Vielleicht, na, die trifft dich auf dieser Schloch, aber vielleicht freut sie sich. Es ist doch merkwürdig, dass die Dinge, für die wir am dankbarsten sein können, dass wir es einfach nicht sagen. Und es bedeutet so viel, dem anderen mal zu sagen, ich danke dir, dass es dich gibt und dass du da bist. Ich bin sehr dankbar dafür. Optimal wäre es natürlich auch, wenn du es noch irgendwie zeigen könntest. Aber fang erst mal verbal an und versuche über diese Hürde zu springen, zu sagen, ich danke dir. Dieser Mensch sagt, ich danke Gott. Und die Tatsache, dass er anfängt zu denken, ändert sein ganzes Leben. Das ändert seine ganze Sicht auf seine Probleme, die alle bleiben. Aber er wird dankbar. Also wir haben ja 6 Kinder und wir hatten das Privileg, 5 gesunde Kinder zu kriegen. Und jedes Mal, wenn man eine Geburt vor sich hat, also jedenfalls als beobachtende Persönlichkeit, dann denkt man immer, naja, hoffentlich geht alles gut und hoffentlich ist das Kind gesund. Ne? Oder geht einem ja so, dass man nicht so richtig weiß, das ist ein Restrisiko. Aber als wir 5 gesunde Kinder hatten, überkam mich so eine Welle der Dankbarkeit. Ich dachte, also ich bin schon so privilegiert und jetzt kriegen wir ein 6. Kind und ich hatte immer den Eindruck, das ist mal ein behindertes Kind. Das ist einfach dran bei uns. Du hast es nicht verdient, dass es dir so gut geht. Und das habe ich auch meiner Frau nicht gesagt, aber ich habe immer mit der Spannung gelebt, was jetzt passiert. Dann wird das 6. Kind geboren und es war also mehr als gesund. Und ich konnte mein Glück nicht fassen. Ich sagte, Herr, warum denn das jetzt noch? Nochmal so eine Freude. Und ich war so dankbar. Und das hat mich wirklich wochenlang getragen, dass ich dem Herrn so besonders dafür gedankt habe. Ein gesundes Kind, was ist das für ein Privileg? Und ich wünsche uns, dass wir uns auch über kleine Dinge freuen können, dass wir dafür danken können. Es ist normal, es ist ein Gesetz, ein Gebot Gottes, dass wenn wir eine Sache bekommen, dass wir dafür Danke sagen. Und wir bringen das ja schon den Kindern bei. Hast du Danke gesagt? Aber wenn die uns manchmal erleben würden, wie wir Dinge einstecken einfach nur und überhaupt nicht Danke sagen, dann ist es doch kein Wunder, dass die Kinder sich das auch nicht mehr angewöhnen, Danke zu sagen. Also Römer 7 ist für mich so ein ganz starkes Argument, dass wenn wir bewusst danken, dass dann das Leben anders verläuft. Wir sehen die Dinge anders. Und dann lesen wir 1. Thessalonicher 5, Vers 18. Und da sagt Gott, es ist mein Wille. Ich möchte, dass du dankbar bist. Pflege doch nicht deine Probleme so sehr. Und wenn du ein Problem hast, was du nicht lösen kannst, dann mach ein kleines Kästchen, schreib es auf ein Papier, legst da rein, schiebst zu und lass es da ruhen. Ja? Du musst nicht mit jedem darüber reden. Aber vergiss bitte nicht, dem anderen zu erzählen, wie dankbar du bist, was du erlebt hast an guten Dingen. Wie froh du bist, wie dankbar du bist. Das ist Studie Nummer 1. Die Studie Nummer 2 ist Lukas 11, Vers 17, Vers 11, das haben wir schon gelesen, wo wir aus dem Mund des Herrn Jesus lernen, dass wir eine angeborene Undankbarkeit haben. Das müssen wir einfach wissen. Und es ist gut, wenn wir uns darauf hinweisen, auch schon mal so unter Männern, ja, Mensch, schon mal für Sachen gedankt, das ist nicht irgendwie eine männliche Schwäche, sich zu bedanken, sondern das ist an sich eine Stärke. Das kann man kultivieren. Die dritte Stelle, die ich mit euch noch lesen möchte, ist, und damit möchte ich auch schließen, Kolosser 3, Vers 15. Das beschreibe ich immer mit der Kunst christlicher Lebensführung. Also Kolosser 3, Vers 15 ist an sich ein Studium für sich wert, weil es gibt uns 2 ganz wichtige Hilfsmittel an die Hand, wie wir zufrieden und dankbar leben können. Und da steht, und der Friede des Christus regiere in euren Herzen, zu dem ihr auch berufen worden seid in einem Leib, und seid dankbar. Das ist kein Anhängsel, was der Apostel Paulus mal eben noch so hinschreibt, so wie ein PS, sondern das eine hat mit dem anderen zu tun. Der Friede des Christus regiere in euren Herzen, zu dem ihr auch berufen worden seid in einem Leib, und seid dankbar. Also wir wissen ja, dass wir den Frieden Gottes bekommen haben. Den bekommen wir, wenn wir ans Kreuz gehen und uns retten lassen von Gott. Dann bekommen wir Frieden mit Gott. Dann ist diese Sache geklärt und dann ist Gott nicht mehr mein Richter, sondern mein stressig heute, ja? Das ist mein Vater. Und das ist natürlich ein Riesenunterschied. Also wenn ich jetzt Gott plötzlich gegenüberstehe, schaut er nicht mich nicht mit durchbohrenden Augen an, sondern er ist mein Vater. Und das ist ja ein Riesenwechsel. Und das gibt mir Friede. Und ich weiß, ich bin jetzt ein Kind des Vaters. Er erzieht mich, er hat so seine Probleme mit mir. Aber das ist gut und er ist mein Vater. Er ist mir nie feindlich gesinnt. Also wenn jemand unter euch vielleicht den Gedanken so in sich pflegt, dass Gott was gegen ihn hat, dann lasst den bitte fallen. Ja? Macht heute Abend ein kleines Loch, begrabt den, fertig. Es ist nicht so. Schriftgemäßer Beweis, kann man sich gut merken. 1. Mose 50, Vers 20. Also Josef, der nun im Gefängnis geschmort hat, der hätte vielleicht Grund gehabt zu denken, dass Gott irgendwie doch was gegen ihn hat. Und er sagt zu seinen Brüdern, ihr zwar, ihr hattet Böses wider mich im Sinn, Gott aber hat im Sinn, es gut zu machen. Das ist auch ein Satz für den Spiegel, ja? Gott hat im Sinn, es gut zu machen. Gott verfolgt immer ein gutes Ziel. Gott ist kein Spielverderber, Gott kaut dir keine Knüppel zwischen die Beine, Gott will nicht, dass du unglücklich wirst, Gott will nicht, dass du das Tal des Leidens so richtig durchkostest, sondern Gott möchte gerne, dass du als sein Kind in seiner Nähe dich aufhältst. Was nicht bedeutet, dass wir nicht Leid erleben oder Trauer erleben oder Verfolgung erleben. Aber dann erleben wir eben genau das, was wir in 2. Korinther 6 gelesen haben, als Traurige, aber alle Zeit uns Freund. Das ist ja der große Unterschied. Aber Kolosser 3 sagt uns, dass der Friede des Christus in unseren Herzen regiert. Das ist weit mehr als nur Frieden mit Gott zu haben, sondern das bedeutet jetzt, dass ich in den Armen dieses Gottes mich bewege und dieser Friede erfüllt mein Herz und ich sage einfach nur Amen zu ihm. Es ist gut so, wie du es machst. Also Frieden zu haben mit dem, was mir widerfährt, ist doch ein gewaltiges Vorrecht. Und dann sagt Paulus noch am Ende, und seid dankbar. Vergesst das Danken nicht. Und wenn ich zurückschaue, also ich bin jetzt 55, wenn ich so das normale Alter erreiche und der Herr noch nicht kommt, dann habe ich mindestens 2/3 weg. Ja, das ist schon mal Geschichte. Und wenn ich jetzt aufschreiben müsste, was ich alles Gutes erfahren habe in meinem Leben, dann kommt ihr heute nicht mehr nach Hause. Es ist überwältigend und wir machen das zu wenig. Es ist nicht richtig, dass man sagt, wir dürfen nicht in der Vergangenheit leben. Wir sollen nicht Dinge betrauern. Aber der Samuel, der hat gesagt, wir müssen von Zeit zu Zeit zurückschauen und wir müssen unsere Ebenesersteine aufrichten. Und wir müssen uns ganz bewusst machen, bis hierher hat der Herr geholfen. Und dafür sollen wir dankbar sein. Und ihr werdet mir alle zustimmen, wenn wir etwas dankbarer werden, dann werden wir froher. Und das steckt an. Wenn du mit einem Menschen zusammen bist, der dankbar ist, dann ist es dir ja fast peinlich, noch irgendwie zu erwähnen, dass du dich über deinen Haarausfall ärgerst oder über irgendwas. Ja? Dann vergiss das doch mal alles. Ist erledigt. Und fang einfach an, dankbarer zu werden. Freu dich über die Dinge, die wirklich bleiben. Die beständig sind, die nicht einem Wechsel unterworfen sind. Und damit möchte ich euch eigentlich entlassen. Ich möchte euch sagen, dass mir das eine große Freude gemacht hat. Und mich haben jetzt ein paar Leute gefragt, warum ich sie immer mit Namen anrede. Ich möchte hier nicht zu einer Sache reden, sondern zu Personen. Und ich möchte wirklich, dass wir unser Christenleben freudig und im Gebet und mit Dankbarkeit leben. Nicht, weil ich manchmal so einen fröhlichen Eindruck mache, das bin ich ja nicht immer, sondern weil es Gottes Wille ist. Das ist der Punkt. Es ist Gottes Wille, dass wir uns freuen an den Dingen, die er schenkt, dass wir mehr das Gebet suchen und unsere Abhängigkeit zum Ausdruck bringen. Und es ist absolut Gottes Wille, dass wir dankbar sind. Und überlegt doch einfach mal heute Abend, wo es Sachen gibt, wo ihr euch mal bei Leuten bedanken könntet. Und wenn ihr anruft, wenn ihr morgen hinfahrt oder wenn ihr mal was hinschickt oder euch irgendwie was einfallen lasst, das löst ja auch bei dem anderen was aus. Wir haben so eine Chance, Beziehungen sehr schön zu gestalten, indem wir einfach danken. Und ich bin zum Beispiel, um ein letztes Beispiel zu nennen, früher habe ich immer gedacht, naja, also wenn meine Kinder mal groß sind, dann kommt ja hoffentlich mal der Moment, wo die sich mal endlich mal für alles bedanken, ja. Wisst ihr, was ich heute denke? Ich denke heute, ich bleibe hoffentlich noch so lange klar im Kopf, dass ich immer wieder die Gelegenheit habe, mich bei meinen Kindern für alles zu bedanken, was ich an ihnen gehabt habe und wie ich durch sie beschenkt worden bin. Erwarte doch nicht immer Dank, sondern mach einfach voran und bedanke du dich für Dinge, die du empfangen hast von Menschen, aber vor allen Dingen auch bei Gott. Also Gott hat es in jedem Fall verdient.
1: Sie hörten Klaus Günschel in einem Vortrag mit dem Titel »Der Grund unserer Dankbarkeit«.

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0: 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Es ist 2 Uhr.
1: Ich bin Silke Rech. Das wird der Tag.